0: auf die queeren Künstler 2026 und wie jedes Jahr sind auch in diesem Jahr wieder mehrere queere Acts beim ESC vertreten gewesen. Zu ihnen gehört in erster Linie Sören Torpegaard Lund. Der Theater- und Musical-Schauspieler tritt mit Dance-Pop über eine Partynacht an und Akilas mit einem gesellschaftskritischen Ethno-Pop-Rap. Litauen setzt auf Lion Checker, dessen jetziger früher Name Alan Chico eng verknüpft ist mit queerer Kunst, mit Drag und mit Aktivismus.
1: Und San Marinos erneute ESC-Vertreterin Zenhit trägt in Wien ihren englischen Song Superstar mit dem britischen schwulen Sänger Boy George vor. Eine vollständige Liste aber der queeren ESC-Teilnehmer lässt sich wie immer nicht erstellen. Das zeigte sich schon im vergangenen Jahr, als Alessandro sich kurz vor dem Wettbewerb in einem Interview noch als Ally bezeichnete, aber wenig später öffentlich mit seinem neuen Freund gesehen wurde. Es ist also gut möglich, dass einige Acts ihre Queerness bislang nicht thematisiert haben oder dies erst nach dem ESC tun oder auch eben gar nicht machen möchten.
0: Genau, jeder, wie er halt einfach möchte. Als Ally präsentiert sich hingegen die deutsche Kandidatin Sarah Engels, die vor wenigen Wochen ein exklusives Interview gegeben hat. Darin sagte sie: Der ESC war für mich schon immer ein Ort, an dem Vielfalt ganz selbstverständlich dazugehört. Die LGBTIQ+-Community lebt genau diese Offenheit, diesen Mut und diese Freiheit, sich selbst treu zu sein. Und das berührt mich sehr, sagt sie. Ich habe großen Respekt davor und empfinde viel Dankbarkeit für die Energie, die die Community, dem ESC und der Musik insgesamt gibt.
1: Ob jetzt aber queer oder nicht, für alle Acts war der Eurovision Song Contest 2026 ein außergewöhnliches Erlebnis. In diesem Jahr waren es mit 35 teilnehmenden Ländern übrigens so wenige wie schon lange nicht mehr.
0: Dieses Jahr waren auch nur 4 queere Künstler am Start. 2025 waren es noch 5. Die meisten queeren Künstler sind 2024 beim ESC angetreten. Insgesamt waren es 8. Unter ihnen Nemo, Olli Alexander und Sylvester Belt.

Merkt, wir haben nochmal Sia gespielt, Clap Your Hands, die haben wir schon mal in den Queer-Songs vorgestellt und das letzte Mal hier gelaufen ist Orville Peck, hier zusammen mit Kylie Minogue und Diplo. Wie gesagt, Orville Peck das letzte Mal vorgestellt und damit kommen wir wie üblich rein an dieser Stelle zum heutigen Queer-Song und der bringt uns zurück nach Wien. Zurück zum Eurovision Song Contest. 5 offen geoutete Personen sind 2026 angetreten.

0: 243 Punkten, nur auf Platz 7. Sören Torpegaard-Lund stammt aus Gunme im Südosten der dänischen Insel Fünen. Bereits als Kind begann er im Musicaltheater. Mit 17 Jahren wird er als jüngster Student an der Danish National School of Performing Arts aufgenommen und etabliert sich früh als professioneller Sänger, Tänzer und Schauspieler. Seine Fähigkeit, in seinen Auftritten verschiedene Geschlechterrollen zu verbinden, wird von Fachleuten als Zeichen für gesellschaftliche Offenheit gewertet. Nach Hauptrollen in großen Musical-Produktionen wie West Side Story, dort hat er Antoni gespielt, Kinky Boots, dort Angel und Romeo und Juliet, dort durfte er Romeo spielen, konzentriert er sich verstärkt auf eigene Musik, um mit seinen Songs persönliche Geschichten zu erzählen.
1: Før vi går hem, der ESC-Song von Sören, ist klassischer skandinavischer Indie-Pop mit Elektroansätzen. Der Titel ist eher reduziert produziert, setzt auf warme, unaufgeregte Sounds und bleibt durchgehend in einer melancholischen Stimmung. Inhaltlich dreht sich der Titel um diesen einen Moment kurz vor dem Aufbruch von einer Party, wenn man eigentlich schon weiß, dass es gleich vorbei ist, es aber noch ein wenig hinauszögern möchte. Der Text bleibt dabei eher offen und funktioniert mehr über die Stimmung als über eine ganz konkrete Story. Dass der Song auf Dänisch gesungen ist, passt sehr gut dazu. Es macht das Ganze persönlich und authentisch, sorgt aber auch dafür, dass man sich als Zuhörender stärker auf das Gefühl konzentriert als auf jedes einzelne Wort.
0: Der Auftritt beim ESC ist dunkel gehalten. Auf der Bühne steht dieses große Aquarium, das einige Zuschauenden als ein Darkroom interpretieren. Vor allem in der Szene, wo Sören umringt von seinen 5 Tänzern wild überall angefasst wird. Ein Auftritt, der beim ESC funktioniert.
1: Durch die Verbindung von emotionaler Intensität aus dem Theater mit der Intimität zeitgenössischen Pops steht Sören für eine neue Generation von Künstlern, die mühelos zwischen Bühne und Studio wechseln. Seine Arbeit beschäftigt sich mit Identität, Zugehörigkeit und dem Mut, ganz man selbst zu sein.
0: Sören Torpegaard-Lund lebt offen schwul, ist seit fast 9 Jahren mit seinem Freund zusammen und seit 3 Jahren mit ihm verlobt. Sie lernten sich kennen, als beide denselben Musical-Theater-Studiengang an der dänischen Nationalen Schule für Darstellende Künste belegten.
1: Mit Blick auf den ESC in Wien äußerte sich Sören betont selbstbewusst. Das Aufwachsen als queere Person in einer kleinen Gemeinde hat mich gelehrt, zu mir zu stehen. Ich freue mich darauf, dies auf der großen Bühne zu zeigen. Dänemarks Rundfunk hebt in diesem Zuge hervor, wie wichtig ein solches Signal international ist, gerade auch im Kontext wiederkehrender Debatten um Diversität und Inklusion.

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0: einfach schön, oder? Justin Bieber und Nicki Minaj hier. Beauty and the Beat, gleich noch Olivia Rodrigo mit ihrem ganz neuen Song. Der CSD erinnert an den Aufstand von Homosexuellen in der Christopher Street in New York 1969. Heute steht er für den Kampf für die Rechte queerer Menschen und gegen Diskriminierung und Ausgrenzung. Am Wochenende war der CSD in Wiesbaden und unsere Landeshauptstadt warb für Toleranz.
1: Es geht darum, errungene Freiheiten zu feiern und gegen Diskriminierung zu protestieren. Das haben die Veranstalter als Motto für den diesjährigen Christopher Street Day in Wiesbaden ausgerufen. Botschaften wie Liebe ist ein Menschenrecht oder Strong Together oder Taste the Rainbow waren auf den Plakaten zu lesen und überall waren Regenbogenflaggen zu sehen.
0: Zu der Demo am Samstag kamen mehr Teilnehmende als erwartet. Rund 3700 Menschen demonstrierten am Samstag beim Christopher Street Day in Wiesbaden für Toleranz und Zusammenhalt. Der Protestzug vom Warmen Damm am Staatstheater bis zum Kulturzentrum Schlachthof sowie eine Kundgebung am Rathaus verliefen laut Polizei friedlich und gut gelaunt.
1: Die Demonstration sei kein Festzug, sondern ein lauter Protest gegen Diskriminierung. Das wurde schon im Vorfeld deutlich betont. Und auch in Witzenhausen im Werra-Meißner-Kreis und in Gießen fanden am Samstag CSD-Paraden mit 300 bzw. 400 Teilnehmenden statt.
0: Die Feierlichkeiten in Wiesbaden endeten am Sonntag mit einem Familientag mit Kreativ- und Spieleangeboten für Kinder.

0: Michael Jackson bietet mal wieder gespielt. Gleich auch noch Lil Nas X im Pride-Monat Juni. Und wir wollen hier in Darmstadt bleiben und wollen auf die Stadtverordnetenversammlung schauen, die Anfang Mai stattgefunden hat. Da ging es nämlich um einen Antrag, der unseren CSD in Darmstadt betrifft. Philipp Löwel hören wir von Bündnis 90 Die Grünen.
1: 7000 Menschen demonstrierten vergangenes Jahr in der Innenstadt und auf dem Karolinenplatz für die Sichtbarkeit, für Toleranz und für die Gleichberechtigung queerer Menschen. Der Christopher Street Day in Darmstadt ist damit der zweitgrößte in Hessen. Er ist eine Veranstaltung, die wie viele andere Feste in Darmstadt zu der Weltoffenheit und der Vielfältigkeit, die diese Stadt ausmacht, beiträgt. Der CSD ist eine Veranstaltung, der für viele Menschen ein Safe Space ist. Es ist eine Veranstaltung, ein Tag im Jahr, an dem zwei Händchen haltende Frauen, an dem eine Drag Queen oder ein Transmensch in der Masse untergehen. Und der CSD in Darmstadt erhält schon immer breite Unterstützung. Von vielen Bürgerinnen und Bürgern, die spenden, von Ehrenamtlichen, die den ganzen Tag über auf- und abbauen und auch von der Politik. Die OrganisatorInnen konnten sich in der Vergangenheit und können sich auch darauf verlassen, dass Herr Oberbürgermeister Benz, dass Frau Bürgermeisterin Aktenis und auch, ich glaube, der restliche Magistrat immer eine offene Tür bei Anliegen und Problemen haben. Der Magistrat muss nicht extra gebeten werden, auf Vielbund zuzugehen. Man ist ja eigentlich schon im Austausch. Aber dazu dann später mehr, wenn die CDU und die SPD und die FDP ihren Änderungsantrag eingebracht haben. Denn Fakt ist auch, dass Projekte wie Demokratie leben und andere Förderprogramme der Landes- und Bundespolitik inzwischen ausgelaufen oder nicht mehr verfügbar sind. Und deshalb möchten wir als Fraktion Bündnis 90 Die Grünen und als VOLT die ideelle und organisatorische Unterstützung, die es hier in der Stadt schon lange gibt, für die kommenden 3 Jahre um eine finanzielle Komponente erweitern. 3 Jahre lang sollen die OrganisatorInnen von der Stadt mit 10.000 Euro unterstützt werden. Warum jetzt in dieser Stafo? Weil der CSD 2026 abgesichert sein soll. Der Fortbestand des Christopher Street Days soll nicht davon abhängen, ob im August die Sonne scheint und genug getrunken wird am Getränkestand oder ob aufgrund eines Gewitters abgebrochen werden muss. Er soll abgesichert sein. Warum für 3 Jahre? Weil zu hoffen ist, dass die Landes- und Bundesebene in Zukunft auch solche Veranstaltungen wieder stärker fördern und der Verein auf diese dann zurückgreifen kann. Und weil wir mit solchen, zugegeben sehr hohen Fördersummen, vorsichtig umgehen sollten und solch eine Unterstützung nicht für immer und ewig gelten kann. Woher kommt jetzt diese Summe von 10.000 Euro? 10.000 Euro, das ist auch ungefähr die Summe, die die OrganisatorInnen bis vor kurzem noch aus dem ausgelaufenen Projekt wie Demokratie leben erhalten haben. Und gibt es das jetzt auch in anderen Städten oder sind wir jetzt hier wieder Vorbild? Nein, das gibt es in anderen Städten. Frankfurt beispielsweise unterstützt den Pride Month mit 50.000 Euro in diesem Jahr. Wiesbaden als Stadt zusammen mit den Ortsbeiräten unterstützt ihren CSD inzwischen mit 25.000 Euro. Letztes Jahr waren es noch 14.000. Und wir als demokratische Fraktion, wir sehen uns ja eigentlich jedes Jahr auf dem CSD. Wir debattieren gemeinsam auf dem Podium, wir demonstrieren gemeinsam und miteinander bei der Parade oder stoßen danach miteinander an. Der Christopher Street Day hat unserer Meinung nach die Unterstützung verdient. Ich bitte also um Unterstützung für unseren Antrag. Vielen Dank.
2: Genau, soweit dann Philipp Löwel, der den Antrag von Bündnis 90 Die Grünen und VOLT eingeworfen hat. Der Änderungsantrag kam dann von SPD, CDU und der FDP. Was dahinter steckt, stellt euch dann Tim Sackreuther dann von der SPD vor.
3: Die Kerstin Lau hat eben erläutert, dass es auch für Vielbund ein Anliegen ist, dass hier überfraktionell ein Konsens erfolgt. Und deshalb bleibe ich hier bei dieser Formulierung. Es ist einfach unglücklich, wie das hier läuft. Für uns kommt die Summe 10.000 Euro gewissermaßen aus dem Nichts. Die Frage auf 3 Jahre im Vorgriff, das haben auch Kolleginnen und Kollegen schon erläutert, ist für uns auch in der Weise schwer greifbar und hier dann in der Form, in dem Antrag auch nicht angemessen zu beschließen. Und wir haben mit unserem Änderungsantrag hier in der Sache einerseits mal das Zeichen setzen wollen, dass die Stadt Darmstadt natürlich und unbedingt die Umsetzung des CSD unterstützt und auch Vielbund dabei unterstützt, sicherzustellen, dass das stattfinden kann, wenn es signifikante Finanzierungslücken gibt, die uns vielleicht jetzt noch gar nicht bekannt sind. Und genau aus dem Grund ist es ja auch das richtige Vorgehen, dass hier aus diesem Hause nochmal das Zeichen ausgeht, dass wir den Magistrat bestärken, hier mit Vielbund in der Weise zu sprechen. Und deshalb bitte ich Sie um Unterstützung unseres Änderungsantrags und hoffe, dass wir uns vor allem erstmal in dem Ansinnen einig sind, diese Veranstaltung und diesen Verein zu unterstützen, das aber in einer Art und Weise machen, die dann auch zielführend ist. Und wenn wir auf die Geschichte des UFBASE-Antrags dazu blicken, was die Kerstin Lau eben ausgeführt hat, dann unterstreicht das alles auch in dieser Geschichte dieser beiden Anträge dann einfach das Prädikat, das ich dieser Debatte hier eben gegeben habe. Das ist einfach maximal unglücklich und das ist schade, liebe Kolleginnen und Kollegen.
0: Soweit Tim Sackreuter von der SPD und man merkt ja schon daran, Antrag und Änderungsantrag gehen da auseinander und es war auch insgesamt eine sehr hitzige Debatte. Worum es geht, die Versorgungslücke wurde benannt mit 5.000 Euro, die der CSD hat. Der Antrag ging auf 10.000 Euro und das sogar noch für 3 Jahre. Darüber wurde dann debattiert in der Stadtverordnetenversammlung Anfang Mai und am Ende bezieht dann Philipp Löwel von Bündnis 90 Die Grünen auch nochmal Stellung, um einen anderen Punkt auch nochmal klar zu machen.
1: Zur CDU will ich ganz kurz sagen, nochmal ganz klar unterscheiden. Wir unterstützen, wenn wir den CSD unterstützen, kein Vereinsfest. Wir unterstützen eine politische Demonstration für Vielfalt, für Gleichberechtigung und für Akzeptanz. Das ist ein ganz großer Unterschied und der CSD hat auch ganz eigene Kassen. Wir spülen da kein Geld in Vereinskassen rein, sondern der CSD hat komplett eigene Strukturen und wird aus eigenen Kassen finanziert. Von daher auch das müssen wir ein bisschen differenzierter betrachten.
0: Soweit die ganzen Kommentare, die wir von der Stadtverordnetenversammlung haben. Es gibt eine Pressemitteilung von Vielbund vom 8. Mai. Darin begrüßt der Verein die parteiübergreifende Unterstützung für den CSD Darmstadt.
2: Sowohl der ursprüngliche Antrag eben von Bündnis 90 Die Grünen und Volt als auch der Änderungsantrag von SPD, CDU und FDP sprechen sich klar dafür aus, den CSD finanziell und organisatorisch abzusichern. Damit signalisieren die demokratischen Fraktionen über Parteigrenzen hinweg, dass der CSD Darmstadt Rückhalt aus der Mitte der Stadtgesellschaft verdient.
0: Und darüber sind wir glücklich.
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0: Lange nicht gehört möglicherweise. Rihanna, California, King Bad, gleich noch Sombra. Und wir runden diese Sendung ab mit der Queerfilmnacht. Da wird gezeigt Donkey Days, ein niederländischer deutscher Film vom letzten Jahr.
1: Und es geht um die beiden Schwestern Anna und Charlotte, die in einem konstanten Wettbewerb miteinander leben. So will es jedenfalls die Mutter Ines, die mal die eine bevorzugt und es die andere auch wirklich spüren lässt. Trotzdem kehren die ungleichen Schwestern, die eine queer und unangepasst, die andere eine vermeintlich taffe Erfolgsfrau, in das Haus ihrer Kindheit in Norddeutschland zurück. Dort brechen alte Wunden auf und gut gehütete Geheimnisse kommen ans Licht. Wessen Asche versteckt ihre Mutter? Und was verbindet sie mit einer ungarischen Eselfarm? Auf der Suche nach Antworten finden diese ungleichen Schwestern neues Vertrauen zueinander.
0: Donkey Days ist eine schwarze Komödie der kleinen Fiesheiten, wie sie nur in der Familie zu finden sind. In ihrem zweiten Spielfilm geht Regisseurin Rosanne Pehl mit raffiniertem Humor den oft problematischen Verhältnissen zwischen Müttern, Schwestern und Töchtern nach und den gesellschaftlichen Rollenbildern, die dahinter stecken.
1: Donkey Days ist damit ein moderner, betörend absurder Familienfilm, voller Empathie für seine Figuren, grandios gespielt von den Hauptdarstellern Jill Kramer, Susanne Wolf und Hildegard Schmal.
0: Der Film läuft im Rex Kino Darmstadt am 4. Juni um 20.15 Uhr.
1: Nächste Woche Mittwoch dann im Kino Gelnhausen um 18 Uhr.
0: Im Arsen-Kino in Frankfurt am 24.06. um 19.45 Uhr.
1: Oh, und zuletzt wieder mit dabei im kommunalen Kino in Weiterstadt am 26.06. um 20 Uhr.

0: Ach ja, ganz schön queer für den Juni, für den ersten, für den Pride-Monat, den wir damit gerade gestartet haben, geht schon fast zu Ende. Und wir hatten heute wieder so viel mit dabei gehabt. Die Sendung war pickepacke vollgepackt, wie Heike einst gesagt hätte. Ein Thema haben wir noch. Ich habe es nämlich hier auch bei Insta heute entdeckt. Die Deutsche Post feiert nämlich den Pride mit neuer Briefmarken-Sonderedition. Da steht drauf, Liebe gewinnt. Und das sind quasi die die Farben von unserer Progressive Flag mit drauf. Gibt insgesamt zwei verschiedene Briefmarken. Einmal steht Liebe gewinnt groß drauf und einmal noch dazu mit den Farben des Regenbogens. Wunderschön für den Pride-Monat. Wenn ihr die haben wollt, müsst ihr mal gucken. 95 Cent.
1: Also dann Anlässe auch finden. Vielleicht ist es dann ja dieser Monat mal wieder ein Brief, eine Postkarte zu verschicken.
0: Genau, schreibt uns gerne. Radio Darmstadt. Die Sendung heißt Ganz schön queer am Stolpenplatz 12 64293 Darmstadt. Könnt ihr gerne hinschreiben. Klebt aber unbedingt nur diese Briefmarke drauf. Andere lassen wir nicht zu diesem Monat.
1: Wir freuen uns über Fanpost.
0: Auf jeden Fall. Und dann habe ich noch gefunden vom QZM. Die haben schön zusammengefasst, warum der Pride-Monat in 2026 so wunderbar wichtig ist. Es gibt unter dem Schirmbegriff queer viele unterschiedliche Identitäten, Sexualitäten und Formen der Anziehung. Wir haben alle unterschiedliche Geschichten, haben unterschiedliche Erfahrungen mit Diskriminierung gemacht und machen sie noch. Unsere Verschiedenheit, unsere Diversität bringt uns zusammen. Unsere Vielfalt ist unsere Stärke, denn wir sind zusammen eins. Ich finde, das haben sie ganz toll geschrieben. Jetzt zum Pride-Monat, das QZM. Liebe Grüße gehen raus. Die waren hier auch schon mal vor ein paar Jahren bei uns in der Sendung und haben groß die Mon im Pride vorgestellt und das Zentrum.
1: Genau, wenn ihr das dann nochmal in Revue dann hören möchtet, findet ihr das als Podcast auf allen möglichen Podcast-Plattformen. Sucht danach Radio Darmstadt ganz schön queer. Ihr findet den Weg zu uns.
0: Und das soll's für heute gewesen sein. Wir hatten viel drin. Wir sagen danke fürs Zuhören und verabschieden uns an dieser Stelle.
1: Dann bis zur nächsten Sendung, wir überspringen den Juli, machen da Pause. Wir hören uns dann das nächste Mal im August vom Darmstädter CSD am 3. August.
0: Und das hat damit zu tun, dass Radio Darmstadt ein Heinerfestradio macht und wir dort nicht zu finden sind. Da machen wir nämlich auch mal Pause, sollen andere senden. So nämlich, ja, wir genießen den Juli am Baggersee. Vielleicht.
1: Tschüss sagen,
0: Leon Ebersmann und Jürgen Radestock. Bye, bye.
1: Bye.

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0: In dieser Sendung, meine Damen und Herren, sprechen wir meist in englischer Sprache. Gründe dafür sind drei. Die Musik in dieser Genre ist meist in englischer Sprache. Viele Zuhörer wollen ihr Englisch noch verbessern. Dies bietet die Chance, mehr Englisch ins Ohr zu bekommen. Und drittens, weil der Doktor Englisch als Muttersprache hat, fällt es ihm leichter, sich schön und treffend über die Musik zu sprechen. Also hören Sie weiter. Erschrecken Sie nicht, wenn ich hier und jetzt in Englisch umschalte. Hauptsache, Sie genießen mit mir die nächsten zwei Stunden die feinsten Klänge der Classic Rock auf diesem Planeten. 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

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Das waren nun 2 Stunden Classic Rock Music. Wir haben eine lokale Coverband und deren Repertoire dargestellt heute Abend, indem wir die Lieder, die diese Coverband hier in Darmstadt spielt, durch die Originalkünstler haben laufen lassen. Die lokale Coverband heißt Mr. T and the Power. If you'd like further information about Mr. T and the Power, I do have contact to the lads in the band, and you can request information by sending us an email at drrobert@radiodarmstadt.de. That address is Dr. Dr., not the full word, just the abbreviation, dr.robert@radiodarmstadt.de. In German, dr.robert@radiodarmstadt.de. Wir hoffen, dass es Ihnen, liebe Zuhörerinnen und Zuhörer hier bei Dr. Roberts Classic Rock Show in der vergangenen Stunde viel Spaß bereitet, oder vergangenen 2 Stunden viel Spaß bereitet hat, wie auch mir. Am Mikrofon hörten Sie mich, Dr. Robert. Falls Sie auf den Laufenden gehalten werden wollen, was der gute Doktor alles verschreibt und tut, schicken Sie uns eine E-Mail unter folgender Adresse und wir nehmen Sie auf unser E-Mail-Verteiler auf. Sie erhalten dann regelmäßige Infos über die Sendung, wie auch Konzerthinweise. Sollten Sie Kommentare, Wünsche oder Fragen haben, schicken Sie E-Mail an dr.robert@radiodarmstadt.de. 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Da gibt es ein Livestream. Dr. Robert verabschiedet sich.

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0: Anfang Mai auf der OMR in Hamburg. Und da bekommt man ja alles Menschenmögliche im Marketing eingetrichtert und zwar sehr viel. Besser wäre es allerdings doch, wenn man Marketing-Sachen in dosierter Form bekommt, oder? Wir reden jetzt mal drüber hier im Podcast. Hier ist Radio Darmstadt auf DAB+.
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0: Diese Folge wird von der Sorte Spontanität her die extreme Variante, würde ich jetzt mal so schätzen. Denn zu dieser Folge gibt's eine Vorgeschichte. Ich wurde angeschrieben, hey, hast du Lust mit dem Gast dich zu unterhalten, zu podcasten? Ihr könnt euch auch auf der OMR treffen. Da habe ich gesagt, ja cool. Wir haben uns unterhalten, wir haben gesagt, hey, wir machen vielleicht einen Podcast in der Ritze aus, wenn wir sowieso auf der OMR sind. Es wird alles geil, es wird alles toll. Am Ende ist es ja immer so, wie es ist. Es kommt erstens immer anders und zweitens, als man denkt. Und dann haben wir gesagt, weißt du was, wir machen jetzt eine ganz spontane Folge, also wirklich spontan, wir gucken, wie konzentriert war das, ist es vielleicht besser, Marketing in konzentrierter, also in dosierter Form zu machen, also ein bisschen so Salamitaktik und dann die Leute immer anzufüttern und bei der Stange zu halten. Es wird aber auch so ein bisschen Freestyle OMR Recap, wir gehen ein bisschen auch auf so ein Flying Holo Display ein, wir gucken einfach mal, wo die Reise hingeht, denn ich habe nämlich die Ehre, jemanden in meinem virtuellen Studio zu haben, der in der Forbes 30 unter 30 Liste ist oder war oder whatever, der auch letztens von der FAZ interviewt wurde. Und wenn ich das richtig gesehen habe, dann hat er auch ein Cape angehabt und sah so ein bisschen aus wie Spider-Man für Arme. Entschuldige bitte. und eine Premiere sei an der Stelle gesagt. Also zwei Premieren haben wir auch noch für diejenigen, die es auf YouTube sehen. Ich habe diesmal einen virtuellen Hintergrund und mein Sohn ist irgendwo im Hintergrund und es könnte manchmal sein, weil es ziemlich heiß ist, dass er dann sagt, ich möchte noch ein Eis haben. Das hört man dann halt einfach, so ist es nun mal. Aber jetzt möchte ich erstmal meinen Gast begrüßen. Lukas Flöhr ist bei mir im virtuellen Studio. Lukas, grüß dich. Schön, dass du da bist und vielen lieben Dank, dass du dir die Zeit nimmst und mit mir eine Podcast-Folge gestaltest. Ich würde aber erstmal sagen, stell dich ganz kurz einmal vor.
2: Ja, Kevin, schön, dass ich hier sein darf. Freut mich. Vor allem eben wegen der Spontanität. Ja, du hast schon so viel zu mir gesagt. Also ich muss das versuchen, mal alles einzufangen. Stimmt alles, klingt manchmal aber viel größer, als es ist. Ich bin Lukas Schlör, ich habe MetaHeads gegründet. MetaHeads ist ein Startup, was sich damit beschäftigt, 3D-Werbung für möglichst viele Werbetreiber zugänglich zu machen. Wir haben Kunden wie Red Bull, wie Netflix, Sephora, ganz, ganz viele. Spotify haben wir auch schon was gemacht. Das heißt, da leben wir uns richtig aus. Und wir haben so ein bisschen als Überbegriff No More Boring Ads. Also das ist das, womit wir uns tagtäglich beschäftigen. Wir wollen halt eben was machen, was nicht von der Stange ist, wo man sich als Konsument umdreht und sagt, okay, das habe ich so irgendwie noch nicht gesehen. Und da sind wir eigentlich selbst unser größter Kritiker, weil wir machen Werbung, so sagen wir es zumindest immer hier im Team, die wir selbst gerne sehen wollen.
0: Das ist jetzt aber mal ein Einstieg. Jetzt hast du mich schon gerade getriggert. Wir beide waren ja auf der OMR, auch wenn wir uns nicht auf der OMR selbst dann gesehen haben, weil es war einfach zu viel los. Aber das, was ja da so ist oder was da so kreucht und fleucht, ist das erstmal alles sehr, also du kriegst das in so komprimierter Form, kriegst du die komplette Werbung irgendwie dahingeschmissen und alle machen sie aber irgendwie das Gleiche. Dann kommen sie. Entweder haben sie mittlerweile ein Podcast-Studio da stehen oder die haben irgendwie einen Stand und dann hast du trotzdem noch einen Flyer und scannen doch mal einen QR-Code und darf ich dein Badge scannen und dann sind sie so kurz vorm Bauchnabel und machen dann da einen auf, ich scanne mal was. Und jetzt sagst du, du möchtest du machst Werbung, möchtest nicht nur Werbung machen, sondern du machst auch Werbung, die Leute gerne sehen, also etwas Außergewöhnliches. Was ist denn in deiner Wahrnehmung außergewöhnlich?
2: Ja, auf der OMR ist es dann eben nochmal challenging oder more challenging, weil du halt eben überall was ist und jeder denkt sich irgendwie was aus und jeder will nochmal einen draufsetzen. Letztes Jahr haben wir den Ring der Ritze unten, den Boxring auf der Reeperbahn zu einem LED-Screen umgebaut
0: in die Mitte. Den Ring der Ritze, Entschuldigung, aber.
2: Ja. Okay. Den Boxring unten, um das sehr präzise zu sagen, den Boxring unten umgebaut. Wenn man da schon so selbst drüber spricht, irgendwann ist man da schon selbst im Wahn. Aber ja, wir haben den Boxring unten mit LED-Screens ausgebaut, haben DJ David Prentice unten reingesetzt, haben eine krasse Party abgefeiert und irgendwie gezeigt, hey, so kann das eben auch sehen, wenn man mit LED-Displays richtig arbeitet. Und dieses Jahr haben wir es Future Gala genannt und gesagt, wir wollen nochmal einen draufsetzen in Form von, wir wollen zeigen, wie Werbung in 2030 aussehen kann. Das heißt, was haben wir gemacht? Wir haben uns eine Drohne gebaut oder ein Flugsystem, ein Quadrocopter gebaut, den wir uns später auch vom Flug oder von der Flugsicherheit freigeben lassen mussten und auch Start- und Landegenehmigung vom Hamburger Flughafen uns holen mussten, haben einen Screen drunter gehangen und den eben knapp 100 Meter über der Ritze fliegen lassen und haben so zum ersten Mal gezeigt, so kann das eben aussehen, wenn auf einmal ein ja recht statisches Out-of-Home-Medium, das ist ja das, wo ich herkomme, Außenwerbung, wenn das auf einmal wir in die Luft quasi bringen, und haben dann natürlich mit Hologrammen gearbeitet und eben sehr viel mit optischer Täuschung gearbeitet und haben das einer sehr selektierten Gruppe von unseren Kunden, von Geschäftspartnern gezeigt. Und das war so ein bisschen das, wie wir es dieses Jahr gemacht haben. Wir hatten dann auch DJ da, wir haben dann auch richtig Party gemacht. Am Ende, glaube ich, war 6-mal die Polizei da. Ich durfte 6-mal meine Handynummer rausgeben, und erst ging es um Ruhestörung, dann natürlich darum, warum lasst ihr hier irgendwas fliegen, ist das denn überhaupt erlaubt? Als wir dann aber zeigen konnten, hey, wir haben gerade hier am anderen Mikrofon noch den Tower in Hamburg, also wir verständigen uns hier schon auf einer anderen Ebene, war das dann auch in Ordnung. Aber um 4 Uhr waren sie dann das letzte Mal da und haben gesagt, so jetzt reicht's dann auch irgendwann mal für andere Menschen außerhalb der OMR, es ist halt auch ein normaler Dienstag. Wäre dann schön, wenn ihr jetzt mal so langsam ein Ende findet. Und da waren wir dann auch kooperativ.
3: Um 4 an einem Dienstag auf Mittwoch. Da waren wir mal kooperativ.
2: Aber das ist eben unsere Interpretation von etwas anders machen.
0: Naja, das ist halt, also wenn ich das so richtig interpretiere, und ich meine, ihr könnt mir gerade echt den Arsch beißen, da ich nicht da war. Also echt zum Kotzen, ja, wenn ich das schon höre, was du da hast fliegen lassen und wie das alles war, da wäre ich auch gerne gewesen, hätte mir das live angeguckt. Ich glaube, das hätte, wenn ich das auf die Kamera noch gebracht hätte, richtig geil ausgesehen bei mir in meinem kleinen 3,5-stündigen Filmchen, was irgendwann bald endlich mal online geht, sobald ich alle Freigaben habe. Leider Gottes ist es nicht drauf, aber das hätte geil ausgesehen. Also du musst da aber an schon wirklich... Also wirklich was machen. Also du hast ja gesagt, die Flugsicherung, du hast dann da hier noch mit den Leuten, du hast Abfluggenehmigung, Landeerlaubnis, das ganze Graffel, dann fliegt das Ding da über der Ritze. Du hast da also richtig was gezeigt. Also wenn du sagst, Werbung in 2030, du willst das irgendwie mal visualisieren, das hat so für mich schon mittlerweile, was du gerade erzählt hast, zumindest wenn ich das mir im Kopf einmal zusammenbastel, das hat schon so leichte Futurama-Vibes.
2: Ich glaube, Abendblatt in Hamburg hat es irgendwie als Star Wars ähnliche Werbung oder so betitelt. Das ist natürlich das schönste Kompliment, was ich bekommen konnte.
0: Auch nicht schlecht. Also das ist dann schon wirklich mega. Das ist dann wirklich was Außergewöhnliches. Ich glaube, dass auch da dann die Reise hingeht. Die Leute wollen ja nicht mehr nur Werbung oder werbemäßig zugeballert werden mit hier ist meine neueste Broschüre und scan den QR-Code und hier hast eine Landingpage, wo du dann erstmal 3,5 Kilometer nach unten scrollen musst, bis irgendwas mal passiert. Oder Werbung, also ganz normale Werbung im Fernsehen oder sowas oder in der Zeitung. Sondern die wollen ja mittlerweile eine Experience haben. Sie wollen ja einen Wow-Effekt haben. Und das schaffst du ja damit. Ein Wow-Effekt.
2: Du, wir wurden sogar von Hamburg, also wir wurden von dem einen, von der einen Tageszeitung dann konfrontiert mit Hamburg werbefrei, die quasi dazu den Counterpart übernommen haben und auch interviewt worden sind. Dann habe ich gesagt so, hey, wir sind eigentlich auf der gleichen Seite wie Hamburg werbefrei. Klingt erstmal total verrückt, aber wir finden es auch nicht cool, 12.000 Werbebotschaften am Tag zu bekommen und irgendwie komplett unter Vollbeschallung zu sein und den nächsten Retargeting-Banner und den nächsten Retargeting-Banner. Man muss aber ja auch sagen, manchmal würde ja auch der Gesellschaft besser tun, wenn wir ein paar Kompromisse finden. Ganz ohne Werbung wird es nicht gehen. Dann lasst uns doch schauen, wie wir irgendwie Werbung machen können, die halt, also ich sag mal, die halt cool ist. Also die halt, wo man einfach sagt, so, hey, die belästigt mich jetzt nicht, das ist vielleicht auch ein Hingucker. Und wenn ich keine Lust drauf habe, ich habe ja niemanden gezwungen, in die Ritze zu kommen, muss man ja auch dazu sagen, sondern die sind ja alle freiwillig gekommen und haben sich freiwillig Werbung angeschaut. Übrigens, die Show ging 20, 25 Minuten und es ist keiner irgendwie vorzeitig gegangen und das ist dann auch schon irgendwie ganz cool. Und am Ende des Tages lief ja auch nur Werbung für uns, also wir hatten keine Fremdwerbung drauf, sondern wir haben Werbung für uns gemacht, wollten ja auch so ein bisschen zeigen, was ist möglich. Ja. Übrigens von zwei echten Piloten gesteuert. Also sind zwei Ex-Germanwings-Piloten.
3: Yo.
2: Bis Corona sind die noch bei Germanwings geflogen. Einer fliegt auch jetzt immer noch Cargo für Lufthansa. Also da steckt schon richtig, richtig was hinter. Das ist nicht mal eben.
0: Da steckt
2: doch
0: Geld dahinter. Also ja. Da steckt doch Kohle dahinter. Aber jetzt mal ohne Flachs. Also wenn jetzt jemand zu dir kommt, kommt ein Unternehmen zu dir und sagt, hör mal Lukas, ich habe Schnauze voll von normaler Werbung. Ich will hier was Außergewöhnliches haben. Ich weiß aber noch gar nicht, was. Es soll einfach geil sein. Setzt du dich dann mit dem Kunden dahin und klamüserst aus, ach du, wir könnten eine Drohne basteln, die dann fliegen lassen und dann ist sie da einmal wie früher der Zeppelin, der über Frankfurt ist, ein Goodyear draufsteht. Ist das da auf einmal ein Bildschirm und der zeigt dann, was weiß ich, die Highlights des letzten Deutschlandspiels und unten drunter steht übrigens mit Audi bist du schneller oder sowas. Flackst du dann da rum und denkst erstmal gar nicht drüber nach, funktioniert das oder funktioniert das nicht? Wie muss ich mir so ein Gespräch vorstellen?
2: Also, welche Kunden haben wir denn meistens? Wir haben ja meistens schon größere Kunden auch. Und die haben dann in der Regel auch CI-Vorgaben. Und es gibt vielleicht auch schon geshootete Assets bei den Automotive-Jungs und Mädels, die immer gerne dann irgendwie in Kapstadt aufgenommen, weil das Licht da so toll ist. Wahrscheinlich auch richtig.
0: Ja, du, das Licht in Kapstadt ist auch schöner als hier jetzt in Sulzbach am Taunus.
2: Wobei, also, ich meine, muss man jetzt, wie heutzutage muss man ja sagen, mit AI, das ist also eigentlich schon fast Quatsch, aber das ist vollkommen egal, erstmal hingestellt. Aber mit solchen Kunden haben wir zu tun, die schicken uns dann schon Bildwelten, die haben schon ein klares Konzept, wie es denn bildlich aussehen soll. Und wir haben eher den Auftrag, das zum Leben zu erwecken. Und wir machen ja normalerweise 3D-Werbung. Das heißt, wir gehen auf bestehende Screens und schauen, wie können wir da das meiste rausholen. Also wie können wir es so wirken lassen, dass irgendwas rauskommt aus dem Screen beispielsweise. Und da so beginnen die Gespräche erstmal. Und dann schauen wir also, okay, wie kann man denn das, weil nur einen Marketing-Stunt, den aber niemand sieht, bringt dich auch nicht weiter. Also wir betrachten das schon auch immer aus dem Blickpunkt, wie kriege ich auch da Reichweite drauf. Aber mit diesem Blickpunkt schauen wir schon, wie können wir es dann noch vielleicht einen Ticken besonderer machen. Und in dem Fall war es jetzt halt so, wir planen das Ganze eigentlich in den großen 5 deutschen Städten für unterschiedlichste Events an unterschiedlichen Standpunkten jetzt auch richtig in Kundenaufträgen. Nur meistens muss man eben sagen, bin großer Freund davon, das dann immer einmal richtig zu testen, einmal auch zu zeigen und dann auf die Kunden loszujagen, weil es für die Kunden auch einfacher ist, sich das dann vorzustellen. Also wir haben tatsächlich Kunden, die sich jetzt auch dafür so aktiv interessieren, waren auch vor Ort da und sich das dann angeschaut. Und jetzt lässt sich das eigentlich schon fast, das hört das Sales-Team vielleicht nicht so gerne, fast von alleine vermarkten.
0: So, jetzt hast du erstmal dein Sales-Team gebasht. Geht man da alle weg. Ich mach das selber. Ach
2: Quatsch, das sind schon, also das ist, ohne die würde ich nicht hier sitzen, deswegen. Die wissen das schon.
0: Aber ist das dann nicht mittlerweile so, also mit den Jahren, ich meine, Corona hat das Ganze, auch wenn jetzt Corona auch schon wieder 6 Jahre her ist, ne, aber war ja 2020, ging das los und so weiter und so weiter. Hat das dann eigentlich Corona befeuert, dass die Leute jetzt auf eine etwas Experience-lastigere Werbung setzen wollen als dieses 0815 hast du nicht gesehen Ding, sondern sie wollen wirklich ein bisschen entertained werden, also nicht nur rein so, das ist doch Seitenbacher Müsli, gutes Müsli von Seitenbacher, sondern sie wollen richtig irgendwas sehen und wollen richtig was erleben dabei, also wie soll ich das erklären? Also Werbung zum Anfassen, zum Mitmachen, zum Staunen, zum Aha, zum Video machen, zum I don't know. Also wollen die Leute das? Oder erlebst du das bei dir in der Agentur, dass das jetzt so mit den Jahren etwas an Fahrt aufgenommen hat?
2: Was man vor allem nach Corona feststellen konnte, ist ein immensen Anstieg, das zeigen Statistiken. Also erstmal aus einer, ich sag mal, einer objektiven Ebene versucht sich zu nähern, sehen wir nach Corona einen klaren Anstieg von Personen in Deutschland, die sagen, ich fühle mich von Werbung gelangweilt. Über 90% inzwischen. So, dann gibt's fast 3/4, die sagen, ich fühle mich davon auch noch genervt. Die Mischung daraus ist natürlich das absolute Highlight oder eben nicht Highlight. Damit ist erstmal der Markt konfrontiert und da sehen wir einen Anstieg nach Corona. Was wir parallel aber sehen und das ist eigentlich fast noch schlimmer, ist, dass die Aufmerksamkeitsspanne ja immer noch weiter fällt. Und da hat Corona

0: Platzierung in der Außenwerbung, sondern da muss ich halt schauen, okay, wie kann ich auffallen? Und das kann eben durch Kreation sein, das kann durch 3D sein, das kann aber auch durch irgendwie eine andere Art und Weise sein. Das kann auch durch Wording sein, das kann durch ganz viele andere Sachen sein. Aber wir haben uns darauf spezialisiert, das eben mit optischer Täuschung 3D-Werbung zu machen.
1: Als du über die OMR gewandelt bist, ist dir da so ein bisschen was aufgefallen? Also weil im Sinne von, wenn du, mal gucken, ob du mir folgen kannst. Ich mache jetzt auch mal gerade die Augen zu, um es irgendwie im Geistigen zu haben. Wenn du von den A-Hallen, wenn du da rausläufst und läufst quasi in die B-Hallen rein und dann hast du da hinten, wenn du diesen Gang weiterläufst, der immer so schmaler wird und dann wird er ja wieder breit, weil du bist ja da bei den Masterclass-Hallen und bei den anderen Hallen, also die B-Hallen, wo die Stages auch sind, also nicht die Yellow Stage, aber die anderen. Da war ja die HBO Max Stage und die Blue Stage und die Conference Stage. Und da ist normalerweise ein riesengroßer Bildschirm gewesen. Zumindest als ich das letzte Mal da war, vor 2 Jahren, war ein riesengroßer Bildschirm da. Der war unfassbar groß. Der hat dieses Jahr einfach gefehlt. Der war nicht mehr da. Ist dir sonst noch irgendwas aufgefallen, wo du dann gesagt hast, also Leute, das hätte man ein bisschen experience-mäßiger machen können, ein bisschen außergewöhnlicher machen können? Dieses 0815 ist halt auch so mittlerweile mal ausgelutscht.
0: Puh, also jetzt... Da muss ich jetzt nicht zurückhalten, weil ich weiß, was auch so LEDs und so kosten. Und das ist, also da bist du sehr schnell im Geld. Und ich meine, dann ist ganz schnell auf der anderen Seite, beschweren sich dann irgendwie Leute, naja, der Ticketpreis ist irgendwie wieder gestiegen. Also da muss man ja auch schauen, okay, was kann man machen? Was macht denn die Messe? Was machen die Aussteller etc.? Nichtsdestotrotz, ja, wenn man es schon mal gemacht hat, dann sieht man halt noch mehr, dass es fehlt. Und ich finde vor allem im globalen Vergleich, also ich bin viel in China auch unterwegs, und wenn man da sieht, was auf den Messen abgeht, wie viele Screens da sind, welche Infopoints die machen, wie die digitale Portale machen, also Screens, in die man quasi reingehen kann, mit Touch, mit Voice, also wirklich auch interaktive Sachen, da muss man natürlich schon sagen, schade. So, da könnte noch mehr gehen.
1: Also sind wir mal ehrlich, sorry, wenn ich da gerade unterbreche, warum kriegen wir das dann in dem Moment, wenn du sagst, in China, und ich meine, ich sehe ab und zu immer mal Bilder, warum kriegen wir das dann nicht geschissen? Mal so ganz blöd gefragt. Da wird, also ich meine, irgendwo ist es Reizüberflutung pur, aber wir kriegen es ja offenkundig nicht hin.
0: Kosten, teilweise Bürokratie, man muss natürlich auch sagen, also wenn du in Deutschland einen Screen aufstellst, dann musst du Brandschutz checken, auch wenn du den nur eine Woche dahin stellst oder einen Tag dahin stellst, dann ist das Thema Brandschutz immer was. Das ist, sag ich jetzt mal, habe ich jetzt in China schon auch so erlebt, dass man das vielleicht schneller hinbekommt. Ich würde nicht sagen, dass die brandschutztechnisch schlechter aufgestellt sind, aber das geht halt nun mal schneller. Ist halt einfach, muss ja auch ein anderes System. Das ist, glaube ich, ein ganz, ganz wichtiger Punkt. Und dann Kosten. Also es ist halt wirklich, das ist schon nicht so einfach, sowas zu stemmen. Also wir reden mal von einer Drohnenshow, da ist es noch einfacher, aber so eine Drohnenshow kostet halt einfach unfassbar viel Geld. Die macht man nicht mal eben. Das sind nicht mal 100.000 Euro, da muss man schon noch ein paar 100.000 Euro drauflegen, dass das dann wirklich auch gut aussieht. Und dann ist es halt auch irgendwo nur ein Gimmick. Ist es dann etwas, wofür die Leute Geld zahlen, um zu kommen? Ich bin halt der Meinung, man muss halt im Gesamten sich schauen, wie kann man eine Experience über die Messe für seine Marke, ich will jetzt nicht nur bei der Messe bleiben, weil OMR macht das schon ziemlich gut, aber wie kann man eben eine Experience für die Marke schaffen, woran ich mich wieder erinnere? Und das ist im Zweifel was, wo ich nicht immer sofort ein Return of Invest bei einer Maßnahme sehe, sondern das bildet sich über die Jahre ab, genauso wie du gerade gesagt hast. Ja, der Screen hat ja irgendwie gefehlt. Und da muss man halt einfach schauen, okay, wie kann ich am Puls der Zeit bleiben? Weil die Eindrücke, die wir überall auf der Welt wahrnehmen, die blenden wir ja nicht aus, die haben wir im Unterbewusstsein. Und an denen messen wir ja all das, was wir sehen. Das ist ja bei Werbung genau das Gleiche. Ich messe ja die Werbung, die ich in Deutschland sehe, nicht nur mit anderer deutscher Werbung, sondern ich messe die eben mit dem, was ich sonst so überall auf der Welt sehe. Und da, ja, habe ich ganz viele Ideen, wie man dann so das, glaube ich, auch noch cooler und interessanter machen kann. Also auch beispielsweise, das muss ja nicht immer ein Screen sein, es können auch Projektionen sein. Ist natürlich schwieriger. Geil.

0: wenn Sonne scheint, aber sobald es dunkel wird, muss man eigentlich sich überlegen, wo kann man überall Hochleistungsbeamer hinstellen und alles voll projizieren und sich da kann man so viele coole Sachen mitmachen. Aber das ist eben, und das muss man auch sagen, dafür ist dann niemand so richtig zuständig. Das macht nicht der klassische Messebauer. Da muss man dann wieder noch ein Spezialteam reinholen. Und das ist halt, ja, das ist halt aufwendig. So, wenn man was
1: Aber es ist,
0: Spezielles machen will, ist es aufwendig.
1: ja, aber es ist ja dann auch so, und da komme ich jetzt mal zurück zum Intro so ein bisschen, was ich dann gesagt habe, wegen Marketing in dosierter Form. Du haust das einmal oder lass es zweimal sein. Du haust das zweimal raus. Es ist in dosierter Form. Du wirst nicht ständig damit beschallt, wie jetzt Retargeting und da noch ein Banner und da noch eine Werbung und da übrigens noch was. Und am Ende kriegst du es noch als Push-Nachricht auf dem Handy und dann klebt dir irgendeiner noch was an die Windschutzscheibe vom Auto und so weiter und so weiter. Du wirst ständig damit beschallt, sondern du machst das in dosierter Form. Du machst das einmal, du machst das zweimal, aber das bleibt hängen. Das bleibt ja in den Köpfen der Leute. Daran wird sich doch dann erinnert. Ich meine, die sechs Polizisten, die jetzt dann zu dir kamen, da in die Ritze, die erinnern sich auch bestimmt daran, dass da irgendeiner Halligalli-Drecksau-Party gemacht hat und da oben drüber ist so eine 100-Meter-Leinwand geschwebt. Oder nicht? Also ich gehe
0: Ja,
1: davon aus, dass sich daran erinnert wird.
0: also am Ende des Tages, ich finde, wir sollten wieder an den Punkt zurück, wo wir die Aufmerksamkeit unseres potenziellen Kundens wieder mehr wertschätzen. Und eben nicht darauf hoffen, indem ich es jetzt einfach extrem häufig ausspiele, dass es dann sich daran erinnert, sondern ich sage, Erinnerung durch diesen einen wertschätzenden Kontakt. Weil wenn ich den richtig nutze, dann wird daraus auch was. Und ich glaube, das ist es eben. Das ist natürlich, der eine Kontakt ist dann teurer, als wenn ich einfach nur auf Krawall gehe und einfach ganz viel, ganz schnell rausschieße. Aber das ist, glaube ich, die Entscheidung, die man dann langfristig treffen muss, weil, wie gesagt, die Tendenz ist eigentlich super erschreckend. Also wir sollten uns alle als Werbetreibende gerade mal ganz deutlich überlegen, neben AI, weil das ist natürlich ein Thema, womit wir uns alle befassen sollten und was auch zu einem Problem werden könnte, vor allem in kreativen Berufen, klar, aber auch Aufmerksamkeitsspanne. Also wir müssen uns, das ist ein riesiges Thema. Ich will dir nur eine Zahl an die Hand geben, weil ich finde, das ist für mich die wichtigste Zahl, weil man sich immer darüber unterhält, gutes oder schlechtes Marketing. Ich sag, du machst entweder Marketing, was noch gesehen wird und was die Leute cool finden, oder du machst Marketing, weswegen dich deine Kunden nie wieder kaufen. Es gibt inzwischen 12%, die sagen, ich werde die Marke in Zukunft vermeiden, weil sie mich mit ihrer Werbung genervt haben. Das ist, also,
1: Das ist Wahnsinn, aber ja, es ist so.
0: das ist die Scale. Also es ist nicht gute, schlechte Werbung. Wenn ich schlechte Werbung mache, naja gut, dann vergisst er sie, sondern ich kann mir damit wirklich aktiv Kunden vergraulen. Und ich glaube, das muss in die Köpfe rein. Wenn das in die Köpfe reinkommt, dann schaffe ich es vielleicht auch wieder anders und in meinen Augen richtig über Werbung zu denken.
1: Aber ich meine, wir haben ja auch mittlerweile durch TikTok, Instagram und Co. haben wir ja mittlerweile auch eine Aufmerksamkeitsspanne von, lass mich lügen, ich glaube 0,7 Sekunden, auf jeden Fall eine Aufmerksamkeitsspanne von einem Goldfisch. Da muss ja auch erstmal alles stimmen. Also die Hook muss stimmen, da muss das Gimmick stimmen, da muss ja irgendwo alles stimmen.
0: Ja.
1: Und erst wenn ich ja das erreiche und wenn es dann auch noch nicht penetriert, also im Sinne von, wenn ich nicht ständig damit dann zubeschissen werde, so wie du sagst, ne, dass ich unter diese 12% falle, wo es dann heißt, also Leute, jetzt habt ihr mich so lange damit genervt, Werbung kann noch so gut sein, ich hab da auf die Scheiße keinen Bock mehr, das ist ja dann der heilige Gral.
0: Punkt.
1: Ach so, ja.
0: Nein,
1: Da
0: also
1: kommt jetzt so ein
0: das ist
1: Semikolon oder sowas, aber
0: Nein, aber
1: okay.
0: am Ende des Tages ist ja genau das, wo wir, das ist das, woran wir tagtäglich arbeiten. Und das, was ja für uns beide hier im Gespräch als völlig logisch erscheint, ist ja, wenn man sich anschaut, na, was ist denn die Realität der Werbung? Eben entweder jetzt nicht völlig logisch oder irgendwie falsch verstanden worden. Weil es wird ja das Gegenteil gemacht. Und es wird auch zum Großteil in das Gegenteil investiert. Und wenn man sich auch anschaut, na, was wird auf der OMR, auf der größten Marketingmesse, ich glaube, Europas, geht's eben nicht darum, wie kann man irgendwie diesen einen Moment machen, sondern da geht's auch viel darum, wie kann ich eben noch mehr Werbung zeigen.
1: Ja, oder ich gebe dir nur mal eine Anekdote, ist auch was zum Schmunzeln. Ich stand gerade an einem Stand. Ich stand an einem Stand, das ist auch schön. Und dann kam da so ein junges Mädel vorbei, fragt, rauchst du? Ist ja eine total gesunde Messe, also ne, mit Nachhaltigkeit und vegan und vegetarischem Essen, und dann wirst du ständig gefragt, ob du eine quarzen willst. Super. Immerhin bekommt man ja bald von der Bundesregierung jährlich ein Lungenkrebs-Screening, wenn du rauchst wie so ein Schornstein. Egal. Dann wurde ich gefragt, rauchst du? Dann habe ich gesagt, nee. Dann sagt sie, das ist aber auch gut so. Tschüss. Ich guck die an. Die hatte eine Sweatjacke an von Lucky Strike. Ich so, sorry, meinst du das gerade ernst? Ja, wieso? Ich so, du bist gerade von Lucky Strike und sagst, du findest es gut, dass ich nicht rauche. Du lebst doch davon, wenn ich mir einen Glimmstängel da jetzt anziehe. Ja, wenn du rauchst, dann solltest du Lucky rauchen. Aber noch besser ist, du rauchst nicht. Tschüss.
0: Ja, das...
1: das war die Schönste. Regulatorik
0: sei Dank.
1: Bitte?
0: Regulatorik sei Dank. Und dann ein schönes Briefing an einmal das ganze Team. Das war die schönste Team.
1: Werbung überhaupt. Ja, da dachte ich auch, Leute, die hat ihren Job verstanden. Das war echt das Bullshit-Bingo vom Herrn. Aber, ne, aber die ist hängen geblieben. Irgendwie ist es hängen geblieben, weißt du? Das heißt jetzt nicht, ich will nicht zum Rauchen animieren, um Gottes Willen. Ich hasse diese Glimmstängel wie die Pest, da bin ich ganz, ganz ehrlich. Weiß nicht, rauchst du?
2: Nein.
1: Wunderbar. Also wenn irgendwann mal mein Sohn anfängt zu rauchen, der kriegt die Kippe erstmal in die Fratz geschlagen und dann kriegt er noch irgendwie ein Whisky hinterher, damit so richtig ballert aus dem Arsch. Das sage ich jetzt auch hier ganz transparent im Podcast. Mir auch wurscht.
0: Ich sage Distanz.
1: Bitte? Du sagst Distanz. Ja, so. Ich sag Distanz, das ist auch schön. Lukas distanziert sich wunderbar. Der Podcast hat mit mir nie wieder, dieser Mann. Das ist ganz Gottes Willen. Bin schon froh, wenn er nicht hier jetzt einfach aussteigt. Nee, aber das ist, da muss man dann auch sagen, und ich meine, die Werbeveranstaltung, ich möchte sie nicht Masterclass nennen. Ich habe es auch in meinem Recap-Video, was jetzt bald online kommt, gesagt. Für mich war das keine Masterclass, die ich besucht habe, sondern eine Dreiviertelstunde Werbeveranstaltung. Und es ist genau das, was du am Ende sagst. Aufgrund dieser Werbeveranstaltung werde ich mir das Equipment, was da beworben wurde, nicht kaufen. Da kann die noch so gut sein, aber die haben in dem Moment für mich jetzt erstmal verschissen, weil das einfach furchtbar war. Und so kannst du keine Werbung machen. Also nicht mehr, früher schon eigentlich nicht mehr, und jetzt in der heutigen Zeit mit den ganzen äquivalenten Produkten, die du hast, kannst du es noch weniger machen. Meine Meinung.
0: Ja, das ist halt dieses Wertschätzen von, also ich meine, in der Masterclass auf der OMR setzen sich, glaube ich, 200 Leute. Ich meine, man kauft sich da als Marke ein, es kostet ja auch ein bisschen was. Ich kann auch
1: 30.000 Euro.
0: Genau, ich kann auch verstehen, dass man dann auch was zurück möchte. Absolut. Also ich meine, irgendwie muss ja jeder, also gerade auch in der jetzigen Zeit muss man darauf schauen, dass man irgendwie wirtschaftlich arbeitet. Nur wenn ich doch 200 Leute da habe, die sich eine Stunde lang mit diesem Thema auseinandersetzen, dann reicht es, wenn ich mich als Experte positioniere, dann werde ich schon Attraction schaffen. Da muss ich nicht noch fünfmal sagen, dass aber mein Produkt das allerbeste ist, weil das zeigt dann in meinen Augen, zeugt es eher davon, dass man so ein bisschen unsicher ist. Das ist, ja. Aber das ist meine persönliche Meinung. Scheint ja noch irgendwie zu funktionieren. Aber ja, der Begriff Masterclass ist natürlich, ich glaube, das wird sich aber in Zukunft auch ändern, weil das ist, glaube ich, kein Konzept mehr für die OMR.
1: Nee, das kannst du langfristig auch nicht machen. Also Masterclass, da war ja Masters of the Universe waren da drin. Also das war, holla die Waldfee. Also wenn ich zur Q&A-Session nicht rausgegangen wäre, hätte ich, glaube ich, die Masterclass kurzerhand mal gesprengt, weil die haben mit so viel Nichtwissen geglänzt. Super, das war.
0: Ja, also wenn man muss man halt auch die richtigen Leute natürlich positionieren und da in Szene setzen und da sagen, ja, so, hey, ich habe hier wirklich die Leute, die auch Wissen teilen wollen.
1: Also ist auch eine Kunst, wenn man dümmer aus einer Masterclass rausgeht, wie man reingekommen ist. Das muss man auch erstmal sagen.
0: Das ist alles.
1: Aber was mir auch noch gerade einfällt, wenn wir jetzt schon von außergewöhnlicher Werbung sprechen, ich meine, gerade auch über dem Teich, also über den Atlantik, immerhin in die USA, gibt es ja auch ganz viel außergewöhnliche Werbung. Glaube Victoria's Secret? Nee. Louis Vuitton, irgendwer hat doch da seine Gebäude mal in irgendwelche Taschen gebastelt. Louis Vuitton. Das war schon echt der Hammer. Jetzt gibt's ja auch noch die ganzen Screens, wo die Leute da raus machen. Bist du da auch irgendwie involviert in diese Screens, wo die Leute aus dem Screen raushauen? Ich sehe das auch gerade mal in einem LinkedIn-Beitrag von dir von vor einem Monat. Steckst du da auch irgendwo dahinter?
0: Ja, schau mal, was da oben in der Banderole bei diesem LinkedIn-Beitrag auf dem Screen läuft, auch was durch. Hamburg, 5.5. Future Gala.
1: Warte kurz, ich muss den Kopf drehen. Moment.
0: Das ist tatsächlich, ja, unsere eigene Werbung, die wir am Times Square ausgespielt haben, auf dem größten Screen am Times Square, um zu zeigen, hey, übrigens, wir haben ein Event auf der OMR. Ist natürlich Marketing-Gag, weil offensichtlich wird da jetzt kein Amerikaner vorbeilaufen und sich denken, ich buche mir die nächsten Flüge nach Hamburg und komme zu OMR in die Ritze.
1: Kim Kardashian kann, vielleicht will sie nochmal kommen. Ja,
0: hey, aber, also, Kim, if you hear me, you're like totally invited to our next party at Ritz Hamburg. Next year, OMR. Great. Just like, send me a DM. So, da hätten wir das auch geklärt.
1: Also wenn Kim Kardashian mein Podcast hört und dann sagt, Kim, komm mal in die Ritze. Distanz. Ich sag jetzt,
0: jetzt drehst du es.
1: Ist okay.
0: Nein, also am Ende des Tages, haben wir genutzt für OMR-Werbung, aber auch um zu zeigen, hey, wie kann 3D-Werbung von uns auch in den USA aussehen? Ist ja schon so ein kleiner Meilenstein auch von uns gewesen, auch mal New York zu machen, weil irgendwie ist ja das, ich meine, Times Square ist die Brutstätte von Werbung. So, da will jeder zeigen, wie krass er eigentlich ist und eben auch jeder Kreative irgendwo zeigen, wie krass er eigentlich ist. Zur ganzen Geschichte gehört aber dazu, wir haben ein paar Kunden, die sich für US-Werbung interessieren. Das heißt, ich war sowieso wegen Forbes in den USA, weil ich einen TED-Talk halten durfte und war auf dem Rückweg dann 2 Tage in New York und habe mich dann mit Screen-Ownern quasi in New York getroffen, habe gesagt, hey, wie sieht denn das aus mit Kosten? Könnt ihr uns mal auch ein bisschen, ich brauche ein bisschen Input zu den Screens, wie können wir die bespielen? Weil je nachdem, wie der Pixel-Pitch, also die Entfernung der LEDs ist beim Screen, muss man auch 3D-Werbung anders handeln. Naja, keep a long story short, ich hatte einen Lunch am Donnerstagmittag um 13 Uhr und dann sagte er zu mir, hey, also ich zeige ihm so ein bisschen so, hey, was wir machen und für die Ritze vorbereitet und sagte, boah, ist ja richtig cool. Ja, wenn ihr solche Animationen habt, ihr könnt das auch bei uns auf dem Timescreen mal aufspielen. Und ich so, wie? Und er so, ja, hier, aber du fliegst ja morgen eh schon wieder zurück, sonst hättest du noch ein bisschen länger bleiben müssen. Und ich so, Moment mal. Wir gehen zum Times Square. Ja, Moment, jetzt kommt halt, also da muss ich ja sagen, dafür liebe ich dieses Team, was hier sitzt. Stehe ich am Times Square, dann ist ja schon Uhrzeit hier in Deutschland, war 21 Uhr, rufe unseren Head of 3D Creative an, FaceTime-Call, dreh mal direkt die Kamera und sag so, auf welchen der Screens willst du hier laufen? Und er so, ja, der rechts, der sieht hier schon ganz gut aus. Und dann sag ich, ja, kannst du, wenn du noch was hast, kannst morgen um 9 Uhr das hier einspielen. Unserer Zeit. Das ist deine Zeit dann, was ist das, 15 Uhr. Und er so, okay, ich setz mich ran. Und ich so, wie, du setz dich ran, du hast 21 Uhr. Nee, ich setz mich ran. Ja, hat er die Nacht durchgearbeitet? Ich habe ihn nicht dazu gezwungen oder sonst was. Das hört sich immer so böse an, aber da merkt man mehr, wie wir hier alle ticken. Der hat einfach, weil er Werbung geil findet, gesagt, ich arbeite die Nacht durch, hat einen, du hast den Spot ja gesehen, da kommt ein Roboter, also nur die Leute, die das jetzt nur hören, da kommt ein Roboter wirklich aus dem Screen raus. Das sieht, selbst die Amerikaner, die vorbeigelaufen sind, sind stehen geblieben, haben draufgeschaut und haben gesagt, so, okay, wow. Also wirklich standen da und haben gesagt, wow. Und das haben wir dann direkt noch an dem Freitag eingespielt. Ich habe mir meinen Videografen geschnappt, wir haben noch Videos gemacht. Ich habe fast den Rückflug deswegen verpasst, aber wir können sagen, wir waren am Times Square mit unserer Werbung live und haben unser Event in der Ritze, die Future Gala, beworben.
1: Also ich sehe das ja auch gerade zum ersten Mal, ne? Also gerade jetzt, ich hab mir das eben gerade zum allerersten Mal angeguckt. Deswegen, ich gucke auch immer so leicht nach links, aber auch nur, weil da der zweite Bildschirm ist. und guck mir das gerade an. Das sieht, also zuallererst denkst du, das ist mittlerweile AI, das ist nicht echt. Jetzt sagst du, ja, das war echt. Das sieht sowas von dermaßen abgefahren aus. Ich werde es auch mal in die Shownotes packen, also einfach in die Shownotes gucken. Da ist der Link zum Beitrag drin, den haue ich da einfach mal rein. Da könnt ihr euch das Video angucken bei LinkedIn. Das sieht schon mega nice aus. Aber gibt's sowas in Deutschland? Gibt's so einen Screen? Nee, oder?
0: Wir haben am Potsdamer Platz gibt es einen sehr großen Über-Eck-Screen. Genau,
1: Berlin, Ströer, ne?
0: Genau, von Hai ist da der Owner. Dann haben wir Ströer logischerweise, Valdeco in Deutschland. Wir arbeiten auch immer mal wieder an Pop-Up-Screens. Die bauen wir dann auch wirklich selbst auf. Wir haben schon LED-Tunnel gebaut. Wir haben kleines Fiers, also das, was man aus Las Vegas kennt, in Kleinformat quasi gebaut. Wir sind gerade an wilden Konzepten dran. Da toben wir uns auch aus, weil wir eben sagen, hey, wir wollen auch richtig in die Hardware noch mit rein. Wir haben für Sephora haben wir mal so einen großen Kubus, wo man reingehen konnte, in Wuppertal in so einer alten Lagerhalle aufgebaut, um denen zu zeigen, hey, sowas könnten wir auch mal für euch bauen. Also da sind wir schon auch sehr pushy. Aber klar, über Eck-Screens und vor allem in der Größenordnung wie jetzt am Times Square hast du leider so in Deutschland noch nicht. Vielleicht wird sich das ändern, weil selbst in Berlin wir jetzt an einem Punkt sind, wo auch ja der Regierung auffällt, hey, Moment mal, irgendwie Kudamm ohne bunte Werbeplakate und irgendwie so halb tot ist ja auch nicht mehr das, was es mal war. Wie kriegen wir das denn in die Neuzeit? Und ich glaube, da beginnt auch so langsam ein Umdenken. Ich glaube, das kann ich ja verstehen. Ich glaube, viele haben halt einfach Angst davor, dass es dann noch mehr Werbung wird. Und das ist ja das, wo ich so ein bisschen die Hand reichen will. Ich sag, lass ja, weniger deswegen Werbung machen, aber qualitativ hochwertiger. Weil so ein genau. Über-Eck-Screen wie in New York am Times Square, wenn du den cool in Szene setzt und da jetzt auch nicht einfach nur statisches Bildmaterial drauf schießt, dann wird das ja, ist es mega cool, dann hat das ja für jeden was. Ja, das ist ein bisschen so die Ecke, wo wir herkommen.
1: Du müsstest was in Frankfurt machen. Also, nur mal jetzt aus reinem Eigeninteresse.
0: Wir haben gerade wieder was live im MTZ, also mein Taunus-Zentrum.
1: Ernsthaft?
0: Weil wir da in der Mall.
1: Bei mir? Also ja. Mein Taunus-Zentrum ist bei mir fußläufig 6 Minuten.
0: Dann gleich mal los. Also gerade dürfte sogar noch ein Kollege vor Ort sein. Liebe Grüße an der Stelle, Daniel. Wenn du es hörst, dann schreib mir mal.
1: Sind das diese riesengroße Würfel, die da stehen?
0: Genau.
1: Die sind von euch?
0: Nee, die sind nicht von uns, aber wir bespielen die.
1: Du bespielst sie?
0: Genau, da muss ich immer aufpassen. Also da muss ich immer aufpassen, wann da wer sagt, das ist von uns. Weil es gibt ja immer der die Hardware stellt. Es gibt der quasi den Ort hat, die Location hat, es gibt den Vermarkter, dann gibt's auch noch eben uns, die Vermarktung und Kreation machen. Also das ist ja am Ende, ich bin da recht einfach, deswegen habe ich auch so kurz zusammengezuckt, als du vorhin Agentur sagtest.
1: Entschuldigung.
0: Ich klassifiziere uns als gar nichts. Ich sage immer Startup, obwohl das jetzt auch schon 3 Jahre her ist. Ist mir eigentlich auch egal, wie man uns nennt, aber ich will dafür stehen, dass wir Dinge möglich machen. So, wir kümmern uns darum, dass du mit deinem Budget das bestmögliche Werbe-Experience bekommst, die du hoffentlich bekommen kannst.
1: Aber ihr
0: und wenn du es woanders besser findest, dann mach's bitte da, weil dann werden wir nur härter arbeiten, dass wir irgendwann wieder konkurrenzfähig
1: sind. Aber ich finde diese Würfel, also das sind ja diese riesengroßen Würfel, die ja von allen Seiten Screen und blau und blau, die sehe ich im mein Taunus-Zentrum, klar, da stehen sie immer zwischen Thalia Bräuninger und Starbucks. Da steht immer so,
0: dass du häufiger da bist.
1: Naja, ich wohne halt um die Ecke. Ich bin häufiger da. Ich kann dir
0: fast der rolliert ja. Also der ist ja eigentlich 3 Monate MTZ, 3 Monate Maizeil. Also
1: richtig. Ist, genau. So, genau das. Darauf wollte ich gerade hinaus. Und immer wenn ich im Maizeil bin, weil ich arbeite ja in Frankfurt, bin dann immer in der Mittagspause, bin ja immer im Maizeil. Und wenn ich da mit der Rolltreppe runterfahre, Richtung Lego Store,
0: ja.
1: Da ist er dann auch immer. Das heißt, ihr bespielt die. Ach so. Ja. Jetzt wird ein Schuh draus. Weil ich finde die Werbung da drauf immer, ich finde das so geil gemacht. Ich finde das immer der Hammer. Ich habe mir schon immer die Frage gestellt, wie funktioniert das eigentlich, da auf dem Screen sowas drauf zu machen, was einfach nur geil aussieht. Ich meine, es bleiben da immer mal Leute stehen. Das sehe ich sowohl im MTZ als auch im Maizeil, dass die Leute da stehen bleiben und gucken sich das an. Ich gucke mir das auch ab und zu mal an. Ich finde das einfach mega. Guck mal, jetzt habe ich sogar eine Geschichte daran. Das ist gut zu wissen.
0: Ja, und ich kenne auch die Person, die sich da wirklich mit diesem Projekt maßgeblich auseinandergesetzt hat. Und diese Person musste extrem leiden, weil sie sich in einem großen Konzern dafür eingesetzt hat, dass die Ecken dieser Cubes eben rund sind, damit 3D-Effekte überhaupt möglich sind. Aber das ist das, was ich auch meine. Am Ende des Tages, heutzutage Werbung, das ist viel mehr als einfach nur irgendwelche Bildschirme nutzen, sondern Das beginnt so viel früher, weil wenn die Hardware schon nicht stimmt, dann kannst du noch so gut 3D machen. Das muss alles Hand in Hand gehen. Ich mag die Werbemöglichkeit sehr.
1: Also ich finde die auch mega, und das spiegelt eigentlich genau das wieder, worum es in dieser Folge jetzt einfach geht. Mach Marketing weniger, also Werbung weniger, aber dafür qualitativ hochwertiger, sodass sie im Schädel auch bleibt. Sei es mit den Würfeln, ich finde die grandios. Cool, dass wir das gerade nochmal aufgegriffen haben. Wusste ich gar nicht, dass ihr die bespielt. Aber ich finde die Weltklasse, die Teile. Hätte gern so einen Würfel zu Hause.
0: wir hatten mal einen 5x5, oder nee, sogar noch größer. Ich glaube, noch größer, ich will mich jetzt nicht drauf festnageln, aber wirklich absurd groß am Breitscheidplatz in Berlin für Netflix. Für Cleo haben wir da geworben. Und das war wirklich absurd groß und hat auch so gut ausgesehen. War leider nur temporär, weil eben am Breitscheidplatz, und es war damals mit, ich glaube, zu irgendeinem Sportevent konnte man das dann machen. Aber also, es gehen Dinge, und wenn du sehen würdest, was hier bei uns so in Konzepten rumliegt. Und
1: ja, muss ich mal vorbeikommen. Du bist ja Düsseldorf, oder?
0: Düsseldorf, ja.
1: Ja, also muss ich doch einfach mal vorbeikommen. Aber ich werde jetzt nachher erstmal, oder zumindest die Tage noch, ich meine, wenn ja sowieso 3 Monate da, 3 Monate da, und ich bin an beiden Stellen, werde ich die nächsten Tage auf jeden Fall mal ein Foto machen, so ein Selfie, und werde das mal auf Instagram stellen, damit die Leute auch auf Instagram sehen, wie diese Dinge aussehen, weil ich finde die einfach eine Weltklasse. Bitte. Ich habe eigentlich noch, im Zuge der Zeit, ich habe eigentlich noch 50 Milliarden Fragen an dich. Wir könnten, glaube ich, noch eine Folge füllen. Ich hoffe, du kommst nochmal wieder und möchtest dich nicht von dem ganzen Podcast distanzieren. jetzt mal eine Frage, die mir auch unter den Nägeln brennt. Wie bist du denn zu Forbes 30 unter 30 gekommen?
0: Ich habe eine Mail bekommen und dachte erstmal, es wäre Spam. Dann habe ich die weitergeleitet an jemanden, der auch schon mal nominiert war. Und der hat gesagt, nee, das ist die gleiche Redakteurin, die auch mich damals interviewt hat. Ich dachte, ach gut, dann antworte ich ihr mal. Und ab dann war es ein super netter Austausch, ein super nettes Team. Man muss ja dazu sagen, das ist das Forbes US-Team. Es gibt auch nochmal einzelne Ableger in Europa. Es gibt zum Beispiel ein Forbes AT, die machen dann Deutschland, Österreich, Schweiz. Die gehen eher so auf Creator-Bubble oder Creator-Economy, würde ich mal sagen. Und ich habe halt mit dem Forbes US-Team viel zu tun gehabt. Und die haben wohl 2, 3 Referenzen gehabt und von Menschen gehört, die wohl gesagt haben, hey, der Lukas scheint ein interessanter Typ zu sein. Ich habe mich da nicht drauf beworben. Wir haben auch keine Werbung bei Forbes oder so eingebucht. Also all das kann ich dementieren. Aber dann führen die Interviews und schätzen dann ein mit ganz vielen anderen. Und das macht ja auch die Ehre irgendwie so groß. Schätzen dann ein, okay, du scheinst irgendwie ein besonders interessantes Business zu haben. Da geht's ja nicht um Vermögen oder sonst was. Es geht ja wirklich einfach nur darum, sie sagen, im Gesamtkontext aktuellen Gründungen ist das gerade besonders interessant.
1: Ja. Naja, finde ich auch besonders interessant. Also ist eine Leistung, die möchte mal erwähnt werden, weil 30 unter 30, ich meine, bist du noch unter 30?
0: Ja, 29.
1: Ernsthaft? Du bist 7 Jahre jünger als ich? Oh.
0: Aber ich sage immer, Media sind wie Hundejahre. Ich habe mit 17,5 habe ich in einer Mediaagentur als Praktikant angefangen. Und ich mache das ja, ich habe ja nie an was anderes gemacht als Werbung. Und das ist eine so intensive Zeit, fühlt man sich älter.
1: So, oder so, ja. Krieg mal ein Kind, dann kriegst du überall graue Haare. Was glaubst du, wie viel graue Haare ich mittlerweile habe zum Kotzen? Und bei der FAZ, du mit einem Cape, oder das bist doch du, oder?
0: Wenn ich das nein. Also das ist glaube ich, ein AI-generiertes Bild. Oder nein, da will ich, oh Gott, da, nicht, dass das eine Unterstellung ist. Also es bin auf jeden Fall nicht ich. Das ist, ich weiß nicht.
1: Entschuldigung, habe ich dich umsonst Spider-Man für Arme genannt,
0: Gottes Willen. Wie gesagt, ich wollte deine Info jetzt nicht zerpflücken, aber nein, ich bin sie nicht auf dem Bild. Aber eigentlich ein cooles Interview gewesen. Also da ging es ja mehr darum, wer sind eigentlich deine Vorbilder? Und das hat mich tatsächlich mal zu einem Punkt gebracht, darüber mal ernsthaft nachzudenken. Und ich kam zum Schluss, irgendwie sind die Vorbilder nicht. Ich hab halt gedacht, ja, okay, sage ich jetzt auch irgendwie sowas wie Steve Jobs, Elon Musk und so, keine Ahnung. Das wäre aber gar nicht richtig gewesen. Und dann habe ich mich ernsthaft mal damit auseinandergesetzt und habe mich eine Woche später bei der Redakteurin gemeldet und habe gesagt, hey, das ist eigentlich einer meiner ersten Chefs, ist für mich schon so ein absolutes Role Model gewesen. Und ich kann ganz viel sehen von dem, was ich jetzt mache, dass das wahrscheinlich schon aus dieser Zeit oder dem zurückzuführen ist.
1: Also von Forbes 30 unter 30 zu FAZ und dann zu mir im Podcast. Ich weiß nicht, ob das steil bergauf oder steil bergab geht.
2: Bergauf.
1: Bergauf, genau. Ich bin die Spitze des Eisbergs. Zum Glück bin ich 1,60 Meter groß. Juhu, ist die Spitze wenigstens erklimmbar. So muss man es halt auch mal sehen. Nee, aber das ist halt, also das, was du erreicht hast, das, was du geschafft hast und auch das, was ihr macht und wie man das Ganze betreiben sollte und wie man Marketing machen sollte. Also erstens mal Respekt, Chapeau an der Stelle. Ja, ich würde einen Hut ziehen, wenn ich ihn hätte. Andererseits ist es genau so, wie du eigentlich sagst, was wir jetzt in der letzten Dreiviertelstunde besprochen haben. Mach das Marketing einfach mittlerweile mal richtig. Lass mal kurz die KI außen vor, sondern geh mal wirklich wieder auf, ich hatte es auch gerade heute Morgen gehabt, Human in the Loop zum Beispiel. Ja, lass da noch einen Menschen drüber gucken, dass das nicht zu KI-generiert mäßig aussieht. Schaff eine Experience, mach weniger, weil weniger ist mehr. Schaff irgendwie ein Place, jetzt wie jetzt im Main-Taunus-Zentrum oder im Maizeil, wo die Leute vielleicht auch mal stehen bleiben, gucken, mal ein Foto machen. Dann generiert sich der Rest halt einfach von selber. Und ich glaube, dass da die Reise hingeht und ich sag mal, was 2030 vielleicht noch abgeht, da bin ich sehr gespannt. Aber ich würde sagen, ich hoffe, wir machen mal eine zweite Folge demnächst. Gehen vielleicht da auch nochmal drauf ein, aber im Zuge der Zeit kommen wir mal zur Abschlussfrage oder zur Abschlussfragen.
0: Will dir noch eine Ergänzung geben zum Thema KI und Human in the Loop? Also zum Thema hier fliegender Screen. Ich habe das in Claude reingehackt, so ein bisschen den Timeframe, bis wann wir das machen wollen und wie groß das werden soll. Claude hat gesagt, das ist nicht möglich und es rät davon aktiv ab, das da jetzt Zeit reinzustecken, weil es ja weiß, welche Jobs ich sonst noch so nebenbei noch irgendwie versuche voranzutreiben. Das heißt, am Ende des Tages ist vielleicht diese menschliche Naivität, Wahnsinn, wie auch immer man es nennen möchte. Vielleicht sollten wir das auch immer noch mal für uns nutzen. Und ich glaube, da kommen dann schon auch ganz coole Sachen bei raus.
1: Ja. Also ich nutze meinen Wahnsinn sehr, sehr gerne. Also da bin ich prädestiniert dafür. Frag mal meine Frau. Kommen wir mal zur Abschlussfrage. Mein lieber Lukas, erstmal nochmal vielen lieben Dank, dass du dir die Zeit hier genommen hast und ich hoffe wirklich sehr, wir machen eine zweite, von mir aus eine dritte Folge. Ich komme auch sehr gerne nach Düsseldorf oder wir podcasten vor so einem Cube, entweder im Maizeil oder im Main-Taunus-Zentrum. Im Main-Taunus-Zentrum gehe ich dann einfach mal kurz nach oben und frage mal, ob man da zwei Stühle hinstellen kann, dann labern wir da eine Stunde. Aber frage mal an dich, was war bisher die krasseste Werbung, wo du sagst, das war was... Leck mich am Arsch. War das Times Square? War das jetzt in der Ritze? War das was ganz anderes? Was war das Krasseste, was du bisher gemacht hast?
0: Das Krasseste, was ich wahrgenommen habe, wo ich wirklich überrascht war und auch mich bestimmt eine halbe Stunde nur an diesen Screen gestellt habe, war eine externe Werbung in London. Die haben an der Tottenham Court Station haben die einen 500 Quadratmeter Screen, aber quasi in einen Raum, in den man reingeht. Also man ist quasi von Screens umringt. Und da haben die echt eine ziemlich, ziemlich coole Content-Show drauf gehabt. Und dann 20 Minuten Content und dann irgendwie eine Minute Werbung. Da habe ich gesagt, so, boah, so muss das eigentlich aussehen, weil... Man hat richtig gemerkt, die Leute sind reingegangen, sie haben sich davon faszinieren lassen, sie sind dort geblieben, sie haben die Werbung aktiv wahrgenommen und haben sich dann auch teilweise hingesetzt. Es waren auch drumherum Securities, also so, dass da jetzt nicht irgendwie irgendwas passieren konnte. Und das hat zum ersten Mal in diesem öffentlichen Raum einen Platz geschaffen, wo man gerne verweilt. Und es hatte trotzdem was mit Werbung zu tun. Und das fand ich sehr, sehr cool. Das hat mich wirklich, wirklich nachhaltig begeistert. Ansonsten muss ich auch mit erwähnen, ich war in Las Vegas an der Sphere, das ist halt...
1: Wäre ich jetzt auch gern.
0: Da sind die Amis halt nun mal einfach, ja, obwohl ab jetzt wird's richtig warm da. Also, ja, wenn ich gehe ja hier schon bei meinen 30 Grad ein, ich weiß nicht, wie es dann, wenn wir jetzt, glaube ich, bald wieder irgendwie, die gehen wieder dann in Richtung 50, das ist dann...
1: Ja, aber hat die Sphere nicht eine Klimaanlage?
0: Ja, das ist ja das Krasse. Ich war dann ja auch drin und habe mir dann die Show auch innen drin angeschaut und das ist ja Das Absurde, das ist ja eigentlich von außen als auch von innen. Und man muss es auch mal von innen gesehen haben. Super, super cool. Und ich glaube, dass die Werbung, die bei von uns war und mich am nachhaltigsten irgendwie nicht verändert hat, aber schon auch für mir gezeigt hat, was möglich ist, war einer unserer ersten Sachen, die wir gemacht haben, und zwar für Spotify. Da haben wir Chiago, den Rapper, eingescannt in einem 3D-Scanner, in 3D nachgebaut und quasi in den Screen am Kudamm gelegt. Also auch einer der größten LED-Screens, die wir in Deutschland haben. Und das war, als ich das sehen konnte und auch mit dem Team wahrgenommen habe, okay, das kriegen wir hin, das hat schon nochmal auch so ein augenöffnender Moment. Und ich glaube, das Coolste war, da waren dann so, ich kann mich noch genau dran erinnern, so drei, ich sag mal Mädels, weil die waren so zwischen 14 und 16, würde ich sagen. Und die eine zeigt irgendwie hoch und ich habe, weil wir haben Bilder gemacht ja von dem Screen und ich habe dabei sogar aufgenommen in so einem Teilbereich des einen Videos, wie die eine hoch zeigt und die andere ihr Handy rausholt und davon ein Foto macht. Und genau das ist am Ende des Tages ja das, wo wir hinwollen. Werbung, wo man aktiv sagt, Moment mal, das habe ich so noch nicht gesehen.
1: Perfektes Schlusswort, mein Lieber. Ich würde sagen, vielen lieben Dank, dass du heute bei mir zu Gast warst und mit mir diese richtig geile Podcast-Folge gestaltet hast. Danke, danke, danke.
0: Du bist herzlich nach Düsseldorf eingeladen und vom ganzen Podcast werde ich mich nicht distanzieren.
1: Danke dir. Und das könnte jetzt Versprechen oder Drohung sein, ich werde kommen. Glaub mal.
0: Ich nehme es als Versprechen.
1: An meine Hörerinnen und Hörer und an meine Zuschauer, wie sieht's denn bei euch aus? Sagt ihr auch Marketing in oder Werbung in dosierter Form, dafür aber bitte mit ein bisschen Experience und ein bisschen was drumherum, wo ich gerne mir angucke, wo ich gerne verweile, wo ich gerne auch ein Foto mache und es dann teile? Oder seid ihr dann doch lieber im Team, ich beschalle so lange, bis der Patient quasi kotzt? Sagt mir doch mal gerne eure Meinung dazu, schreibt sie mir gerne in einem LinkedIn-Kommentar auf podcast.de, auf Spotify oder auf YouTube in der Kommentarspalte. Oder schreibt mir eine Mail zum Thema unter kevin@kevinalleinemarketing.de. Das war's für heute. Wir hören uns. Bis zum nächsten Mal.

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0: Wir sind die Beautiful Ones. Wir begrüßen euch zu einer neuen Runde ganz schön queer. Und das fing heute Morgen schon richtig toll an. Wir haben das Kalenderblatt rumgedreht. Eine neue Woche, ein neuer Erster, ein neuer Monat. Und damit herzlich willkommen im Juni,
1: dem Pride Month. Du hast dann den Kalender umgedreht. Ich muss zugeben, ich habe Social Media geöffnet und dann war einfach da alles voll. Liegt vielleicht aber auch an mir, dass es dann da so voll war. Die Sendung heißt hier ganz schön queer und ihr könnt uns ein letztes Mal über UKW hören. Im Juli war es dann. Da hat Radio Darmstadt nicht mehr die UKW-Frequenz, aber für alle, die uns noch treu bleiben, per DAB Plus und im Livestream unter radiodarmstadt.de könnt ihr uns auch noch die nächsten Jahre begleiten.
0: Genau, und jetzt noch 5 Minuten auf der 103,4 Megahertz. Ich möchte es noch einmal sagen und wer im letzten Monat mit dabei war, wir haben natürlich gesprochen über den Eurovision Song Contest in Wien. Da werden wir möglicherweise auch heute nochmal so einen kleinen Recap machen und mal schauen, wie wir den so wahrgenommen haben.
1: Und im Mai gab es auch schon so einen kleinen Vorgeschmack auf den Pride Month am 17. war, nämlich der Eiderhobelt.
0: Genau, wir haben über den Dorf Pride in Eppelheim gesprochen. Und last not least,
1: dann, sag mal, wie schaut's aus? Wiesbaden hat eine Umfrage gemacht zu queeres Leben.
0: Genau, das war alles in der letzten Ausgabe. Und damit schauen wir auf den Pride Month, auf den Monat des Stolzes. Den werden wir hier gleich auch mal besprechen. Wir schauen aber auch darauf, auf die Landeshauptstadt, die ihren CSD jetzt gerade am zurückliegenden Wochenende vom 29. bis zum 31. Mai zelebriert, gefeiert und natürlich auch demonstriert hat.
1: Und jetzt muss ich jetzt aufpassen, dass ich nicht die ganzen Abkürzungen verwechsel, du hast mich schon vorgewarnt. Der ESC, nachdem er dann im Mai war, ist er hier auf jeden Fall dann auch nochmal Thema. Und wir haben auch noch ein paar Songs mitgebracht.
0: Ja, auf jeden Fall. Also unsere Favorites sind nochmal mit dabei. Möglicherweise gehört der Siegertitel mit dazu, Bangaranga von Dara. Das werden wir noch im Laufe dieser Stunde hier besprechen. Ihr hört ganz schön queer. 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
1: Joris und Sommerregen hier bei Ganz schön queer auf Radio Darmstadt. Und wir hatten es eben kurz von Wiesbaden, gehen jetzt aber nach Saint-Tropez. Der nächste Formel-1-Pilot Ralf Schumacher hat am Samstag in Saint-Tropez seinen Verlobten Etienne Buscard-Cassagne geheiratet. Die Zeremonie wurde für ihre Hochzeitsdoku sogar von Kameras begleitet.
2: Und um 17.18 Uhr betraten dann die beiden, laut der Bild-Zeitung zumindest, im identischen dunkelblauen Anzug mit weißem Hemd und hellblauer Krawatte das Rathaus dieser südfranzösischen Stadt. Anschließend soll das frisch vermählte Paar standesgemäß mit einem Luxusmotorboot zur eigentlichen Feier in ein Restaurant dann gefahren sein.
1: Ja, sehr schön auf jeden Fall. Auf dem Weg zur Hochzeit nimmt das Paar seine Fans in der Sky Original Doku Follow Ralf und Etienne, wir sagen ja, mit. Am 21. Mai ist die gestartet. Die Folgen sind bei Sky und Wow zu sehen. Die letzte Episode begleitet sie dann an ihrem großen Tag und ist am 6. Juni zu sehen.
2: Und wenn ihr euch gefragt habt, ja, wie haben die beiden sich kennengelernt? Das war in Monaco. Dort haben die beiden dann ihre Handynummern ausgetauscht und seit 2022 sind sie ein Paar.
1: Ich war verliebt auf den ersten Blick, erzählt Ralf Schumachers Partner strahlend. Bei mir hat's etwas länger gedauert, erwidert Ralf.

0: Pride-Paraden, Regenbogenflaggen und ganz viel Liebe. Vom 1. bis 30. Juni ist der Pride Month 2026. Doch der Erinnerungsmonat an die Stonewall-Aufstände 1969 in New York ist nicht nur zum Feiern da. Er macht vor allem auf den langen Kampf aufmerksam, den Menschen aus der LGBTIQ+-Community hinter sich und auch noch vor sich haben. Es ist der Kampf für ihre Rechte, ein Kampf für ihre Existenz.
1: So herrscht schon in zahlreichen Ländern seit Jahren eine restriktive Politik eben gegen die Rechte queerer Menschen. Damit ist Diskriminierung und Gewalt gegen queere Menschen, die dann auch vielerorts zunimmt. Und Unterstützung der LGBTIQ+-Community ist nicht mehr so sicher, wie sie vor einiger Zeit noch schien. Insbesondere in diesem Jahr sind viele Mode- und Beauty-

0: die Marken sehr leise. Also wahre Allyship, Fehlanzeige. Wir sind zwar ein nicht kommerzieller Lokalfunk, trotzdem sprechen wir an dieser Stelle über einige dieser Companies. Der US-Sportartikelhersteller Converse hat nämlich seine Pride-Kollektion für das Jahr 2026 vorgestellt und setzt damit ein sichtbares Zeichen für LGBTIQ+-Community. Während zahlreiche große Unternehmen ihr öffentliches Engagement zuletzt zurückgefahren haben, hält Converse an seiner Unterstützung fest und wird damit laut einer neuen HRC-Studie immer mehr zum Einzelfall. In den vergangenen Jahren hatten viele große Konzerne ihre Solidarität mit queeren Menschen offensiv präsentiert. Seit aber der Rückkehr von Donald Trump ins Weiße Haus haben sie sich offenbar jedoch zahlreiche Unternehmen wieder stärker zurückgezogen. Converse verfolgt dagegen weiterhin einen offensiven Kurs. Der Sneakerhersteller bringt seit 2015 jährlich Pride-Produkte auf den Markt. Die neue Kollektion für 2026 bleibt deutlich von Regenbogenfarben geprägt und orientiert sich gestalterisch an der ursprünglichen Pride-Flagge von Gilbert Baker. Mehrere Modelle tragen die Aufschrift Still Here, Still Queer. Viele Schuhe verfügen zudem über eine auffällige Regenbogensohle. Ein Teil der Verkaufserlöse wird dabei an LGBTIQ+-Organisationen gespendet. Unterstützt werden unter anderem aber auch It Gets Better Project, das Ally Forney Center für obdachlose queere Jugendliche, die Bostoner Organisation Beckley Inc. sowie das The Theatre Offensive. Converse hat seinen Hauptsitz ebenfalls in Boston und in sozialen Netzwerken stößt die Kollektion auf positive Resonanz.
1: Wen wundert's? Neben Converse gibt es auch Breitkampagnen und Kleidung bei zumindest Levi's, Abercrombie & Fitch, Happy Socks und Jean-Paul Gaultier.
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0: Pride.
1: Ihr hört ganz schön queer am 1. Juni. Hier ist der Pride Month auf Radio Darmstadt, zu hören auf DAB+. Und ich habe mir ja mal sagen lassen, Menschen wollen gerne wissen und vorbereitet sein, wann sie wo sein müssen. Und ihr habt ja schon gemerkt, wir sind jetzt heute hier im Pride Month auch mal sehr, sehr fröhlich unterwegs in dieser Sendung und wollen mal diese positiven Themen auch ins Radio tragen. Und dazu gehören auch die Termine von den Prides, die im Juni noch stattfinden hier in Deutschland.
2: Und für diejenigen, wenn ihr euch denkt, so, ja, ich habe am Wochenende Zeit, aber weiß noch nicht, was ich tun soll, dann ist der 6. Juni die Gelegenheit, wenn ihr euch dachtet, ich will mir Aschaffenburg, Dresden, Düsseldorf, Karlsruhe oder mal Rosenheim anschauen und dabei auch irgendwie dann die lokale queere Community unterstützen, da sind nämlich dann die ganzen CSDs, die wir mal für euch dann rausgesucht haben.
1: Genau, die Reisen sind, ihr habt es gerade gemerkt, sehr, sehr unterschiedlich. Aschaffenburg ist eher so um die Ecke, da fährt man von Darmstadt gerne mal hin. Dresden, Düsseldorf, Karlsruhe und Rosenheim, da muss man ein bisschen mehr aufwenden, kann ja aber tatsächlich auch schön sein. 13. Juni ist das Wochenende, was folgt. Da könnt ihr fahren nach Kassel, nach Augsburg, nach Pforzheim, nach Emden oder nach Reutlingen.
2: Und damit ist der Monat aber gerade mal erst halb rum. Eine Woche später, am 20. Juni, könnt ihr entweder dann doch ja noch etwas näher dann Wetzlar oder Heidelberg aussuchen oder wahlweise kann dann eure Reise nach Bochum, Freiburg, Ulm, Oldenburg, Jena oder sogar Göttingen gehen.
1: Wir sollten eigentlich doch kontrollieren, ob die Leute es brav mitschreiben oder sich einfach nur ihren Liebling gerade gemerkt haben. Ein Wochenende bleibt noch. Der 27. Juni fällt auch noch in den Pride Month rein. Hanau wäre um die Ecke. Ansonsten wird es jetzt auch weiter. Wobei Marburg geht noch. Dann hätten wir München, Hildesheim, Siegburg, Weimar, Würzburg oder Greifswald. Die alle sind dann an dem letzten Wochenende am 27. Juni.
2: Und damit gibt's aber noch welche, auf die wir die ja zumindest für uns beide dann Pflichttermine sind, die noch folgen, die sind dann nicht im Juni, sondern erst danach. Angefangen zum Beispiel mit der Monum Pride am 11. Juli.
1: So sieht's aus und es ist ja nicht nur, dass die wichtig sind, sondern da hängt auch unser Herz dran. Man kann das schon so, ne? Da ist so hier ganz viel Liebe mit dabei. CSD Frankfurt, 16. bis 19. Juli, die Parade am Samstag.
2: Der Mainzer CSD ist dann am 25. Juli.
1: Auch liebevoll Sommerschwüle genannt und CSD Darmstadt, die haben wir natürlich, also, oder? Jeder, der diese Sendung hört, der hat den schon ganz fett im Kalender markiert. Am besten noch den Sonntag zum Ausnüchtern hinterher oder zum nochmal runterkommen. 15. August ist der Termin, den wir da zu wissen müssen. Haben wir noch ein bisschen Zeit und können uns erst noch ein paar andere CSDs in Ruhe und mit Laune irgendwie genießen und können da schon mal Fahnen schwenken und demonstrieren gehen. Dann kommt Darmstadt am 15.8.
2: Und weil du gesagt hast, genau dann schon mal im Kalender markieren, das habe ich beim Darmstädter tatsächlich gemacht, direkt nachdem dann der im vergangenen Jahr war und die schon den Termin rausgehauen haben, habe ich mir markiert, aber es ist ja ohnehin, die haben immer so den 3. August Samstag, damit wusste ich das eigentlich schon und hat dann aus noch offen, das dann rausgelöscht war, dann ab dem Zeitpunkt ein fester Termin.
1: So sieht's aus. Und dann haben wir noch eine Casa Dresden, der kommt ja jetzt schon am kommenden Wochenende. CSD in Dresden hat jetzt mittlerweile 3 Demos angemeldet. Das hat damit zu tun, dass der CSD sonst nicht durchgegangen wäre. Es gab nämlich einen Streit um das dortige Straßenfest. Und der Christopher Street Day in Dresden macht aus der Not eine Tugend. Da die Landesdirektion Sachsen und das Verwaltungsgericht Dresden die Veranstaltung nicht in Gänze als Versammlung anerkennen, soll nun jeden Tag parallel zum geplanten Straßenfest ein Aufzug stattfinden.
2: Und die Stadt Dresden habe den Organisatoren freigestellt, die Modalitäten des Straßenfestes so zu ändern, dass es sich für objektive Dritte eben als Versammlung darstellt. Das erklärten die VeranstalterInnen. Der CSD in Dresden ist also vom 4. bis zum 6. Juni geplant.
1: So sieht's aus. Wir wollen auch nochmal in die Welt schauen. Wir haben jetzt natürlich sehr auf nahe Termine geschaut, aber vielleicht ist ja für euch auch kurzfristig möglicherweise für die ersten Juni-Termine oder vielleicht für langfristig die späten Juni-Termine auch noch eine Reise möglich. Am 6. Juni könnt ihr in Europa sein, beim Baltic Pride in Tallinn. Ihr könnt fahren nach Bergen oder nach Lissabon und einen Termin aus den USA nehmen wir mit. Da ist er in Boston.
2: Am 13. Juni ist dann der USA-Termin dann New Orleans oder was ja dann auch Thema ist, vielleicht dafür ein bisschen zu spät, in Wien kommt er dann noch. Oder ansonsten haben wir noch Zagreb, Ibiza oder dann Griechenland mit Athen.
1: Besonderer Tag für Donald Trump wird der 20. Juni sein, denn da ist der Pride in der Hauptstadt in Washington D.C. Da werden da Menschen auflaufen und mit Regenbogenfahnen und tollen Plakaten, da bin ich mir ganz, ganz sicher, und auch mit der Transflagge unterwegs sein und werden auf ihre Situation aufmerksam machen. In Europa, ein bisschen näher dran, Thessaloniki Pride ist, in Palermo ist er, in Stoke-on-Trent wäre oder in Straßburg.
2: Der Pride Month weltweit endet dann vielleicht ja mit einem CSD dann in Lausanne, in Maastricht, Neapel, Dublin, Helsinki, Oslo oder dann wieder in den Staaten in Chicago.
1: Damit habt ihr einige Möglichkeiten, wo ihr hinreisen könnt, und wenn ihr es einfach machen wollt, bleibt ihr einfach in Deutschland.

0: Wir wollen natürlich sprechen über diese große Überraschung beim diesjährigen ESC, dem Eurovision Song Contest in Wien, womit Banga Ranga, die bulgarische Sängerin Dara, dieses Jahr den Sieg nach Hause getragen hat. Großartig, oder?
1: Richtig, und damit geht dieser Triumph dann erstmals an Bulgarien, das sich nach einer mehrjährigen Pause eindrucksvoll zurückgemeldet hat. Mit ihrem energiegeladenen Track setzte sich dann gerade gehört, dann klar gegen die Konkurrenz durch und sie zählt zu den bekanntesten Pop-Artists Bulgariens und prägt den modernen Sound des Landes maßgeblich mit.
0: Ja, mit ihrer markanten Stimme, mit starker Bühnenpräsenz und ihrem Mix aus verschiedenen Genres setzt sie immer wieder neue Maßstäbe. Besonders bemerkenswert, Dara überzeugte sowohl die internationalen Jurys als auch das Publikum und entschied beide Wertungen für sich. Insgesamt 516 Punkte. Damit sicherte sie sich in Wien den ersten Platz. Zweiter Platz ging an Israel, auch sehr verdient. Dritter Platz an Rumänien.
1: Richtig.
0: Doch. Wie fandst du ihn?
1: Den Song oder den ESC generell?
0: ESC in Gänze. Boah, diese unendlich lange, 5 Stunden großartige Veranstaltung.
1: Ich muss sagen, ich war letztes Jahr deutlich mehr im ESC-Fieber. Das hat dieses Jahr dann wirklich gedauert. Also auch das erste Halbfinale habe ich dann erst nachträglich geschaut, weil ich dann mich für eine andere Unterhaltung an dem Tag entschieden habe.
0: Mhm.
1: Aber dann, es ging also, es war dann doch ja paar ganz coole dabei, wobei aber dann mein persönlicher Favorit dann halt dann doch Rumänien war.
0: Ja, können wir gleich vielleicht nochmal reinhören. Alexandra, und jetzt dürftest du, wenn es dein Favorite ist.
1: Ich dachte, du bist hier dann die Person, die dann
0: Choke Me will er hören auf jeden Fall.
1: Richtig.
0: Wir haben gerade festgestellt, Platz 3 und 4 sind das, glaube ich, ne?
1: Ja.
0: Bin ich richtig? Mit fast derselben Punktzahl sind unsere beiden Favoriten, Rumänien und Australien. Ich fand ja Delta Goodrem einen coolen Song. Mich hätte es gefreut, mal einen Popsong gewinnen zu lassen. Einen Song, der später auch im Radio dann eine Rolle spielt und da auch gespielt wird vielfach. Und ich hätte so gerne diese Diskussion gehabt, und es gibt ja anscheinend mittlerweile sogar Bestrebungen, dass der ESC aus Australien gesendet werden könnte. Also ich hätte so gern diese Diskussion gehabt. Also wird er dann doch hier von irgendeinem Gastgeberland in Europa wieder ausgetragen? Da hätte bestimmt ganz schnell Liverpool und UK die Hand gehoben. Oder machen wir es wirklich mal in Australien und Sydney wird der große Austragungsort und wir dürfen alle mal irgendwie, keine Ahnung, besonders früh aufstehen, damit wir den ESC dann zu deren 21 Uhr erleben können.
1: Stimmt, das gibt dann auch ganz neue Herausforderungen. Und weil wir jetzt mit Bulgarien und auch Australien hatten, das ist mir zumindest nicht in den letzten Jahren so sehr aufgefallen, dass die auch versucht haben, dann auf bewährte Künstlerinnen zu setzen. Also die dann schon auch so eher bekannter sind.
0: Das stimmt, ja. Wobei man muss schon sagen, am Ende, also dieses super in Gold getränkte und dann noch diese Hebebühne aus dem Piano raus. Also da muss ich auch sagen, jetzt kotze ich ja gleich. Also das war dann auch ein bisschen zu viel, das Ganze. Und vielleicht hat es deswegen auch wertvolle Punkte gekostet. Man muss sagen, Dara hat dann schon überzeugt. Ich habe es nicht gerochen an dem Abend. Aber man muss auch sagen, viele andere haben das und sind jetzt auch sehr glücklich darüber. Es ist die erste Nummer 1 seit 14 Jahren in den deutschen Singlecharts. Das hat zuletzt mit dem ESC-Song Lorien geschafft mit Euphoria. Jetzt halt Dara Banga Ranga. Damit geht sie auf jeden Fall in die Geschichte ein. Und wir wissen ja schon auch annähernd, wo der nächste ESC jetzt stattfinden wird.
1: Genau, nachdem dann eben Bulgarien gewonnen hat, ist es dann Sofia. Und dann nämlich für das kleine südosteuropäische Land ist das der erste ESC-Sieg überhaupt. Erst seit rund 20 Jahren nimmt Bulgarien überhaupt teil und häufig qualifiziert es sich überhaupt nicht für das Finale. 2023 bis 2025 dann pausierte das zuletzt mit zahlreichen Neuwahlen beschäftigte Land aus finanziellen Gründen.
0: Ja, das ist natürlich auch eine schwierige Sache für den ESC, der dann jetzt kommen wird. Ne? Man wird da viel Geld ausgeben müssen, um so eine Show zu stemmen. Gleichzeitig ein armes Land in Europa. Das wird auch sehr, sehr spannend werden. Laut Umfragen gehört Bulgarien auch zu den queerfeindlichsten Mitgliedstaaten der EU. Muss man mal so sagen. Der ESC ist entsprechend als politischer Contest umstritten. Ja, Sarah Engels, was sagen wir dazu?
1: Es war wenig überraschend. Also wenn man sich so die Tabelle generell anschaut, war Cosmo laut UK war auf dem letzten Platz.
0: Mhm.
1: Und die ja dann zumindest dann deutschen Titel hatten. Cosmo mit Tanzschein hat dann den vorletzten und dann wir als Deutschland zwar mit einem englischsprachigen Titel waren dann auf Platz 26.
0: Ja, ich habe ja vom Vorfeld, haben mich ja viele komisch
1: angeschaut. Platz 23.
0: Ja, haben mich ja viele komisch angeschaut, wenn ich immer was zu Deutschland gesagt habe. Und ich glaube, wenn wir über die 17 hinausgekommen wären, da wäre schon in meiner Wahrnehmung sehr weit gekommen. Und ich möchte sie auch nicht schlechter machen, als ist. Sie ist eine gute Sängerin, aber ich bin einfach von vornherein der Meinung gewesen, das ist ein schlechter Song, den sie ihr gegeben haben. Also da hätte man was anderes rausholen können mit dem, was sie kann. 12 Punkte, so wenig hätten es vielleicht nicht sein müssen, aber irgendwie war das so in meiner Wahrnehmung doch, glaube ich, das, was ich gesehen habe. Platz 23, du hast es schon gesagt. Naja, dann haben wir noch hier Viktoria Swarovski und Michael Ostrowski.
1: Die ganze Show sie dann moderieren durften.
0: Ja. War das gut?
1: Es hat schon mehr Worte gesagt, obwohl ich nur eins gesagt habe. Meins war es nicht. Ich fand dann Petra Mede auf jeden Fall dann besser aus Schweden und auch dann Hazel Brugger dann im Duo war, hat mich doch mehr abgeholt. Da muss ich sagen, habe ich dann die Moderationspausen dafür dann eher genutzt, um dann Kekse aus der Küche zu holen.
0: Mhm. Okay. Nee, ich fand die beiden schon solide gut, muss aber auch sagen, die konnten natürlich an irgendwelche anderen Großen da gar nicht ranreichen. Ich fand interessant, dass in vielen Diskussionen, die ich geführt habe, werde ich da einfach so ziemlich, ja, lass die mal machen, die machen jetzt auch nichts verkehrt. Das war solider Grundstock sozusagen. Sowas kann ein ESC gebrauchen, unaufgeregt da durchzumoderieren. Die Gags, naja, nicht immer gezündet. Da war ich trotzdem fein damit, aber es war halt kein Highlight. Wo ich viel eher nicht fein mit war, ist diese billige Kopie von Made in Switzerland.
1: Oh, du meinst den Gag zwischen dann
0: Australia und
1: Austria. Austria,
0: ja.
1: Nee, das fand ich ja auch nicht gut. Aber das war ja schon im ersten Halbfinale.
0: Oh, das ist eine gute Frage. Könnte auch im zweiten gewesen sein. Ich könnte mich jetzt auch nicht festlegen, aber das war halt so irgendwie, das war ja auf jeden Fall, hat zum diesjährigen ESC gehört und da muss ich sagen, nein, das haben wir schon besser bekommen. Ich weiß auch nicht, ob jetzt die ESC-Funktionäre vielleicht der Meinung sind, das muss man in Zukunft immer machen. Das gehört neuerdings mit dazu. Wir machen so ein Gag-Song quasi. Das kann gut sein. Made in Switzerland hat das bewiesen. Ich glaube, das ist das Beste, was wir je gesehen haben, vor allem, wo wir jetzt dieses Jahr schon den ersten Schwung in der Kurve nach unten betrachtet haben. Also nein. Also wenn ihr das so weitermachen wollt, dann muss das in meinen Augen zumindest besser werden. Und du hast ja jetzt auch schon so ein bisschen da.
1: Genau, und was man sich hätte auch manchmal sparen können, weil du ja schon dann bei schlechten Gags warst und dann den Song gewählt. Ich muss sagen, von Thorsten Schorn war ich in diesem Jahr auch nicht so ganz überzeugt. Also
0: was?
1: Tatsächlich ja, also den Gag hier dann aus, in Italien müsste dann Bangaranga Bunga Bunga heißen. War nicht so meins. Nee? Und auch bei, hast du drauf geachtet, Sarah Engels hat ja, als dann es von im Televoting ja sehr wenige Punkte für Deutschland gab, dann die 6-7-Geste gemacht. Thorsten Schorn hat es mit 6-7 moderiert, wo ich nicht weiß, wusste er es nicht besser oder war das ein Gag, den ich nicht verstanden habe, weil dann, als es zur Aftershow wieder nach Deutschland zurückging, da hat er das halt wiederholt. Und deswegen glaube ich, es war ein sehr schlechter Gag, den ich nicht verstanden habe.
0: Ja, ich merke schon, da gehen die jungen Leute auch hart ins Gericht mit Thorsten Schorn. Ich muss ja sagen, nach 2 Jahren des Warmlaufens und im ersten Jahr hat man ihm seine Aufgeregtheit angemerkt, muss ich sagen, er ist wirklich angekommen in dieser Veranstaltung. Ich finde es einen würdigen Nachfolger und er macht das wirklich gut. Ich fand schon immer, man konnte über die Gags für diese Zwischensachen streiten. Ich muss auch gestehen, ich muss mir wirklich die ganze Show nochmal anschauen, weil ich habe in großer Runde in München geschaut, im Sub, schwul und bunt wahrscheinlich, also so ein queeres Zentrum, was es in München gibt, die haben es übertragen in so einem separaten Raum. Wir waren, keine Ahnung, 100 Leute, 80 Leute, also irgendwie viele Menschen da drin, unterschiedlichsten Couleurs aus ganz Europa sogar, wie es sich dann rausstellte. Und damit muss ich gestehen, wir haben da immer noch gejubelt, uns kurz ausgetauscht, werden die Postkarten liefen und haben Thorsten Schorn genau in diesem Finale mit am wenigsten erlebt. Ich kenne die beiden Semifinals von ihm, da war ich auch sehr zufrieden. Ich müsste jetzt aber auch nochmal den ganzen ESC gucken, um das nochmal nachzubessern, weil zum Beispiel ne, den 6-7-Gag, der war bei mir raus.
1: Kannst du machen.
0: Das sollten wir mal machen. Und was wir auch noch machen, wir haben noch ein paar Minuten, wir spielen noch Musik vom ESC, unsere zwei Favorites und schauen gleich nochmal auf die queeren Stars 2026.

0: wunderschöner Pride Month Song.
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0: Bei Ganz schön queer mit Leon Ebersmann und Jürgen Radestock. Hi!
2: Hey!

0: Da gibt's zwei Daumen hoch, habe ich das Gefühl, für Cosmo und Tanzschein hier aus dem Studio. Fanden wir beide gut, oder?
1: Auf jeden Fall.
0: Wir wollen nochmal schnell schauen, wir hatten es ja schon angekündigt, auf die queeren Künstler 2026. Und wie jedes Jahr sind auch in diesem Jahr wieder mehrere queere Acts beim ESC vertreten gewesen. Zu ihnen gehört in erster Linie Sören Torpegaard Lund. Der Theater- und Musical-Schauspieler tritt mit Dance-Pop über eine Partynacht an. Und Akilas mit einem gesellschaftskritischen Ethno-Pop-Rap. Litauen setzt auf Lion Checker, dessen jetziger früher Name Alan Chico eng verknüpft ist mit queerer Kunst, mit Drag und mit Aktivismus.
1: Und San Marinos erneute ESC-Vertreterin Zenhit trägt in Wien ihren englischen Song Superstar mit dem britischen schwulen Sänger Boy George vor. Eine vollständige Liste aber der queeren ESC-Teilnehmer lässt sich wie immer nicht erstellen. Das zeigte sich schon im vergangenen Jahr, als Kyle Alessandro sich kurz vor dem Wettbewerb in einem Interview noch als Ally bezeichnete, aber wenig später öffentlich mit seinem neuen Freund gesehen wurde. Es ist also gut möglich, dass einige Acts ihre Queerness bislang nicht thematisiert haben oder dies erst nach dem ESC tun oder auch eben gar nicht machen möchten.
0: Genau, jeder, wie er halt einfach möchte. Als Ally präsentiert sich hingegen die deutsche Kandidatin Sarah Engels, die vor wenigen Wochen ein exklusives Interview gegeben hat. Darin sagte sie: Der ESC war für mich schon immer ein Ort, an dem Vielfalt ganz selbstverständlich dazugehört. Die LGBTIQ+ Community lebt genau diese Offenheit, diesen Mut und diese Freiheit, sich selbst treu zu sein. Und das berührt mich sehr, sagt sie. Ich habe großen Respekt davor und empfinde viel Dankbarkeit für die Energie, die die Community, dem ESC und der Musik insgesamt gibt.
1: Ob jetzt aber queer oder nicht, für alle Acts war der Eurovision Song Contest 2026 ein außergewöhnliches Erlebnis. In diesem Jahr waren es mit 35 teilnehmenden Ländern übrigens so wenige wie schon lange nicht mehr.
0: Dieses Jahr waren auch nur 4 queere Künstler am Start. 2025 waren es noch 5. Die meisten queeren Künstler sind 2024 beim ESC angetreten. Insgesamt waren es 8. Unter ihnen Nemo, Olli Alexander und Sylvester Belt.

0: vielleicht gemerkt, wir haben nochmal Sia gespielt, Clap Your Hands, die haben wir schon mal in den Queer-Songs vorgestellt und das letzte Mal hier gelaufen ist Orville Peck, hier zusammen mit Kylie Minogue und Diplo. Wie gesagt, Orville Peck das letzte Mal vorgestellt und damit kommen wir wie üblich rein an dieser Stelle zum heutigen Queer-Song und der bringt uns zurück nach Wien. Zurück zum Eurovision Song Contest. 5 offen geoutete Personen sind 2026 angetreten, um den Sieg für ihr jeweiliges Land zu holen. Einer unter ihnen ist der 27-jährige Däne Søren Torpegaard Lund.
1: Und damit er beim ESC eben dabei sein konnte, hatte dann Anfang des Jahres den nationalen Vorentscheid beim Dance Melody Grand Prix gewonnen. Hier sticht Søren eben nicht nur wegen seiner offenen Identität heraus, sondern überzeugt vor allem durch seine musikalische Präsenz. Für viele verkörpert er ein neues Verständnis von Authentizität und künstlerischer Vielfalt. Auf Europas größter Bühne in Wien schafft er es allerdings nicht, sich als Favorit durchzusetzen. Und landet am Ende mit 243 Punkten nur auf Platz 7.
0: Søren Torpegaard Lund stammt aus Gunme im Südosten der dänischen Insel Fünen. Bereits als Kind begann er im Musicaltheater. Mit 17 Jahren wird er als jüngster Student an der Danish National School of Performing Arts aufgenommen und etabliert sich früh als professioneller Sänger, Tänzer und Schauspieler. Seine Fähigkeit, in seinen Auftritten verschiedene Geschlechterrollen zu verbinden, wird von Fachleuten als Zeichen für gesellschaftliche Offenheit gewertet.
1: Nach Hauptrollen in großen Musical-Produktionen wie West Side Story, dort hat er Antoni gespielt, Kinky Boots, dort Angel und Romeo und Juliet, dort durfte er Romeo spielen, konzentriert er sich verstärkt auf eigene Musik, um mit seinen Songs persönliche Geschichten zu erzählen.
0: Furvy Gore Ham. Der ESC-Song von Søren ist klassischer skandinavischer Indie-Pop mit Elektroansätzen. Der Titel ist eher reduziert produziert, setzt auf warme, unaufgeregte Sounds und bleibt durchgehend in einer melancholischen Stimmung. Inhaltlich dreht sich der Titel um diesen einen Moment kurz vor dem Aufbruch von einer Party, wenn man eigentlich schon weiß, dass es gleich vorbei ist, es aber noch ein wenig hinauszögern möchte. Der Text bleibt dabei eher offen und funktioniert mehr über die Stimmung als über eine ganz konkrete Story. Dass der Song auf Dänisch gesungen ist, passt sehr gut dazu. Es macht das Ganze persönlich und authentisch, sorgt aber auch dafür, dass man sich als Zuhörender stärker auf das Gefühl konzentriert als auf jedes einzelne Wort.
1: Der Auftritt beim ESC ist dunkel gehalten. Auf der Bühne steht dieses große Aquarium, das einige Zuschauenden als ein Darkroom interpretieren. Vor allem in der Szene, wo Søren umringt von seinen 5 Tänzern wild überall angefasst wird. Ein Auftritt, der beim ESC funktioniert.
0: Durch die Verbindung von emotionaler Intensität aus dem Theater mit der Intimität zeitgenössischen Pops steht Søren für eine neue Generation von Künstlern, die mühelos zwischen Bühne und Studio wechseln. Seine Arbeit beschäftigt sich mit Identität, Zugehörigkeit und dem Mut, ganz man selbst zu sein.
1: Søren Torpegaard Lund lebt offen schwul, ist seit fast 9 Jahren mit seinem Freund zusammen und seit 3 Jahren mit ihm verlobt. Sie lernten sich kennen, als beide denselben Musical-Theater-Studiengang an der Dänischen Nationalen Schule für Darstellende Künste belegten.
0: Mit Blick auf den ESC in Wien äußerte sich Søren betont selbstbewusst. Das Aufwachsen als queere Person in einer kleinen Gemeinde hat mich gelehrt,

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0: Schön, oder? Justin Bieber und Nicki Minaj hier. Beauty and the Beat, gleich noch Olivia Rodrigo mit ihrem ganz neuen Song. Der CSD erinnert an den Aufstand von Homosexuellen in der Christopher Street in New York 1969. Heute steht er für den Kampf für die Rechte queerer Menschen und gegen Diskriminierung und Ausgrenzung. Am Wochenende war der CSD in Wiesbaden und unsere Landeshauptstadt warb für Toleranz.
1: Es geht darum, errungene Freiheiten zu feiern und gegen Diskriminierung zu protestieren. Das haben die Veranstalter als Motto für den diesjährigen Christopher Street Day in Wiesbaden ausgerufen. Botschaften wie Liebe ist ein Menschenrecht oder Strong Together oder Taste the Rainbow waren auf den Plakaten zu lesen und überall waren Regenbogenflaggen zu sehen.
0: Zu der Demo am Samstag kamen mehr Teilnehmende als erwartet. Rund 3700 Menschen demonstrierten am Samstag beim Christopher Street Day in Wiesbaden für Toleranz und Zusammenhalt. Der Protestzug vom Warmen Damm am Staatstheater bis zum Kulturzentrum Schlachthof sowie eine Kundgebung am Rathaus verliefen laut Polizei friedlich und gut gelaunt.
1: Die Demonstration sei kein Festzug, sondern ein lauter Protest gegen Diskriminierung. Das wurde schon im Vorfeld deutlich betont. Und auch in Witzenhausen im Werra-Meißner-Kreis und in Gießen fanden am Samstag CSD-Paraden mit 300 bzw. 400 Teilnehmenden statt.
0: Die Feierlichkeiten in Wiesbaden endeten am Sonntag mit einem Familientag mit Kreativ- und Spieleangeboten für Kinder.

0: Michael Jackson bietet mal wieder gespielt. Gleich auch noch Lil Nas X im Pride-Monat Juni. Und wir wollen hier in Darmstadt bleiben und wollen auf die Stadtverordnetenversammlung schauen, die Anfang Mai stattgefunden hat. Da ging es nämlich um einen Antrag, der unseren CSD in Darmstadt betrifft. Philipp Löwel hören wir von Bündnis 90 Die Grünen.
1: 7000 Menschen demonstrierten vergangenes Jahr in der Innenstadt und auf dem Karolinenplatz für die Sichtbarkeit, für Toleranz und für die Gleichberechtigung queerer Menschen. Der Christopher Street Day in Darmstadt ist damit der zweitgrößte in Hessen. Er ist eine Veranstaltung, die wie viele andere Feste in Darmstadt zu der Weltoffenheit und der Vielfältigkeit, die diese Stadt ausmacht, beiträgt. Der CSD ist eine Veranstaltung, der für viele Menschen ein Safe Space ist. Es ist eine Veranstaltung, ein Tag im Jahr, an dem zwei Händchen haltende Frauen, an dem eine Drag Queen oder ein Transmensch in der Masse untergehen. Und der CSD in Darmstadt erhält schon immer breite Unterstützung. Von vielen Bürgerinnen und Bürgern, die spenden, von Ehrenamtlichen, die den ganzen Tag über auf- und abbauen und auch von der Politik. Die OrganisatorInnen konnten sich in der Vergangenheit und können sich auch darauf verlassen, dass Herr Oberbürgermeister Benz, dass Frau Bürgermeisterin Aktenis und auch, ich glaube, der restliche Magistrat immer eine offene Tür bei Anliegen und Problemen haben. Der Magistrat muss nicht extra gebeten werden, auf Vielbund zuzugehen. Man ist ja eigentlich schon im Austausch. Aber dazu dann später mehr, wenn die CDU und die SPD und die FDP ihren Änderungsantrag eingebracht haben. Denn Fakt ist auch, dass Projekte wie Demokratie leben und andere Förderprogramme der Landes- und Bundespolitik inzwischen ausgelaufen oder nicht mehr verfügbar sind. Und deshalb möchten wir als Fraktion Bündnis 90 Die Grünen und als VOLT die ideelle und organisatorische Unterstützung, die es hier in der Stadt schon lange gibt, für die kommenden 3 Jahre um eine finanzielle Komponente erweitern. 3 Jahre lang sollen die OrganisatorInnen von der Stadt mit 10.000 Euro unterstützt werden. Warum jetzt in dieser Stafo? Weil der CSD 2026 abgesichert sein soll. Der Fortbestand des Christopher Street Days soll nicht davon abhängen, ob im August die Sonne scheint und genug getrunken wird am Getränkestand oder ob aufgrund eines Gewitters abgebrochen werden muss. Er soll abgesichert sein. Warum für 3 Jahre? Weil zu hoffen ist, dass die Landes- und Bundesebene in Zukunft auch solche Veranstaltungen wieder stärker fördern und der Verein auf diese dann zurückgreifen kann. Und weil wir mit solchen zugegeben sehr hohen Fördersummen vorsichtig umgehen sollten und solch eine Unterstützung nicht für immer und ewig gelten kann. Woher kommt jetzt diese Summe von 10.000 Euro? 10.000 Euro, das ist auch ungefähr die Summe, die die OrganisatorInnen bis vor kurzem noch aus dem ausgelaufenen Projekt wie Demokratie leben erhalten haben. Und gibt es das jetzt auch in anderen Städten oder sind wir jetzt hier wieder Vorbild? Nein, das gibt es in anderen Städten. Frankfurt beispielsweise unterstützt den Pride Month mit 50.000 Euro in diesem Jahr. Wiesbaden als Stadt zusammen mit den Ortsbeiräten unterstützt ihren CSD inzwischen mit 25.000 Euro. Letztes Jahr waren es noch 14.000. Und wir als demokratische Fraktion, wir sehen uns ja eigentlich jedes Jahr auf dem CSD. Wir debattieren gemeinsam auf dem Podium, wir demonstrieren gemeinsam und miteinander bei der Parade oder stoßen danach miteinander an. Der Christopher Street Day hat unserer Meinung nach die Unterstützung verdient. Ich bitte also um Unterstützung für unseren Antrag. Vielen Dank.
2: Genau, soweit dann Philipp Löwel, der den Antrag von Bündnis 90 Die Grünen und VOLT eingeworfen hat. Der Änderungsantrag kam dann von SPD, CDU und der FDP. Was dahinter steckt, stellt euch dann Tim Sackreuther dann von der SPD vor.
3: Die Kerstin Lau hat eben erläutert, dass es auch für Vielbund ein Anliegen ist, dass hier überfraktionell ein Konsens erfolgt. Und deshalb bleibe ich hier bei dieser Formulierung. Es ist einfach unglücklich, wie das hier läuft. Für uns kommt die Summe 10.000 Euro gewissermaßen aus dem Nichts. Die Frage auf 3 Jahre im Vorgriff, das haben auch Kolleginnen und Kollegen schon erläutert, ist für uns auch in der Weise schwer greifbar und hier dann in der Form, in dem Antrag auch nicht angemessen zu beschließen. Und wir haben mit unserem Änderungsantrag hier in der Sache einerseits mal das Zeichen setzen wollen, dass die Stadt Darmstadt natürlich und unbedingt die Umsetzung des CSD unterstützt und auch Vielbund dabei unterstützt, es sicherzustellen, dass das stattfinden kann, wenn es signifikante Finanzierungslücken gibt, die uns vielleicht jetzt noch gar nicht bekannt sind. Und genau aus dem Grund ist es ja auch das richtige Vorgehen, dass hier aus diesem Hause nochmal das Zeichen ausgeht, dass wir den Magistrat bestärken, hier mit Vielbund in der Weise zu sprechen. Und deshalb bitte ich Sie um Unterstützung unseres Änderungsantrags und hoffe, dass wir uns vor allem erstmal in dem Ansinnen einig sind, diese Veranstaltung und diesen Verein zu unterstützen, das aber in einer Art und Weise machen, die dann auch zielführend ist. Und wenn wir auf die Geschichte des UFBASE-Antrags dazu blicken, was die Kerstin Lau eben ausgeführt hat, dann unterstreicht das alles auch in dieser Geschichte dieser beiden Anträge dann einfach das Prädikat, das ich dieser Debatte hier eben gegeben habe. Das ist einfach maximal unglücklich und das ist schade, liebe Kolleginnen und Kollegen.
0: Soweit Tim Sackreuter von der SPD und man merkt ja schon daran, Antrag und Änderungsantrag gehen da auseinander und es war auch insgesamt eine sehr hitzige Debatte. Worum es geht, die Versorgungslücke wurde benannt mit 5.000 Euro, die der CSD hat. Der Antrag ging auf 10.000 Euro und das sogar noch für 3 Jahre. Darüber wurde dann debattiert in der Stadtverordnetenversammlung Anfang Mai und am Ende bezieht dann Philipp Löwel von Bündnis 90 Die Grünen auch nochmal Stellung, um einen anderen Punkt auch nochmal klar zu machen.
1: Zur CDU will ich ganz kurz sagen, nochmal ganz klar unterscheiden. Wir unterstützen, wenn wir den CSD unterstützen, kein Vereinsfest. Wir unterstützen eine politische Demonstration für Vielfalt, für Gleichberechtigung und für Akzeptanz. Das ist ein ganz großer Unterschied und der CSD hat auch ganz eigene Kassen. Wir spülen da kein Geld in Vereinskassen rein, sondern der CSD hat komplett eigene Strukturen und wird aus eigenen Kassen finanziert. Von daher auch das müssen wir ein bisschen differenzierter betrachten.
0: Soweit die ganzen Kommentare, die wir von der Stadtverordnetenversammlung haben. Es gibt eine Pressemitteilung von Vielbund vom 8. Mai. Darin begrüßt der Verein die parteiübergreifende Unterstützung für den CSD Darmstadt.
2: Sowohl der ursprüngliche Antrag eben von Bündnis 90 Die Grünen und Volt als auch der Änderungsantrag von SPD, CDU und FDP sprechen sich klar dafür aus, den CSD finanziell und organisatorisch abzusichern. Damit signalisieren die demokratischen Fraktionen über Parteigrenzen hinweg, dass der CSD Darmstadt Rückhalt aus der Mitte der Stadtgesellschaft verdient.
0: Und darüber sind wir glücklich.
4: Machen Sie uns an.

0: Lange nicht gehört möglicherweise. Rihanna, California, King Bad, gleich noch Sombra. Und wir runden diese Sendung ab mit der Queerfilmnacht. Da wird gezeigt Donkey Days, ein niederländischer deutscher Film vom letzten Jahr.
1: Und es geht um die beiden Schwestern Anna und Charlotte, die in einem konstanten Wettbewerb miteinander leben. So will es jedenfalls die Mutter Ines, die mal die eine bevorzugt und es die andere auch wirklich spüren lässt. Trotzdem kehren die ungleichen Schwestern, die eine queer und unangepasst, die andere eine vermeintlich taffe Erfolgsfrau, in das Haus ihrer Kindheit in Norddeutschland zurück. Dort brechen alte Wunden auf und gut gehütete Geheimnisse kommen ans Licht. Wessen Asche versteckt ihre Mutter? Und was verbindet sie mit einer ungarischen Eselfarm? Auf der Suche nach Antworten finden diese ungleichen Schwestern neues Vertrauen zueinander.
0: Donkey Days ist eine schwarze Komödie der kleinen Fiesheiten, wie sie nur in der Familie zu finden sind. In ihrem zweiten Spielfilm geht Regisseurin Rosanne Pehl mit raffiniertem Humor den oft problematischen Verhältnissen zwischen Müttern, Schwestern und Töchtern nach und den gesellschaftlichen Rollenbildern, die dahinter stecken.
1: Donkey Days ist damit ein moderner, betörend absurder Familienfilm, voller Empathie für seine Figuren, grandios gespielt von den Hauptdarstellern Jill Kramer, Susanne Wolf und Hildegard Schmal.
0: Der Film läuft im Rex Kino Darmstadt am 4. Juni um 20.15 Uhr.
1: Nächste Woche Mittwoch dann im Kino Gelnhausen um 18 Uhr.
0: Im Mal-Sehen-Kino in Frankfurt am 24.06. um 19.45 Uhr.
1: Oh, und zuletzt wieder mit dabei im kommunalen Kino in Weiterstadt am 26.06. um 20 Uhr.

0: Ach ja, ganz schön queer für den Juni, für den ersten, für den Pride-Monat, den wir damit gerade gestartet haben, geht schon fast zu Ende. Und wir hatten heute wieder so viel mit dabei gehabt. Die Sendung war pickepacke vollgepackt, wie Heike einst gesagt hätte. Ein Thema haben wir noch. Ich habe es nämlich hier auch bei Insta heute entdeckt. Die Deutsche Post feiert nämlich den Pride mit neuer Briefmarken-Sonderedition. Da steht drauf, Liebe gewinnt. Und das sind quasi die Flaggen von die Farben von unserer Progressive Flag mit drauf. Gibt insgesamt zwei verschiedene Briefmarken. Einmal steht Liebe gewinnt groß drauf und einmal noch dazu mit den Farben des Regenbogens. Wunderschön für den Pride-Monat. Wenn ihr die haben wollt, müsst ihr mal gucken. 95 Cent.
1: Also dann Anlässe auch finden. Vielleicht ist es dann ja dieser Monat mal wieder ein Brief, eine Postkarte zu verschicken.
0: Genau, schreibt uns gerne. Radio Darmstadt, die Sendung heißt Ganz schön queer am Stäubenplatz 12, 64293 Darmstadt. Könnt ihr gerne hinschreiben, klebt aber unbedingt nur diese Briefmarke drauf. Andere lassen wir nicht zu diesem Monat.
1: Wir freuen uns über Fanpost.
0: Auf jeden Fall. Und dann habe ich noch gefunden vom QZM, die haben schön zusammengefasst, warum der Pride-Monat in 2026 so wunderbar wichtig ist. Es gibt unter dem Schirmbegriff queer viele unterschiedliche Identitäten, Sexualitäten und Formen der Anziehung. Wir haben alle unterschiedliche Geschichten, haben unterschiedliche Erfahrungen mit Diskriminierung gemacht und machen sie noch. Unsere Verschiedenheit, unsere Diversität bringt uns zusammen. Unsere Vielfalt ist unsere Stärke, denn wir sind zusammen eins. Ich finde, das haben sie ganz toll geschrieben. Jetzt zum Pride-Monat, das QZM. Liebe Grüße gehen raus. Die waren hier auch schon mal vor ein paar Jahren bei uns in der Sendung und haben groß die Mon im Pride vorgestellt und das Zentrum.
1: Genau, wenn ihr das dann nochmal in Revue dann hören möchtet, findet ihr das als Podcast auf allen möglichen Podcast-Plattformen. Sucht danach Radio Darmstadt ganz schön queer. Ihr findet den Weg zu uns.
0: Und das soll es für heute gewesen sein. Wir hatten viel drin. Wir sagen danke fürs Zuhören und verabschieden uns an dieser Stelle.
1: Dann bis zur nächsten Sendung, die, ich habe aufgepasst, wir überspringen den Juli, machen da Pause. Wir hören uns dann das nächste Mal im August vom Darmstädter CSD am 3. August.
0: Und das hat damit zu tun, dass Radio Darmstadt ein Heinerfest-Radio macht und wir dort nicht zu finden sind. Da machen wir nämlich auch mal Pause, sollen andere senden. So nämlich, ja, wir genießen den Juli am Baggersee. Vielleicht.
1: Tschüss sagen,
0: Leon Ebersmann und
1: Jürgen Radestock. Bye, bye.
0: Bye.

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0: In dieser Sendung, meine Damen und Herren, sprechen wir meist in englischer Sprache. Gründe dafür sind drei. Die Musik in dieser Genre ist meist in englischer Sprache. Viele Zuhörer wollen ihr Englisch noch verbessern. Dies bietet die Chance, mehr Englisch ins Ohr zu bekommen. Und drittens, weil der Doktor Englisch als Muttersprache hat, fällt es ihm leichter, sich schön und treffend über die Musik zu sprechen. Also hören Sie weiter. Erschrecken Sie nicht, wenn ich hier und jetzt in Englisch umschalte. Hauptsache, Sie genießen mit mir die nächsten zwei Stunden die feinsten Klänge der Classic Rock auf diesem Planeten. 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

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Das waren nun zwei Stunden Classic Rock Music. Wir haben eine lokale Coverband und deren Repertoire dargestellt heute Abend, indem wir die Lieder, die diese Coverband hier in Darmstadt spielt, durch die Originalkünstler haben laufen lassen. Die lokale Coverband heißt Mr. T and the Power. If you'd like further information about Mr. T and the Power, I do have contact to the lads in the band, and you can request information by sending us an email at drrobert@radiodarmstadt.de. That address is Dr. Dr., not the full word, just the abbreviation, dr.robert@radiodarmstadt.de. In German, dr.robert@radiodarmstadt.de. Wir hoffen, dass es Ihnen, liebe Zuhörerinnen und Zuhörer hier bei Dr. Roberts Classic Rock Show in der vergangenen Stunde viel Spaß bereitet, oder vergangenen 2 Stunden viel Spaß bereitet hat, wie auch mir. Am Mikrofon hörten Sie mich, Dr. Robert. Falls Sie auf den Laufenden gehalten werden wollen, was der gute Doktor alles verschreibt und tut, schicken Sie uns eine E-Mail unter folgender Adresse und wir nehmen Sie auf unser E-Mail-Verteiler auf. Sie erhalten dann regelmäßige Infos über die Sendung, wie auch Konzerthinweise. Sollten Sie Kommentare, Wünsche oder Fragen haben, schicken Sie E-Mail an dr.robert@radiodarmstadt, dr.robert.radiodarmstadt.de. Und nicht vergessen, im Internet sind wir zu hören, radiodarmstadt.de. Da gibt es ein Livestream. Dr. Robert verabschiedet sich.

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dem Sofa, das heißt bei Soziales, Familie und Arbeit von Radio Darmstadt. Am Mikrofon begrüßt Sie Alexander Pollack. Sie hören weiterhin Radio Darmstadt bis zum 1. Juli noch auf der Frequenz 103,4 MHz. Sonst weiterhin auf DAB Plus oder über das Internet unter radiodarmstadt.de. Heute bei Sofa eine besondere Sendung. Ich werde Ihnen eine Kunstsammlung vorstellen, und zwar die Sammlung Prinzhorn. Thema dieser Sendung ist eben die Sammlung Prinzhorn, und es handelt sich um eine umfangreiche Sammlung von Kunstwerken von Künstlerinnen und Künstlern, die psychisch erkrankt waren oder noch sind und die fast alle langjährige Klinikaufenthalte in Psychiatrien hinter sich haben. Es ist nicht ganz einfach, eine Kunstsammlung und Bilder fürs Ohr vorzustellen, aber ich erzähle ein bisschen was über die Geschichte der Sammlung, über diese Ziele der Sammlung, und nachher stelle ich Ihnen ein paar Bilder vor. Und natürlich ersetzt das nicht, da persönlich mal hinzugehen. Die Sammlung befindet sich in Heidelberg. In Heidelberg gibt es ein Museum, wo Teile der Sammlung als Dauerausstellung und immer wieder zu bestimmten Themen spezielle Ausstellungen mit Kunstwerken aus der Sammlung gezeigt werden. Auf dem Kunstmarkt wurden solche Werke ab 1945 als Abrü oder später als Outsider-Art bezeichnet. Ich habe jetzt die Dauerausstellung besucht. Die meisten Informationen zu dieser Sendung stammen aus der offiziellen Einführung in die Sammlung Prinzhorn, ein Bildband, der im Museum zu kaufen ist. Nähere Infos zum Museum kommen dann am Ende der Sendung. Als Musik habe ich was Besonderes ausgesucht. Klavierstücke von Robert Schumann, der ja auch psychisch erkrankt war. Und wenige Jahre vor seiner letzten schweren psychischen Krise und seinem Tod schrieb er für Klavier die Gesänge der Frühe. Hören Sie jetzt das erste dieser 5 Klavierstücke.

0: 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Heute eine Sendung über die Sammlung Prinzhorn. Eine Sammlung von Kunstwerken von psychisch erkrankten Künstlerinnen und Künstlern. Die Sammlung Prinzhorn ist nach ihrem Initiator benannt, dem Kunsthistoriker und Arzt Hans Prinzhorn, einer schillernden Persönlichkeit, so würde ich ihn nennen. Er lebte von 1886 bis 1933. Er kam aus Westfalen und war Sohn eines Papierfabrikanten. Er studierte von 1904 bis 1908 Kunstgeschichte und Philosophie. Danach wollte er Sänger werden, aber seine gesanglichen Fähigkeiten reichten wohl für eine Sängerkarriere nicht aus. Und durch eine psychische Krise seiner zweiten Frau angeregt, studierte er Medizin und promovierte als Mediziner 1919. 1922 erschien das Buch, das Grundlage der Sammlung wurde. Es heißt Bildnerei der Geisteskranken, ein Titel, der heute ein No-Go wäre. Er publizierte zahlreiche Aufsätze und Schriften, vorwiegend zur Psychotherapie, bei der er einen eigenen Ansatz entwickelt hat. Hans Prinzhorn führte ein unstetes Leben, sowohl beruflich als auch privat. Er war wenige Jahre an der psychiatrischen Klinik in Heidelberg tätig, wo die Sammlung Prinzhorn beheimatet ist. Nach beruflichen Stationen an Kliniken in Zürich, Dresden und Wiesbaden ließ er sich 1925 mit psychotherapeutischer Praxis in Frankfurt am Main nieder. Er war da ein gefragter Redner im In- und Ausland. 1929 machte eine Vortragsreise in die USA, hoffte dort auf eine Anstellung an einer Universität, wurde aber enttäuscht. Sein Verhältnis zum Nationalsozialismus, der in diesen Jahren immer stärker wurde, war zwiespältig. 1931 zog er nach München um. Am 14. Juni 1933 verstarb Hans Prinzhorn mit nur 47 Jahren an Typhus, wie aus dem Buch Bildnerei der Geisteskranken, die Sammlung Prinzhorn wurde, das erzähle ich Ihnen nach einem zweiten Klavierstück von Robert Schumann.
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Heute bei Soziales, Familie und Arbeit eine Sendung über die Sammlung Prinzhorn, eine umfangreiche Sammlung von Kunstwerken psychisch erkrankter Künstlerinnen und Künstler. Dazu gibt es ein Museum in Heidelberg. Schon Ende des 19. Jahrhunderts gab es an verschiedenen psychiatrischen Kliniken Sammlungen dieser sogenannten Irrenkunst. Auch in Heidelberg gab es im Rahmen der Lehrmittelsammlung solche Kunstwerke. Hans Prinzhorn erweiterte diese Sammlung ab 1919. Dabei schrieb er auch Heil- und Pflegeanstalten im deutschsprachigen Raum an und bat um Bildwerke von Patienten. Als Prinzhorn 1921 Heidelberg verließ, umfasste die Sammlung 4.850 Werke von 450 Fällen. Das heißt, die Fälle, das sind die Personen, die Patientinnen und Patienten. 1936 waren es 515 Künstlerinnen und Künstler, allerdings waren wenige Frauen dabei. Heute sind es mit den Neuzugängen 6.000 Werke. 1972 wurde im Dachraum der Psychiatrie erstmals eine Ausstellung eröffnet. Es gab eine Ausstellungstournee dann 1980, 1981 vor unter anderem in Heidelberg, Hamburg, Berlin, Basel und Bochum. Das heißt, von diesen 6.000 Werken wurde ein kleiner Teil dann verliehen und auf eine Tournee geschickt. In den 1990er Jahren folgten dann auch Ausstellungen in den USA, in Belgien, England, Spanien, Italien und in der Schweiz. Schließlich wurde 2001 dieses Museum der Sammlung eröffnet, also vor 25 Jahren. Und nun wieder ein Stück von Robert Schumann.

Sie hören bei Soziales, Familie und Arbeit heute eine Sendung zur Sammlung Prinzhorn, Kunstwerk von psychisch erkrankten Künstlerinnen und Künstlern. Diese Sammlung wurde und wird immer wieder ergänzt bis heute, aber der Kern der Sammlung sind Werke aus dem 19. und dem Beginn des 20. Jahrhunderts. Und weil viele dieser Kunstwerke während der Klinikaufenthalte der Künstlerinnen und Künstler entstanden sind, ist ein Blick auf die Zustände in den Psychiatrien da ganz hilfreich. Ende des 19. Jahrhunderts wurden zahlreiche psychiatrische Kliniken in Deutschland eröffnet. Neben psychisch erkrankten Menschen wurden dort behinderte Personen, Alkoholiker, Epileptiker sowie andere sogenannte asoziale Personen eingesperrt. Es gab da auch schon die Unterscheidung von produktiven und unproduktiven Menschen. Diese Diskussion um die Rassehygiene und der Wert von Menschen fing ja schon deutlich vor dem Nationalsozialismus an, auch schon Anfang des 20. Jahrhunderts vertraten auch Personen diese Gedanken, dass es Menschen gibt, die nicht so viel wert sind und zumindest deren Fortpflanzung man doch verhindern sollte. Von 1877 bis 1904

den Psychiatrien. In den Einrichtungen außerhalb der Städte wurden Frauen in Hausarbeit und Männer mit Landarbeit beschäftigt. Später kam dann auch die Elektroschocktherapie dazu. Medikamente wurden eigentlich erst so nach dem Zweiten Weltkrieg verwendet oder setzten sich dann durch. Da wurden die Menschen dann eben nicht mehr durch Fesseln oder in Tobzellen ruhig gestellt, sondern durch Medikamente ruhig gestellt. Psychotherapie, also so eine therapeutische Begleitung der Patientinnen und Patienten, gab es in diesen Anstalten eher nicht. Später, so vielleicht ab den 20er, 30er Jahren, fing das auch an. Vorher gab es allerdings auch einige wenige Privatkliniken. Privatkliniken, und da wurde auch psychotherapeutisch gearbeitet. Zum Beispiel Robert Schumann, von dem wir ja diese Klavierstücke hören, war in seinen letzten Lebensjahren, Monaten auch in einer Privatklinik in der Nähe von Düsseldorf. Wen es interessiert, Näheres auch über die Kliniken und die Behandlung der Menschen da zu erfahren, der kann das auch hier in der Nähe, in den Vitas-Kliniken in Riedstadt, früher Philips-Hospital in Godlau, gibt es auch ein kleines Museum, wo verschiedene Dinge ausgestellt sind und wo auch gezeigt wird, wie in dieser Einrichtung auch um 1900 und so gearbeitet wurde. Erkundigen Sie sich mal, wer möchte, bei der Vitas-Klinik Philips Hospital. Soweit ich weiß, muss man sich da anmelden. Also das Museum ist, soweit ich weiß, nicht einfach offen an bestimmten Zeiten, sondern muss da anrufen und wird dann aber auch sehr nett durch die Räume geführt. Jetzt wieder ein Stück Schumann.

Nun kommen wir zur Beschreibung einiger Kunstwerke aus der Sammlung Prinzhorn. Im Radio geht das natürlich nur sehr begrenzt und deshalb ein Besuch im Museum lohnt sich immer. Viele dieser Bilder, Zeichnungen oder Collagen beschäftigen sich mit den Lebensumständen in den Kliniken. So zum Beispiel die Bilder von Johannes Friedrich. Johannes Friedrich kommt aus

Mannheim. Er kam mit 15 Jahren schon in die Psychiatrie in Heidelberg. Er zeichnete vorwiegend in Schulheften. Etwa gibt es da eine Zeichnung, wo das Fenster der Tobzelle gezeichnet ist, wo er dann wohl auch schon war. Oder ein Kegelspiel, die haben da im Hof wohl ein Kegelspiel gehabt, das sieht so aus wie ein Galgen und in der Mitte ist da ein Seil mit einer Kugel und unten gab es wohl Kegel und die Kugel konnte man so hochnehmen und dann runterfallen lassen an dem Seil und dann sind Kegel umgefallen und wahrscheinlich, wenn man das sehr geschickt gemacht hat, sind da alle Kegel umgefallen oder möglichst viele. Insofern haben viele dieser Patienten eben ihre Zustände, ihr Leben in der Psychiatrie dargestellt, meistens auch als leidvolles Leben. Zum Zweiten, ein nur als Lukas bekannter Patient zeichnet eine Karikatur mit dem Titel »Wohin, Oberpfleger, du Spitzbube?« Da ist dann ein Pfleger zu sehen, ein in preußischer Manier gescheitelter Mann mit so einer Art Uniform und er schiebt da einen Patienten in Richtung einer Zelle. Heinrich Hermann Mibes kommt jetzt. Der hat mit Bleistift, Tinte und Wasserfarben ein Bild gemalt unter dem Titel »Der gesetzlose Schlangenirrenhausschuppen«. Der gesetzlose Schlangenirrenhausschuppen, das ist ein sehr eindrückliches Bild mit einem Haus, umgeben von sowas wie einem Stacheldrahtzaun und drin sind Schlangen. Also, er hat wohl seinen Klinikaufenthalt als sehr leidvoll empfunden, wenn er seine Einrichtung als Schlangengrube sozusagen darstellt. Die gesetzlos richtende Irrensünde heißt ein zweites Bild von ihm, wo auch eine Einrichtung, ein Haus dargestellt ist, es wohl eine psychiatrische Einrichtung und da sind Menschen, die da vor sich versammeln und irgendwie keinen guten Eindruck machen. Also auch dieser Heinrich Hermann Mibes hat sehr deutlich das Leid der Menschen dargestellt. Wir kommen nun zu einem Wilhelm Werner, genau. Wilhelm Werner wurde 1940 im Rahmen des Euthanasieprogramms in der Tötungsanstalt Pirna-Sonnenstein ermordet. Es gab ja da dieses Euthanasieprogramm, wo behinderte und psychisch kranke Menschen vergast wurden in Tötungsanstalten. Und er hat Zeichnungen gemacht, wo auch kritisch mit der Nazi-Politik oder mit diesem Programm umgegangen wird. Da gibt's zum Beispiel die Zeichnung »Der Siegeszug der Sterilation«. Er meint wohl Sterilisation. Und da ist ein Bus gezeichnet. Der Bus hat ein großes Schild oben, da steht »Sterilation«. Dann ist eine Fahne. Da ist ein Grammophon auf dem Bus und drin sind Menschen und der Bus, der Siegeszug der Sterilisation, fährt wohl Menschen dahin. Es war ja so, dass während der Nazi-Zeit vor diesem Tötungsprogramm gab es schon während der 30er Jahre ein Sterilisationsprogramm. Also Menschen mit Behinderung oder psychisch Kranke wurden unfruchtbar gemacht. Das war noch vor der Vergasung.
Als Beispiel für spätere Kunstwerke eine Karikatur von Erich Spießbach. Und die ist wirklich nett, diese Karikatur. Was heißt nett? Also ich finde sie sehr eindrücklich, ist natürlich schwer zu beschreiben. Und die hat den Titel Der deutsche medizinische Weltrekord. Da ist dann ein so runder Kopf runder Kopf auf einem Metallhals zu sehen. Also der Hals ist so ein Metallstab, der steckt da in einem Menschen drin. Und unter dem Kopf steht dann die Holzkopfprothese des Irrenhausarztes Dr. X, die Holzwürmer 50 Jahre lang unbemerkt hohl gefressen hatten. Die Holzkopfprothese des Irrenhausarztes Dr. X, die Holzwürmer 50 Jahre lang unbemerkt hohl gefressen hatten. Tja, Meinung zu den Ärzten oder auch dahinter spielt sich auch vielleicht eine Erfahrung. Das war 1952, wo das die Karikatur entstanden ist, und da hat dieser Erich Spießbach wahrscheinlich die Erfahrung gemacht, dass die Ärzte sozusagen ihm nicht helfen konnten und ihm nur Leid zugefügt haben. Dann gibt es noch Bilder, wo die sogenannten Wahnvorstellungen von Patienten und Patientinnen zum Ausdruck kommen. Bei meinem Gang durch die Dauerausstellung, wo ja nur ein ganz kleiner Teil von Bildern aus der Sammlung gezeigt sind, fielen mir Bilder eines Künstlers auf. Da waren Frauen so als Hexen dargestellt. Man sah eine nackte Frau mit dem Titel Satana. Und dann sah man ein Diorama, also so, wo man reingucken konnte. Und das war ein Diorama, da gab es einmal die Tages- und die Nachtansicht einer Landschaft mit Frauen, die so wie Hexen aussahen. Ja, also da waren diese Vorstellungen, die Halluzinationen, die Wahnvorstellungen, die ja immer bei Menschen mit Psychosen so ein bisschen dem entsprechen, was so modern ist oder was gerade in ist. Also in der Neuzeit jetzt haben viele ja Vorstellungen oder Wahnvorstellungen, dass sie abgehört werden, dass irgendwelche Mikrofone in irgendwelchen Wänden sind und Menschen sie abhören. Und damals gab es eben diese religiösen Vorstellung der Frau als die Hexe. Aber es gibt natürlich dort auch Kunstwerke zu sehen, bei der man keinen Zusammenhang mit dem Leben in der Psychiatrie oder der psychischen Erkrankung der Künstler und Künstlerin hergestellt werden kann. Fantasievolle Zeichnungen, Naturdarstellungen, Liebespaare, weil nicht jeder, der krank ist, malt da über seine Krankheit oder malt da seine Zustände. Mit Bildern von einem Paul Gösch zum Beispiel finden sich auch Werke eines ausgebildeten Künstlers. Dieser Paul Gösch war in den 20er Jahren in der Berliner Kunstszene ganz bekannt geworden. War also Künstler, ausgebildet, hat Ausstellungen gemacht und kam dann später in psychiatrische Anstalten und wurde auch 1940 von Naziärzten ermordet. Wir hören jetzt noch ein Stück Schumann.

Sie hören bei Soziales, Familie und Arbeit eine Sendung über die Sammlung Prinz Horn, wo Kunstwerke psychisch erkrankter Künstlerinnen und Künstler zu sehen sind. Die Materialien dieser Kunstwerke sind sehr unterschiedlich, was unter anderem auch damit zusammenhängt, dass die Menschen da in Einrichtungen einfach begrenzte Möglichkeiten hatten. Es gibt ein paar Ölgemälde einer Frau, die hat aber in so einer Privatklinik gelebt und die hatte daher auch die Möglichkeit, richtig professionelles Malzeug und Farben und Pinsel zu bekommen. Mehr als 40 Werke von 8 dieser Patienten sind etwa auf Toilettenpapier geschrieben. Das gab's halt und da konnten die zeichnen und schreiben drauf. Dann gibt's den Künstler Alfred Stief. Der hat jetzt nicht gemalt, sondern Werke, Collagen, Bildwerke oder solche Werke halt aus Draht, Wachs, Erde, Wolle, Haaren gemacht. In der Dauerausstellung hängt ein langer Handschuh von ihm, gehäkelt und gestrickt aus grauer Schnur. Also das gibt es auch. Im Untergeschoss der Dauerausstellung sind dann verschiedene Skulpturen von Karl Genzel zu sehen. Karl Genzel, und da zitiere ich jetzt mal ein bisschen aus dieser Einführung in die Sammlung Prinz Horn. Da steht: Seit jeher lösen die Skulpturen des Eichelborner Anstaltsinsassen Karl Genzel, der von 1871 bis 1925 gelebt hat, Faszination und Befremden aus. Und bis heute glaubt man, dass Fremde rücke näher, sobald man Ähnlichkeiten entdecke. Das sieht doch aus wie afrikanische Schnitzkunst. Auf den ersten Blick scheinen die Werke tatsächlich von gleicher Faktur und Form zu sein wie Stammeskunst. Die Konstruktion einer transkulturellen Verwandtschaft, etwa von Anstaltskunst mit exotischen Artefakten, basiert jedoch auf einer fatalen Reduktion. Zugunsten zufälliger Formanalogien schneidet man Künstler und Werk aus ihrem lebens- und werkgeschichtlichen Kontext. Der beinamputierte Maurer und Hausierer Karl Genzel, Pseudonym Brendel, entdeckte 1912, 6 Jahre nach seiner Einweisung, das Schnitzen. Es half ihm, seine Wutanfälle zu bändigen. Die Figuren muten zunächst finster an, fast grob, schlächtig und massig, kantig und blockhaft, bald aber auch weich, schwellend, fein und vielgliedrig. Zunehmend routiniert und komplexer gearbeitet, repräsentieren sie neben Tier und Teufel auch Kritik an Kirche und Weltkrieg. In Doppelfiguren bannte Genzel die symbiotische Sehnsucht nach der Frau und den Verlust eines Beines, eine Unfallfolge, um deren Anerkennung er vergeblich kämpfte. Immer aber war er um eine lesbare Bildsprache bemüht, um Professionalisierung und künstlerische Wertschätzung. So übergab er mit Künstlerstolz 1921 eine Werkauswahl dem Heidelberger Museum, das mit Tabak dankte. Er bekam also Tabak als Belohnung für seine Kunstwerke. Soweit jetzt diese kleine Ausschnitte von Bildern. Vielleicht, liebe Hörerinnen und Hörer, haben Sie ja Lust bekommen, sich diese Sammlung Prinz Horn mal anzuschauen. Das geht. Dieses Museum ist in Heidelberg auf dem Gelände der psychiatrischen Kliniken in Heidelberg. Am besten besuchen Sie diese Sammlung aber im Rahmen der kommenden Ausstellung. Es gibt also
vom 28. Juni bis zum 31. Januar 2027 eine Ausstellung unter dem Titel Alles Kunst, 25 Jahre Museum, Sammlung Prinzhorn. Bei diesen Ausstellungen wird deutlich mehr gezeigt als in der recht begrenzten Dauerausstellung, die immer offen ist. Und es gibt da auch Führungen und Vorträge. Also Sie können da auch gucken und sich einer Führung anschließen. Am besten holen Sie sich die Infos aus dem Internet unter www.sammlung-prinzhorn.de. Also, ich sage das nochmal, www.sammlung-prinzhorn.de. Ja, ich habe Ihnen hoffentlich ein bisschen Lust gemacht auf diese Kunst. Bevor ich Ihnen noch was aus Darmstadt erzähle, hören Sie noch ein Stück, aber nicht von Robert Schumann, sondern von seiner Frau Clara Schumann, der Ehefrau von Robert. Die war eigentlich eine genauso geniale Komponistin und Pianistin wie er, aber wie es die Zeit so mitbrachte, die war kaum bekannt und ist eigentlich erst jetzt die letzten Jahrzehnte bekannter geworden. Frauen waren damals eben nicht so bekannt wie ihre Männer.

Das war jetzt Musik von Clara Schumann, der Ehefrau von Robert Schumann. Seit ungefähr 3 Jahren hören Sie bei Soziales, Familie und Arbeit ja Sendungen mit Selbsthilfegruppen. Das ist immer sehr interessant und sind, glaube ich, fast 20 Gruppen, die hier schon zu Wort gekommen sind. Und das geht auch, wenn Interesse da ist, weiter so. Ich möchte aber mal hinweisen jetzt auf den Selbsthilf- und Ehrenamtstag in Darmstadt, der jedes Jahr im Juni stattfindet, seit ein paar Jahren, also noch nicht so lang. Diesmal wieder auf dem Friedensplatz am Samstag, den 13. Juni. Samstag, 13. Juni von 10 bis 15 Uhr auf dem Friedensplatz. Da sind viele Stände dann aufgebaut von Selbsthilfegruppen und auch von solchen Initiativen, die ehrenamtlich sich um Jugendliche oder Kinder oder bestimmte Menschen in der Stadt kümmern. Kommen Sie, ist sehr interessant da.

Das war jetzt Soziales, Familie und Arbeit für heute. Die nächste Sendung, die ist am 6. Juli und kommt wohl vom Heinerfest, falls das klappt. Und ich habe mich da angemeldet, also die wird vom Stand vom Heinerfest gesendet. Ich habe Kontakt aufgenommen zum Herausgeber der Straßenzeitung, das ist so eine Obdachlosenzeitung, die hier in der Region verteilt wird oder verkauft wird. Da werde ich Interviews mit diesem Herausgeber führen und das dann zu einer Sendung machen, die dann von 17 bis 18 Uhr am 6. Juli gesendet wird. Dazwischen oder vorher und nachher sind ja da immer diese Sendung vom Heinerfest. Das heißt, dann werden Menschen auf dem Heinerfest interviewt und es gibt auch Musik dazu und bestimmte Beiträge, die da während des Heinerfestes aufgenommen wurden. Also hören Sie mal rein. Nächste Sendung am 6. Juli. Diese Sendung wird jetzt wiederholt und zwar heute Abend um 23 Uhr, dann morgen um 10 Uhr und morgen um 17 Uhr. Vielen Dank an Martha für den technischen Support. Sie hat auch noch ein bisschen Musik ausgesucht. Wir werden jetzt ein bisschen vor 18 Uhr fertig sein. Da kommt noch ein bisschen schöne Musik für Sie bis zur nächsten Sendung. Ich wünsche Ihnen noch einen schönen Frühling, Juni, eine schöne Zeit. Und bleiben Sie dran bei Radio Darmstadt. Am Mikrofon verabschiedet sich Alexander Pollack. Tschüss.

0: Anfang Mai auf der OMR in Hamburg. Und da bekommt man ja alles Menschenmögliche im Marketing eingetrichtert, und zwar sehr viel. Besser wäre es allerdings doch, wenn man Marketing-Sachen in dosierter Form bekommt, oder? Wir reden jetzt mal drüber hier im Podcast. 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
0: Diese Folge wird von der Sorte Spontanität her die extreme Variante, würde ich jetzt mal so schätzen. Denn zu dieser Folge gibt es eine Vorgeschichte. Ich wurde angeschrieben, hey, hast du Lust mit dem Gast dich zu unterhalten, zu podcasten? Ihr könnt euch auch auf der OMR treffen. Da habe ich gesagt, ja cool, wir haben uns unterhalten. Wir haben gesagt, hey, wir machen vielleicht einen Podcast in der Ritze aus, wenn wir sowieso auf der OMR sind. Es wird alles geil, es wird alles toll. Am Ende ist es ja immer so, wie es ist. Es kommt erstens immer anders und zweitens, als man denkt. Und dann haben wir gesagt, weißt du was, wir machen jetzt eine ganz spontane Folge, also wirklich spontan, wir gucken, wie konzentriert war das, ist es vielleicht besser, Marketing in konzentrierter, also in dosierter Form zu machen, also ein bisschen so Salami-Taktik und dann die Leute immer anzufüttern und bei der Stange zu halten. Es wird aber auch so ein bisschen Freestyle, OMR-Recap, wir gehen ein bisschen auch auf so ein Flying-Holo-Display ein, wir gucken einfach mal, wo die Reise hingeht, denn ich habe nämlich die Ehre, jemanden in meinem virtuellen Studio zu haben, der in der Forbes 30 unter 30 Liste ist oder war oder whatever, der auch letztens von der FAZ interviewt wurde. Und wenn ich das richtig gesehen habe, dann hat er auch ein Cape angehabt und sah so ein bisschen aus wie Spider-Man für Arme. Entschuldige bitte. und eine Premiere sei an der Stelle gesagt. Also zwei Premieren haben wir auch noch für diejenigen, die es auf YouTube sehen. Ich habe diesmal einen virtuellen Hintergrund und mein Sohn ist irgendwo im Hintergrund und es könnte manchmal sein, weil es ziemlich heiß ist, dass er dann sagt, ich möchte noch ein Eis haben. Das hört man dann halt einfach, so ist es nun mal. Aber jetzt möchte ich erstmal meinen Gast begrüßen. Lukas Flöhr ist bei mir im virtuellen Studio. Lukas, grüß dich. Schön, dass du da bist und vielen lieben Dank, dass du dir die Zeit nimmst und mit mir eine Podcast-Folge gestaltest. Ich würde aber erstmal sagen, stell dich ganz kurz einmal vor.
2: Ja, Kevin, schön, dass ich hier sein darf. Freut mich. Vor allem eben wegen der Spontanität. Ja, du hast schon so viel zu mir gesagt. Also ich muss das versuchen, mal alles einzufangen. Stimmt alles, klingt manchmal aber viel größer, als es ist. Ich bin Lukas Schlör, ich habe MetaHeads gegründet. MetaHeads ist ein Startup, was sich damit beschäftigt, 3D-Werbung für möglichst viele Werbetreibende zugänglich zu machen. Wir haben Kunden wie Red Bull, wie Netflix, Sephora, ganz, ganz viele. Spotify haben wir auch schon was gemacht. Das heißt, da leben wir uns richtig aus. Und wir haben so ein bisschen als Überbegriff No More Boring Ads. Also das ist das, womit wir uns tagtäglich beschäftigen. Wir wollen halt eben was machen, was nicht von der Stange ist, wo man sich als Konsument umdreht und sagt, okay, das habe ich so irgendwie noch nicht gesehen. Und da sind wir eigentlich selbst unser größter Kritiker, weil wir machen Werbung, so sagen wir es zumindest immer hier im Team, die wir selbst gerne sehen wollen.
0: Das ist jetzt aber mal ein Einstieg. Jetzt hast du mich schon gerade getriggert. Wir beide waren ja auf der OMR, auch wenn wir uns nicht auf der OMR selbst dann gesehen haben, weil es war einfach zu viel los. Aber das, was ja da so ist oder was da so kreucht und fleucht, ist das erstmal alles sehr, also du kriegst das in so komprimierter Form, kriegst du die komplette Werbung irgendwie dahingeschmissen und alle machen sie aber irgendwie das Gleiche. Dann kommen sie. Entweder haben sie mittlerweile ein Podcast-Studio da stehen oder die haben irgendwie einen Stand und dann hast du trotzdem noch einen Flyer und scann doch mal einen QR-Code und darf ich dein Badge scannen? Und dann sind sie so kurz vorm Bauchnabel und machen dann da einen auf, ich scanne mal was. Und jetzt sagst du, du machst Werbung, möchtest nicht nur Werbung machen, sondern du machst auch Werbung, die Leute gerne sehen, also etwas Außergewöhnliches. Was ist denn in deiner Wahrnehmung außergewöhnlich?
2: Ja, auf der OMR ist es dann eben nochmal challenging oder more challenging, weil du halt eben überall was isst und jeder denkt sich irgendwie was aus und jeder will nochmal einen draufsetzen. Letztes Jahr haben wir den Ring der Ritze unten, den Boxring auf der Reeperbahn zu einem LED-Screen umgebaut
0: in die Mitte. Den Ring der Ritze, Entschuldigung, aber.
2: Ja. Okay. Den Boxring unten, um das sehr präzise zu sagen, den Boxring unten umgebaut, wenn man da schon so selbst drüber spricht, irgendwann ist man da schon selbst im Wahn, aber ja, wir haben den Boxring unten mit LED-Screens ausgebaut, haben DJ David Prentice unten reingesetzt, haben eine krasse Party abgefeiert und irgendwie gezeigt, hey, so kann das eben auch sehen, wenn man mit LED-Displays richtig arbeitet. Und dieses Jahr haben wir es Future Gala genannt und gesagt, wir wollen nochmal einen draufsetzen in Form von, wir wollen zeigen, wie Werbung in 2030 aussehen kann. Das heißt, was haben wir gemacht? Wir haben uns eine Drohne gebaut oder ein Flugsystem, ein Quadrocopter gebaut, den wir uns später auch vom Flug oder von der Flugsicherheit freigeben lassen mussten und auch Start- und Landegenehmigung vom Hamburger Flughafen uns holen mussten, haben einen Screen drunter gehangen und den eben knapp 100 Meter über der Ritze fliegen lassen und haben so zum ersten Mal gezeigt, so kann das eben aussehen, wenn auf einmal ein ja recht statisches Out-of-Home-Medium, das ist ja das, wo ich herkomme, Außenwerbung, wenn das auf einmal wir in die Luft quasi bringen, und haben dann natürlich mit Hologrammen gearbeitet und eben sehr viel mit optischer Täuschung gearbeitet und haben das einer sehr selektierten Gruppe von unseren Kunden, von Geschäftspartnern gezeigt. Und das war so ein bisschen das, wie wir es dieses Jahr gemacht haben. Wir hatten dann auch DJ da, wir haben dann auch richtig Party gemacht. Am Ende, glaube ich, war 6-mal die Polizei da. Ich durfte 6-mal meine Handynummer rausgeben, und erst ging es um Ruhestörung, dann natürlich darum, warum lasst ihr hier irgendwas fliegen, ist das denn überhaupt erlaubt? Als wir dann aber zeigen konnten, hey, wir haben gerade hier am anderen Mikrofon noch den Tower in Hamburg, also wir verständigen uns hier schon auf einer anderen Ebene, war das dann auch in Ordnung. Aber um 4 Uhr waren sie dann das letzte Mal da und haben gesagt, so jetzt reicht's dann auch irgendwann mal für andere Menschen außerhalb der OMR, es ist halt auch ein normaler Dienstag. Wäre dann schön, wenn er jetzt mal so langsam ein Ende findet. Und da waren wir dann auch kooperativ.
3: Um 4 an einem Dienstag auf Mittwoch. Da waren wir mal kooperativ.
2: Aber das ist eben unsere Interpretation von etwas anders machen.
0: Naja, das ist halt, also wenn ich das so richtig interpretiere, und ich meine, ihr könnt mir gerade echt den Arsch beißen, da ich nicht da war, also echt zum Kotzen, ja, wenn ich das schon höre, was du da hast fliegen lassen und wie das alles war, da wäre ich auch gerne gewesen, hätte mir das live angeguckt. Ich glaube, das hätte, wenn ich das auf die Kamera noch gebracht hätte, richtig geil ausgesehen bei mir in meinem kleinen 3,5-stündigen Filmchen, was irgendwann bald endlich mal online geht, sobald ich alle Freigaben habe. Leider Gottes ist es nicht drauf, aber das hätte geil ausgesehen. Also du musst da aber an schon wirklich... Also wirklich was machen. Also du hast ja gesagt, die Flugsicherung, du hast dann da hier noch mit den Leuten, du hast Abfluggenehmigung, Landeerlaubnis, das ganze Graffel, dann fliegt das Ding da über der Ritze. Du hast da also richtig was gezeigt. Also wenn du sagst, Werbung in 2030, du willst das irgendwie mal visualisieren, das hat so für mich schon mittlerweile, was du gerade erzählt hast, zumindest wenn ich das mir im Kopf einmal zusammenbastel, das hat schon so leichte Futurama-Vibes.
2: Ich glaube, Abendblatt in Hamburg hat es irgendwie als Star Wars-ähnliche Werbung oder so betitelt. Das ist natürlich das schönste Kompliment, was ich bekommen konnte.
0: Auch nicht schlecht. Also das ist dann schon wirklich mega. Das ist dann wirklich was Außergewöhnliches. Ich glaube, dass auch da dann die Reise hingeht. Die Leute wollen ja nicht mehr nur Werbung oder werbemäßig zugeballert werden mit hier ist meine neueste Broschüre und scan den QR-Code und hier hast du eine Landingpage, wo du dann erstmal 3,5 Kilometer nach unten scrollen musst, bis irgendwas mal passiert. Oder Werbung, also ganz normale Werbung im Fernsehen oder sowas oder in der Zeitung. Sondern die wollen ja mittlerweile eine Experience haben. Sie wollen ja einen Wow-Effekt haben. Und das schaffst du ja damit. Ein Wow-Effekt.
2: Du, wir wurden sogar von Hamburg, also wir wurden von der einen Tageszeitung dann konfrontiert mit Hamburg Werbefrei, die quasi dazu den Counterpart übernommen haben und auch interviewt worden sind. Dann habe ich gesagt so, hey, wir sind eigentlich auf der gleichen Seite wie Hamburg Werbefrei. Klingt erstmal total verrückt, aber wir finden es auch nicht cool, 12.000 Werbebotschaften am Tag zu bekommen und irgendwie komplett unter Vollbeschallung zu sein und den nächsten Retargeting-Banner und den nächsten Retargeting-Banner. Man muss aber ja auch sagen, manchmal würde ja auch der Gesellschaft besser tun, wenn wir ein paar Kompromisse finden. Ganz ohne Werbung wird's nicht gehen. Dann lasst uns doch schauen, wie wir irgendwie Werbung machen können, die halt, also ich sag immer, die halt cool ist. Also die halt, wo man einfach sagt, so, hey, die belästigt mich jetzt nicht, das ist vielleicht auch ein Hingucker. Und wenn ich keine Lust drauf habe, ich habe ja niemanden gezwungen, in die Ritze zu kommen, muss man ja auch dazu sagen, sondern die sind ja alle freiwillig gekommen und haben sich freiwillig Werbung angeschaut. Übrigens, die Show ging 20, 25 Minuten und es ist keiner irgendwie vorzeitig gegangen und das ist dann auch schon irgendwie ganz cool. Und am Ende des Tages lief ja auch nur Werbung für uns, also wir hatten keine Fremdwerbung drauf, sondern wir haben Werbung für uns gemacht, wollten ja auch so ein bisschen zeigen, was ist möglich? Ja. Übrigens aber von zwei echten Piloten gesteuert. Also sind zwei Ex-Germanwings-Piloten.
3: Jo.
2: Bis Corona sind die noch bei Germanwings geflogen. Einer fliegt auch jetzt immer noch Cargo für Lufthansa. Also da steckt schon richtig, richtig was hinter. Das ist nicht mal eben.
0: Da steckt doch Geld dahinter. Also ja. Da steckt doch Kohle dahinter. Aber jetzt mal ohne Flachs. Also wenn jetzt jemand zu dir kommt, kommt ein Unternehmen zu dir und sagt, hör mal Lukas, ich hab Schnauze voll von normaler Werbung. Ich will hier was Außergewöhnliches haben. Ich weiß aber noch gar nicht, was. Es soll einfach geil sein. Setzt du dich dann mit dem Kunden dahin und klamüserst aus, ach du, wir könnten eine Drohne basteln, die dann fliegen lassen und dann ist sie da einmal wie früher der Zeppelin, der über Frankfurt ist, ein Goodyear draufsteht. Ist das da auf einmal ein Bildschirm und der zeigt dann, was weiß ich, die Highlights des letzten Deutschlandspiels und unten drunter steht übrigens mit Audi bist du schneller oder sowas. Flackst du dann da rum und denkst erstmal gar nicht drüber nach, funktioniert das oder funktioniert das nicht? Wie muss ich mir so ein Gespräch vorstellen?
2: Also, welche Kunden haben wir denn meistens? Wir haben ja meistens schon größere Kunden auch. Und die haben dann in der Regel auch CI-Vorgaben. Und es gibt vielleicht auch schon geshootete Assets bei den Automotive-Jungs und Mädels, ja immer gerne dann irgendwie in Kapstadt aufgenommen, weil das Licht da so toll ist. Wahrscheinlich auch richtig.
0: Ja, denn das Licht an Kapstadt ist auch schöner als hier jetzt in Sulzbach am Taunus.
2: Wobei, also, ich meine, muss man ja, heutzutage muss man ja sagen, mit AI, das ist also eigentlich schon fast Quatsch, aber das ist vollkommen egal, erstmal hingestellt. Aber mit solchen Kunden haben wir zu tun, die schicken uns dann schon Bildwelten, die haben schon ein klares Konzept, wie es denn bildlich aussehen soll. Und wir haben eher den Auftrag, das zum Leben zu erwecken. Und wir machen ja normalerweise 3D-Werbung. Das heißt, wir gehen auf bestehende Screens und schauen, wie können wir da das meiste rausholen. Also wie können wir es so wirken lassen, dass irgendwas rauskommt aus dem Screen beispielsweise. Und da so beginnen die Gespräche erstmal. Und dann schauen wir so, okay, wie kann man denn das, weil nur einen Marketing-Stunt, den aber niemand sieht, bringt dich auch nicht weiter. Also wir betrachten das schon auch immer aus dem Blickpunkt, wie kriege ich auch da Reichweite drauf. Aber mit diesem Blickpunkt schauen wir schon, wie können wir es dann noch vielleicht einen Ticken besonderer machen. Und in dem Fall war es jetzt halt so, wir planen das Ganze eigentlich in den großen 5 deutschen Städten für unterschiedlichste Events an unterschiedlichen Standpunkten jetzt auch richtig in Kundenaufträgen. Nur meistens muss man eben sagen, ich bin großer Freund davon, das dann immer einmal richtig zu testen, einmal auch zu zeigen und dann auf die Kunden loszujagen, weil es für die Kunden auch einfacher ist, sich das dann vorzustellen. Also wir haben tatsächlich Kunden, die sich jetzt auch dafür so aktiv interessieren, waren auch vor Ort da und sich das dann angeschaut. Und jetzt lässt sich das eigentlich schon fast, das hört das Sales-Team vielleicht nicht so gerne, fast von alleine vermarkten.
0: So, jetzt hast du erstmal dein Sales-Team gebasht. Geht mal da alle weg. Ich mach das selber. Ach
2: Quatsch, das sind schon, also das ist, ohne die würde ich nicht hier sitzen, deswegen. Die wissen das schon.
0: Aber ist das dann nicht mittlerweile so, also mit den Jahren, ich meine, Corona hat das Ganze, auch wenn jetzt Corona auch schon wieder 6 Jahre her ist, ne, aber war ja 2020, ging das los und so weiter und so weiter. Hat das dann eigentlich Corona befeuert, dass die Leute jetzt auf eine etwas experience-lastigere Werbung setzen wollen als dieses 0815 hast du nicht gesehen Ding, sondern sie wollen wirklich ein bisschen entertained werden, also nicht nur rein so, das ist doch Seitenbacher Müsli, gutes Müsli von Seitenbacher, sondern sie wollen richtig irgendwas sehen und wollen richtig was erleben dabei, also wie soll ich das erklären? Also Werbung zum Anfassen, zum Mitmachen, zum Staunen, zum Aha, zum Video machen, zum I don't know. Also wollen die Leute das? Hast oder erlebst du das bei dir in der Agentur, dass das jetzt so mit den Jahren etwas an Fahrt aufgenommen hat?
2: Was man vor allem nach Corona feststellen konnte, ist einen immensen Anstieg. Das zeigen Statistiken. Also erstmal aus einer, ich sag mal, einer objektiven Ebene versucht sich zu nähern, sehen wir nach Corona einen klaren Anstieg von Personen in Deutschland, die sagen, ich fühle mich von Werbung gelangweilt. Über 90% inzwischen. So, dann gibt's fast 3/4, die sagen, ich fühle mich davon auch noch genervt. Die Mischung daraus ist natürlich das absolute Highlight oder eben nicht Highlight. Damit ist erstmal der Markt konfrontiert und da sehen wir einen Anstieg nach Corona. Was wir parallel aber sehen, und das ist eigentlich fast noch schlimmer, ist, dass die Aufmerksamkeitsspanne ja immer noch weiter fällt. Und da hat Corona auch einen Teil zu getan, weil natürlich durch Corona wir ja noch mehr, TikTok ist groß geworden, also wir sind ja noch mehr mit Medien konfrontiert gewesen, wo einfach dieses schnelle Konsumieren ein Thema war. Und dafür müssen wir als Werbetreibende, und ich verstehe mich so, weil wir arbeiten mit den Brands ja schon sehr eng zusammen, eben Lösungen finden. Und da muss man in der Regel vielleicht auch mal ein bisschen weiterdenken, als einfach nur, oh ja, ich mache jetzt hier ein Display-Banner oder irgendwie meine 18 Einzelplatzierungen in der Außenwerbung. Sondern da muss ich halt schauen, okay, wie kann ich auffallen? Und das kann eben durch Kreation sein, das kann durch 3D sein, das kann aber auch durch irgendwie eine andere Art und Weise sein. Das kann auch durch Wording sein, das kann durch ganz viele andere Sachen sein. Aber wir haben uns darauf spezialisiert, das eben mit optischer Täuschung 3D-Werbung zu machen.
0: Als du über die OMR gewandelt bist, ist dir da so ein bisschen was aufgefallen? Also weil im Sinne von, wenn du... Mal gucken, ob du mir folgen kannst. Ich mache jetzt auch mal gerade die Augen zu, um es irgendwie im Geistigen zu haben. Wenn du von den A-Hallen, wenn du da rausläufst und läufst quasi in die B-Hallen rein und dann hast du da hinten, wenn du diesen Gang weiterläufst, der immer so schmaler wird und dann wird er ja wieder breit, weil du bist ja da bei den Masterclass-Hallen und bei den anderen Hallen, also die B-Hallen, wo die Stages auch sind, also nicht die Yellow Stage, aber die anderen. Da war ja die HBO Max Stage und die Blue Stage und die Conference Stage. Und da ist normalerweise ein riesengroßer Bildschirm gewesen. Zumindest als ich das letzte Mal da war, vor 2 Jahren, war ein riesengroßer Bildschirm da. Der war unfassbar groß. Der hat dieses Jahr einfach gefehlt. Der war nicht mehr da. Ist dir sonst noch irgendwas aufgefallen, wo du dann gesagt hast, also Leute, das hätte man ein bisschen experience-mäßiger machen können, ein bisschen außergewöhnlicher machen können? Dieses 0815 ist halt auch so mittlerweile mal ausgelutscht.
2: Puh, also jetzt, da muss ich jetzt nicht zurückhalten, weil ich weiß, was auch so LEDs und so kosten. Und das ist, also da bist du sehr schnell im Geld. Und ich meine, dann ist ganz schnell auf der anderen Seite, beschweren sich dann irgendwie Leute, naja, der Ticketpreis ist irgendwie wieder gestiegen. Also da muss man ja auch schauen, okay, was kann man machen? Was macht denn die Messe? Was machen die Aussteller etc.? Nichtsdestotrotz, ja, wenn man es schon mal gemacht hat, dann sieht man halt noch mehr, dass es fehlt. Und ich finde vor allem im globalen Vergleich, also ich bin viel in China auch unterwegs, und wenn man da sieht, was auf den Messen abgeht, wie viele Screens da sind, welche Infopoints die machen, wie die digitale Portale machen, also Screens, in die man quasi reingehen kann, mit Touch, mit Voice, also wirklich auch interaktive Sachen, da muss man natürlich schon sagen, schade. So, da könnte noch mehr gehen.
0: Also sind wir mal ehrlich, sorry, wenn ich da gerade unterbreche, warum kriegen wir das dann in dem Moment, wenn du sagst, in China, und ich meine, ich sehe ab und zu immer mal Bilder, warum kriegen wir das dann nicht geschissen? Mal so ganz blöd gefragt. Da wird, also ich meine, irgendwo ist das Reizüberflutung.

0: Kosten. Also es ist halt wirklich, das ist schon nicht so einfach, sowas zu stemmen. Also wir reden mal von einer Drohnenshow, da ist es noch einfacher, aber so eine Drohnenshow kostet halt einfach unfassbar viel Geld. Die macht man nicht mal eben. Das sind nicht mal 100.000 Euro, da muss man schon noch ein paar hunderttausend Euro drauflegen, dass das dann wirklich auch gut aussieht. Und dann ist es halt auch irgendwo nur ein Gimmick. Ist es dann etwas, wofür die Leute Geld zahlen, um zu kommen? Ich bin halt der Meinung, man muss halt im Gesamten sich schauen, wie kann man eine Experience über die Messe für seine Marke, ich will jetzt nicht nur bei der Messe bleiben, weil OMR macht das schon ziemlich gut, aber wie kann man eben eine Experience für die Marke schaffen, woran ich mich wieder erinnere. Und das ist im Zweifel was, wo ich nicht immer sofort ein Return of Invest bei einer Maßnahme sehe, sondern das bildet sich über die Jahre ab. Genauso wie du gerade gesagt hast. Ja, der Screen hat ja irgendwie gefehlt. Und da muss man halt einfach schauen, okay, wie kann ich am Puls der Zeit bleiben? Weil die Eindrücke, die wir überall auf der Welt wahrnehmen, die blenden wir ja nicht aus, die haben wir im Unterbewusstsein. Und an denen messen wir ja all das, was wir sehen. Das ist ja bei Werbung genau das Gleiche. Ich messe ja die Werbung, die ich in Deutschland sehe, nicht nur mit anderer deutscher Werbung, sondern ich messe die eben mit dem, was ich sonst so überall auf der Welt sehe. Und da, ja, habe ich ganz viele Ideen, wie man dann so das, glaube ich, auch noch cooler und interessanter machen kann. Also auch beispielsweise, das muss ja nicht immer ein Screen sein, es können auch Projektionen sein.
1: Finde
0: Ist
1: ich
0: natürlich
1: ganz geil.
0: schwieriger, wenn Sonne scheint, aber sobald es dunkel wird, muss man eigentlich sich überlegen, wo kann man überall Hochleistungsbeamer hinstellen und alles voll projizieren und sich da kann man so viele coole Sachen mitmachen. Aber das ist eben, und das muss man auch sagen, dafür ist dann niemand so richtig zuständig. Das macht nicht der klassische Messebauer. Da muss man dann wieder noch ein Spezialteam reinholen. Und das ist halt, ja, das ist halt aufwendig. So, wenn man was
1: Aber es ist,
0: Spezielles machen will, ist es aufwendig.
1: ja, aber es ist ja dann auch so, und da komme ich jetzt mal zurück zum Intro so ein bisschen, was ich dann gesagt habe, wegen Marketing-induzierter Form. Du haust das einmal oder lass es zweimal sein. Du haust das zweimal raus. Es ist in dosierter Form. Du wirst nicht ständig damit beschallt, wie jetzt Retargeting und da noch ein Banner und da noch eine Werbung und da übrigens noch was. Und am Ende kriegst du es noch als Push-Nachricht auf dem Handy und dann klebt dir irgendeiner noch was an die Windschutzscheibe vom Auto und so weiter und so weiter. Du wirst ständig damit beschallt, sondern du machst das in dosierter Form. Du machst das einmal, du machst das zweimal, aber das bleibt hängen. Das bleibt ja in den Köpfen der Leute. Daran wird sich doch dann erinnert. Ich meine, die sechs Polizisten, die jetzt dann zu dir kamen, da in die Ritze, die erinnern sich auch bestimmt daran, dass da irgendeiner Halligalli-Drecksau-Party gemacht hat und da oben drüber ist so eine 100-Meter-Leinwand geschwebt. Oder nicht? Also ich gehe
0: Ja,
1: davon aus, dass sich daran erinnert
0: ich
1: wird.
0: meine, also am Ende des Tages, ich finde, wir sollten wieder an den Punkt zurück, wo wir die Aufmerksamkeit unseres potenziellen Kundens wieder mehr wertschätzen. Und eben nicht darauf hoffen, indem ich es jetzt einfach extrem häufig ausspiele, dass es dann sich daran erinnere, sondern ich sage, Erinnerung durch diesen einen wertschätzenden Kontakt. Weil wenn ich den richtig nutze, dann wird daraus auch was. Und ich glaube, das ist es eben. Das ist natürlich, der eine Kontakt ist dann teurer, als wenn ich einfach nur auf Krawall gehe und einfach ganz viel, ganz schnell rausschieße. Aber das ist, glaube ich, die Entscheidung, die man dann langfristig treffen muss, weil, wie gesagt, die Tendenz ist eigentlich super erschreckend. Also wir sollten uns alle als Werbetreibende gerade mal ganz deutlich überlegen, neben AI, weil das ist natürlich ein Thema, womit wir uns alle befassen sollten und was auch zu einem Problem werden könnte, vor allem in kreativen Berufen, klar, aber auch Aufmerksamkeitsspanne. Also wir müssen uns, das ist ein riesiges Thema. Ich will dir nur eine Zahl in die Hand geben, weil ich finde, das ist für mich die wichtigste Zahl, weil man sich immer darüber unterhält, gutes oder schlechtes Marketing. Ich sag, du machst entweder Marketing, was noch gesehen wird und was die Leute cool finden, oder du machst Marketing, weswegen dich deine Kunden nie wieder kaufen. Es gibt inzwischen 12%, die sagen, ich werde die Marke in Zukunft vermeiden, weil sie mich mit ihrer Werbung genervt haben. Das ist, also,
1: Das ist Wahnsinn, aber ja, es ist so.
0: das ist die Scale. Also es ist nicht gute, schlechte Werbung. Wenn ich schlechte Werbung mache, na ja, gut, dann vergisst er sie, sondern ich kann mir damit wirklich aktiv Kunden vergraulen. Und ich glaube, das muss in die Köpfe rein. Wenn das in die Köpfe reinkommt, dann schaffe ich es vielleicht auch wieder anders und in meinen Augen richtig über Werbung zu denken.
1: Aber ich meine, wir haben ja auch mittlerweile durch TikTok, Instagram und Co. haben wir ja mittlerweile auch eine Aufmerksamkeitsspanne von, lass mich lügen, ich glaube 0,7 Sekunden, auf jeden Fall eine Aufmerksamkeitsspanne von einem Goldfisch. Da muss

0: ja auch erstmal alles stimmen. Also die Hook muss stimmen, da muss das Gimmick stimmen, da muss ja irgendwo alles stimmen.
1: Ja.
0: Und erst wenn ich ja das erreiche und wenn es dann auch noch nicht penetriert, also im Sinne von, wenn ich nicht ständig damit dann zubeschissen werde, so wie du sagst, ne, dass ich unter diese 12% falle, wo es dann heißt, also Leute, jetzt habt ihr mich so lange damit genervt, Werbung kann noch so gut sein, ihr habt auf die Scheiße keinen Bock mehr, das ist ja dann der heilige Gral.
1: Punkt.
0: Ach so, ja.
1: Nein,
0: da also kommt jetzt das ein Semikolon oder sowas.
1: Aber nein, okay. Aber am Ende des Tages ist ja genau das, wo wir das ist das, woran wir tagtäglich arbeiten. Und das, was ja für uns beide hier im Gespräch als völlig logisch erscheint, ist ja, wenn man sich anschaut, na, was ist denn die Realität der Werbung? Eben entweder jetzt nicht völlig logisch oder irgendwie falsch verstanden worden, weil es wird ja das Gegenteil gemacht. Und das wird auch zum Großteil in das Gegenteil investiert. Und wenn man sich auch anschaut, naja, was wird auf der OMR, auf der größten Marketingmesse, ich glaube Europas, geht's eben nicht darum, wie kann man irgendwie diesen einen Moment machen, sondern da geht's auch viel darum, wie kann ich eben noch mehr Werbung zeigen.
0: Ja, oder ich gebe dir nur mal eine Anekdote, ist auch was zum Schmunzeln. Ich stand gerade an einem Stand. Das ist auch schön. Und dann kam da so ein junges Mädel vorbei, fragt, rauchst du? Ist ja eine total gesunde Messe, also ne, mit Nachhaltigkeit und vegan und vegetarischem Essen, und dann wirst du ständig gefragt, ob du eine quarzen willst. Super. Immerhin bekommt man ja bald von der Bundesregierung jährlich ein Lungenkrebs-Screening, wenn du rauchst wie so ein Schornstein. Egal. Dann wurde ich gefragt, rauchst du? Dann habe ich gesagt, nee. Dann sagt sie, das ist aber auch gut so. Tschüss. Ich guck die an. Die hatte eine Sweatjacke an von Lucky Strike. Ich so, sorry, meinst du das gerade ernst? Ja, wieso? Ich so, du bist gerade von Lucky Strike und sagst, du findest es gut, dass ich nicht rauche. Du lebst doch davon, wenn ich mir einen Glimmstängel da jetzt anziehe. Ja, wenn du rauchst, dann solltest du Lucky rauchen. Aber noch besser ist, du rauchst nicht. Tschüss.
1: Ja, das...
0: das war die Schönste.
1: Sei Dank.
0: Bitte?
1: Regulatorik sei Dank, und dann ein schönes Briefing an einmal das ganze Team. Das war die schönste Team.
0: Werbung überhaupt. Ja, da dachte ich auch, Leute, die hat ihren Job verstanden. Das war echt das Bullshit-Bingo vom Herrn. Aber, ne, aber die ist hängen geblieben. Irgendwie ist es hängen geblieben, weißt du? Das heißt jetzt nicht, ich will nicht zum Rauchen animieren, um Gottes Willen. Ich hasse diese Glimmstängel wie die Pest, da bin ich ganz, ganz ehrlich. Weiß nicht, rauchst du?
1: Nein.
0: Wunderbar. Also wenn irgendwann mal mein Sohn anfängt zu rauchen, der kriegt die Kippe erstmal in die Fratz geschlagen und dann kriegt er noch irgendwie ein Whisky hinterher, damit so richtig ballert aus dem Arsch. Das sage ich jetzt auch hier ganz transparent im Podcast. Mir auch wurscht.
1: Ich sage Distanz.
0: Bitte? Du sagst Distanz. Ja, so. Ich sag Distanz, das ist auch schön. Lukas distanziert sich wunderbar. Der Podcast hat mit mir nie wieder, dieser Mann. Das ist ganz Gottes Willen. Bin schon froh, wenn er nicht hier jetzt einfach aussteigt. Nee, aber das ist, da muss man dann auch sagen, und ich meine, die Werbeveranstaltung, ich möchte sie nicht Masterclass nennen. Ich habe es auch in meinem Recap-Video, was jetzt bald online kommt, gesagt. Für mich war das keine Masterclass, die ich besucht habe, sondern eine Dreiviertelstunde Werbeveranstaltung. Und es ist genau das, was du am Ende sagst. Aufgrund dieser Werbeveranstaltung werde ich mir das Equipment, was da beworben wurde, nicht kaufen. Da kann die noch so gut sein, aber die haben in dem Moment für mich jetzt erstmal verschissen, weil das einfach furchtbar war. Und so kannst du keine Werbung machen. Also nicht mehr, früher schon eigentlich nicht mehr, und jetzt in der heutigen Zeit mit den ganzen äquivalenten Produkten, die du hast, kannst du es noch weniger machen. Meine Meinung.
1: Ja, das ist halt dieses Wertschätzen von, also ich meine, in der Masterclass auf der OMR setzen sich, glaube ich, 200 Leute. Ich meine, man kauft sich da als Marke ein, es kostet ja auch ein bisschen was. Ich kann auch
0: 30.000 Euro.
1: Genau, ich kann auch verstehen, dass man dann auch was zurück möchte. Absolut. Also ich meine, irgendwie muss ja jeder, also gerade auch in der jetzigen Zeit muss man darauf schauen, dass man irgendwie wirtschaftlich arbeitet. Nur wenn ich doch 200 Leute da habe, die sich eine Stunde lang mit diesem Thema auseinandersetzen, dann reicht es, wenn ich mich als Experte positioniere, dann werde ich schon Attraction schaffen. Da muss ich nicht noch fünfmal sagen, dass aber mein Produkt das allerbeste ist, weil das zeigt dann in meinen Augen, zeugt es eher davon, dass man so ein bisschen unsicher ist. Das ist, ja. Aber das ist meine persönliche Meinung scheint ja noch irgendwie zu funktionieren. Aber ja, der Begriff Masterclass ist natürlich, ich glaube, das wird sich aber in Zukunft auch ändern, weil das ist, glaube ich, kein Konzept mehr für die OMR.
0: Nee, das kannst du langfristig auch nicht machen. Also Masterclass, da war ja Masters of the Universe waren da drin. Also das war holla die Waldfee. Also wenn ich zur Q&A Session nicht rausgegangen wäre, hätte ich, glaube ich, die Masterclass kurzerhand mal gesprengt, weil die haben mit so viel Nichtwissen geglänzt. Super. Das war.
1: Ja, also wenn muss man halt auch die richtigen Leute natürlich positionieren und da in Szene setzen und da sagen, ja, so, also, hey, ich habe hier wirklich die Leute, die auch Wissen teilen wollen.
0: Also ist auch eine Kunst, wenn man dümmer aus einer Masterclass rausgeht, wie man reingekommen ist. Das muss man auch erstmal sagen.
1: Distanz.
0: Aber was mir auch noch gerade einfällt, wenn wir jetzt schon von außergewöhnlicher Werbung sprechen, ich meine, gerade auch über dem Teich, also über den Atlantik, immer hin in die USA, gibt es ja auch ganz viel außergewöhnliche Werbung. Glaube Victoria's Secret? Nee. Louis Vuitton, irgendwer hat doch da seine Gebäude mal in irgendwelche Taschen gebastelt. Louis Vuitton. Das war schon echt der Hammer. Jetzt gibt's ja auch noch die ganzen Screens, wo die Leute da raus machen. Bist du da auch irgendwie involviert in diese Screens, wo die Leute aus dem Screen raushauen? Ich sehe das auch gerade mal in einem LinkedIn-Beitrag von dir von vor einem Monat. Steckst du da auch irgendwo dahinter?
1: Ja, schau mal, was da oben in der Banderole bei diesem LinkedIn-Beitrag auf dem Screen läuft, auch was durch. Hamburg, 5.5. Future Gala.
0: Warte kurz, ich muss den Kopf drehen. Moment.
1: Das ist tatsächlich, ja, unsere eigene Werbung, die wir am Times Square ausgespielt haben, auf dem größten Screen am Times Square, um zu zeigen, hey, übrigens, wir haben ein Event auf der OMR. Ist natürlich Marketing-Gag, weil offensichtlich wird da jetzt kein Amerikaner vorbeilaufen und sich denken, ich buche mir die nächsten Flüge nach Hamburg und komme zu OMR in die Ritze.
0: Kim Kardashian kann, vielleicht will sie nochmal kommen. Ja?
1: Hey, aber, also, Kim, if you hear me, you're like totally invited to our next party at Ritz Hamburg. Next year, OMR. Great. Just like, send me a DM. So, da hätten wir das auch geklärt.
0: Also wenn Kim Kardashian mein Podcast hört und dann sagt, Kim, komm mal in die Ritze. Distanz. Ich sag jetzt
1: Distanz. Ach so, jetzt drehst
0: du es. Ist okay.
1: Nein, also am Ende des Tages, haben wir genutzt für OMR-Werbung, aber auch um zu zeigen, hey, wie kann 3D-Werbung von uns auch in den USA aussehen? Ist ja schon so ein kleiner Meilenstein auch von uns gewesen, auch mal New York zu machen, weil irgendwie ist ja das, ich meine, Times Square ist die Brutstätte von Werbung. So, da will jeder zeigen, wie krass er eigentlich ist und eben auch jeder Kreative irgendwo zeigen, wie krass er eigentlich ist. Zur ganzen Geschichte gehört aber dazu, wir haben ein paar Kunden, die sich für US-Werbung interessieren. Das heißt, ich war sowieso wegen Forbes in den USA, weil ich einen TED-Talk halten durfte und war auf dem Rückweg dann 2 Tage in New York und habe mich dann mit Screen-Ownern quasi in New York getroffen, habe gesagt, hey, wie sieht denn das aus mit Kosten? Könnt ihr uns mal auch ich brauche ein bisschen Input zu den Screens, wie können wir die bespielen? Weil je nachdem, wie der Pixel-Pitch, also die Entfernung der LEDs ist beim Screen, muss man auch 3D-Werbung anders handeln. Naja, keep a long story short, ich hatte einen Lunch am Donnerstagmittag um 13 Uhr und dann sagte er zu mir, hey, also ich zeige ihm so ein bisschen so, hey, was wir machen und für die Ritze Vorbereitung und sagte, boah, das ist ja richtig cool. Ja, wenn ihr solche Animationen habt, ihr könnt das auch bei uns auf dem Times Square mal aufspielen. Und ich so, wie? Und er so, ja, hier, aber du fliegst ja morgen eh schon wieder zurück, sonst hättest du noch ein bisschen länger bleiben müssen. Und ich so, Moment mal. Wir gehen zum Times Square. Ja, Moment, jetzt kommt halt, also da muss ich ja sagen, dafür liebe ich dieses Team, was hier sitzt. Stehe ich am Times Square, dann ist ja schon Uhrzeit hier in Deutschland, war 21 Uhr. Ruf unseren Head of 3D Creative an, FaceTime Call, dreh mal direkt die Kamera und sag so, auf welchen der Screens willst du hier laufen? Und er so, ja, der rechts, der sieht hier schon ganz gut aus. Und dann sag ich, ja, kannst du, wenn du noch was hast, kannst morgen um 9 Uhr das hier einspielen. Unserer Zeit. Das ist deine Zeit dann, was ist das? 15 Uhr. Und er so, okay, ich setz mich ran. Und ich so, wie, du setz dich ran? Du hast 21 Uhr. Nee, ich setz mich ran. Ja, hat er die Nacht durchgearbeitet? Also ich habe ihn nicht dazu gezwungen oder sonst was. Das hört sich immer so böse an, aber da merkt man mehr, wie wir alle ticken. Der hat einfach, weil er Werbung geil findet, gesagt, ich arbeite die Nacht durch, hat einen du hast den Spot ja gesehen, da kommt ein Roboter, also nur die Leute, die das jetzt nur hören, da kommt ein Roboter wirklich aus dem Screen raus. Das sieht, selbst die Amerikaner, die vorbeigelaufen sind, sind stehen geblieben, haben draufgeschaut und haben gesagt, so, okay, wow. Also wirklich standen da und haben gesagt, wow. Und das haben wir dann direkt noch an dem Freitag eingespielt. Ich habe mir meinen Videografen geschnappt. Wir haben noch Videos gemacht. Ich habe fast den Rückflug deswegen verpasst. Aber wir können sagen, wir waren am Times Square mit unserer Werbung live und haben unser Event in der Ritze, die Future Gala, beworben.
0: Also ich sehe das ja auch gerade zum ersten Mal, ne? Also gerade jetzt, ich hab mir das eben gerade zum allerersten Mal angeguckt. Deswegen, ich gucke auch immer so leicht nach links, aber auch nur, weil da der zweite Bildschirm ist. und guck mir das gerade an. Das sieht, also zuallererst denkst du, das ist mittlerweile AI. Das ist nicht echt. Jetzt sagst du, ja, das war echt. Das sieht sowas von dermaßen abgefahren aus. Ich werde es auch mal in die Shownotes packen, also einfach in die Shownotes gucken. Da ist der Link zum Beitrag drin, den haue ich da einfach mal rein. Da könnt ihr euch das Video angucken bei LinkedIn. Das sieht schon mega nice aus. Aber gibt's sowas in Deutschland? Gibt's so einen Screen? Nee, oder?
1: Wir haben am Potsdamer Platz gibt's einen sehr großen Über-Eck-Screen. Genau, genau, von Hai ist da der Owner. Dann haben wir Ströer logischerweise, Valdeco in Deutschland. Wir arbeiten auch immer mal wieder an Pop-Up-Screens. Die bauen wir dann auch wirklich selbst auf. Wir haben schon LED-Tunnel gebaut. Wir haben kleines Fiers, also das, was man aus Las Vegas kennt, in Kleinformat quasi gebaut. Wir sind gerade an wilden Konzepten dran. Da toben wir uns auch aus, weil wir eben sagen, hey, wir wollen auch richtig in die Hardware noch mit rein. Wir haben für Sephora haben wir mal so einen großen Kubus, wo man reingehen konnte, in Wuppertal in so einer alten Lagerhalle aufgebaut, um denen zu zeigen, hey, sowas könnten wir auch mal für euch bauen. Also da sind wir schon auch sehr pushy. Aber klar, über X-Screens und vor allem in der Größenordnung wie jetzt am Times Square hast du leider so in Deutschland noch nicht. Vielleicht wird sich das ändern, weil selbst in Berlin wir jetzt an einem Punkt sind, wo auch ja, der Regierung auffällt, hey, Moment mal, irgendwie Kudamm ohne bunte Werbeplakate und irgendwie so halb tot ist ja auch nicht mehr das, was es mal war. Wie kriegen wir das denn in die Neuzeit? Und ich glaube, da beginnt auch so langsam ein Umdenken. Ich glaube, das kann ich ja verstehen, ich glaube, viele haben halt einfach Angst davor, dass es dann noch mehr Werbung wird. Und das ist ja das, wo ich so ein bisschen die Hand reichen will. Ich sag, lass ja, weniger deswegen Werbung machen, aber qualitativ hochwertiger. Weil so ein Über-Eck-Screen wie in New York am Times Square, wenn du den cool in Szene setzt und da jetzt auch nicht einfach nur statisches Bildmaterial drauf schießt, dann wird das ja, ist es mega cool, dann hat das ja für jeden was. Ja, das ist ein bisschen so die Ecke, wo wir herkommen.
0: Du müsstest was in Frankfurt machen. Also, nur mal jetzt aus reinem Eigeninteresse.
1: Wir haben gerade wieder was live im MTZ, also mein Taunus-Zentrum.
0: Ernsthaft?
1: Weil wir da in der Mall.
0: Bei mir? Also ja. Mein Taunus-Zentrum ist bei mir fußläufig 6 Minuten.
1: Dann gleich mal los. Also gerade dürfte sogar noch ein Kollege vor Ort sein. Liebe Grüße an der Stelle, Daniel. Wenn du es hörst, dann schreib mir mal.
0: Sind das diese riesengroße Würfel, die da stehen?
1: Genau.
0: Die sind von euch?
1: Nee, die sind nicht von uns, aber wir bespielen die.
0: Du bespielst sie?
1: Genau, da muss ich immer aufpassen. Also da muss ich immer aufpassen, wann da wer sagt, das ist von uns. Weil es gibt ja immer der die Hardware stellt. Es gibt der quasi den Ort hat, die Location hat, es gibt den Vermarkter, dann gibt's auch noch eben uns, die Vermarktung und Kreation machen. Also das ist ja am Ende, ich bin da recht einfach, deswegen habe ich auch so kurz zusammengezuckt, als du vorhin Agentur sagtest.
0: Entschuldigung.
1: Ich klassifiziere uns als gar nichts. Ich sage immer Startup, obwohl das jetzt auch schon 3 Jahre her ist. Ist mir eigentlich auch egal, wie man uns nennt, aber ich will dafür stehen, dass wir Dinge möglich machen. So, wir kümmern uns darum, dass du mit deinem Budget das bestmögliche Werbe-Experience bekommst, die du hoffentlich bekommen kannst.
0: Aber ihr
1: Und wenn du es woanders besser findest, dann mach's bitte da, weil dann werden wir nur härter arbeiten, dass wir irgendwann wieder konkurrenzfähig sind.
0: Aber ich finde diese Würfel, also das sind ja diese riesengroßen Würfel, die ja von allen Seiten Screen und blau und blau, die sehe ich in meinem Taunus-Zentrum, klar, da stehen sie immer zwischen Thalia, Bräuninger und Starbucks. Da steht immer so ein Ding. Dass du
1: häufiger da bist.
0: Naja, ich wohne halt um die Ecke. Ich bin häufiger da. Ich kann dir
1: ja, der rolliert ja. Also der ist ja eigentlich 3 Monate MTZ, 3 Monate Maizeil. Also
0: richtig. Ist, genau. So, genau das. Darauf wollte ich gerade hinaus. Und immer wenn ich in Maizeil bin, weil ich arbeite ja in Frankfurt, bin dann immer in der Mittagspause, bin ja immer in Maizeil. Und wenn ich da mit der Rolltreppe runterfahre, Richtung Lego Store,
1: ja.
0: Da ist er dann auch immer. Das heißt, ihr bespielt die. Ach so. Ja. Jetzt wird ein Schuh draus. Weil ich finde die Werbung da drauf immer, ich finde das so geil gemacht. Ich finde das immer der Hammer. Ich habe mir schon immer die Frage gestellt, wie funktioniert das eigentlich, da auf dem Screen sowas drauf zu machen, was einfach nur geil aussieht. Ich meine, es bleiben da immer mal Leute stehen. Das sehe ich sowohl im MTZ als auch im Maizeil, dass die Leute da stehen bleiben und gucken sich das an. Ich gucke mir das auch ab und zu mal an. Ich finde das einfach mega. Guck mal, jetzt habe ich sogar eine Geschichte daran. Das ist gut zu wissen.
1: Ja, und ich kenne auch die Person, die sich da wirklich mit diesem Projekt maßgeblich auseinandergesetzt hat. Und diese Person musste extrem leiden, weil sie sich in einem großen Konzern dafür eingesetzt hat, dass die Ecken dieser Cubes eben rund sind, damit 3D-Effekte überhaupt möglich sind. Aber das ist das, was ich auch meine. Am Ende des Tages, heutzutage Werbung, das ist viel mehr als einfach nur irgendwelche Bildschirme nutzen, sondern das beginnt so viel früher, weil wenn die Hardware schon nicht stimmt, dann kannst du noch so gut 3D machen. Das muss alles Hand in Hand gehen. Ich mag die Werbemöglichkeit sehr.
0: Also ich finde die auch mega und das spiegelt eigentlich genau das wieder, worum es in dieser Folge jetzt einfach geht. Mach Marketing weniger, also Werbung weniger, aber dafür qualitativ hochwertiger, sodass sie im Schädel auch bleibt. Sei es mit den Würfeln, ich finde die grandios. Cool, dass wir das gerade nochmal aufgegriffen haben. Wusste ich gar nicht, dass ihr die bespielt. Aber ich finde die Weltklasse, die Teile. Hätte gern so einen Würfel zu Hause.
1: wir hatten mal einen 5x5, oder nee, sogar noch größer. Ich glaube, noch größer, ich will mich jetzt nicht drauf festnageln, aber wirklich absurd groß am Breitscheidplatz in Berlin für Netflix. Für Cleo haben wir da geworben. Und das war wirklich absurd groß und hat auch so gut ausgesehen. War leider nur temporär, weil eben am Breitscheidplatz und es war damals mit, ich glaube, zu irgendeinem Sportevent konnte man das dann machen. Aber also es gehen Dinge und wenn du sehen würdest, was hier bei uns so in Konzepten rumliegt und
0: ja, muss ich mal vorbeikommen. Du bist ja Düsseldorf, oder?
1: Düsseldorf, ja.
0: Ja, also muss ich doch einfach mal vorbeikommen. Aber ich werde jetzt nachher erstmal oder zumindest die Tage noch wenn er sowieso 3 Monate da, 3 Monate da und ich bin an beiden Stellen, werde ich die nächsten Tage auf jeden Fall mal ein Foto machen, so ein Selfie und werde das mal auf Instagram stellen, damit die Leute auch auf Instagram sehen, wie diese Dinge aussehen, weil ich finde die einfach nur Weltklasse. Bitte. Ich habe eigentlich noch, im Zuge der Zeit, ich habe eigentlich noch 50 Milliarden Fragen an dich. Wir könnten, glaube ich, noch eine Folge füllen. Ich hoffe, du kommst nochmal wieder und möchtest dich nicht von dem ganzen Podcast distanzieren. jetzt mal eine Frage, die mir auch unter den Nägeln brennt. Wie bist du denn zu Forbes 30 unter 30 gekommen?
1: Ich habe eine Mail bekommen und dachte erstmal, es wäre Spam. Dann habe ich die weitergeleitet an jemanden, der auch schon mal nominiert war. Und der hat gesagt, nee, das ist die gleiche Redakteurin, die auch mich damals interviewt hat. Ich dachte, ach gut, dann antworte ich ihr mal. Und ab dann war es ein super netter Austausch, ein super nettes Team. Man muss ja dazu sagen, das ist das Forbes US-Team. Es gibt auch nochmal einzelne Ableger in Europa. Es gibt zum Beispiel ein Forbes AT, die machen dann Deutschland, Österreich, Schweiz. Die gehen eher so auf Creator Bubble oder Creator Economy, würde ich mal sagen. Und ich habe halt mit dem Forbes US-Team viel zu tun gehabt. Und die haben wohl 2, 3 Referenzen gehabt und von Menschen gehört, die wohl gesagt haben, hey, der Lukas scheint ein interessanter Typ zu sein. Ich habe mich da nicht drauf beworben. Wir haben auch keine Werbung bei Forbes oder so eingebucht. Also all das kann ich dementieren. Aber dann führen die Interviews und schätzen dann ein mit ganz vielen anderen. Und das macht ja auch die Ehre irgendwie so groß. Schätzen dann ein, okay, du scheinst irgendwie ein besonders interessantes Business zu haben. Da geht's ja nicht um Vermögen oder sonst was. Es geht ja wirklich einfach nur darum, sie sagen im Gesamtkontext aktuellen Gründungen ist das gerade besonders interessant.
0: Ja. Naja, finde ich auch besonders interessant. Also ist eine Leistung, die möchte mal erwähnt werden, weil 30 unter 30, bist du noch unter 30?
1: Ja, 29.
0: Ernsthaft? Du bist 7 Jahre jünger als ich?
1: Aber ich sage immer, Media sind wie Hundejahre. Ich habe mit 17,5 habe ich in der Mediaagentur als Praktikant angefangen. Und ich mache das ja, ich habe ja nie an was anderes gemacht als Werbung. Und das ist eine so intensive Zeit, fühlt man sich älter.
0: So, oder so, ja. Krieg mal ein Kind, dann kriegst du überall graue Haare. Was glaubst du, wie viele graue Haare ich mittlerweile habe zum Kotzen? Und bei der FAZ, du mit einem Cape, oder das bist doch du, oder?
1: Wenn ich das nein. Ist also das, nicht ist, du? Das ist, glaube ich, ein AI-generiertes Bild. Oder nein, da will ich, oh Gott, da, nicht, dass das eine Unterstellung ist. Mhm. Also es bin auf jeden Fall nicht ich. Das ist, ich weiß nicht.
0: Entschuldigung, habe ich dich umsonst Spider-Man für Arme genannt, um Gottes Willen.
1: Wie gesagt, ich wollte deine Info jetzt nicht nicht zerpflücken, aber nein, ich bin nicht auf dem Bild. Aber ein cooles Interview gewesen. Also da ging es ja mehr darum, wer sind eigentlich deine Vorbilder? Und das hat mich tatsächlich mal zu einem Punkt gebracht, darüber mal ernsthaft nachzudenken. Und ich kam zum Schluss, irgendwie sind die Vorbilder nicht. Ich habe halt gesagt, ja, okay, sage ich jetzt auch irgendwie sowas wie Steve Jobs, Elon Musk und so, keine Ahnung. Das wäre aber gar nicht richtig gewesen. Und dann habe ich mich ernsthaft mal damit auseinandergesetzt und habe mich eine Woche später bei der Redakteurin gemeldet und habe gesagt, hey, ist eigentlich einer meiner ersten Chefs, ist für mich schon so ein absolutes Role Model gewesen. Und ich kann ganz viel sehen von dem, was ich jetzt mache, dass das wahrscheinlich schon aus dieser Zeit oder dem zurückzuführen ist.
0: Also von Forbes 30 unter 30 zu FAZ und dann zu mir im Podcast. Ich weiß nicht, ob das steil bergauf oder steil bergab geht.
1: Bergauf.
0: Bergauf, genau. Ich bin die Spitze des Eisbergs. Zum Glück bin ich 1,60 Meter groß. Juhu, ist die Spitze wenigstens erklimmbar. So muss man es halt auch mal sehen. Nee, aber das ist halt, also das, was du erreicht hast, das, was du geschafft hast und auch das, was ihr macht und wie man das Ganze betreiben sollte und wie man Marketing machen sollte. Also erstens mal Respekt, Chapeau an der Stelle. Ja, ich würde einen Hut ziehen, wenn ich ihn hätte. Und andererseits ist es genau so, wie du eigentlich sagst, was wir jetzt in der letzten Dreiviertelstunde besprochen haben. Mach das Marketing einfach mittlerweile mal richtig. Lass mal kurz die KI außen vor, sondern geh mal wirklich wieder auf, ich hatte es auch gerade heute Morgen gehabt, Human in the Loop zum Beispiel. Ja, lass da noch einen Menschen drüber gucken, dass das nicht zu KI-generiert mäßig aussieht. Schaff eine Experience, mach weniger, weil weniger ist mehr. Schaff irgendwie ein Place, jetzt wie jetzt im Main-Taunus-Zentrum oder im Maizei, wo die Leute vielleicht auch mal stehen bleiben, gucken, mal ein Foto machen. Dann generiert sich der Rest halt einfach von selber. Und ich glaube, dass da die Reise hingeht und ich sag mal, was 2030 vielleicht noch abgeht, da bin ich sehr gespannt. Aber ich würde sagen, ich hoffe, wir machen mal eine zweite Folge demnächst. Gehen vielleicht da auch nochmal drauf ein, aber im Zuge der Zeit kommen wir mal zur Abschlussfrage oder zur Abschlussfragen.
1: Will dir noch eine Ergänzung geben zum Thema KI und Human in the Loop, also zum Thema hier fliegender Screen. Ich habe das in Claude reingehackt, so ein bisschen den Timeframe, bis wann wir das machen wollen und wie groß das werden soll. Claude hat gesagt, das ist nicht möglich und es rät davon aktiv ab, das da jetzt Zeit reinzustecken, weil es ja weiß, welche Jobs ich sonst noch so nebenbei noch irgendwie versuche voranzutreiben. Das heißt, am Ende des Tages ist vielleicht diese menschliche Naivität, Wahnsinn, wie auch immer man es nennen möchte. Vielleicht sollten wir das auch immer noch mal für uns nutzen. Und ich glaube, da kommen dann schon auch ganz coole Sachen bei raus.
0: Ja, also ich nutze meinen Wahnsinn sehr, sehr gerne. Also da bin ich prädestiniert dafür. Frag mal meine Frau. Kommen wir mal zur Abschlussfrage. Mein lieber Lukas, erstmal nochmal vielen lieben Dank, dass du dir die Zeit hier genommen hast und ich hoffe wirklich sehr, wir machen eine zweite, von mir aus eine dritte Folge. Ich komme auch sehr gerne nach Düsseldorf oder wir podcasten vor so einem Cube, entweder im Maizeil oder im Main-Taunus-Zentrum. Im Main-Taunus-Zentrum gehe ich dann einfach mal kurz nach oben und frage mal, ob man da zwei Stühle hinstellen kann. Dann labern wir da eine Stunde. Aber frage mal an dich, was war bisher die krasseste Werbung, wo du sagst, das war was... Leck mich am Arsch. War das Times Square? War das jetzt in der Ritze? War das was ganz anderes? Was war das Krasseste, was du bisher gemacht hast?
1: Das Krasseste, was ich wahrgenommen habe, wo ich wirklich überrascht war und auch mich bestimmt eine halbe Stunde nur an diesen Screen gestellt habe, war eine externe Werbung in London. Die haben an der Tottenham Court Station, haben die einen 500 Quadratmeter Screen, aber quasi in einen Raum, in den man reingeht. Also man ist quasi von Screens umringt. Und da haben die echt eine ziemlich, ziemlich coole Content-Show drauf gehabt. Und dann 20 Minuten Content und dann irgendwie eine Minute Werbung. Da habe ich gesagt, so, boah, so muss das eigentlich aussehen, weil man hat richtig gemerkt, die Leute sind reingegangen, sie haben sich davon faszinieren lassen, sie sind dort geblieben, sie haben die Werbung aktiv wahrgenommen und haben sich dann auch teilweise hingesetzt. Es waren auch drumherum Securities, also so, dass da jetzt nicht irgendwie irgendwas passieren konnte. Und das hat zum ersten Mal in diesem öffentlichen Raum einen Platz geschaffen, wo man gerne verweilt. Und es hatte trotzdem was mit Werbung zu tun. Und das fand ich sehr, sehr cool. Das hat mich wirklich, wirklich nachhaltig begeistert. Ansonsten muss ich auch mit erwähnen, ich war in Las Vegas an der Sphere, das hat mich, das ist halt.
0: Wäre ich jetzt auch gern.
1: Da sind die Amis halt nun mal einfach, ja, obwohl jetzt wird's, ab jetzt wird's richtig warm da. Also, ja, wenn ich gehe hier schon bei meinen 30 Grad ein, ich weiß nicht, wie es dann, wenn wir jetzt glaube ich bald wieder irgendwie, die gehen wieder dann in Richtung 50, das ist dann.
0: Ja, aber so. Hat die Sphere nicht eine Klimaanlage?
1: Ja, das ist ja das Krasse. Ich war dann ja auch drin und habe mir dann die Show auch innen drin angeschaut. Und das ist ja das Absurde. Das ist ja eigentlich von außen als auch von innen. Und man muss es auch mal von innen gesehen haben. Super, super cool. Und ich glaube, dass die Werbung, die bei von uns war und mich am nachhaltigsten irgendwie nicht verändert hat, aber schon auch für mir gezeigt hat, was möglich ist, war einer unserer ersten Sachen, die wir gemacht haben, und zwar für Spotify. Da haben wir Chiago, den Rapper, eingescannt in einem 3D-Scanner, in 3D nachgebaut und quasi in den Screen am Kudamm gelegt. Also auch einer der größten LED-Screens, die wir in Deutschland haben. Und das war, als ich das sehen konnte und auch mit dem Team wahrgenommen habe, okay, das kriegen wir hin, das hat schon nochmal auch so ein augenöffnender Moment. Und ich glaube, das Coolste war, da waren dann so, ich kann mich noch genau dran erinnern, so drei, ich sag mal Mädels, weil die waren so zwischen 14 und 16, würde ich sagen. Und die eine zeigt irgendwie hoch und ich habe, weil wir haben Bilder gemacht ja von dem Screen und ich habe dabei sogar aufgenommen in so einem Teilbereich des einen Videos, wie die eine hoch zeigt und die andere ihr Handy rausholt und davon ein Foto macht. Und genau das ist am Ende des Tages ja das, wo wir hinwollen. Werbung, wo man aktiv sagt, Moment mal, das habe ich so noch nicht gesehen.
0: Perfektes Schlusswort, mein Lieber. Ich würde sagen, vielen lieben Dank, dass du heute bei mir zu Gast warst und mit mir diese richtig geile Podcast-Folge gestaltet hast. Danke, danke, danke.
1: Du bist herzlich nach Düsseldorf eingeladen und vom ganzen Podcast werde ich mich nicht distanzieren.
0: Danke dir. Und das könnte jetzt Versprechen oder Drohung sein, ich werde kommen. Glaub mal.
1: Ich nehme es als Versprechen.
0: An meine Hörerinnen und Hörer und an meine Zuschauer, wie sieht's denn bei euch aus? Sagt ihr auch Marketing in oder Werbung in dosierter Form, dafür aber bitte mit ein bisschen Experience und ein bisschen was drumherum, wo ich gerne mir angucke, wo ich gerne verweile, wo ich gerne auch ein Foto mache und es dann teile? Oder seid ihr dann doch lieber im Team, ich beschalle so lange, bis der Patient quasi kotzt? Sagt mir doch mal gerne eure Meinung dazu, schreibt sie mir gerne in einem LinkedIn-Kommentar auf podcast.de, auf Spotify oder auf YouTube in der Kommentarspalte. Oder schreibt mir eine Mail zum Thema unter kevin@kevinalleinemarketing.de. Das war's für heute. Wir hören uns. Bis zum nächsten Mal.

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0: Wir sind die Beautiful Ones. Wir begrüßen euch zu einer neuen Runde ganz schön queer. Und das fing heute Morgen schon richtig toll an. Wir haben das Kalenderblatt rumgedreht. Eine neue Woche, ein neuer Erster, ein neuer Monat. Und damit herzlich willkommen im Juni,
1: dem Pride Month. Du hast dann den Kalender umgedreht. Ich muss zugeben, ich habe Social Media geöffnet und dann war einfach da alles voll. Liegt vielleicht aber auch an mir, dass es dann da so voll war. Die Sendung heißt hier ganz schön queer und ihr könnt uns ein letztes Mal über UKW hören im Juli. Was ist dann? Da hat Radio Darmstadt nicht mehr die UKW-Frequenz, aber für alle, die uns noch treu bleiben, per DAB Plus und im Livestream unter radiodarmstadt.de könnt ihr uns auch noch die nächsten Jahre begleiten.
0: Genau, und jetzt noch 5 Minuten auf der 103,4 Megahertz. Ich möchte es noch einmal sagen und wer im letzten Monat mit dabei war, wir haben natürlich gesprochen über den Eurovision Song Contest in Wien. Da werden wir möglicherweise auch heute nochmal so einen kleinen Recap machen und mal schauen, wie wir denn so wahrgenommen haben.
1: Und im Mai gab es auch schon so einen kleinen Vorgeschmack auf den Pride Month am 17. war, nämlich der Eider-Hobbit.
0: Genau, wir haben über den Dorf Pride in Eppelheim gesprochen. Und last not least,
1: dann, sag mal, wie schaut's aus? Wiesbaden hat eine Umfrage gemacht zu queeres Leben.
0: Genau, das war alles in der letzten Ausgabe. Und damit schauen wir auf den Pride Month, auf den Monat des Stolzes. Den werden wir hier gleich auch mal besprechen. Wir schauen aber auch darauf, auf die Landeshauptstadt, die ihren CSD jetzt gerade am zurückliegenden Wochenende vom 29. bis zum 31. Mai zelebriert, gefeiert und natürlich auch demonstriert hat.
1: Und jetzt muss ich jetzt aufpassen, dass ich nicht die ganzen Abkürzungen verwechsel. Du hast mich schon vorgewarnt. Der ESC, nachdem er dann im Mai war, ist er hier auf jeden Fall dann auch nochmal Thema. Und wir haben auch noch ein paar Songs mitgebracht.
0: Ja, auf jeden Fall. Also unsere Favorites sind nochmal mit dabei. Möglicherweise gehört der Siegertitel mit dazu, Bangaranga von Dara. Das werden wir noch im Laufe dieser Stunde hier besprechen. Ihr hört ganz schön queer. 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
1: Joris und Sommerregen hier bei Ganz schön queer auf Radio Darmstadt. Und wir hatten es eben kurz von Wiesbaden, gehen jetzt aber nach Saint-Tropez. Der Ex-Formel-1-Pilot Ralf Schumacher hat am Samstag in Saint-Tropez seinen Verlobten Etienne Buscard-Cassagne geheiratet. Die Zeremonie wurde für ihre Hochzeitsdoku sogar von Kameras begleitet.
2: Und um 17.18 Uhr betraten dann die beiden, laut der Bild-Zeitung zumindest, im identischen dunkelblauen Anzug mit weißem Hemd und hellblauer Krawatte das Rathaus dieser südfranzösischen Stadt. Anschließend soll das frisch vermählte Paar standesgemäß mit einem Luxusmotorboot zur eigentlichen Feier in ein Restaurant dann gefahren sein.
1: Ja, sehr schön auf jeden Fall. Auf dem Weg zur Hochzeit nimmt das Paar seine Fans in der Sky Original Doku Follow Ralf und Etienne, wir sagen ja, mit. Am 21. Mai ist die gestartet. Die Folgen sind bei Sky und Wow zu sehen. Die letzte Episode begleitet sie dann an ihrem großen Tag und ist am 6. Juni zu sehen.
2: Und wenn ihr euch gefragt habt, ja, wie haben die beiden sich kennengelernt? Das war in Monaco. Dort haben die beiden dann ihre Handynummern ausgetauscht und seit 2022 sind sie ein Paar.
1: Ich war verliebt auf den ersten Blick, erzählt Ralf Schumachers Partner strahlend. Bei mir hat's etwas länger gedauert, erwidert Ralf.

0: Pride-Paraden, Regenbogenflaggen und ganz viel Liebe. Vom 1. bis 30. Juni ist der Pride Month 2026. Doch der Erinnerungsmonat an die Stonewall-Aufstände 1969 in New York ist nicht nur zum Feiern da. Er macht vor allem auf den langen Kampf aufmerksam, den Menschen aus der LGBTIQ+-Community hinter sich und auch noch vor sich haben. Es ist der Kampf für ihre Rechte, ein Kampf für ihre Existenz.
1: So herrscht schon in zahlreichen Ländern seit Jahren eine restriktive Politik eben gegen die Rechte queerer Menschen. Damit ist Diskriminierung und Gewalt gegen queere Menschen, die dann auch vielerorts zunimmt. Und Unterstützung der LGBTIQ+-Community ist nicht mehr so sicher, wie sie vor einiger Zeit noch schien. Insbesondere in diesem Jahr sind viele Mode- und Beauty-Marken sehr leise. Also wahre Allyship, Fehlanzeige.
0: Wir sind zwar ein nicht kommerzieller Lokalfunk, trotzdem sprechen wir an dieser Stelle über einige dieser Companies. Der US-Sportartikelhersteller Converse hat nämlich seine Pride-Kollektion für das Jahr 2026 vorgestellt und setzt damit ein sichtbares Zeichen für LGBTIQ+-Community. Während zahlreiche große Unternehmen ihr öffentliches Engagement zuletzt zurückgefahren haben, hält Converse an seiner Unterstützung fest und wird damit laut einer neuen HRC-Studie immer mehr zum Einzelfall.
1: In den vergangenen Jahren hatten viele große Konzerne ihre Solidarität mit queeren Menschen offensiv präsentiert. Seit aber der Rückkehr von Donald Trump ins Weiße Haus haben sie sich offenbar jedoch zahlreiche Unternehmen wieder stärker zurückgezogen.
0: Converse verfolgt dagegen weiterhin einen offensiven Kurs. Der Sneakerhersteller bringt seit 2015 jährlich Pride-Produkte auf den Markt. Die neue Kollektion für 2026 bleibt deutlich von Regenbogenfarben geprägt und orientiert sich gestalterisch an der ursprünglichen Pride-Flagge von Gilbert Baker. Mehrere Modelle tragen die Aufschrift Still Here, Still Queer. Viele Schuhe verfügen zudem über eine auffällige Regenbogensohle.
1: Ein Teil der Verkaufserlöse wird dabei an LGBTIQ+-Organisationen gespendet. Unterstützt werden unter anderem aber auch It Gets Better Project, das Ally Forney Center für obdachlose queere Jugendliche, die Bostoner Organisation Backlink sowie das The Theatre Offensive. Converse hat seinen Hauptsitz ebenfalls in Boston und in sozialen Netzwerken stößt die Kollektion auf positive Resonanz.
0: Wen wundert's? Neben Converse gibt es auch Pride-Kampagnen und Kleidung bei zumindest Levi's, Abercrombie & Fitch, Happy Socks und Jean-Paul Gaultier.
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0: Pride. Ihr hört ganz schön queer am 1. Juni. Hier ist der Pride Month auf Radio Darmstadt, zu hören auf DAB+. Und ich habe mir ja mal sagen lassen, Menschen wollen gerne wissen und vorbereitet sein, wann sie wo sein müssen. Und ihr habt ja schon gemerkt, wir sind jetzt heute hier im Pride Month auch mal sehr, sehr fröhlich unterwegs in dieser Sendung und wollen mal diese positiven Themen auch ins Radio tragen. Und dazu gehören auch die Termine von den Prides, die im Juni noch stattfinden hier in Deutschland.
1: Und für diejenigen, wenn ihr euch denkt, so, ja, ich habe am Wochenende Zeit, aber weiß noch nicht, was ich tun soll, dann ist der 6. Juni die Gelegenheit, wenn ihr euch dachtet, ich will mir Aschaffenburg, Dresden, Düsseldorf, Karlsruhe oder mal Rosenheim anschauen und dabei auch irgendwie dann die lokale queere Community unterstützen, da sind nämlich dann die ganzen CSDs, die wir mal für euch dann rausgesucht haben.
0: Genau, die Reisen sind, ihr habt es gerade gemerkt, sehr, sehr unterschiedlich. Aschaffenburg ist eher so um die Ecke, da fährt man von Darmstadt gerne mal hin. Dresden, Düsseldorf, Karlsruhe und Rosenheim, da muss man ein bisschen mehr aufwenden, kann ja aber tatsächlich auch schön sein. 13. Juni ist das Wochenende, was folgt. Da könnt ihr fahren nach Kassel, nach Augsburg, nach Pforzheim, nach Emden oder nach Reutlingen.
1: Und damit ist der Monat aber gerade mal erst halb rum. Eine Woche später, am 20. Juni, könnt ihr entweder dann doch ja noch etwas näher dann Wetzlar oder Heidelberg aussuchen. Oder wahlweise kann dann eure Reise nach Bochum, Freiburg, Ulm, Oldenburg, Jena oder sogar Göttingen gehen.
0: Wir sollten eigentlich doch kontrollieren, ob die Leute es brav mitschreiben oder sich einfach nur ihren Liebling gerade gemerkt haben. Ein Wochenende bleibt noch, der 27. Juni fällt auch noch in den Pride Month rein. Hanau wäre um die Ecke, ansonsten wird es jetzt auch weiter. Wobei Marburg geht noch. Dann hätten wir München, Hildesheim, Siegburg, Weimar, Würzburg oder Greifswald. Die alle sind dann an dem letzten Wochenende am 27. Juni.
1: Und damit gibt's aber noch welche, auf die wir die ja zumindest für uns beide dann Pflichttermine sind, die noch folgen, die sind dann nicht im Juni, sondern erst danach. Angefangen zum Beispiel mit der Monum Pride am 11. Juli.
0: So sieht's aus und es ist ja nicht nur, dass die wichtig sind, sondern da hängt auch unser Herz dran. Man kann das schon so, ne? Da ist so hier ganz viel Liebe mit dabei. CSD Frankfurt, 16. bis 19. Juli, die Parade am Samstag.
1: Der Mainzer CSD ist dann am 25. Juli.
0: Auch liebevoll Sommerschwüle genannt und CSD Darmstadt, die haben wir natürlich, also, oder? Jeder, der diese Sendung hört, der hat den schon ganz fett im Kalender markiert. Am besten noch den Sonntag zum Ausnüchtern hinterher oder zum nochmal runterkommen. 15. August ist der Termin, den wir da zu wissen müssen. Haben wir noch ein bisschen Zeit und können uns erst noch ein paar andere CSDs in Ruhe und mit Laune irgendwie genießen und können da schon mal Fahnen schwenken und demonstrieren gehen. Dann kommt Darmstadt am 15.8.
1: Und weil du gesagt hast, genau dann schon mal im Kalender markieren, das habe ich beim Darmstädter tatsächlich gemacht, direkt nachdem dann der im vergangenen Jahr war und die schon den Termin rausgehauen haben, habe ich mir markiert, aber es ist ja ohnehin, die haben immer so den 3. August Samstag, damit wusste ich das eigentlich schon und hat dann aus noch offen, das dann rausgelöscht war, dann ab dem Zeitpunkt ein fester Termin.
0: So sieht's aus. Und dann haben wir noch eine Casa Dresden, der kommt ja jetzt schon am kommenden Wochenende. CSD in Dresden hat jetzt mittlerweile 3 Demos angemeldet. Das hat damit zu tun, dass der CSD sonst nicht durchgegangen wäre. Es gab nämlich einen Streit um das dortige Straßenfest. Und der Christopher Street Day in Dresden macht aus der Not eine Tugend, da die Landesdirektion Sachsen und das Verwaltungsgericht Dresden die Veranstaltung nicht in Gänze als Versammlung anerkennen, sollen nun jeden Tag parallel zum geplanten Straßenfest ein Aufzug stattfinden.
1: Und die Stadt Dresden habe den Organisatoren freigestellt, die Modalitäten des Straßenfestes so zu ändern, dass es sich für objektive Dritte eben als Versammlung darstellt. Das erklärten die VeranstalterInnen. Der CSD in Dresden ist also vom 4. bis zum 6. Juni geplant.
0: So sieht's aus. Wir wollen auch nochmal in die Welt schauen. Wir haben jetzt natürlich sehr auf nahe Termine geschaut, aber vielleicht ist ja für euch auch kurzfristig möglicherweise für die ersten Juni-Termine oder vielleicht für langfristig die späten Juni-Termine auch noch eine Reise möglich. Am 6. Juni könnt ihr in Europa sein, beim Baltic Pride in Tallinn. Ihr könnt fahren nach Bergen oder nach Lissabon und einen Termin aus den USA nehmen wir mit. Da ist er in Boston.
1: Am 13. Juni ist dann der USA-Termin dann New Orleans oder, was ja dann auch Thema ist, vielleicht dafür ein bisschen zu spät, in Wien kommt er dann noch. Oder ansonsten haben wir noch Zagreb, Ibiza oder dann Griechenland mit Athen.
0: Besonderer Tag für Donald Trump wird der 20. Juni sein, denn da ist der Pride in der Hauptstadt in Washington D.C. Da werden da Menschen auflaufen und mit Regenbogenfahnen und tollen Plakaten, da bin ich mir ganz, ganz sicher, und auch mit der Transflagge unterwegs sein und werden auf ihre Situation aufmerksam machen. In Europa, ein bisschen näher dran, Thessaloniki Pride ist, in Palermo ist er, in Stoke-on-Trent wäre oder in Straßburg.
1: Der Pride Month weltweit endet dann vielleicht ja mit einem CSD dann in Lausanne, in Maastricht, Neapel, Dublin, Helsinki, Oslo oder dann wieder in den Staaten in Chicago.
0: Damit habt ihr einige Möglichkeiten, wo ihr hinreisen könnt, und wenn ihr es einfach machen wollt, bleibt ihr einfach in Deutschland.

0: Wir wollen natürlich sprechen über diese große Überraschung beim diesjährigen ESC, dem Eurovision Song Contest in Wien, womit Bangaranga, die bulgarische Sängerin Dara, dieses Jahr den Sieg nach Hause getragen hat. Großartig, oder?
1: Richtig, und damit geht dieser Triumph dann erstmals an Bulgarien, das sich nach einer mehrjährigen Pause eindrucksvoll zurückgemeldet hat. Mit ihrem energiegeladenen Track setzte sich dann dann klar gegen die Konkurrenz durch und sie zählt zu den bekanntesten Pop-Artists Bulgariens und prägt den modernen Sound des Landes maßgeblich mit.
0: Ja, mit ihrer markanten Stimme, mit starker Bühnenpräsenz und ihrem Mix aus verschiedenen Genres setzt sie immer wieder neue Maßstäbe. Besonders bemerkenswert, Dara überzeugte sowohl die internationalen Jurys als auch das Publikum und entschied beide Wertungen für sich. Insgesamt 516 Punkte, damit sicherte sie sich in Wien den ersten Platz. Zweiter Platz ging an Israel, auch sehr verdient, dritter Platz an Rumänien.
1: Richtig.
0: Doch. Wie fandst du ihn?
1: Den Song oder den ESC generell?
0: ESC in Gänze. Boah, diese unendlich lange, 5 Stunden großartige Veranstaltung.
1: Ich muss sagen, ich war letztes Jahr deutlich mehr im ESC-Fieber. Das hat dieses Jahr dann wirklich gedauert. Also auch das erste Halbfinale habe ich dann erst nachträglich geschaut, weil ich dann mich für eine andere Unterhaltung an dem Tag entschieden habe.
0: Mhm.
1: Es war dann doch paar ganz coole dabei, wobei aber dann mein persönlicher Favorit dann halt dann doch Rumänien war.
0: Ja, können wir gleich vielleicht nochmal reinhören. Alexandra, und jetzt dürftest du, wenn es dein Favorite ist.
1: Ich dachte, du bist hier dann die Person, die dann...
0: Choke Me will er hören, auf jeden Fall.
1: Richtig.
0: Wir haben gerade festgestellt, Platz 3 und 4 sind das, glaube ich, ne? Ja. Bin ich richtig? Mit fast derselben Punktzahl sind unsere beiden Favoriten, Rumänien und Australien. Ich fand ja Delta Goodrum einen coolen Song. Mich hätte es gefreut, mal einen Popsong gewinnen zu lassen. Einen Song, der später auch im Radio dann eine Rolle spielt und da auch gespielt wird vielfach. Und ich hätte so gerne diese Diskussion gehabt, und es gibt ja anscheinend mittlerweile sogar Bestrebungen, dass der ESC aus Australien gesendet werden könnte. Also ich hätte so gern diese Diskussion gehabt. Also wird er dann doch hier von irgendeinem Gastgeberland in Europa wieder ausgetragen? Da hätte bestimmt ganz schnell Liverpool und UK die Hand gehoben. Oder machen wir es wirklich mal in Australien und Sydney wird der große Austragungsort und wir dürfen alle mal irgendwie, keine Ahnung, besonders früh aufstehen, damit wir den ESC dann zu deren 21 Uhr erleben können.
1: Stimmt, es gibt dann auch ganz neue Herausforderungen. Und weil wir jetzt mit Bulgarien und auch Australien hatten, das ist mir zumindest nicht in den letzten Jahren so sehr aufgefallen, dass die auch versucht haben, dann auf bewährte Künstlerinnen zu setzen. Also die dann schon auch so eher bekannter sind.
0: Das stimmt, ja. Wobei man muss schon sagen, am Ende, also dieses super in Gold getränkte und dann noch diese Hebebühne aus dem Piano raus. Also da muss ich auch sagen, jetzt kotze ich ja gleich. Also das war dann auch ein bisschen zu viel des Ganzen. Vielleicht hat es deswegen auch wertvolle Punkte gekostet. Man muss sagen, Dara hat dann schon überzeugt. Ich habe es nicht gerochen an dem Abend. Aber man muss auch sagen, viele andere haben das und sind jetzt auch sehr glücklich darüber. Es ist die erste Nummer 1 seit 14 Jahren in den deutschen Singlecharts. Das hat zuletzt mit dem ESC-Song Lorien geschafft mit Euphoria. Jetzt halt Dara Bangaranga. Damit geht sie auf jeden Fall in die Geschichte ein. Und wir wissen ja schon auch annähernd, wo der nächste ESC jetzt stattfinden wird.
1: Genau. Nachdem dann eben Bulgarien gewonnen hat, ist das dann Sofia. Und dann nämlich für das kleine südosteuropäische Land ist das der erste ESC-Sieg überhaupt. Erst seit rund 20 Jahren nimmt Bulgarien überhaupt teil und häufig qualifiziert es sich überhaupt nicht für das Finale. 2023 bis 2025 dann pausierte das zuletzt mit zahlreichen Neuwahlen beschäftigte Land aus finanziellen Gründen.
0: Ja, das ist natürlich auch eine schwierige Sache für den ESC, der dann jetzt kommen wird. Ne? Man wird da viel Geld ausgeben müssen, um so eine Show zu stemmen. Gleichzeitig ein armes Land in Europa. Das wird auch sehr, sehr spannend werden. Laut Umfragen gehört Bulgarien auch zu den queerfeindlichsten Mitgliedstaaten der EU. Muss man mal so sagen. Der ESC ist entsprechend als politischer Contest umstritten. Ja, Sarah Engels, was sagen wir dazu?
1: Es war wenig überraschend. Also wenn man sich so die Tabelle generell anschaut, war Cosmo laut UK war auf dem letzten Platz. Mhm. Und die ja dann zumindest dann deutschen Titel hatten. Cosmo mit Tanzschein hat dann den vorletzten und dann wir als Deutschland zwar mit einem englischsprachigen Titel waren dann auf Platz 26.
0: Ja, ich habe ja vom Vorfeld, haben mich ja viele komisch
1: angeschaut. Platz 23.
0: Ja, haben mich ja viele komisch angeschaut, wenn ich immer was zu Deutschland gesagt habe. Und ich glaube, wenn wir über die 17 hinausgekommen wären, da wäre schon in meiner Wahrnehmung sehr weit gekommen. Und ich möchte sie auch nicht schlechter machen, als ist. Sie ist eine gute Sängerin, aber ich bin einfach von vornherein der Meinung gewesen, das ist ein schlechter Song, den sie ihr gegeben haben. Also da hätte man was anderes rausholen können mit dem, was sie kann. 12 Punkte, so wenig hätten es vielleicht nicht sein müssen, aber irgendwie war das so in meiner Wahrnehmung doch, glaube ich, das, was ich gesehen habe. Platz 23, du hast es schon gesagt. Naja, dann haben wir noch hier Viktoria Swarovski und Michael Ostrowski.
1: Die ganze Show sie dann moderieren durften.
0: Ja. War das gut?
1: Es hat schon mehr Worte gesagt, obwohl ich nur eins gesagt habe. Meins war es nicht. Ich fand dann Petra Mede auf jeden Fall dann besser aus Schweden und auch dann Hazel Brugger dann im Duo hat mich doch mehr abgeholt. Da muss ich sagen, habe ich dann die Moderationspausen dafür dann eher genutzt, um dann Kekse aus der Küche zu holen.
0: Okay. Nee, ich fand die beiden schon solide gut, muss aber auch sagen, die konnten natürlich an irgendwelche anderen Großen da gar nicht ranreichen. Ich fand interessant, dass in vielen Diskussionen, die ich geführt habe, werde ich da einfach so ziemlich, ja, lass die mal machen, die machen jetzt auch nichts verkehrt. Das war solider Grundstock sozusagen. Sowas kann ein ESC gebrauchen, unaufgeregt da durchzumoderieren. Die Gags, naja, nicht immer gezündet. Da war ich trotzdem fein damit, aber es war halt kein Highlight. Wo ich viel eher nicht fein mit war, ist diese billige Kopie von Made in Switzerland.
1: Oh, du meinst den Gag zwischen dann
0: Australia
1: und Austria. Austria,
0: ja.
1: Nee, das fand ich ja auch nicht gut. Aber das war ja schon im ersten Halbfinale.
0: Oh, das ist eine gute Frage. Könnte auch im zweiten gewesen sein. Ich könnte mich jetzt auch nicht festlegen, aber das war halt so irgendwie, das war ja auf jeden Fall, hat zum diesjährigen ESC gehört und da muss ich sagen, nein, das haben wir schon besser bekommen. Ich weiß auch nicht, ob jetzt die ESC-Funktionäre vielleicht der Meinung sind, das muss man in Zukunft immer machen. Das gehört neuerdings mit dazu. Wir machen so einen Gag-Song quasi. Das kann gut sein. Made in Switzerland hat das bewiesen. Ich glaube, das ist das Beste, was wir je gesehen haben, vor allem, wo wir jetzt dieses Jahr schon den ersten Schwung in der Kurve nach unten betrachtet haben. Also nein. Also wenn ihr das so weitermachen wollt, dann muss das in meinen Augen zumindest besser werden. Und du hast ja jetzt auch schon so ein bisschen da.
1: Genau, und was man sich hätte auch manchmal sparen können, weil du ja schon dann bei schlechten Gags warst und dann den Song gewählt. Ich muss sagen, von Thorsten Schorn war ich in diesem Jahr auch nicht so ganz überzeugt. Also
0: was?
1: Tatsächlich ja, also den Gag hier dann aus, in Italien müsste dann Bangaranga Bunga Bunga heißen. War nicht so meins. Und auch bei, hast du drauf geachtet, Sarah Engels hat ja als dann es von im Televoting ja sehr wenige Punkte für Deutschland gab, dann die 6-7-Geste gemacht. Thorsten Schorn hat es mit 6-7 moderiert, wo ich nicht weiß, wusste er es nicht besser oder war das ein Gag, den ich nicht verstanden habe, weil dann, als es zur Aftershow wieder nach Deutschland zurückging, da hat er das halt wiederholt. Und deswegen glaube ich, es war ein sehr schlechter Gag, den ich nicht verstanden habe.
0: Ja, ich merke schon, da gehen die jungen Leute auch hart ins Gericht mit Thorsten Schorn. Ich muss ja sagen, nach 2 Jahren des Warmlaufens und im ersten Jahr hat man ihn seine Aufgeregtheit angemerkt, muss ich sagen. Er ist wirklich angekommen in dieser Veranstaltung. Ich finde es einen würdigen Nachfolger und er macht das wirklich gut. Ich fand schon immer, man konnte über die Gags für diese Zwischensachen streiten. Ich muss auch gestehen, ich muss mir wirklich die ganze Show nochmal anschauen, weil ich habe in großer Runde in München geschaut, im Sub, schwul und bunt wahrscheinlich, also so ein queeres Zentrum, was es in München gibt, die haben es übertragen in so einem separaten Raum. Wir waren, keine Ahnung, 100 Leute, 80 Leute, also irgendwie viele Menschen da drin, unterschiedlichsten Couleurs aus ganz Europa sogar, wie es sich dann rausstellte. Und damit muss ich gestehen, wir haben da immer noch gejubelt, uns kurz ausgetauscht werden, die Postkarten liefen und haben Thorsten Schorn genau in diesem Finale mit am wenigsten erlebt. Wir kennen die beiden Semifinals von ihm, da war ich auch sehr zufrieden. Ich müsste jetzt aber auch nochmal den ganzen ESC gucken, um das nochmal nachzubessern, weil zum Beispiel ne, den 6-7-Gag, der war bei mir raus.
1: Kannst du machen.
0: Das sollten wir mal machen. Und was wir auch noch machen, wir haben noch ein paar Minuten, wir spielen noch Musik vom ESC, unsere 2 Favorites und schauen gleich nochmal auf die queeren Stars 2026.

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2: Hi. Hey.

0: Da gibt es zwei Daumen hoch, habe ich das Gefühl, für Cosmo und Tanzschein hier aus dem Studio. Fanden wir beide gut, oder?
1: Auf jeden Fall.
0: Wir wollen nochmal schnell schauen, wir hatten es ja schon angekündigt, auf die queeren Künstler 2026. Und wie jedes Jahr sind auch in diesem Jahr wieder mehrere queere Acts beim ESC vertreten gewesen. Zu ihnen gehört in erster Linie Sören Torpegaard Lund. Der Theater- und Musical-Schauspieler tritt mit Dance-Pop über eine Partynacht an. Und Akilas mit einem gesellschaftskritischen Ethno-Pop-Rap. Litauen setzt auf Lion Checker, dessen jetziger früher Name Alan Chico eng verknüpft ist mit queerer Kunst, mit Drag und mit Aktivismus.
1: Und San Marinos erneute ESC-Vertreterin Zenhit trägt in Wien ihren englischen Song Superstar mit dem britischen schwulen Sänger Boy George vor. Eine vollständige Liste aber der queeren ESC-Teilnehmer lässt sich wie immer nicht erstellen. Das zeigte sich schon im vergangenen Jahr, als Kyle Alessandro sich kurz vor dem Wettbewerb in einem Interview noch als Ally bezeichnete, aber wenig später öffentlich mit seinem neuen Freund gesehen wurde. Es ist also gut möglich, dass einige Acts ihre Queerness bislang nicht thematisiert haben oder dies erst nach dem ESC tun oder auch eben gar nicht machen möchten.
0: Genau, jeder, wie er halt einfach möchte. Als Ally präsentiert sich hingegen die deutsche Kandidatin Sarah Engels, die vor wenigen Wochen ein exklusives Interview gegeben hat. Darin sagte sie: Der ESC war für mich schon immer ein Ort, an dem Vielfalt ganz selbstverständlich dazugehört. Die LGBTIQ+-Community lebt genau diese Offenheit, diesen Mut und diese Freiheit, sich selbst treu zu sein. Und das berührt mich sehr, sagt sie. Ich habe großen Respekt davor und empfinde viel Dankbarkeit für die Energie, die die Community, dem ESC und der Musik insgesamt gibt.
1: Ob jetzt aber queer oder nicht, für alle Acts war der Eurovision Song Contest 2026 ein außergewöhnliches Erlebnis. In diesem Jahr waren es mit 35 teilnehmenden Ländern übrigens so wenige wie schon lange nicht mehr.
0: Dieses Jahr waren auch nur 4 queere Künstler am Start. 2025 waren es noch 5. Die meisten queeren Künstler sind 2024 beim ESC angetreten. Insgesamt waren es 8. Unter ihnen Nemo, Olli Alexander und Sylvester Belt.

0: Gemerkt, wir haben nochmal Sia gespielt, Clap Your Hands, die haben wir schon mal in den Queer-Songs vorgestellt und das letzte Mal hier gelaufen ist Orville Peck, hier zusammen mit Kylie Minogue und Diplo. Wie gesagt, Orville Peck das letzte Mal vorgestellt und damit kommen wir wie üblich rein an dieser Stelle zum heutigen Queer-Song und der bringt uns zurück nach Wien. Zurück zum Eurovision Song Contest. 5 offen geoutete Personen sind 2026 angetreten, um den Sieg für ihr jeweiliges Land zu holen. Einer unter ihnen ist der 27-jährige Däne Søren Torpegaard Lund.
1: Und damit er beim ESC eben dabei sein konnte, hat er dann Anfang des Jahres den nationalen Vorentscheid beim Dance Melody Grand Prix gewonnen. Hier sticht Søren eben nicht nur wegen seiner offenen Identität heraus, sondern überzeugt vor allem durch seine musikalische Präsenz. Für viele verkörpert er ein neues Verständnis von Authentizität und künstlerischer Vielfalt. Auf Europas größter Bühne in Wien schafft er es allerdings nicht, sich als Favorit durchzusetzen. Und landet am Ende mit 243 Punkten nur auf Platz 7.
0: Søren Torpegaard Lund stammt aus Gunme im Südosten der dänischen Insel Fünen. Bereits als Kind begann er im Musicaltheater. Mit 17 Jahren wird er als jüngster Student an der Danish National School of Performing Arts aufgenommen und etabliert sich früh als professioneller Sänger, Tänzer und Schauspieler. Seine Fähigkeit, in seinen Auftritten verschiedene Geschlechterrollen zu verbinden, wird von Fachleuten als Zeichen für gesellschaftliche Offenheit gewertet.
1: Nach Hauptrollen in großen Musical-Produktionen wie West Side Story, dort hat er Antoni gespielt, Kinky Boots, dort Angel und Romeo und Juliet, dort durfte er Romeo spielen, konzentriert er sich verstärkt auf eigene Musik, um mit seinen Songs persönliche Geschichten zu erzählen.
0: Fyrvigor Hem, der ESC-Song von Søren, ist klassischer skandinavischer Indie-Pop mit Elektro-Ansätzen. Der Titel ist eher reduziert produziert, setzt auf warme, unaufgeregte Sounds und bleibt durchgehend in einer melancholischen Stimmung. Inhaltlich dreht sich der Titel um diesen einen Moment kurz vor dem Aufbruch von einer Party, wenn man eigentlich schon weiß, dass es gleich vorbei ist, es aber noch ein wenig hinauszögern möchte. Der Text bleibt dabei eher offen und funktioniert mehr über die Stimmung als über eine ganz konkrete Story. Dass der Song auf Dänisch gesungen ist, passt sehr gut dazu. Es macht das Ganze persönlich und authentisch, sorgt aber auch dafür, dass man sich als Zuhörender stärker auf das Gefühl konzentriert als auf jedes einzelne Wort.
1: Der Auftritt beim ESC ist dunkel gehalten. Auf der Bühne steht dieses große Aquarium, das einige Zuschauenden als ein Darkroom interpretieren. Vor allem in der Szene, wo Søren umringt von seinen 5 Tänzern wild überall angefasst wird. Ein Auftritt, der beim ESC funktioniert.
0: Durch die Verbindung von emotionaler Intensität aus dem Theater mit der Intimität zeitgenössischen Pops steht Søren für eine neue Generation von Künstlern, die mühelos zwischen Bühne und Studio wechseln. Seine Arbeit beschäftigt sich mit Identität, Zugehörigkeit und dem Mut, ganz man selbst zu sein.
1: Søren Torpegaard Lund lebt offen schwul, ist seit fast 9 Jahren mit seinem Freund zusammen und seit 3 Jahren mit ihm verlobt. Sie lernten sich kennen, als beide denselben Musical-Theater-Studiengang an der Dänischen Nationalen Schule für Darstellende Künste belegten.
0: Mit Blick auf den ESC in Wien äußerte sich Søren betont selbstbewusst. Das Aufwachsen als queere Person in einer kleinen Gemeinde hat mich gelehrt, zu mir zu stehen. Ich freue mich darauf, dies auf der großen Bühne zu zeigen. Dänemarks Rundfunk hebt in diesem Zuge hervor, wie wichtig ein solches Signal international ist, gerade auch im Kontext wiederkehrender Debatten um Diversität und Inklusion.

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0: Schön, oder? Justin Bieber und Nicki Minaj hier. Beauty and the Beat, gleich noch Olivia Rodrigo mit ihrem ganz neuen Song. Der CSD erinnert an den Aufstand von Homosexuellen in der Christopher Street in New York 1969. Heute steht er für den Kampf für die Rechte queerer Menschen und gegen Diskriminierung und Ausgrenzung. Am Wochenende war der CSD in Wiesbaden und unsere Landeshauptstadt warb für Toleranz.
1: Es geht darum, errungene Freiheiten zu feiern und gegen Diskriminierung zu protestieren. Das haben die Veranstalter als Motto für den diesjährigen Christopher Street Day in Wiesbaden ausgerufen. Botschaften wie Liebe ist ein Menschenrecht oder Strong Together oder Taste the Rainbow waren auf den Plakaten zu lesen und überall waren Regenbogenflaggen zu sehen.
0: Zu der Demo am Samstag kamen mehr Teilnehmende als erwartet. Rund 3700 Menschen demonstrierten am Samstag beim Christopher Street Day in Wiesbaden für Toleranz und Zusammenhalt. Der Protestzug vom Warmen Damm am Staatstheater bis zum Kulturzentrum Schlachthof sowie eine Kundgebung am Rathaus verliefen laut Polizei friedlich und gut gelaunt.
1: Die Demonstration sei kein Festzug, sondern ein lauter Protest gegen Diskriminierung. Das wurde schon im Vorfeld deutlich betont. Und auch in Witzenhausen im Werra-Meißner-Kreis und in Gießen fanden am Samstag CSD-Paraden mit 300 bzw. 400 Teilnehmenden statt.
0: Die Feierlichkeiten in Wiesbaden endeten am Sonntag mit einem Familientag mit Kreativ- und Spieleangeboten für Kinder.

0: Michael Jackson bietet mal wieder gespielt. Gleich auch noch Lil Nas X im Pride-Monat Juni. Und wir wollen hier in Darmstadt bleiben und wollen auf die Stadtverordnetenversammlung schauen, die Anfang Mai stattgefunden hat. Da ging es nämlich um einen Antrag, der unseren CSD in Darmstadt betrifft. Philipp Löwel hören wir von Bündnis 90 Die Grünen.
1: 7000 Menschen demonstrierten vergangenes Jahr in der Innenstadt und auf dem Karolinenplatz für die Sichtbarkeit, für Toleranz und für die Gleichberechtigung queerer Menschen. Der Christopher Street Day in Darmstadt ist damit der zweitgrößte in Hessen. Er ist eine Veranstaltung, die wie viele andere Feste in Darmstadt zu der Weltoffenheit und der Vielfältigkeit, die diese Stadt ausmacht, beiträgt. Der CSD ist eine Veranstaltung, der für viele Menschen ein Safe Space ist. Es ist eine Veranstaltung, ein Tag im Jahr, an dem zwei Händchen haltende Frauen, an dem eine Drag Queen oder ein Transmensch in der Masse untergehen. Und der CSD in Darmstadt erhält schon immer breite Unterstützung. Von vielen Bürgerinnen und Bürgern, die spenden, von Ehrenamtlichen, die den ganzen Tag über auf- und abbauen und auch von der Politik. Die OrganisatorInnen konnten sich in der Vergangenheit und können sich auch darauf verlassen, dass Herr Oberbürgermeister Benz, dass Frau Bürgermeisterin Aktenis und auch, ich glaube, der restliche Magistrat immer eine offene Tür bei Anliegen und Problemen haben. Der Magistrat muss nicht extra gebeten werden, auf Vielbund zuzugehen. Man ist ja eigentlich schon im Austausch. Aber dazu dann später mehr, wenn die CDU und die SPD und die FDP ihren Änderungsantrag eingebracht haben. Denn Fakt ist auch, dass Projekte wie Demokratie leben und andere Förderprogramme der Landes- und Bundespolitik inzwischen ausgelaufen oder nicht mehr verfügbar sind. Und deshalb möchten wir als Fraktion Bündnis 90 Die Grünen und als VOLT die ideelle und organisatorische Unterstützung, die es hier in der Stadt schon lange gibt, für die kommenden 3 Jahre um eine finanzielle Komponente erweitern. 3 Jahre lang sollen die OrganisatorInnen von der Stadt mit 10.000 Euro unterstützt werden. Warum jetzt in dieser Stafo? Weil der CSD 2026 abgesichert sein soll. Der Fortbestand des Christopher Street Days soll nicht davon abhängen, ob im August die Sonne scheint und genug getrunken wird am Getränkestand oder ob aufgrund eines Gewitters abgebrochen werden muss. Er soll abgesichert sein. Warum für 3 Jahre? Weil zu hoffen ist, dass die Landes- und Bundesebene in Zukunft auch solche Veranstaltungen wieder stärker fördern und der Verein auf diese dann zurückgreifen kann. Und weil wir mit solchen, zugegeben sehr hohen Fördersummen, vorsichtig umgehen sollten und solch eine Unterstützung nicht für immer und ewig gelten kann. Woher kommt jetzt diese Summe von 10.000 Euro? 10.000 Euro, das ist auch ungefähr die Summe, die die OrganisatorInnen bis vor kurzem noch aus dem ausgelaufenen Projekt wie Demokratie leben erhalten haben. Und gibt es das jetzt auch in anderen Städten oder sind wir jetzt hier wieder Vorbild? Nein, das gibt es in anderen Städten. Frankfurt beispielsweise unterstützt den Pride Month mit 50.000 Euro in diesem Jahr. Wiesbaden als Stadt zusammen mit den Ortsbeiräten unterstützt ihren CSD inzwischen mit 25.000 Euro. Letztes Jahr waren es noch 14.000. Und wir als demokratische Fraktion, wir sehen uns ja eigentlich jedes Jahr auf dem CSD. Wir debattieren gemeinsam auf dem Podium, wir demonstrieren gemeinsam und miteinander bei der Parade oder stoßen danach miteinander an. Der Christopher Street Day hat unserer Meinung nach die Unterstützung verdient. Ich bitte also um Unterstützung für unseren Antrag. Vielen Dank.
2: Genau, soweit dann Philipp Löwel, der den Antrag von Bündnis 90 Die Grünen und VOLT eingeworfen hat. Der Änderungsantrag kam dann von SPD, CDU und der FDP. Was dahinter steckt, stellt euch dann Tim Sackreuther dann von der SPD vor.
3: Die Kerstin Lau hat eben erläutert, dass es auch für Vielbund ein Anliegen ist, dass hier überfraktionell ein Konsens erfolgt. Und deshalb bleibe ich hier bei dieser Formulierung. Es ist einfach unglücklich, wie das hier läuft. Für uns kommt die Summe 10.000 Euro gewissermaßen aus dem Nichts. Die Frage auf 3 Jahre im Vorgriff, das haben auch Kolleginnen und Kollegen schon erläutert, ist für uns auch in der Weise schwer greifbar und hier dann in der Form, in dem Antrag auch nicht angemessen zu beschließen. Und wir haben mit unserem Änderungsantrag hier in der Sache einerseits mal das Zeichen setzen wollen, dass die Stadt Darmstadt natürlich und unbedingt die Umsetzung des CSD unterstützt und auch Vielbund dabei unterstützt, sicherzustellen, dass das stattfinden kann, wenn es signifikante Finanzierungslücken gibt, die uns vielleicht jetzt noch gar nicht bekannt sind. Und genau aus dem Grund ist es ja auch das richtige Vorgehen, dass hier aus diesem Hause nochmal das Zeichen ausgeht, dass wir den Magistrat bestärken, hier mit Vielbund in der Weise zu sprechen. Und deshalb bitte ich Sie um Unterstützung unseres Änderungsantrags und hoffe, dass wir uns vor allem erstmal in dem Ansinnen einig sind, diese Veranstaltung und diesen Verein zu unterstützen, das aber in einer Art und Weise machen, die dann auch zielführend ist. Und wenn wir auf die Geschichte des UFBASE-Antrags dazu blicken, was die Kerstin Lau eben ausgeführt hat, dann unterstreicht das alles auch in dieser Geschichte dieser beiden Anträge dann einfach das Prädikat, das ich dieser Debatte hier eben gegeben habe. Das ist einfach maximal unglücklich und das ist schade, liebe Kolleginnen und Kollegen.
0: Soweit Tim Sackreuter von der SPD und man merkt ja schon daran, Antrag und Änderungsantrag gehen da auseinander und es war auch insgesamt eine sehr hitzige Debatte. Worum es geht, die Versorgungslücke wurde benannt mit 5.000 Euro, die der CSD hat. Der Antrag ging auf 10.000 Euro und das sogar noch für 3 Jahre. Darüber wurde dann debattiert in der Stadtverordnetenversammlung Anfang Mai und am Ende bezieht dann Philipp Löwel von Bündnis 90 Die Grünen auch nochmal Stellung, um einen anderen Punkt auch nochmal klar zu machen.
1: Zur CDU will ich ganz kurz sagen, nochmal ganz klar unterscheiden. Wir unterstützen, wenn wir den CSD unterstützen, kein Vereinsfest. Wir unterstützen eine politische Demonstration für Vielfalt, für Gleichberechtigung und für Akzeptanz. Das ist ein ganz großer Unterschied und der CSD hat auch ganz eigene Kassen. Wir spülen da kein Geld in Vereinskassen rein, sondern der CSD hat komplett eigene Strukturen und wird aus eigenen Kassen finanziert. Von daher auch das müssen wir ein bisschen differenzierter betrachten.
0: Soweit die ganzen Kommentare, die wir von der Stadtverordnetenversammlung haben. Es gibt eine Pressemitteilung von Vielbund vom 8. Mai. Darin begrüßt der Verein die parteiübergreifende Unterstützung für den CSD Darmstadt.
2: Sowohl der ursprüngliche Antrag eben von Bündnis 90 Die Grünen und Volt als auch der Änderungsantrag von SPD, CDU und FDP sprechen sich klar dafür aus, den CSD finanziell und organisatorisch abzusichern. Damit signalisieren die demokratischen Fraktionen über Parteigrenzen hinweg, dass der CSD Darmstadt Rückhalt aus der Mitte der Stadtgesellschaft verdient.
0: Und darüber sind wir glücklich.
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0: Lange nicht gehört, möglicherweise. Rihanna, California, King Bad, gleich noch Sombra. Und wir runden diese Sendung ab mit der Queerfilmnacht. Da wird gezeigt Donkey Days, ein niederländischer, deutscher Film vom letzten Jahr.
1: Und es geht um die beiden Schwestern Anna und Charlotte, die in einem konstanten Wettbewerb miteinander leben. So will es jedenfalls die Mutter Ines, die mal die eine bevorzugt und es die andere auch wirklich spüren lässt. Trotzdem kehren die ungleichen Schwestern, die eine queer und unangepasst, die andere eine vermeintlich taffe Erfolgsfrau, in das Haus ihrer Kindheit in Norddeutschland zurück. Dort brechen alte Wunden auf und gut gehütete Geheimnisse kommen ans Licht. Wessen Asche versteckt ihre Mutter? Und was verbindet sie mit einer ungarischen Eselfarm? Auf der Suche nach Antworten finden diese ungleichen Schwestern neues Vertrauen zueinander.
0: Donkey Days ist eine schwarze Komödie der kleinen Fiesheiten, wie sie nur in der Familie zu finden sind. In ihrem zweiten Spielfilm geht Regisseurin Rosanne Pehl mit raffiniertem Humor den oft problematischen Verhältnissen zwischen Müttern, Schwestern und Töchtern nach und den gesellschaftlichen Rollenbildern, die dahinter stecken.
1: Donkey Days ist damit ein moderner, betörend absurder Familienfilm, voller Empathie für seine Figuren, grandios gespielt von den Hauptdarstellern Jill Grammer, Susanne Wolf und Hildegard Schmal.
0: Der Film läuft im Rex Kino Darmstadt am 4. Juni um 20.15 Uhr.
1: Nächste Woche Mittwoch dann im Kino Gelnhausen um 18 Uhr.
0: Im Mal-Sehen-Kino in Frankfurt am 24.06. um 19.45 Uhr.
1: Oh, und zuletzt wieder mit dabei im kommunalen Kino in Weiterstadt am 26.06. um 20 Uhr.

0: Ach ja, ganz schön queer für den Juni, für den ersten, für den Pride-Monat, den wir damit gerade gestartet haben, geht schon fast zu Ende. Und wir hatten heute wieder so viel mit dabei gehabt. Die Sendung war pickepacke vollgepackt, wie Heike einst gesagt hätte. Ein Thema haben wir noch. Ich habe es nämlich hier auch bei Insta heute entdeckt. Die Deutsche Post feiert nämlich den Pride mit neuer Briefmarken-Sonderedition. Da steht drauf, Liebe gewinnt. Und das sind quasi die Flaggen von die Farben von unserer Progressive Flag mit drauf. Gibt insgesamt zwei verschiedene Briefmarken. Einmal steht Liebe gewinnt groß drauf und einmal noch dazu mit den Farben des Regenbogens. Wunderschön für den Pride-Monat. Wenn ihr die haben wollt, müsst ihr mal gucken. 95 Cent.
1: Also dann Anlässe auch finden. Vielleicht ist es dann ja dieser Monat mal wieder ein Brief, eine Postkarte zu verschicken.
0: Genau, schreibt uns gerne. Radio Darmstadt, die Sendung heißt Ganz schön queer am Stäubenplatz 12, 64293 Darmstadt. Könnt ihr gerne hinschreiben, klebt aber unbedingt nur diese Briefmarke drauf. Andere lassen wir nicht zu diesem Monat.
1: Wir freuen uns über Fanpost.
0: Auf jeden Fall. Und dann habe ich noch gefunden vom QZM, die haben schön zusammengefasst, warum der Pride-Monat in 2026 so wunderbar wichtig ist. Es gibt unter dem Schirmbegriff queer viele unterschiedliche Identitäten, Sexualitäten und Formen der Anziehung. Wir haben alle unterschiedliche Geschichten, haben unterschiedliche Erfahrungen mit Diskriminierung gemacht und machen sie noch. Unsere Verschiedenheit, unsere Diversität bringt uns zusammen. Unsere Vielfalt ist unsere Stärke, denn wir sind zusammen eins. Ich finde, das haben sie ganz toll geschrieben. Jetzt zum Pride-Monat, das QZM. Liebe Grüße gehen raus. Die waren hier auch schon mal vor ein paar Jahren bei uns in der Sendung und haben groß die Monim Pride vorgestellt und das Zentrum.
1: Genau, wenn das dann nochmal in Revue dann hören möchtet, findet ihr das als Podcast auf allen möglichen Podcast-Plattformen. Sucht danach Radio Darmstadt ganz schön queer. Ihr findet den Weg zu uns.
0: Und das soll's für heute gewesen sein. Wir hatten viel drin. Wir sagen danke fürs Zuhören und verabschieden uns an dieser Stelle.
1: Dann bis zur nächsten Sendung, die, ich habe aufgepasst, wir überspringen den Juli, machen da Pause. Wir hören uns dann das nächste Mal im August vom Darmstädter CSD am 3. August.
0: Und das hat damit zu tun, dass Radio Darmstadt ein Heinerfest-Radio macht und wir dort nicht zu finden sind. Da machen wir nämlich auch mal Pause, sollen andere senden. So nämlich, ja, wir genießen den Juli am Baggersee. Vielleicht. Tschüss sagen,
1: Leon Ebersmann und
0: Jürgen Radestock. Bye, bye.
1: Bye.

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0: In dieser Sendung, meine Damen und Herren, sprechen wir meist in englischer Sprache. Gründe dafür sind drei. Die Musik in dieser Genre ist meist in englischer Sprache. Viele Zuhörer wollen ihr Englisch noch verbessern. Dies bietet die Chance, mehr Englisch ins Ohr zu bekommen. Und drittens, weil der Doktor Englisch als Muttersprache hat, fällt es ihm leichter, sich schön und treffend über die Musik zu sprechen. Also hören Sie weiter. Erschrecken Sie nicht, wenn ich hier und jetzt in Englisch umschalte. Hauptsache, Sie genießen mit mir die nächsten zwei Stunden die feinsten Klänge der Classic Rock auf diesem Planeten. 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

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Das waren nun 2 Stunden Classic Rock Music. Wir haben eine lokale Coverband und deren Repertoire dargestellt heute Abend, indem wir die Lieder, die diese Coverband hier in Darmstadt spielt, durch die Originalkünstler haben laufen lassen. Die lokale Coverband heißt Mr. T and the Power. If you'd like further information about Mr. T and the Power, I do have contact to the lads in the band, and you can request information by sending us an email at drrobert@radiodarmstadt.de. That address is Dr. Dr., not the full word, just the abbreviation, dr.robert@radiodarmstadt.de. In German, dr.robert@radiodarmstadt.de. Wir hoffen, dass es Ihnen, liebe Zuhörerinnen und Zuhörer hier bei Dr. Roberts Classic Rock Show in der vergangenen Stunde viel Spaß bereitet, oder vergangenen 2 Stunden viel Spaß bereitet hat, wie auch mir. Am Mikrofon hörten Sie mich, Dr. Robert. Falls Sie auf den Laufenden gehalten werden wollen, was der gute Doktor alles verschreibt und tut, schicken Sie uns eine E-Mail unter folgender Adresse und wir nehmen Sie auf unser E-Mail-Verteiler auf. Sie erhalten dann regelmäßige Infos über die Sendung, wie auch Konzerthinweise. Sollten Sie Kommentare, Wünsche oder Fragen haben, schicken Sie E-Mail an dr.robert@radiodarmstadt.de. Und nicht vergessen, im Internet sind wir zu hören, radiodarmstadt.de. Da gibt es ein Livestream. Dr. Robert verabschiedet sich.

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auf dem Sofa, das heißt bei Soziales, Familie und Arbeit von Radio Darmstadt. Am Mikrofon begrüßt Sie Alexander Pollack. 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Juli noch auf der Frequenz 103,4 MHz. Sonst weiterhin auf DAB Plus oder über das Internet unter radiodarmstadt.de. Heute bei Sofa eine besondere Sendung. Ich werde Ihnen eine Kunstsammlung vorstellen, und zwar die Sammlung Prinzhorn. Thema dieser Sendung ist eben die Sammlung Prinzhorn, und es handelt sich um eine umfangreiche Sammlung von Kunstwerken von Künstlerinnen und Künstlern, die psychisch erkrankt waren oder noch sind und die fast alle langjährige Klinikaufenthalte in Psychiatrien hinter sich haben. Es ist nicht ganz einfach, eine Kunstsammlung und Bilder fürs Ohr vorzustellen, aber ich erzähle ein bisschen was über die Geschichte der Sammlung, über diese Ziele der Sammlung, und nachher stelle ich Ihnen ein paar Bilder vor. Und natürlich ersetzt das nicht, da persönlich mal hinzugehen. Die Sammlung befindet sich in Heidelberg. In Heidelberg gibt es ein Museum, wo Teile der Sammlung als Dauerausstellung und immer wieder zu bestimmten Themen spezielle Ausstellungen mit Kunstwerken aus der Sammlung gezeigt werden. Auf dem Kunstmarkt wurden solche Werke ab 1945 als Abrü oder später als Outsider Art bezeichnet. Ich habe jetzt die Dauerausstellung besucht. Die meisten Informationen zu dieser Sendung stammen aus der offiziellen Einführung in die Sammlung Prinzhorn, ein Bildband, der im Museum zu kaufen ist. Nähere Infos zum Museum kommen dann am Ende der Sendung. Als Musik habe ich was Besonderes ausgesucht. Klavierstücke von Robert Schumann, der ja auch psychisch erkrankt war. Und wenige Jahre vor seiner letzten schweren psychischen Krise und seinem Tod schrieb er für Klavier die Gesänge der Frühe. Hören Sie jetzt das erste dieser 5 Klavierstücke.

0: 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Heute eine Sendung über die Sammlung Prinzhorn. Eine Sammlung von Kunstwerken von psychisch erkrankten Künstlerinnen und Künstlern. Die Sammlung Prinzhorn ist nach ihrem Initiator benannt, dem Kunsthistoriker und Arzt Hans Prinzhorn, einer schillernden Persönlichkeit, so würde ich ihn nennen. Er lebte von 1886 bis 1933. Er kam aus Westfalen und war Sohn eines Papierfabrikanten. Er studierte von 1904 bis 1908 Kunstgeschichte und Philosophie. Danach wollte er Sänger werden, aber seine gesanglichen Fähigkeiten reichten wohl für eine Sängerkarriere nicht aus. Und durch eine psychische Krise seiner zweiten Frau angeregt, studierte er Medizin und promovierte als Mediziner 1919. 1922 erschien das Buch, das Grundlage der Sammlung wurde. Es heißt Bildnerei der Geisteskranken, ein Titel, der heute ein No-Go wäre. Er publizierte zahlreiche Aufsätze und Schriften, vorwiegend zur Psychotherapie, bei der er einen eigenen Ansatz entwickelt hat. Hans Prinzhorn führte ein unstetes Leben, sowohl beruflich als auch privat. Er war wenige Jahre an der psychiatrischen Klinik in Heidelberg tätig, wo die Sammlung Prinzhorn beheimatet ist. Nach beruflichen Stationen an Kliniken in Zürich, Dresden und Wiesbaden ließ er sich 1925 mit psychotherapeutischer Praxis in Frankfurt am Main nieder. Er war da ein gefragter Redner im In- und Ausland. 1929 machte eine Vortragsreise in die USA, hoffte dort auf eine Anstellung an einer Universität, wurde aber enttäuscht. Sein Verhältnis zum Nationalsozialismus, der in diesen Jahren immer stärker wurde, war zwiespältig. 1931 zog er nach München um. Am 14. Juni 1933 verstarb Hans Prinzhorn mit nur 47 Jahren an Typhus, wie aus dem Buch Bildnerei der Geisteskranken, die Sammlung Prinzhorn wurde, das erzähle ich Ihnen nach einem zweiten Klavierstück von Robert Schumann.
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Heute bei Soziales, Familie und Arbeit eine Sendung über die Sammlung Prinzhorn, eine umfangreiche Sammlung von Kunstwerken psychisch erkrankter Künstlerinnen und Künstler. Dazu gibt es ein Museum in Heidelberg. Schon Ende des 19. Jahrhunderts gab es an verschiedenen psychiatrischen Kliniken Sammlungen dieser sogenannten Irrenkunst. Auch in Heidelberg gab es im Rahmen der Lehrmittelsammlung solche Kunstwerke. Hans Prinzhorn erweiterte diese Sammlung ab 1919. Dabei schrieb er auch Heil- und Pflegeanstalten im deutschsprachigen Raum an und bat um Bildwerke von Patienten. Als Prinzhorn 1921 Heidelberg verließ, umfasste die Sammlung 4.850 Werke von 450 Fällen. Das heißt, die Fälle, das sind die Personen, die Patientinnen und Patienten. 1936 waren es 515 Künstlerinnen und Künstler, allerdings waren wenige Frauen dabei. Heute sind es mit den Neuzugängen 6.000 Werke. 1972 wurde im Dachraum der Psychiatrie erstmals eine Ausstellung eröffnet. Es gab eine Ausstellungstournee dann 1980, 1981 vor unter anderem in Heidelberg, Hamburg, Berlin, Basel und Bochum. Das heißt, von diesen 6.000 Werken wurde ein kleiner Teil dann verliehen und auf eine Tournee geschickt. In den 1990er Jahren folgten dann auch Ausstellungen in den USA, in Belgien, England, Spanien, Italien und in der Schweiz. Schließlich wurde 2001 dieses Museum der Sammlung eröffnet, also vor 25 Jahren. Und nun wieder ein Stück von Robert Schumann.

Sie hören bei Soziales, Familie und Arbeit heute eine Sendung zur Sammlung Prinzhorn, Kunstwerk von psychisch erkrankten Künstlerinnen und Künstlern. Diese Sammlung wurde und wird immer wieder ergänzt bis heute, aber der Kern der Sammlung sind Werke aus dem 19. und dem Beginn des 20. Jahrhunderts. Und weil viele dieser Kunstwerke während der Klinikaufenthalte der Künstlerinnen und Künstler entstanden sind, ist ein Blick auf die Zustände in den Psychiatrien da ganz hilfreich. Ende des 19. Jahrhunderts wurden zahlreiche psychiatrische Kliniken in Deutschland eröffnet. Neben psychisch erkrankten Menschen wurden dort behinderte Personen, Alkoholiker, Epileptiker sowie andere sogenannte asoziale Personen eingesperrt. Es gab da auch schon die Unterscheidung von produktiven und unproduktiven Menschen. Diese Diskussion um die Rassehygiene und der Wert von Menschen fing ja schon deutlich vor dem Nationalsozialismus an, auch schon Anfang des 20. Jahrhunderts vertraten auch Personen diese Gedanken, dass es Menschen gibt, die nicht so viel wert sind und zumindest deren Fortpflanzung man doch verhindern sollte. Von 1877 bis 1904 verdoppelte sich die Zahl der öffentlichen Heil- und Pflegeanstalten auf 180. Viele Patienten blieben da ihr Leben lang in der Einrichtung. Behandlungen waren etwa Dauerbäder, ans Bett oder auf Stühle gefesselt sein und nicht selten. Es gab die Tobzelle für unruhige Personen, so in meiner Jugend hieß noch die Gummizelle in den Psychiatrien. In den Einrichtungen außerhalb der Städte wurden Frauen in Hausarbeit und Männer mit Landarbeit beschäftigt. Später kam dann noch die Elektroschocktherapie dazu. Medikamente wurden eigentlich erst so nach dem Zweiten Weltkrieg verwendet oder setzten sich dann durch. Da wurden die Menschen dann eben nicht mehr durch Fesseln oder in Tobzellen ruhig gestellt, sondern durch Medikamente ruhig gestellt. Psychotherapie, also so eine therapeutische Begleitung der Patientinnen und Patienten, gab es in diesen Anstalten eher nicht. Später, so vielleicht ab den 20er, 30er Jahren, fing das auch an. Vorher gab es allerdings auch einige wenige Privatkliniken, und da wurde auch psychotherapeutisch gearbeitet. Zum Beispiel Robert Schumann, von dem wir ja diese Klavierstücke hören, war in seinen letzten Lebensjahren, Monaten auch in einer Privatklinik in der Nähe von Düsseldorf. Wen es interessiert, Näheres auch über die Kliniken und die Behandlung der Menschen da zu erfahren, der kann das auch hier in der Nähe, in den Vitas-Kliniken in Riedstadt, früher Philips-Hospital in Godlau, gibt es auch ein kleines Museum, wo verschiedene Dinge ausgestellt sind und wo auch gezeigt wird, wie in dieser Einrichtung auch um 1900 und so gearbeitet wurde. Erkundigen Sie sich mal, wer möchte, bei der Vitas-Klinik Philips Hospital. Soweit ich weiß, muss man sich da anmelden. Also das Museum ist, soweit ich weiß, nicht einfach offen an bestimmten Zeiten, sondern muss da anrufen und wird dann aber auch sehr nett durch die Räume geführt. Jetzt wieder ein Stück Schumann.

Nun kommen wir zur Beschreibung einiger Kunstwerke aus der Sammlung Prinzhorn. Im Radio geht das natürlich nur sehr begrenzt und deshalb ein Besuch im Museum lohnt sich immer. Viele dieser Bilder, Zeichnungen oder Collagen beschäftigen sich mit den Lebensumständen in den Kliniken. So zum Beispiel die Bilder von Johannes Friedrich. Johannes Friedrich kommt aus Mannheim. Er kam mit 15 Jahren schon in die Psychiatrie in Heidelberg. Er zeichnete vorwiegend in Schulheften. Etwa gibt es da eine Zeichnung, wo das Fenster der Tobzelle gezeichnet ist, wo er dann wohl auch schon war. Oder ein Kegelspiel, die haben da im Hof wohl ein Kegelspiel gehabt, das sieht so aus wie ein Galgen und in der Mitte ist da ein Seil mit einer Kugel und unten gab es wohl Kegel und die Kugel konnte man so hochnehmen und dann runterfallen lassen an dem Seil und dann sind Kegel umgefallen und wahrscheinlich, wenn man das sehr geschickt gemacht hat, sind da alle Kegel umgefallen oder möglichst viele. Insofern haben viele dieser Patienten eben ihre Zustände, ihr Leben in der Psychiatrie dargestellt, meistens auch als leidvolles Leben. Zum Zweiten, ein nur als Lukas bekannter Patient zeichnet eine Karikatur mit dem Titel »Wohin, Oberpfleger, du Spitzbube?« Da ist dann ein Pfleger zu sehen, ein in preußischer Manier gescheitelter Mann mit so einer Art Uniform und er schiebt da einen Patienten in Richtung einer Zelle. Heinrich Hermann Mibes kommt jetzt. Der hat mit Bleistift, Tinte und Wasserfarben ein Bild gemalt unter dem Titel »Der gesetzlose Schlangenirrenhausschuppen«. Der gesetzlose Schlangenirrenhausschuppen, das ist ein sehr eindrückliches Bild mit einem Haus, umgeben von sowas wie einem Stacheldrahtzaun und drin sind Schlangen. Also, er hat wohl seine Klinikaufenthalt, sein Klinikaufenthalt als sehr leidvoll empfunden, wenn er seine Einrichtung als Schlangengrube sozusagen darstellt. Die gesetzlos richtende Irrensünde heißt ein zweites Bild von ihm, wo auch eine Einrichtung, ein Haus dargestellt ist, es wurde eine psychiatrische Einrichtung und da sind Menschen, die da vor sich versammeln und irgendwie keinen guten Eindruck machen. Also auch dieser Heinrich Hermann Mibes hat sehr deutlich das Leid der Menschen dargestellt. Wir kommen nun zu einem Wilhelm Werner, genau. Wilhelm Werner wurde 1940 im Rahmen des Euthanasieprogramms in der Tötungsanstalt

Pirna Sonnstein ermordet. Es gab ja da dieses Euthanasieprogramm, wo behinderte und psychisch kranke Menschen vergast wurden in Tötungsanstalten. Und er hat Zeichnungen gemacht, wo auch kritisch mit der Nazi-Politik oder mit diesem Programm umgegangen wird. Da gibt's zum Beispiel die Zeichnung der Siegeszug der Sterilation. Er meint wohl Sterilisation. Und da ist ein Bus gezeichnet. Der Bus hat ein großes Schild oben, da steht Sterilation. Dann ist eine Fahne. Da ist ein Grammophon auf dem Bus und drin sind Menschen und der Bus, der Siegeszug der Sterilisation, fährt wohl Menschen dahin. Es war ja so, dass während der Nazi-Zeit vor diesem Tötungsprogramm gab es schon während der 30er Jahre ein Sterilisationsprogramm. Also Menschen mit Behinderung oder psychisch Kranke wurden unfruchtbar gemacht. Das war noch vor der Vergasung. Als Beispiel für spätere Kunstwerke eine Karikatur von Erich Spießbach. Und die ist wirklich nett, diese Karikatur. Was heißt nett? Also ich finde sie sehr eindrücklich. Ist natürlich schwer zu beschreiben. Und die hat den Titel »Der deutsche medizinische Weltrekord«. Da ist dann ein so runder Kopf runder Kopf auf einem Metallhals zu sehen. Also der Hals ist so ein Metallstab, der steckt da in einem Menschen drin. Und unter dem Kopf steht dann die Holzkopfprothese des Irrenhausarztes Dr. X, die Holzwürmer 50 Jahre lang unbemerkt hohl gefressen hatten. Die Holzkopfprothese des Irrenhausarztes Dr. X, die Holzwürmer 50 Jahre lang unbemerkt hohl gefressen hatten. Tja, Meinung zu den Ärzten oder auch dahinter spielt sich auch vielleicht eine Erfahrung. Das war 1952, wo die Karikatur entstanden ist. Und da hat dieser Erich Spießbach wahrscheinlich die Erfahrung gemacht, dass die Ärzte sozusagen ihm nicht helfen konnten und ihm nur Leid zugefügt haben. Dann gibt es noch Bilder, wo die sogenannten Wahnvorstellungen von Patienten und Patientinnen zum Ausdruck kommen. Bei meinem Gang durch die Dauerausstellung, wo ja nur ein ganz kleiner Teil von Bildern aus der Sammlung gezeigt sind, fielen mir Bilder eines Künstlers auf. Da waren Frauen so als Hexen dargestellt. Man sah eine nackte Frau mit dem Titel »Satana«. Und dann sah man ein Diorama, also so, wo man reingucken konnte. Und das war ein Diorama, da gab es einmal die Tages- und die Nachtansicht einer Landschaft mit Frauen, die so wie Hexen aussahen. Ja, also da waren diese Vorstellungen, die Halluzinationen, die Wahnvorstellungen, die ja immer bei Menschen mit Psychosen so ein bisschen dem entsprechen, was so modern ist oder was gerade in ist. Also in der Neuzeit jetzt haben viele ja Vorstellungen oder Wahnvorstellungen, dass sie abgehört werden, dass irgendwelche Mikrofone in irgendwelchen Wänden sind und Menschen sie abhören. Und damals gab es eben diese religiösen Vorstellungen der Frau als die Hexe. Aber
Es gibt natürlich dort auch Kunstwerke zu sehen, bei der man keinen Zusammenhang mit dem Leben in der Psychiatrie oder der psychischen Erkrankung der Künstler und Künstlerinnen hergestellt werden kann. Fantasievolle Zeichnungen, Naturdarstellungen, Liebespaare. Weil nicht jeder, der krank ist, malt da über seine Krankheit oder malt da seine Zustände. Mit Bildern von einem Paul Gösch zum Beispiel finden sich auch Werke eines ausgebildeten Künstlers. Dieser Paul Gösch war in den 20er Jahren in der Berliner Kunstszene ganz bekannt geworden. Er war also Künstler, ausgebildet, hat Ausstellungen gemacht und kam dann später in psychiatrische Anstalten und wurde auch 1940 von Naziärzten ermordet. Wir hören jetzt noch ein Stück Schumann.

Sie hören bei Soziales, Familie und Arbeit eine Sendung über die Sammlung Prinz Horn, wo Kunstwerke psychisch erkrankter Künstlerinnen und Künstler zu sehen sind. Die Materialien dieser Kunstwerke sind sehr unterschiedlich, was unter anderem auch damit zusammenhängt, dass die Menschen da in Einrichtungen einfach begrenzte Möglichkeiten hatten. Es gibt ein paar Ölgemälde einer Frau, die hat aber in so einer Privatklinik gelebt und die hatte daher auch die Möglichkeit, richtig professionelles Malzeug und Farben und Pinsel zu bekommen. Mehr als 40 Werke von 8 dieser Patienten sind etwa auf Toilettenpapier geschrieben. Das gab's halt und da konnten die zeichnen und schreiben drauf. Dann gibt's den Künstler Alfred Stief. Der hat jetzt nicht gemalt, sondern Werke, Collagen, Bildwerke oder solche Werke halt aus Draht, Wachs, Erde, Wolle, Haaren gemacht. In der Dauerausstellung hängt ein langer Handschuh von ihm, gehäkelt und gestrickt aus grauer Schnur. Also das gibt es auch. Im Untergeschoss der Dauerausstellung sind dann verschiedene Skulpturen von Karl Genzel zu sehen. Karl Genzel, und da zitiere ich jetzt mal ein bisschen aus dieser Einführung in die Sammlung Prinz Horn. Da steht: Seit jeher lösen die Skulpturen des Eichelborner Anstaltsinsassen Karl Genzel, der von 1871 bis 1925 gelebt hat, Faszination und Befremden aus. Und bis heute glaubt man, dass Fremde rücke näher, sobald man Ähnlichkeiten entdecke. Das sieht doch aus wie afrikanische Schnitzkunst. Auf den ersten Blick scheinen die Werke tatsächlich von gleicher Faktur und Form zu sein wie Stammeskunst. Die Konstruktion einer transkulturellen Verwandtschaft, etwa von Anstaltskunst mit exotischen Artefakten, basiert jedoch auf einer fatalen Reduktion. Zugunsten zufälliger Formanalogien schneidet man Künstler und Werk aus ihrem lebens- und werkgeschichtlichen Kontext. Der beinamputierte Maurer und Hausierer Karl Genzel, Pseudonym Brendel, entdeckte 1912, 6 Jahre nach seiner Einweisung, das Schnitzen. Es half ihm, seine Wutanfälle zu bändigen. Die Figuren muten zunächst finster an, fast grob, schlächtig und massig, kantig und blockhaft, bald aber auch weich, schwellend, fein und vielgliedrig. Zunehmend routiniert und komplexer gearbeitet, repräsentieren sie neben Tier und Teufel auch Kritik an Kirche und Weltkrieg. In Doppelfiguren bannte Genzel die symbiotische Sehnsucht nach der Frau und den Verlust eines Beines, eine Unfallfolge, um deren Anerkennung er vergeblich kämpfte. Immer aber war er um eine lesbare Bildsprache bemüht, um Professionalisierung und künstlerische Wertschätzung. So übergab er mit Künstlerstolz 1921 eine Werkauswahl dem Heidelberger Museum, das mit Tabak dankte. Er bekam also Tabak als Belohnung für seine Kunstwerke. Soweit jetzt diese kleine Ausschnitte von Bildern. Vielleicht, liebe Hörerinnen und Hörer, haben Sie ja Lust bekommen, sich diese Sammlung Prinz Horn mal anzuschauen. Das geht. Dieses Museum ist in Heidelberg auf dem Gelände der psychiatrischen Kliniken in Heidelberg. Am besten besuchen Sie diese Sammlung aber im Rahmen der kommenden Ausstellung. Es gibt also
vom 28. Juni bis zum 31. Januar 2027 eine Ausstellung unter dem Titel Alles Kunst, 25 Jahre Museum, Sammlung Prinzhorn. Bei diesen Ausstellungen wird deutlich mehr gezeigt als in der recht begrenzten Dauerausstellung, die immer offen ist. Und es gibt da auch Führungen und Vorträge. Also Sie können da auch gucken und sich einer Führung anschließen. Am besten holen Sie sich die Infos aus dem Internet unter www.sammlung-prinzhorn.de. Also, ich sage das nochmal, www.sammlung-prinzhorn.de. Ja, ich habe Ihnen hoffentlich ein bisschen Lust gemacht auf diese Kunst. Bevor ich Ihnen noch was aus Darmstadt erzähle, hören Sie noch ein Stück, aber nicht von Robert Schumann, sondern von seiner Frau Clara Schumann, der Ehefrau von Robert. Die war eigentlich eine genauso geniale Komponistin und Pianistin wie er, aber wie es die Zeit so mitbrachte, die war kaum bekannt und ist eigentlich erst jetzt die letzten Jahrzehnte bekannter geworden. Frauen waren damals eben nicht so bekannt wie ihre Männer.

Das war jetzt Musik von Clara Schumann, der Ehefrau von Robert Schumann. Seit ungefähr 3 Jahren hören Sie bei Soziales, Familie und Arbeit ja Sendungen mit Selbsthilfegruppen. Das ist immer sehr interessant und sind, glaube ich, fast 20 Gruppen, die hier schon zu Wort gekommen sind. Und das geht auch, wenn Interesse da ist, weiter so. Ich möchte aber mal hinweisen jetzt auf den Selbsthilfe- und Ehrenamtstag in Darmstadt, der jedes Jahr im Juni stattfindet, seit ein paar Jahren, also noch nicht so lang. Diesmal wieder auf dem Friedensplatz am Samstag, den 13. Juni. Samstag, 13. Juni von 10 bis 15 Uhr auf dem Friedensplatz. Da sind viele Stände dann aufgebaut von Selbsthilfegruppen und auch von solchen Initiativen, die ehrenamtlich sich um Jugendliche oder Kinder oder bestimmte Menschen in der Stadt kümmern. Kommen Sie, ist sehr interessant da.

Das war jetzt Soziales, Familie und Arbeit für heute. Die nächste Sendung, die ist am 6. Juli und kommt wohl vom Heinerfest, falls das klappt. Und ich habe mich da angemeldet, also die wird vom Stand vom Heinerfest gesendet. Ich habe Kontakt aufgenommen zum Herausgeber der Straßenzeitung, das ist so eine Obdachlosenzeitung, die hier in der Region verteilt wird oder verkauft wird. Da werde ich Interviews mit diesem Herausgeber führen und das dann zu einer Sendung machen, die dann von 17 bis 18 Uhr am 6. Juli gesendet wird. Dazwischen oder vorher und nachher sind ja da immer diese Sendung vom Heinerfest. Das heißt, dann werden Menschen auf dem Heinerfest interviewt und es gibt auch Musik dazu und bestimmte Beiträge, die da während des Heinerfestes aufgenommen wurden. Also hören Sie mal rein. Nächste Sendung am 6. Juli. Diese Sendung wird jetzt wiederholt und zwar heute Abend um 23 Uhr, dann morgen um 10 Uhr und morgen um 17 Uhr. Vielen Dank an Martha für den technischen Support. Sie hat auch noch ein bisschen Musik ausgesucht. Wir werden jetzt ein bisschen vor 18 Uhr fertig sein. Da kommt noch ein bisschen schöne Musik für Sie bis zur nächsten Sendung. Ich wünsche Ihnen noch einen schönen Frühling, Juni, eine schöne Zeit. Und bleiben Sie dran bei Radio Darmstadt. Am Mikrofon verabschiedet sich Alexander Pollack. Tschüss.

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2: Guten Tag, mein Name ist Aurelian, wie Sie heißen, das weiß ich natürlich nicht, aber ich kann Ihnen verraten, dass ich die Sendung von letzter Woche fortsetze. Diesmal ist die Mittel- und Oberstufe dran. Ich warte jetzt noch auf den Computer, bis der mir gnädigerweise die Dateien freigibt. Das ist aber noch nicht so weit. Ja, jetzt können wir dann direkt anfangen. Das ist nämlich so, dass die Mittel- und Oberstufe ziemlich genau in die Sendung passen. Wer bist du?
3: Ich bin Simon.
2: Und du hast welche Geschichte geschrieben?
3: Also ich habe das Wertvollste geschrieben.
2: Und welchen Platz hast du damit gemacht?
3: Den zweiten in der Mittelstufe. Das Wertvollste. Ein schlanker Mann, einen großen Rucksack auf seinen Rücken tragend, rennt mit hastigen Schritten durch einen Gang in ein Flugzeug. Wenn du ihn fragen würdest, warum er es so eilig hat, würde er es auch nicht beantworten können. Schließlich hatte er keinen richtigen Grund, sich zu beeilen. Nur nach vielen Jahren seiner harten Lebenszeit, von großen und kleinen Tragödien wegzurennen, hatte er schon längst gelernt, sich wegzukriechen, bevor etwas Richtiges überhaupt passiert. Sonst werden die nervigen Leute, die immer zu viel von dir verlangen und deine Schuldgefühle schon ganz bald an deiner Tür stehen. Er hat eigentlich auch keinen richtigen Grund, ins Flugzeug einzusteigen und zu seiner Heimat zu fliegen. Er selbst hat keine guten Erinnerungen mit diesem Ort zu verbinden mehr, da die meisten guten Ereignisse in seiner Grundschulzeit passiert sind. Danach ist die Schule schlimm geworden. Er hat damals dort keinen richtig gemocht. Es ist aber so, dass seine Eltern ihn endlich wiedersehen wollen, aber nicht wegen irgendeinem herzerwärmenden Grund, sondern nur, weil sie seinen Erfolg sehen wollen, der eigentlich nicht mehr existiert. Im Flugzeug guckt er sich um und guckt dabei so, als würde er schon schuldig sein, bevor er etwas getan hat. Beim Anblick würde man ihn unabsichtlich bemitleiden, aber auch gleichzeitig verabscheuen. Er drängelt durch die Menschenmenge und sucht ungeduldig seinen Platz. Er findet ihn noch schnell. Er setzt sich und lässt sich müde auf den Platz zusammenfallen. Seinen Rucksack hält er mit beiden Händen auf seinen Schoß. So fest, als ob es gleich Füße bekommen würde und von ihm wegfliehen wird. Dabei seufzt er unbewusst. Und auf den Anblick sieht er auf einmal viel schwächer und älter aus, als er sowieso schon ist. Eine nervige Stimme taucht auf. Sie erzählt etwas von den Regeln auf dem Flugzeug. Er beachtet sie aber nicht. Dass man sich anschnallen soll, weiß jedes Kind. Er kann es auch ohne eine Erklärung schaffen. Da bemerkt er aber, dass der Platz neben ihm auch besetzt ist. Er schielt zu der Person nebenan, die gerade was am Handy macht. Sie bemerkt seine Blicke und lächelt ihn ins Gesicht. Er aber guckt direkt weg, ohne deren Lächeln zu erwidern oder irgendeine Geste zu machen. Schon bald taucht wieder die Stimme auf. Und diesmal teilt sie allen mit, dass das Flugzeug jetzt in die Luft steigt. Man hört das unangenehme Brummen, spürt einen starken Druck, der einem schlecht macht und man hat das Gefühl, zu schweben. Die Gebäude und Straßen werden immer kleiner und kleiner, sie verschwinden letztendlich und man sieht für eine lange Zeit nur ein unrealistisches Weiß. Dann hört es mit der Erscheinung des klaren blauen Himmels auf. Nur das konstante Brummen bleibt im Hintergrund und stört einem die ganze Zeit im ganzen Flug wie ein konstantes, statisches Rauschen. Der Mann starrt aus dem Fenster mit müden Augen, ohne wirklich etwas anzuschauen. Das helle Sonnenlicht scheint ihn kein bisschen glücklicher zu machen. Er lässt seinen Kopf zur Seite hängen, guckt aber weiterhin aus der ovalen Fensterscheibe mit halb geschlossenen Augen und halb verschlafenem Kopf und bleibt weiterhin in dieser Position, bis er gegen seine Müdigkeit verliert. Plötzlich ein schwerer Sprung vom Flugzeug. Alle hüpfen einmal im Sitzen mit dem Flugzeug. Eigentlich ein ziemlich alberner Anblick. Die nervige Stimme ist wieder da. Diesmal erzählt sie aber, dass das Flugzeug gegen eine Strömung fließt und dass man sich beruhigen soll. Später passiert es noch einmal. Und noch einmal. Und noch einmal. Und noch einmal. Das passiert noch so viel Mal, bis es reicht, um alle mitkriegen zu lassen, dass etwas nicht stimmt. Dass es nicht nur etwas Kleines ist. Dass sie in Gefahr sind. Jetzt ist keiner mehr beruhigt. Die Bewegungen vom Flugzeug werden immer heftiger und es fliegt immer schiefer. Man kann spüren, wie die Schwerkraft einen auf eine Seite des Flugzeugs zieht, anstatt zum Boden. Der Mann mit seinem großen Rucksack ist inzwischen wegen dem großen Lärm aufgewacht. Er beobachtet, wie alle in Panik geraten, wie Eltern ihre Kinder trösten, wie Liebespaare sich umarmen und sich süße, ermutigende Sachen gegenseitig zuflüstern. Und auch, wie streikende Leute sich gegenseitig anschreien. Er selbst spürt aber nichts. Nicht einmal ein bisschen Angst. Wirklich gar nichts. Er weiß auch, warum. Er hat nichts. Nichts mehr. Damit ist nicht gemeint, dass er kein Essen hat und bald verhungern wird. Nein. Sondern, dass er nichts mehr hat, worüber er sich sorgen würde. Keine Liebe, keine Freunde, auch die Eltern, die er eigentlich bald sehen würde, würden ihn so schnell wie möglich aus dem Haus schaffen, sobald er ihnen erzählt, dass er wieder nichts für ihn verdienen konnte. Er kann sich nicht dazu überzeugen, dass sie ihn noch lieben, nur, dass sie es nie wieder tun werden. Denn er weiß, wie schnell ihr willkommenes Lächeln zu einem verabscheuendes Stirnrunzeln werden kann. Er weiß, dass das Flugzeug stürzen wird, so wie alle anderen. Doch keiner sagt sein Wort darüber. Er weiß nicht, wo die Rettungsmaßnahmen geblieben sind. Doch das kann ihm auch egal sein. Wenn hier eine wichtige Person wäre, denkt er sich, wäre es sicher ein großes Verlust. Doch trotzdem, es würde endlich das letzte Unglück sein, das er in seinem miserablen Leben erleben würde. Er weiß, dass hier auch die Liebe blüht, vielleicht sogar junge, wilde Liebe, die er aber nie selber erlebt hat. Es ist schon recht lange her, seit er die Wärme von der strahlenden, süßen Liebe gespürt hat. Seine Jugend war fehlerhaft und bitter. Der Amor muss ihn wirklich hassen, dass jeder seiner Versuche, wahre Liebe zu finden, fatal geendet hat. Jetzt hat er auch keine Chance mehr. Warum sollte er noch bleiben, wenn keiner ihn haben will? Warum muss er so viel durchgehen, nur damit es sich doch nicht lohnt? Er will es nicht mehr weiter versuchen. Auf einmal bemerkt er, dass er angesprochen wird. Es war der Mensch von vorhin, sein Sitznachbar, der ihn angelächelt hat. Er schaut ihn an, in die Augen, in die müden, roten Augen. Die Augen, wovon die meisten Leute viel zu angeekelt sind, um direkt in sie zu schauen. Aber er guckt sie an, mit einem sicheren Blick. Obwohl es nur eine kurze Frage war, hatte er das Gefühl, auf etwas Tonnenschweres antworten zu müssen. Er hat nur gefragt, ob der Angst hat, jetzt zu sterben. Obwohl er wirklich keinen Grund hat zu leben, ist die Antwort auf einmal trotzdem unklar und er stottert nur kurze Silben heraus, die eigentlich gar keine Bedeutung haben. Doch Leute, die einem in die Augen schauen, wissen, was man damit sagen will. Ja, das Leben ist unfair zu ihm. Er mag es keinesfalls. Doch wenn es noch Leute gibt, die ihn so direkt in die Augen schauen, die noch freiwillig mit ihm sprechen, die ihm Freundlichkeit, ja sogar Vertrauen zeigen. Warum gibt es das Leben nicht noch eine Chance? Er starrt ihn jetzt zurück in die Augen, eine angerostete Geste. Er hat längst vergessen, wann er das letzte Mal gemacht hat. Sein Blick ist mechanisch und starr, aber emotionsvoll. Und er starrt, nicht ungeduldig, nicht angeekelt, zurück. Und sein Lächeln bleibt. Es verschwindet nicht so wie alle anderen, die nur etwas von ihm wollen. Nicht so wie die, die weggeschmissen werden, sobald sie ihr Ziel erreicht haben. Es ist echt und zum Greifen nah. Er weiß, dass es wahrscheinlich zu spät ist. Das Flugzeug ist laut und fliegt auch nicht mehr. Es fällt. Wild, wie sein ganzes Leben durch seinen Kopf. Das Wetter draußen ist dunkel und stürmisch, wie sein Herz, das gerade erst Hoffnung gefunden hat, aber direkt wieder verzweifeln muss. Er hat nämlich verstanden, dass er nicht nutzlos ist. Er ist nicht von allen gehasst, auch wenn es danach aussieht. Und auch wenn, kann er auch jederzeit neu versuchen. Jederzeit. Er hat nur ein paar von Augen gebraucht, die ihm das sagen. Aber zu spät. Doch wenn er die Chance hätte, hätte er gerne mal so gelebt, sorgenfrei und immer wissend, dass die wertvollsten Sachen ihn nie verlassen haben. Aber es fällt. Und es stürzt. Aber es muss nicht unbedingt, nicht wirklich, das Ende seiner Geschichte sein.

Lisa Frei, ich habe den ersten Platz gewonnen für die Mittelstufe. Eine Erinnerung. Wir waren schon immer drei gewesen. Seit unserer Geburt waren wir unzertrennlich. Rosi, Marie und ich. Wir waren zwar keine Geschwister, aber es fühlte sich so an. Unsere Mütter hatten sich im Krankenhaus zufällig getroffen und von ihrer ersten Begegnung aus gut verstanden. Rosi war die Älteste. Sie wurde am 3. Januar geboren, ich am 4. und Marie am 5. Januar. Wir drei gingen zusammen in dieselbe Kita, Kindergarten und Schule und waren von Anfang an beste Freundinnen. Ich erinnere mich noch daran, dass unser Klassenlehrer sich irgendwann bei unseren Müttern beschwerte, da wir immer nur zu dritt waren und keinen Kontakt zu anderen Mitschülern hatten. Woraufhin meine Mutter meinte, wir sollten spielen, mit wem wir wollten. Dann, plötzlich, ganz unerwartet, passierte etwas, was ich nie vergessen werde. Mein Leben war so unbekümmert, fröhlich. Man liebte mich. Ich lebte geborgen und beschützt bei meinen Eltern. Ich hatte die besten Freundinnen, die man haben konnte. Ich erinnere mich noch an diesen Tag, als wäre es gestern gewesen. Marie, Rosi und ich waren im Kindergarten und spielten gerade Verstecken. Als Marie meinte, ich und Mama waren gestern beim Arzt. Weiter kam sie nicht. Rosi hatte uns in unserem Versteck, dem Gebüsch, gefunden. Naja, der Arzt hat ganz ernst geguckt und gesagt, ich habe Krebs. Dann hat Mama ganz besorgt geguckt, und der Arzt hat mich rausgeschickt. Ich habe dann ein bisschen mit der Murmelbahn im Wartezimmer gespielt. Als Mama rauskam, sah sie ganz traurig aus. Dann hat Mama mich auf den Kopf geküsst und mir ein Eis gekauft. Was ist das überhaupt, Krebs? Gespannt hatten wir zugehört. Ein Krebs ist so ein seltsames Tier am Strand, meinte Rosi schließlich. Sie war von uns dreien schon immer die klügste gewesen. Meine Mama war dafür aber sehr seltsam. Ich muss zu Hause unbedingt nach dem Krebs suchen, sagte Marie aufgeregt. An jenem Tag war uns nicht klar, dass der Krebs nicht in ihrem Zimmer versteckt war, sondern in ihrem Blut. Wie man schon hätte ahnen können, fand Marie ihren Krebs nicht, worüber sie natürlich ganz enttäuscht drüber war. Das Thema Krebs sprachen wir nach diesem Gespräch sehr lange nicht mehr an. Zu dritt kamen wir in die erste Klasse und feierten gemeinsam unseren ersten Schultag. Dann irgendwann kam der Tag, jener Tag, als mir klar wurde, dass mein Leben nie wieder so sein würde wie früher. Marie, Rosi und ich waren gerade eine Woche in der 5. Klasse. Marie spielte gerade mit einer hellblauen Murmel. Sie hatte komischerweise schon immer eine Vorliebe für Murmeln gehabt. Als Marie sagte, wisst ihr noch, im Kindergarten habe ich euch doch irgendwann von diesem Krebs erzählt. Man hat meinen Krebs gefunden. Er ist in meinem Blut. Schweigend umarmten Rosi und ich sie. Jetzt erst sah ich, wie feucht Maries Augen waren, wie dunkel ihre Augenringe und dass ihr langes, blondes Haar ungekämmt war. In diesem Augenblick begann ihr Kampf. Kampf ums Leben. Und eines wussten wir alle. Rosi und ich würden immer hinter Marie stehen. In der 6. Klasse begann man zu sehen, dass Marie unter Leukämie litt. Sie wurde immer magerer und blasser. Sie lächelte nur noch, wenn sie musste. Wenn jemand an ihr vorbeilief, gab es mitleidige Blicke. In der 7. Klasse begann sie eine Chemotherapie und verlor ihr schönes, goldenes Haar. In der 8. Klasse ging Marie nach Österreich an einen Kurort. Die Ärzte meinten, sie sei geheilt. Aber der Krebs kam zurück und noch schlimmer denn je. Und ich war geschockt von all dem, was um mich herum passierte. Manchmal saßen wir zu dritt einfach nur da und weinten. All das Fröhliche, der Spaß war aus meinem Leben verschwunden, so wie er gekommen war. Und der Ernst des Lebens fraß ihn auf. Dann plötzlich passierte es. Es kam die Diagnose, dass der Krebs unheilbar war. Am letzten Tag ihres Lebens besuchten Rosi und ich sie in ihrem Krankenzimmer. Ihr Zustand war bedrückend. Ihre blauen Augen waren blassgrau, fast unscheinbar. Sie war mager und weiß wie Kreide. Ihre ganze Schönheit hatte der Krebs aufgefressen. Marie lächelte bitter und sagte,
Es sieht so aus, als wäre mein Leben schon fast vorbei. Eine Träne floss ihre Wangen hinunter. Sag sowas nicht. Guck mal, wir haben dir deine Lieblingsschokolade mitgebracht, versuchte Rosi sie zu trösten. Ohne Worte mit einem Kopfnicken bedankte Marie sich dafür, dass wir hier waren. Ganz lange saßen wir einfach nur da und schwiegen. Bis Marie eine Murmel ergriff und sie eine Murmelbahn hinunterkullern ließ. Dann drückte sie mir und Rosi jeweils eine hellblaue Murmel in die Hand und sagte, das ist das Zeichen unserer Freundschaft. Ganz vorsichtig ließ ich die Murmel in meine Tasche gleiten. Marie, Rosi und ich lachten und weinten noch viel. Und dann, irgendwann, nach einer Ewigkeit, wurde es dunkel. Rosi und ich legten uns an Maries linke und rechte Seite, um sie vor dem Krebs zu beschützen. So blieben wir liegen, bis wir alle eingeschlafen waren. Am nächsten Tag war Marie tot. Ich dachte, es wäre nur ein Albtraum, aber ich täuschte mich. Nach der Beerdigung saßen Rosi und ich noch lange am Grab. Die Murmel ist am Ziel angekommen. Dieser Satz stand auf ihrem weißen Grabstein. Unter ihm lag eine hellblaue Murmel. Wir legten stillschweigend unsere Murmeln neben die Rosen, Veilchen und die Murmel. Und als wir da so saßen, wurde mir klar, dass Marie immer da sein würde, und zwar in meinem Herzen. Oh.

0: Ja, wir sind heute jetzt in der Oberstufe. Stell dich mal vor.
1: Ich bin die Salamsruhe.
0: Und was für eine Geschichte hast du geschrieben?
1: Meine Geschichte heißt, ich werde mich an alles erinnern.
0: Und worum geht's da?
1: Es geht da um eine Person, die ihre Wörter verkauft und dann alles vergisst.
0: Okay. Und welchen Preis hast du damit gemacht?
1: Den zweiten Preis in der Oberstufe.
2: Ich werde mich an alles erinnern. Sie wird das schaffen. Sie ist doch eine Kämpferin. Ich werde dafür sorgen, dass sie es schafft. Ich habe Blickkontakt mit dem Verkäufer. Er grinst gierig. Es ist nicht die schlauste meiner Ideen, aber ich muss sie doch retten.

0: aber entschlossen, schiebe ich diesen Gedanken in den Ordner weg damit, in die hinterste Ecke meines Gehirns. Der Verkäufer scheint so, als wolle er versuchen, mich zu überreden, meine wertvollsten Besitzstücke zu verkaufen. Deswegen ergreife ich schnell das Wort. Wie ironisch. Bevor dieser Ordner wieder hervorkommt. Ich habe was dabei, in meiner Tasche, das ich verkaufen möchte. Uninteressiert schaut er mir zu, wie ich das Schmuckkästchen, ja, das Schmuckkästchen, es ist immer das Schmuckkästchen, aus meiner Tasche raushole. Ihrer Tasche, die sie mir geschenkt hat. Sie war bestickt mit ihren Initialen. Unseren Initialen. Wir haben die gleichen. Ich lege das Kästchen auf den Tisch. Der Mann möchte es nehmen, es betrachten, den Wert bestimmen, doch bevor er dazu kommt, klingelt das Telefon. Der Ordner Schmerz springt nach vorne in meinem Gehirn. Es ist das gleiche Klingeln wie das im Krankenhaus. Es muss das gleiche Modell sein. Der Geruch einer Mischung aus Desinfektionsmittel, Einweghandschuhen und Medikamenten kommt mir in den Sinn. Ich bemühe mich, an ihr früheres Ich davor zu denken. An ihr Lächeln damals. Ich versuche, die ganzen herumschwebenden Erinnerungen vom Ordner Schmerz wieder hineinzustopfen, um ihn wieder nach hinten zu ordnen oder zu schmeißen. Egal, einfach weg damit. Also, was wollten Sie jetzt verkaufen? Ruft der Mann mich aus dem Kampf in meiner Erinnerungswelt wieder zur Realität. Das hier. Aber das ist ganz schön viel wert, müssen Sie wissen. Ja, lassen Sie mich das mal selbst bewerten. Er begutachtet die Parure und prüft mit Pinsel und Lupe, oder was auch immer er damit macht. Er legt sie wieder in das Kästchen und schaut mich kalt an. Mehr als 3 sind da nicht drin. Ja, 3.000 wäre mein Angebot.
1: Was? Nein, das geht so nicht. Sie verstehen nicht, der Schmuck ist sehr hochwertig, echt. Glauben Sie mir. Außerdem brauche ich mehr Geld für eine Person. Sie liegt im Krankenhaus. Ohne das Geld können die Ärzte keine OP durchführen und sie schafft es nicht. Bitte haben Sie denn kein Mitgefühl?
0: Ohne etwas mitgenommen oder beklommen zu wirken, antwortet er.
2: Mitgefühl? Ich hatte das mal. Hat sich gut verkauft. Also, 3.500 ist mein letztes Angebot.
0: Ich schaue ihm in die Augen. Er ist sich sicher, was das Angebot angeht. Doch es gibt eine Leere in ihm. Sie sehen nicht mal traurig aus. Einfach nur leer.
2: Wollen Sie jetzt verkaufen oder nicht?
0: Fragt er mich.
1: Mhm.
0: Ja, antworte ich traurig. Ich brauche nämlich jede Hilfe, um die OP zahlen zu können. Ich kann doch nicht ohne sie leben. Alleine leben. Ich verlasse den Laden mit einer leeren Tasche und dafür einem vollen Portemonnaie. Ich sollte froh sein, wenigstens etwas näher an ihrer Heilung zu sein. Aber der Ordner weg damit war wohl nicht gut genug versteckt in den Tiefen meines Gehirns. Denn ich denke die ganze Zeit auf dem Weg zum Krankenhaus an meine wertvollsten Besitzstücke. Meiner Worte. Ich kann doch so viel einnehmen dadurch und so die OP finanzieren.
1: Nein, wir wollten doch genau das nicht tun. Hör auf, daran zu denken.
0: Aber was ist mit dem Wort Schmerz? Das ist doch eh nichts Gutes. Niemand spürt gerne Schmerz und wenn ich es verkaufe, dann werde ich einfach nie wieder Schmerz spüren und habe gleichzeitig genug Geld, um ihm zu helfen, um sie zu retten. Ja, das ist voll die gute Idee.
1: Nein, das machen wir doch nicht, haben wir gesagt.
0: Okay, wir finden einen Kompromiss. Wenn die Ärzte jetzt eine Teilzahlung akzeptieren, dann ist getan, was getan werden muss. Aber wenn nicht, dann vergessen wir den Schmerz für immer. Ich stehe nochmal vor dem Laden. Ich zittere. Es hat nicht gereicht und sie brauchen das Geld so zügig wie möglich, um die erforderlichen Mittel für die OP zu besorgen. Vorhin schien die Lösung für dieses Problem so leicht. Aber jetzt wird es real. Ich meine, ich verkaufe ja nur meinen Schmerz. Aber was, wenn ich mich dadurch verliere, wie alle sagen? Was, wenn ich so ende wie der Mann hinter der Theke, der Mann mit den leeren Augen? Habe ich dann auch leere Augen? Habe ich dann auch keine Gefühle mehr?
1: Tut das eigentlich weh? Oh, hör auf, so viel nachzudenken und mach einfach.
0: Es ist ja nur ein Wort. Es ist ja nur eins. Ich trete in den Laden und das mir von vorhin bekannte Klingeln der Glocke an der Tür läutet. Der Mann schaut auf. Leer. Sollte ich vielleicht doch lieber umdrehen und gehen und wegrennen, bevor mich die Leere packt?

0: Sie sind wieder da, wie ich sehe. Es gibt keine Rückerstattung bei uns, muss ich Ihnen kurz... Der Verkäufer merkt auf einmal, wie intensiv ich das Schild zum Worthandel betrachte. Das ist gutes Geld. Vertrauen Sie mir. Ja, das weiß ich ja wohl selbst. Wohin verschwinden die Wörter denn, wenn ich sie verkaufe? Frage ich. Weg. Sie sind dann weg. Wie Tote unter der Erde. Er geht in seine Lagerkammer und holt ein Gerät. Es ist ein Helm zum Aufsetzen. Damit wird das Wort höchstwahrscheinlich gelöscht. Aus dem Gehirn. Aus dem Herz. Aus der Seele. Also, was darf's sein? Oder ist es was ganz anderes?
1: Doch, doch, ich will ein Wort verkaufen.
0: Das Wort Schmerz, bitte. Sag ich unsicher. Der Mann nickt.
1: Gute Wahl. Den Schmerz brauchen wir echt nicht.
0: Er setzt mir den Helm auf und gibt mir eine Fernbedienung.
1: Sobald du dich bereit fühlst, einfach drücken. Dann ist es weg. Du musst dann nie wieder Schmerz fühlen in deinem Leben.
0: Ich atme tief durch und schließe meine Augen. Und einfach drücken. Einfach drücken. Es ist nicht so schwer. Und drücke. Es passiert sofort. Auf der Fernbedienung taucht das Wort Schmerz auf. Schmerz? Was ist das? Schmerz. Es scheint so, als hätte es dieses Wort noch nie gegeben. Ich weiß nicht mal genau, was passiert ist. Ich denke an sie und da ist nichts. Kein Stechen, kein Druck, aber auch kein... Ich weiß nicht, was fehlt.
1: Das fühlt sich falsch an. Irgendwas ist hier falsch. Ich fühle mich so...
0: Er zuckt mit den Schultern. Naja, Schmerz kommt selten alleine. Er hängt mit anderen Dingen zusammen. Ich schaue wieder zum Schild. Genug Geld für sie habe ich ja jetzt eigentlich schon. Ich muss nicht noch mehr verkaufen. Sonst komme ich in diese Leere, genau wie beim Mann.
1: Also, Abschied wäre eine perfekte Anknüpfung an Schmerz. Denn ohne Schmerz kannst du keinen Abschied fühlen. Mit dem extra Geld kannst du ihr dann ein Geschenk kaufen. Da freut sie sich sicher drüber,
0: meint der Mann. Ha, noch ein Wort verkaufen, ich bin noch nicht blöd. Ich habe mein Ziel schon erreicht. Ich kann ihre OP finanzieren. Naja, aber wenn ich genau darüber nachdenke, ein Geschenk ist echt eine gute Idee. Und das mit Schmerz und Abschied stimmt ja auch irgendwie. Ich hätte dann so leicht 5000 Euro verdient.
1: Es sind ja nur zwei Wörter.
0: Es sind ja nur zwei.
1: Man kann sich nur von etwas verabschieden, das man liebt. Ohne Liebe ist Abschied nur ein leeres Wort.
0: Es sind ja nur drei Wörter. Es sind ja nur drei.
2: Woran erinnern Sie sich zuerst, wenn Sie an Liebe denken?
0: Freude.
1: Ohne sie ist Liebe nur eine Idee.
0: Es sind ja nur vier Wörter. Es sind ja nur vier.
2: Wissen Sie, ohne all diese Sachen sind Ihre Erinnerungen nutzlos. Und doch gibt es darauf das meiste Geld.
0: Es sind ja nur fünf Wörter. Es sind ja nur fünf. Ich schaue auf meine Schuhe. Sie sind schwarz. Sie sind schwarz, weil man das so macht. Mein Kleid ist auch schwarz, weil man das so macht. Ich bin auf einer Beerdigung. Ihrer Beerdigung. Ich wollte sie retten. Ich habe versucht, was ich konnte, aber es war schon zu spät. Sie ist tot. Jeder hat geweint. Aber ich habe nichts gespürt. Es war alles so leer, als ich nach irgendwas zum Fühlen gesucht habe. Ich höre jemanden hinter mir schluchzen. Ich will nicht die Einzige ohne Emotionen sein. Ich will was fühlen. Ich suche in meiner Erinnerungswelt nach schönen Erinnerungen mit ihr. Mit wem? Ich schaue auf ihren Grabstein. Die Buchstaben darauf sagen mir etwas. Ich weiß, dass sie es tun sollten. Dass sie wichtig sind. Aber sie bleiben nur Buchstaben. Und sie bleibt nur die Tote, um die man trauert. Wer erinnert sich aber? Ich starre auf meine Hände. Ich habe kein Wort mehr dafür. Kein Wort für das, was das ist. Kein Wort für das, was ich verloren habe. An meinen Fingern schimmert Schmuck von all dem Geld. Ringe, die ich nicht kenne. Zu viele. Zu schwer, zu überfordernd, zu viel wert. Ich öffne den Mund. Vielleicht sollte ich etwas sagen. Aber da sind keine Worte mehr. Nur ein Satz bleibt. Ich werde mich an alles erinnern. Ich halte mich daran fest. Aber ich weiß nicht, was alles ist.

0: Du bist?
1: Ich bin die Juliette Wenzel, genau.
0: Und was hast du für eine Geschichte geschrieben?
1: Ich habe ein Gedicht geschrieben, genau, namens Falsche Worte. Und in dem Gedicht schreibe ich darüber, wie welchen Impact Wörter haben kann auf eine Person und wie es ist, wenn einem manchmal etwas rausrutscht, was man eigentlich nicht sagen wollte. Und es geht um die Macht von Wörtern, denn bei dem diesjährigen Literaturpreis war auch ein bisschen diese Unterschrift: Worte sind machtvoll, Worte haben Macht, Worte sind wertvoll. Und ich habe darüber geschrieben, wie es ist, wenn man etwas sagt, was man eigentlich nicht so gemeint hat und dass man es sehr oft halt auch nicht so leicht zurücknehmen kann.
0: Okay, und welchen Preis hast du damit gemacht?
1: Genau, ich habe mir den Lyrikpreis besetzt mit Niklas gemeinsam.
0: Okay.
1: Falsche Worte. In dem Moment, in dem die Worte meine Lippen verlassen, bereue ich sie bereits. Meine unscharfen Gedanken benebelt, verschwommen, bevor ich sie klar denken konnte. Die Worte ohne Ordnung aneinandergereiht, die Laute zu schnell gedacht, zu schnell geformt, zu schnell ausgesprochen, meine Sprache ist aus meiner Kehle entkommen, ohne Möglichkeit zurück. Unüberlegt. Unwahr. Meine Worte hängen zwischen uns, dreckig in der Luft, eine fragile Brücke, kurz vorm Einstürzen, ganz verschwommen, ganz unklar. Meine Buchstaben triefen vor Unwahrheit. Tropfen auf dem Boden zwischen uns, rasen auf dich zu. Ich versuche, sie festzuhalten, bevor sie dich erreichen, bevor ich sie nicht mehr zurücknehmen kann. Ich versuche verzweifelt, sie wieder einzufangen, sie zurück in meine Kehle zu sperren, in meinen Gedanken zu verbannen, ihre Existenz zurückzunehmen. Du darfst nicht Opfer meiner unfairen Gedanken, meiner bösen Worte werden. Meine Netze fangen nur Staub. Meine Hände greifen um erstickende Luft, meine Worte nicht zurücknehmbar. Die Zeit nicht zurückdrehbar. Ich wollte es nicht. Wollte nicht den Schmerz in deinen Augen sehen, wenn meine schreckliche Sprache dich erreicht und dich nicht loslässt, dich festhält, wie ich es erfolglos mit ihr versucht habe. Ich möchte nicht in das Meer deiner Augen blicken, möchte nicht die stürmischen Tränen der Verletzung betrachten, nicht den Wasserpfad aus Tropfen auf deinen Wangen sehen, durch meine Worte zum Fließen gebracht. Ich habe sie nicht so gemeint. Aber es ist zu spät. Brücken stürzen ein, zerfallen zu Staub. Erinnerung als einziger Beweis ihrer Existenz. Meine Worte haben dich ausgefüllt, dein Kopf vernebelt und Herz zerdrückt. Du bist voll von meiner Sprache. Panisch bilde ich neue Laute, neue Bedeutungen, bombardiere dich mit ihnen, kriege sie kaum schnell genug mit meinen Stimmbändern geformt, versuche verzweifelt meine Taten rückgängig zu machen. Sie prallen nur von dir ab. Dringen nicht zu dir durch, nicht durch den Nebelschleier meiner Worte. Der Nebel, der dich daran hindert zu erkennen, wie falsch jeder Buchstabe war. Du hast deren Unwahrheit nicht bemerkt. Es tut mir leid. Aber auch diese Worte erreichen dich nicht mehr. Du bist schon weggegangen und hast meine falschen Worte mitgenommen. Falsche Worte. Nicht zurücknehmbar.

0: Wort.
1: Du bist Niklas?
2: Ja, ich bin Niklas Lernerdaut.
1: Und was für eine Geschichte hast du geschrieben? Das ist ja auch Lyrikpreis, ne?
2: Ja, ich habe auch den Lyrikpreis gewonnen. Ich habe das Gedicht Wertlos geschrieben. Und in dem Gedicht geht's um, wie Wert in unserer sozialen Gemeinschaft oft gesehen wird.
1: Mhm. Und welchen Preis hast du gekriegt?
2: Ich habe mit Juliette den ersten, den Lyrikpreis geteilt.
1: Ah, das ist dann so, dass der Lyrikpreis ein Preis ist und dann wird er aufgeteilt.
3: Genau, also die meisten Einsendungen sind eigentlich Prosa-Einsendungen und dann gibt es für die normalen halt den Preise und dann gibt es noch einen Extrapreis für Lyrik. Und letztes Jahr war es ein bisschen anders, weil es so viel Lyrik eingereicht worden ist, dass sich die Leute dazu entschieden haben, wir machen sowohl Lyrikpreise als auch Prosapreise.
2: Wertlos. Wertvoll, was ist das? Kann man das essen? Das habe ich ganz vergessen, denn ich muss mich immer messen. Alles wird berechnet, verglichen, taxiert, mein Wert bestimmt durch das, was andere mir diktieren. Wer gar nichts erfüllt, wird leise reduziert, nicht mehr wertvoll genug, nur noch toleriert. Ich lerne mich selbst zu pressen, bis ich endlich passe. Wertvoll heißt funktionieren, nichts fühlen, nicht hassen. Mein Wert hängt an Zahlen, Blicken und Rollen und ich passe mich an für das, was andere wollen. Wertvoll heißt bestehen, nicht fühlen, nicht sein. Als andere ist wertlos, vergessen, klein. Wertvoll, was ist das? Kann man davon leben? Oder lebt man davon, sich ständig hinzugeben, sich kleiner zu machen, bis man genügt, sich Masken aufzuziehen, mit denen man sich selbst anlügt? Liegt der Wert nicht darin, einfach zu sein, zu atmen, zu fühlen, nicht perfekt, nicht rein? Vielleicht ist wertvoll kein Ziel und kein Lohn, sondern etwas, das hat jeder schon.

Hallo, ich bin Jiting Zhu. Ich habe in dem Literaturpreis der Lichtenberg-Schule Darmstadt den ersten Preis in der Oberstufe in Prosa belegt. Mein Text heißt Tick-Tock, Tick-Tock. Es flimmert wieder. Verschiedenste Farben flimmern vor meinem Gesicht, spiegeln sich an meiner Haut, in meinen Augen. Tick-Tock, Tick-Tock. Die Uhr an der Wand macht das schon seit Stunden, Tagen, Jahren. Tick-Tock, Tick-Tock. Tock. Und obwohl ich dem Inhalt, den Bildern in dem Flimmern vor mir folgen sollte, kann ich mich nicht auf die Serie konzentrieren, die gerade auf den Höhepunkt zuläuft, auf den großen Plot-Twist. Also schalte ich das grelle Flimmern aus und schließe die Augen. Tick, tock, tick, tock. Die Uhr hört nicht auf zu ticken, vermutlich wird sie das nie. Tick, tock, tick, tock. Ich seufze, atme tief durch und rapple mich schließlich auf, mein Handy in der Hand. Eigentlich wollte ich nur kurz meine Nachrichten checken, aber das nächste Mal, dass ich auf die Uhr schaue, ist es Mitternacht. Tick, tock, tick, tock. Das Ticken hatte ich ganz gut ausgeblendet, jetzt holt es mich wieder ein. Tick, tock, tick, tock. Ich stöhne innerlich auf und stehe diesmal wirklich auf. Mit einem miesen Gefühl und ganz wenig Motivation setze ich mich an meinen Schreibtisch. Die nächste Stunde verbringe ich damit, Hausaufgaben zu machen. Als ich schließlich wieder im Bett liege, erdrückt mich die Stille fast. Zweifel kommen in mir auf. Was, wenn ich nicht gut genug bin, wenn ich nicht genug tue? Schließlich hatte ich wieder Stunden verplempert mit meinem Handy. Und obwohl ich einen Podcast anmache, kann ich das Ticken der Uhr nicht ignorieren. Tick, tock, tick, tock. Geweckt von meinen drei Weckern am Handy, wache ich am nächsten Morgen auf. Der Podcast ist längst verstummt, aber die Uhr nicht. Tick, tock, tick, tock. Und die Uhr ist auch noch immer nicht verstummt, wenn ich nach der Schule zu Hause ankomme und den ganzen Nachmittag dann verbringe, Hausaufgaben zu erledigen. Kurz essen, dann setze ich mich wieder an meinen Schreibtisch und verbringe den restlichen Abend damit verzweifelt, noch irgendwas in meinen unendlich erschöpften Kopf zu kriegen. Schließlich brauche ich die guten Noten, wenn nicht die besten. Also lerne ich, bis ich umfallen könnte vor Müdigkeit, lasse Aktivitäten ausfallen, nur damit ich lernen kann. Alle sagen mir, es sei noch nicht so wichtig. Schule sei nicht alles im Leben, aber ich kann nicht aus meiner Haut. Der Druck frisst mich auf, begleitet mich Tag für Tag, genauso wie das Ticken der Uhr. Tick, tock, tick, tock. Wieder liege ich im Bett und höre die Uhr ticken, genau wie heute Morgen und gestern Abend. Tick, tock, tick, tock. Am nächsten Morgen schaffe ich es nicht weiter als einen Schritt nach dem Aufstehen. Dann wird alles schwarz. Als ich wieder zu mir komme, sitze ich an meinem Bett auf dem Boden. Mir ist schlecht und mein Herz klopft in meinen Ohren. Was ist gerade passiert? Egal. Kann nicht so schlimm sein. Schnell trete ich ins Bad und spritze mir kaltes Wasser ins Gesicht. Ich sehe ganz okay aus, also beeile ich mich und sprinte zum Bus, damit ich pünktlich zur Schule komme. In der Schule kann ich den leichten Schwindel nur schwer ignorieren und die nächste Welle von Schwarz ergreift mich. Dieses Mal wache ich neben meinem Stuhl auf dem Boden auf und mir wird gesagt, ich solle mich nicht bewegen. Ein Krankenwagen ist auf dem Weg. Meine Freundin hat den anderen scheinbar erzählt, dass ich heute Morgen schon einmal umgekippt bin, denn ihr hatte ich erklären müssen, wieso ich fast zu spät kam, wo wir doch immer zusammen Bus fahren. Ich will mich wehren, will ich ins Krankenhaus, aber ich sage nichts. In mir staut sich der Stress, ich verpasse doch Schuldorf, ich brauche die Zeit in der Schule, doch was, wenn ich die anstehenden Klausuren nicht schaffe? Dennoch werde ich ins Krankenhaus gebracht, von der Liege durch endlose Gänge geschoben und frage mich die ganze Zeit, wieso unser aller wertvolle Zeit hiermit verschwendet wird. Jeder kippt einmal um im Leben. Wieso wird so ein riesiges Drama gemacht? Ich habe keine andere Wahl, als zu warten und an die weiße Decke zu starren. Oder an die weißen Wände oder auf das weiße Bett, in dem ich inzwischen sitze. Tick, tock, tick, tock. Irgendwann wird mir erklärt, dass ich überarbeitet sei. Dass mein Körper die Notbremse gezogen habe. Dass ich physisch und psychisch nicht mehr kann. Ich verstehe nicht, mir geht's doch gut. Den Druck, den Stress habe ich doch die letzten Jahre auch ausgehalten. Was ich nicht mehr kann, ist hier zu sitzen und nicht wegzudürfen. Ich protestiere, diskutiere, fange fast an zu schreien. Als die Pflegekraft den Raum schließlich verlässt, fange ich hemmungslos an zu weinen. Die Tränen fließen still über mein Gesicht, tropfen meine zitternden Hände, meine Kleidung. Tick, tock, tick, tock. Irgendwann kommen meine Eltern und sagen mir, dass ich mich ausruhen soll, dass alles okay ist, dass ich mir bitte keinen Stress machen soll, dass ich vorsichtiger sein soll, dass sie sich Sorgen machen. Ich versuche sie zu beruhigen, aber ich bin so erschöpft, dass es nicht funktioniert. Irgendwann bin ich wieder allein mit der Uhr. Tick, tock, tick, tock. Zu Hause festgesetzt durch eine Krankschreibung meiner Eltern denke ich auch am nächsten Tag nach. Und am Tag darauf auch. Meine Eltern kommen und gehen, bringen mir Trinken und Essen, sagen mir, dass ich mich ausruhen soll, schauen mich voller Bemitleidung und Sorge an. Ich halte es nicht aus, ich bin nicht schwach und zerbrechlich. Ich schaffe es doch alles, ich habe doch alles geschafft. Ich verstehe nicht wieso, warum.
und dann sehe ich mein Zimmer. Der Müll quillt über, mein Boden ist voll mit Blöcken, Heften, Büchern, Klamotten. Aber was mir den Rest gibt, sind die Fotos. Fotos von meinen Freunden und mir, grinsend, lachend, Grimassen schneidend. Ich greife nach den Fotos, nach unseren Gesichtern, als ob ich mir dieses bisschen Glück von damals zurückholen kann. Schließlich greife ich mir an mein schmerzendes Herz und das Ticken holt mich wieder ein. Tick, tock, tick, tock. Ich rolle mich zu einem Ball zusammen. Tick, tock, tick, tock. Ich fange an zu schluchzen, mein ganzer Körper bebt. Tick, tock, tick, tock. Von meinem inneren Auge spielt sich die ganze Zeit ab, die ich mit Schule verbracht habe. Die ganzen Erinnerungen, die ich verpasst habe. Tick, tock, tick, tock. Ich weine, weil ich wie eine Besessene nicht aufgehört habe, nicht aufhören konnte zu lernen und mir Druck zu machen, obwohl es mir mehr geschadet als geholfen hat. Tick, tock, tick, tock. Die ganzen Stunden, die ich aus Stress damit verbracht habe, mich mit meinem Handy abzulenken. Tick, tock, tick, tock. Die ganzen Noten, Zahlen, Bewertungen, die, egal wie gut sie waren, nie die Leere in mir füllen konnten, mich nie zufriedenstellen konnten, sondern einfach nur Lehrer zurückließen. Tick, tock, tick, tock. Die ganze Zeit, die ich verloren habe, diese ganze wertvolle Zeit, die ich verschwendet habe, den Schaden, den ich meinem eigenen Körper angetan habe. Die ganze Zeit war ich so auf die Uhr konzentriert, auf die Zukunft, dass ich vergessen habe, im Moment zu leben. Vergessen habe, Erinnerungen zu machen. Vergessen habe, mich um meine Liebsten zu kümmern. Vergessen habe, auch einfach mal zu sein und nichts zu tun. Vergessen habe, dass ich menschlich bin. Vergessen habe, dass die Zeit, die ich habe, so unendlich wertvoll ist. Tick, tock, tick, tock. Die Uhr in meinem Kopf verschwindet langsam. Tick, tock, tick. Die Uhr in meinem Kopf wird immer leiser. Tick, tock. Die Uhr in meinem Kopf verliert ihre Macht über mich. Tick. Und ich mache die Uhr in meinem Kopf aus.

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1: Herzlich willkommen zur Sendung Ökotopia hier bei Radio Darmstadt. Am Mikrofon begrüßt Sie Sandra Schilling von der Greenpeace-Gruppe Darmstadt. Sie hören uns über DAB Plus oder im Livestream auf radiodarmstadt.de. Beheimatet ist Radio Darmstadt am Stolpenplatz 12 hier in Darmstadt und telefonisch unter der 06151 87000 zu erreichen. Alternativ können Sie es auch unter der 06151 29 1111 versuchen. Das ist die Nummer für deinen Sendeplatz bei Radio Darmstadt und natürlich auch für Kritik und Anregungen. Wichtig zu wissen, wir sind ein nicht kommerzielles Lokalradio, bei dem jeder sich bei der Programmgestaltung einbringen oder selbst Sendungen gestalten kann. Auf das Thema der heutigen Sendung hat mich das Atmo-Magazin in seiner 7. Ausgabe April 2026 gebracht, beziehungsweise in Anschluss gegeben, ihm nun eine ganze Sendung zu widmen. Es ist nicht so, dass das Thema in bisherigen Ökotopia-Sendungen nie aufgegriffen wurde, aber meist war es dann doch nur ein Teilaspekt eines übergeordneten Themas. Das heutige Thema selbst ist jedoch auch sehr vielschichtig und berührt beispielsweise die Bereiche Klima- und Ressourcenschutz. Und es ist auch hochpolitisch, was letztendlich, das muss ich zugeben, auf sehr viele Ökotopia-Themen zutrifft. Aber bevor ich das Rätsel auflöse, worum es heute geht, eine Zahl. Es geht um einen Wirtschaftszweig, der weltweit für 40% und in Deutschland für 30% der jährlichen CO2-Emissionen verantwortlich ist. Nun möchte ich Sie nicht länger hinhalten. Es geht heute um den Bausektor mit Schwerpunkt auf dem Gebäudebau und der Gebäudenutzung. Zum Einstieg mache ich eine Bestandsaufnahme zum Bausektor in Deutschland unter Berücksichtigung des Ressourcenverbrauchs. Danach schauen wir uns an, wie der Gebäudebau klima- bzw. insgesamt umweltfreundlicher werden kann und welche Initiativen sich für ein nachhaltigeres Bauen engagieren. Die Petition einer solchen Initiative, genauer gesagt von Architects for Future, war die Vorlage für den Titel der Sendung, die ich überschrieben habe mit Bauwende jetzt. Der Bausektor ist der bedeutendste Wirtschaftszweig in Deutschland. Dazu zählen nicht nur Gebäude, sondern auch die Straßeninfrastruktur. 2024 gab es laut dem Statistischen Bundesamt rund 358.000 Unternehmen des Baugewerbes inklusive den Bauträgern. Sie beschäftigen rund 2,6 Millionen Menschen, was 6% aller Erwerbstätigen ausmacht und erzielten 423 Milliarden Euro Umsatz. 10% des Bruttoinlandsproduktes werden in Bauvorhaben investiert. Gehen wir einmal eine Stufe tiefer und schauen wir auf das Bauhauptgewerbe. Dies umfasst den Bau von Gebäuden, den Tiefbau, Abbrucharbeiten und vorbereitende Baustellenarbeiten sowie weitere spezialisierte Bautätigkeiten. In diesem Bereich gibt es rund 81.900 Unternehmen mit insgesamt rund 923.000 Beschäftigten sowie einem Jahresumsatz von rund 172 Milliarden Euro, wobei der meiste Umsatz von wenigen großen Unternehmen erzielt wird. So haben nur 1,2% der Betriebe mehr als 100 Beschäftigte, aber bei ihnen konzentrieren sich 25% aller Beschäftigten dieses Sektors und sie erzielen 35% des gesamten Umsatzes der Branche. Insgesamt kamen seit dem Tiefpunkt der Baubranche im Jahr 2009 netto 220.000 Arbeitsplätze hinzu. Mit netto ist gemeint die Neueinstellungen abzüglich der Rentenabgänge. Immer wichtiger in der Baubranche werden die Dienstleister. Darunter fallen Architekten, Bau- und Vermessungsingenieure, Bauämter und Immobilienmakler. Hier hat es einen deutlichen Zuwachs bei den Beschäftigten gegeben. Seit 2009 sind netto 217.000 Beschäftigte hinzugekommen. Umfasst stand 2025 rund 543.000 Beschäftigte. Ja, was wurde gebaut? Laut dem Statistischen Bundesamt wurden 2024 bundesweit 252.000 Wohnungen fertiggestellt. Davon waren 221.000 Wohnungen Neubauten und davon wiederum waren 135.000 Wohnungen in Mehrfamilienhäusern. Und natürlich wurden beispielsweise auch Bürogebäude gebaut. Nach den vor allem wirtschaftlichen Zahlen habe ich noch zahlreiche Statistiken mitgebracht, welche die ökologischen und menschenrechtlichen Aspekte beleuchten. Dazu habe ich eine Studie des Umweltbundesamtes gefunden. Diese heißt Umweltrisiken und Auswirkungen in globalen Lieferketten deutscher Unternehmen, Branchenstudie Bausektor aus dem Jahr 2024. Dabei handelt es sich um einen Zwischenbericht. Dieser gibt einen guten Überblick, wo die Branche steht und wie den Umweltrisiken begegnet werden kann. Eine Aufgabe, die letztendlich allen Wirtschaftssektoren betrifft, sei es den Bau, das produzierende Gewerbe, wie zum Beispiel Automobil oder auch die Lebensmittelindustrie und der Handel. Doch zurück zum Bausektor. Welche Erkenntnisse liefert die Studie zum Status quo in Bezug auf die Umweltaspekte? In Bezug auf Treibhausgasemissionen die folgenden. Demnach lagen diese im Jahr 2022 in der vorgelagerten Wertschöpfungskette bei 77 Megatonnen CO2-Äquivalenten. Davon entfielen 54% auf die direkten Lieferanten und 46% auf die indirekten, das heißt auf die davorliegenden Lieferanten des Direktlieferanten. Von diesen 77 Megatonnen wurden 61% in Deutschland ausgestoßen. Auf das europäische Ausland inklusive Russland und die Türkei entfielen 22%, mit Schwerpunkt auf Italien, Polen und Russland. Auf China entfielen 7% der Emissionen, bedingt durch chemische Erzeugnisse und für die Stromerzeugung, die für die Herstellung von Vorprodukten notwendig ist. 36% der Treibhausgasemissionen in der Vorkette entfielen auf die Herstellung von Zement, Kalk, Gips und Beton. Die Emissionen entstehen zum einen beim Brennen der Rohmaterialien, das heißt von Kalkstein zur Herstellung von Zement, Klinker und Kalk. Zum anderen entstehen sie während der Energieerzeugung, die einen relevanten Anteil hat, da die Prozesse hohe Temperaturen erfordern. Die Herstellung dieser Produkte erfolgt vor allem in Deutschland, Italien und Polen. Überhaupt ist der Energieverbrauch der größte Treiber. Er macht in der Vorkette 20% aus, bedingt unter anderem dadurch, dass ein wesentlicher Teil der Produkte aus Ländern stammt, wo ein Großteil des Stromes aus fossilen Energiequellen gewonnen wird. 16% der Emissionen in der Vorkette entstanden bei der Gewinnung fossiler Rohstoffe, die beispielsweise zu Dämmmaterial wie Styropor verarbeitet werden. 10% der Treibhausgase wiederum lassen sich auf die Herstellung von Glas und Keramik, wie zum Beispiel Fensterglas, Fliesen oder Dachziegeln, zurückverfolgen. Denn auch hier werden für die Herstellung hohe Temperaturen benötigt. Hauptherkunftsländer sind hier übrigens Deutschland, Italien und China. Auf die Metallerzeugung und Verarbeitung entfielen 6% der Treibhausgasemissionen, auf Transport und Lagerung 3%, auf die chemische Industrie 2% und auf den Abbau von Erzen 1%. Wir bleiben in der Atmosphäre und werfen einen Blick auf die Luftschadstoffe, die in Verbindung mit dem Bausektor stehen. So entstehen säurebildende Abgase, insbesondere Schwefeldioxid und Stickoxide, bei der Verbrennung fossiler Energieträger. Sie können zur Versauerung von Gewässern und Böden beitragen und so Pflanzen schädigen. Bei Menschen können sie zu Atemwegserkrankungen führen. Das Gleiche gilt für den bei Verbrennungsprozessen entstehenden Feinstaub, der zudem das Krebsrisiko erhöht. Im Jahr 2022 erzeugte der Bausektor in Deutschland in der vorgelagerten Wertschöpfungskette 300.000 Tonnen Schwefeldioxid-Äquivalente. 31% stammen aus der Stromproduktion, 22% entfielen auf die Metallerzeugung und Verarbeitung und 20% auf die Herstellung von Zement, Gips, Kalk und Beton. 8% wiederum entfielen auf Lagerung und Transport. Beim Feinstaub setzte der Bausektor 2022 rund 150.000 Tonnen Feinstaubäquivalente frei. Dabei sprechen wir von einer Teilchengröße kleiner gleich 2,5 Mikrometer. Haupttreiber sind mit 32% die Zement-, Gips- und Kalkherstellung. Kommen wir von der Luft zurück auf den Boden und schauen wir uns den Flächenverbrauch des Bausektors einmal genauer an. Im Jahr 2022 beanspruchte der Bausektor eine Fläche von insgesamt rund 48.200 Quadratkilometern, bezogen auf die vorgelagerte Lieferkette. Der Grund liegt vor allem im Bedarf nach Bauholz. Bei den Flächen handelt es sich also im Wesentlichen um Wälder, nämlich zu 97%. Die übrigen 3% entfallen auf landwirtschaftliche Erzeugnisse und die Gewinnung von Mineralien und Gestein oder Erde. Wir sprechen hier also gar nicht einmal von der Versiegelung, die der Bausektor erzeugt, sondern tatsächlich im Bereich der Gewinnung von Baumaterialien. Kommen wir als nächstes zum Wasserverbrauch. Dieser wird für das Jahr 2022 auf rund 161 Millionen Kubikmeter geschätzt, wobei hier das sogenannte blaue Wasser, das heißt Grundwasser, gemeint ist. 46% davon entfielen auf die direkten Lieferanten. 58% der 161 Millionen Kubikmetern wurden in Deutschland verbraucht. 24% in Europa, vor allem Frankreich, Italien, Polen und Spanien. Besonders mit Blick auf Italien und Spanien ist das problematisch, da in einigen Regionen regelmäßig ein hohes Risiko einer Wasserverknappung herrscht. 36% des Wasserverbrauchs entfielen auf die Metallerzeugung und Verarbeitung, 23% auf die Stromerzeugung. Alles jeweils vor allem für die Prozesskühlung. Bei Wasserkraftwerken kann beispielsweise auch die Verdunstung eine Rolle spielen. 17% des Wasserverbrauchs entfallen auf die Landwirtschaft und 9% auf die Herstellung von Zement, Gips und Kalk. Und ebenfalls 9% auf die chemische Industrie. Der Bausektor verbraucht jedoch nicht nur Wasser. Es kommt in den vorgelagerten Herstellungsprozessen auch zur Verunreinigung von Gewässern, Oberflächengewässern wie auch beispielsweise Grundwasser. In der besagten Studie vom Umweltbundesamt wurde das exemplarisch an den folgenden Schwer- und Halbmetallen betrachtet. Und zwar an Antimon, Arsen, Blei, Cadmium, Chrom, Kupfer, Nickel und Quecksilber. Sie wirken sich unterschiedlich auf die Umwelt und die Menschen aus. Für eine gute Vergleichbarkeit deren Giftigkeit auf die Ökosysteme wird die Einheit DCP-Äquivalente verwendet. DCP-B steht für 1,4-Dichlorbenzol. Werden bestimmte Konzentrationen überschritten von diesem DCB, kann dies das Wachstum von Pflanzen und anderen Organismen und deren Fähigkeiten zur Vermehrung beeinträchtigen. Und sie können zum Absterben von Arten führen. Auch auf den Menschen wirken sich Schwermetalle negativ auf die Gesundheit aus. So beeinflussen hohe Bleikonzentrationen die neurologische Entwicklung bei Kindern. Und sie können zur Schädigung der Nieren führen. Auch Cadmium kann die Nieren schädigen und wirkt zudem krebserregend. Wie stark die Belastung durch die vorgelagerten Lieferketten des Bausektors ist, hängt sehr von der Datenlage in den einzelnen Produktionsländern ab. So ist der hohe Anteil an den gesamten Einträgen von Schwermetallen in Gewässern in Deutschland und in Nordwesteuropa wahrscheinlich durch die gute Datenlage bedingt. Insgesamt wird von einem Eintrag an DCP-Äquivalent in Höhe von knapp 84 Tonnen ausgegangen, die vom Bausektor verursacht werden. Also vor allem in dem Fall sprechen wir von den vorgelagerten Lieferketten. Die Belastungen rühren zu 94% aus der Metallerzeugung und Verarbeitung her, vor allem in Deutschland, China und Frankreich. Übrigens entstehen Abfälle nicht nur am Ende eines Gebäudelebens, dazu später mehr, sondern auch bereits bei der Produktion von der Baustoffe. Zum Beispiel bei Rohstoffen, die im Bergbau gewonnen werden. Hier sind die Abfälle von ganz unterschiedlicher Art mit entsprechend unterschiedlichen Auswirkungen. So entstehen beispielsweise Halden für Reststoffe oder sogenanntem Abraum. Auch können beispielsweise Oberflächengewässer aufgrund von Erosion der Reststoffe verschlammen. Wasser und Böden können durch toxische Stoffe aus den Mineralgemischen verschmutzt werden, die sich im Gestein und Boden befinden und ausgewaschen werden. Weitere Abfälle sind zum Beispiel Staub oder Radioaktivität. Insgesamt rechnet man für 2022 mit einem Abfallaufkommen in der Vorkette in Höhe von rund 640 Megatonnen. Davon werden 3% als gefährlicher Abfall eingestuft. Knapp 17% des Abfalls wird recycelt. Wo fallen die Abfälle an? Mit 30% tatsächlich im Bausektor selbst wie Bauzulieferunternehmen, und zwar durch vorangegangene Abbrüche oder Aushube. Wobei ersteres auch gleichzeitig Abfall am Ende eines Zyklus der Gebäudenutzung ist. 39% der Abfälle aus dem Bausektor wurden recycelt. 25% des Abfalls entstand bei der Gewinnung von Energie, die in verschiedenen Prozessen entlang der vorgelagerten Lieferkette benötigt wird. 14% der Abfälle sind bei der Gewinnung von Erzen angefallen, vor allem in Brasilien, Nordamerika und Südafrika. 9% der Abfälle wiederum gehen auf die Gewinnung von beispielsweise Sand, Ton und Steinen zurück. Die Zahlen stammen aus 2022, wie erwähnt. Bis zum heutigen Tag wird sich an diesen aber nicht viel geändert haben. Die Studie, aus denen ich die hier vorgestellten Zahlen habe, taucht bei den wichtigsten Baustoffen Stahl bzw. Eisenerz sowie Naturstein und Holz tiefer ein in die Umweltauswirkungen, was beispielhaft an einem Herkunftsland aufgezeigt wird, nämlich bei Eisenerz aus Brasilien, Naturstein aus Indien und Holz aus Polen. Das sind sehr interessante Einblicke in kurzer und knapper Form. Der Einblick soll zugleich dem Bausektor helfen, eine Basis für deren eigenen Risikoanalyse zu haben, und zwar welche Umweltthemen für sie relevant sein könnten. Mal kurz und knapp ein Einblick zum Thema rund um Stahl, um einen Einblick zu gewinnen, ja, wie diese Auswirkungen sich darstellen. Der Bausektor nimmt 34% allen in Deutschland verbrauchten Stahls ab. Es braucht ihn mit Blick auf Beton und zur Verstärkung von Bodenplatten, Decken und Wänden, Stichwort Baustahlmatten. Die Stahlproduktion findet im Wesentlichen in Deutschland statt. Stahl wird aus Eisenerz gewonnen. Dieses stammt zu 39% aus Südafrika, 26% aus Brasilien und zu 19% aus Kanada. 2021 wurden 38 Millionen Tonnen Eisenerz nach Deutschland importiert. Weitere Quellen für Stahl ist Stahlschrott, also recyceltes Material. In der Studie wird die Lieferkette anhand der Herkunft Brasilien dargestellt, wo das Eisenerz hauptsächlich im Tagebau gewonnen wird. Mit Sprengung und Baggern werden Gesteinsbrocken aus den Felswänden gebrochen, dann zerkleinert und grob vom Eisenerz getrennt. Danach geht es per LKW oder Zug zum Hafen und von dort per Schiff, in dem Fall nach Deutschland. Dort findet die Verhüttung in Hochöfen statt, unter Verwendung von Koks und sogenannten Zuschlagsstoffen. Mittels Kohlenstoff wird dem Eisenerz der Sauerstoff entzogen und es entsteht Roheisen, das in Konvertern zu Rohstahl weiterverarbeitet wird. Mittels Legieren, Gießen und Walzen entstehen verschiedene Produkte wie genannten Baustahlmatten. Welche Umweltauswirkungen gehen mit dem Abbau in dem Fall in Brasilien einher? Der Tagebau erfordert riesige Flächen, die vorher oft bewaldet waren. So wurden bis Ende der 1990er Jahre im Minengebiet Carajás 150.000 Quadratkilometer Regenwald gerodet. Das führt zum Verlust lokaler Biodiversität. Selbst in eigentlich ausgewiesenen Schutzgebieten sind Minen zu finden. Für die Tätigkeiten rund um den Bergbau wird viel Wasser benötigt, zum Beispiel zur Aufbereitung und Verarbeitung von Eisenerz. Des Weiteren kommt es zu Bodenverdichtungen, wodurch die Gefahr von Überschwemmungen steigt, und es kommt zur Luftverschmutzung, die mit Gesundheitsrisiken für die örtliche Bevölkerung einhergeht. Auch ist es bereits passiert, dass Dämme von Abraumhalten brechen. So geschehen 2019 in Brumadinho. Die Flut forderte fast 300 Todesopfer und führte zu schweren Wasser- und Bodenverunreinigungen durch Schwermetalle und Chemikalien. Die Anwohnerinnen und Anwohner lassen sich das zu Recht nicht gefallen. In Brasilien wurden bereits zahlreiche Klagen gegen Eisenerzunternehmen eingereicht. Kommen wir nach Deutschland. Die Verarbeitung des Erzes zu Stahl in Deutschland geht mit hohen Emissionen von Luftschadstoffen einher. 70% der Treibhausgase sind energiebedingt und 30% prozessbedingt. Weltweit verbraucht die Stahlindustrie rund 7% der weltweit erzeugten Energie und verursacht 7-9% der globalen Treibhausgasemissionen. Was wird unternommen, um insbesondere die Treibhausgase zu reduzieren? Das versucht man derzeit mit einer Direktreduktion, was aber ein Technologiewechsel nach sich zieht, weg von den Hochöfen. Aus wirtschaftlichen Gründen ist dieses Verfahren noch wenig verbreitet. Aktuell findet die Direktreduktion im Wesentlichen mit Erdgas statt, mit dem Ziel, dieses perspektivisch durch sogenannten grünen Wasserstoff zu ersetzen. Daneben gibt es Ansätze, die prozessbedingten Emissionen, die sich absolut nicht vermeiden lassen, abzuschalten und zu speichern oder industriell zu nutzen. Aber das erfordert zusätzlichen hohen Energieaufwand, auch braucht es entsprechende Anlagen. Bezüglich der Risiken der Speicherung, also des Carbon Capture Storage, ganz zu schweigen. Durch Recycling von Stahl hingegen können Emissionen eingespart werden. Dank neuer Verfahren kann immer mehr Stahlschrott in der Stahlproduktion eingesetzt werden. Sekundärstahl kann zudem direkt durch Einschmelzen von Schrott erzeugt werden. Ja, diese zugegebenermaßen sehr vielen Daten verdeutlichen, wie hoch die Umweltbelastungen in den verschiedenen Bereichen des Bausektors bzw. dessen vorgelagerten Lieferketten sind und macht gleichzeitig auf die Notwendigkeit aufmerksam, den Bausektor nachhaltiger zu machen, vor allem mit Blick auf Ressourceneinsparungen. Das Credo lautet wie beispielsweise in der Textilindustrie oder bei Elektronikartikeln auch hier: Reduce, Reuse, Renew und Recycle. Also reduziere, verwende wieder, mache wieder etwas neu und verwende es und recycle Material. Auf neues Material sollte, soweit es geht, verzichtet werden. Wie kann das gelingen? Dazu werde ich in meinem nächsten Beitrag Möglichkeiten benennen und einige Beispiele vorstellen. Bis dahin hören Sie Musik von Crowded House und hier den Titel Private Universe.

Sie hören die Sendung Ökotopia hier bei Radio Darmstadt. Heute zum Thema Bauwende jetzt. Nachdem wir uns eben die vorgelagerten Lieferketten zu den Materialien angeschaut haben, welche der Bausektor verarbeitet, schauen wir nun auf den Zeitpunkt, wo das Ende der aktuellen Nutzung von beispielsweise Gebäuden eingeleitet wird. Denn auch hier finden sich interessante Zahlen. In Deutschland gibt es Stand 2021 rund 21,4 Millionen Gebäude. Im selben Jahr wurden 125.000 neue Gebäude errichtet und offiziell 14.090 Gebäude abgerissen. Wahrscheinlich liegt deren Zahl aber höher. Denn der Abriss von Gebäuden muss zum einen nur angezeigt werden, das heißt, es bedarf dazu keiner Genehmigung. Zum anderen sind bestimmte Gebäude bezüglich ihrer Art und Größe von dieser Anzeigenpflicht ausgenommen. Der Gebäudesektor steht beim Treibhausgasausstoß auf Platz 4 nach Energie, Verkehr und Industrie. Dabei gibt es hier potenziell ein hohes Einsparpotenzial, wie die Deutsche Umwelthilfe in seinem Factsheet Gebäude bewahren, Abriss vermeiden darlegt. Eine solche Einsparung ergibt sich beispielsweise bei einer Grundsanierung, durch welche der Primärenergiebedarf laut Umweltbundesamt um 90% gesenkt werden kann. Einsparpotenzial gibt es auch beim Bauen selbst. Die Deutsche Umwelthilfe beruft sich dabei unter anderem auf die Bundesstiftung Baukultur. Denn würde man das gesamte Material, was heute in Gebäuden steckt, nochmal herstellen, würden so viele Treibhausgase ausgestoßen, dass sie umgerechnet 70 Tonnen CO2 pro Person entsprechen würden. Interessant auch die Zahl, wonach jährlich so viel Bauschutt und Baustellenabfall in Deutschland anfällt, nämlich rund 74,5 Millionen Tonnen, dass damit rund 423.000 Wohneinheiten gebaut werden könnten. Daran kann man gut den Ressourcenverbrauch erkennen. Denn in der Realität wird nur ein sehr geringer Teil von dem Bauschutt wieder im Hochbau, also für die Gebäudeerrichtung, verwendet. Stattdessen fließt er in den Straßenbau oder wird schlimmstenfalls auf Deponien verfrachtet. Während im Bereich der Gebäudenutzung bereits Emissionen eingespart werden konnten, unter anderem durch Sanierung und andere Heizungssysteme, weg von fossilen Energiequellen, so ist das mit Blick auf die Materialien, die während des Lebenszyklus eines Gebäudes eingesetzt werden, in keinster Weise der Fall. Vielmehr sind sie in den letzten Jahren, Stand 2021, immer weiter angestiegen. Dass sich bis 2026 viel daran geändert hat, davon ist nicht auszugehen. Um Klimaneutralität zu erreichen, ist es daher zwingend notwendig, sich den gesamten Zyklus eines Gebäudes anzusehen. Grob kann man im Übrigen sagen, dass je nach Gebäudetyp und dessen Energiestandard der CO2-Fußabdruck gegenüber einem Neubau um 40-50% niedriger liegt, wenn man ihn also quasi, wenn man renoviert. Was waren bzw. sind die Gründe für den Abriss von Gebäuden? Nun am naheliegendsten, wenn diese baufällig sind oder eine Sanierung in keinem Fall mehr sinnvoll ist. In der Vergangenheit fand er oft auch in verwaisten Wohngegenden, vor allem in den neuen Bundesländern statt. Allerdings, während dort auf der einen Seite 300.000 Wohnungen verschwanden, sind auf der anderen Seite rund 1 Million neue hinzugekommen. Nicht nur das ist ein Widerspruch, sondern auch, dass laut Zensus 2022 1,9 Millionen Wohnungen leer standen, was allerdings ein grundsätzliches deutschlandweites Problem ist und verschiedene Ursachen hat. Und gleichzeitig besteht ein Bedarf,

nach vielen neuen Wohnungen, die vor allem bezahlbar sind. Eine andere Ursache von Neubauten ist, dass diese meist zu besseren Konditionen verkauft oder vermietet werden können. Auch Spekulationen führen dazu, dass nicht das gebaut wird, was tatsächlich notwendig wäre, sondern stattdessen zum Beispiel Bürogebäude. 2024 wurden mehr als 1500 Bürogebäude gebaut, obwohl der Bedarf insbesondere aufgrund von Homeoffice rückläufig ist. Deutschlandweit stehen laut Statista 5,6% der Büroflächen leer. In der Bankenstadt Frankfurt am Main sind es sogar mehr als 10%. Abreißen muss man sie deswegen jedoch nicht. So fordert der Bundesverband Freie Immobilien- und Wohnungsunternehmen sowie der Deutsche Mieterbund, Bürogebäude in Wohnraum umzufunktionieren. Nicht immer ist das möglich, aber laut dem IFO-Institut sollte das bei rund ein Drittel der Bürogebäude mindestens machbar sein, was zusätzliche 60.000 Wohnungen für bis zu 100.000 Menschen schaffen würde. Laut des Pestel-Instituts fehlten 2024 1,4 Millionen vor allem bezahlbarer Wohnungen. Studien gehen davon aus, dass durch Umnutzung und Aufstockung von Wohn-, Büro- und Gewerbebebauungen zwischen 2,3 bis 2,7 Millionen Wohnungen entstehen könnten. Hinzu kommt der bereits angesprochene Leerstand. Es kommen viele Faktoren zusammen, warum es letztendlich nicht genug Wohnraum gibt. Diesen ausschließlich durch Neubau zu decken, ist jedoch utopisch, da jährlich in Anführungsstrichen nur rund 200.000 neue Wohnungen gebaut werden. Auch aus ökologischer Sicht ist es nicht sinnvoll. Es sollten erst einmal alle anderen Alternativen geprüft und die tatsächlichen Lücken dann durch Neubau im Sinne von neuen Gebäuden gedeckt werden. Bei Häusern, die bereits Wohngebäude sind, ist Sanieren aber ebenfalls mit hohen Kosten verbunden, auch verursacht durch entsprechende Auflagen und/oder mangels entsprechender Förderung. Werden zum Beispiel Altbauten aufgestockt, werden die Baustandards eines Neubaus angesetzt mit den entsprechenden Auswirkungen, was das Vorhaben unter Umständen ausbremst oder unmöglich macht. Umbau, Aufstocken und Umnutzung von Gebäuden reduziert aber nicht nur Treibhausgase und spart wertvolle Ressourcen ein, sondern kann auch den Flächenverbrauch reduzieren. Das sind Maßnahmen, welche unter anderem laut des Bauwendebündnisses notwendig sind, um den Wandel hin zu einem klimaneutralen Gebäude einzuleiten. Weitere Maßnahmen, die dafür benötigten Baustoffe, wie auch bei einem Neubau, sollten kreislauffähig und aus der Region kommen, sowie einen hohen Recyclinganteil haben. Ein Projekt, das den Kreislaufgedanken und Umnutzung konsequent verfolgt, hat die Schweizer Architektin Barbara Buser ins Leben gerufen. In Basel auf dem Frank-Gelände, wo ehemals eine Lebensmittelfabrik stand, werden die Gebäude zu Begegnungsorten und Wohnungen. Eine Tanzfabrik ist bereits eingezogen, ebenso ein Kreislaufkaufhaus, das derzeit im Umbau ist. Es gibt eine Radwerkstatt sowie ein Bistro im Pförtnerhäuschen, das gerettete Lebensmittel verarbeitet. Stichwort Recyclinganteil. Dieser kann nur dann eingesetzt werden, wenn entsprechendes sogenanntes Rezyklat verfügbar ist. Dafür ist es notwendig, dass das Design eines Gebäudes darauf ausgerichtet ist. Das bedeutet die Verarbeitung von sortenreinen Baumaterialien oder solchen, die sich leicht wieder in ihre Bestandteile zerlegen lassen. Das würde es erleichtern, nicht nur Bauteile auszutauschen, sondern bei Bedarf dies auch wieder zu verwerten, sei es bei einem notwendigen Abriss oder größeren Umbauten. Und Wiederverwendung heißt hier auch nicht unbedingt kleinhäckseln und dann wieder einschmelzen beispielsweise und neues Material machen, sondern beispielsweise auch in anderen Gebäuden wieder einbauen, wenn es noch für den jeweiligen Baustandard passend ist. Zudem wird am Recycling von Baumaterial geforscht. So arbeitet der Syrer Aref al-Zweidani daran, wie der Bauschutt aus den vom Krieg zerstörten Städten in Syrien so aufbereitet werden kann, dass daraus wieder neues Baumaterial entsteht, das mit wenig Neumaterial auskommt und weniger Energie benötigt. Seit 2025 ist er leitender Forscher am Institut für angewandte Bauforschung, um sich dem Thema umfassend zu widmen. Andrea Kustermann wiederum forscht als Professorin für Bauingenieurwesen zum Betonrecycling unter Verwendung von Bakterien. Das sind einmal zwei Beispiele, es gäbe noch zahlreiche mehr. Bezüglich des verfügbaren Wohnraums. Nicht selten ist er an Orten, wo die Wohnungssuchenden gerade nicht sind.
Was aber auch des Öfteren der Fall ist, ältere Menschen leben oft in großen Wohnungen, welche sie noch aus einer Zeit bewohnen, als die Kinder im Haus waren. Doch in Zeiten, in denen Mieten immer mehr steigen, ist es oftmals billiger, in der alten Wohnung zu bleiben, statt in eine kleinere Wohnung zu ziehen. Um den Wunsch von Familien hin zu größeren Wohnungen und dem Wunsch von Senioren und Senioren hin zu kleineren Wohnungen zu begegnen, gibt es in zahlreichen Städten entsprechende Projekte oder bereits verfestigte Strukturen, wie bei der Stuttgarter Wohnungs- und Städtebaugesellschaft GmbH, die einen Wohnungstausch aus groß nach passend anbietet. Auch der Bauverein hier in Darmstadt bietet den Wohnungstausch an. Bundesweit gab es zudem von der Partei Die Linke die Initiative Recht auf Wohnungstausch, das sie als Antrag auch in den Bundestag eingebracht hatte und der vom Deutschen Mieterbund unterstützt wurde und auch weiterhin wird. Das Ganze wurde aber nicht weiterentwickelt vom Bundestag. Nach wie vor gibt es im Mietrecht keinen Anspruch darauf. Dabei würde es den Wohnungsmarkt entlasten. Nach aktuellen Zahlen von 2024, zusammengetragen im Mietenreport, liegt die Überbelegung insgesamt bei 11,5%. Das ist dann der Fall, wenn die Wohnung über zu wenige Zimmer in Bezug auf die Personenanzahl verfügt, die in dieser Wohnung wohnen. Bei den Mietern sind es 19%. Auf der anderen Seite wohnen 11,5% der Mieter in großzügigen Wohnungen. Großzügig meint die Anzahl Zimmer pro Person im Haushalt plus 3 weitere Zimmer. Also das ist zum Beispiel dann der Fall, wenn ein Single in einer 4-Zimmer-Wohnung wohnt. Zu Beginn haben wir uns die vorgelagerte Lieferkette angeschaut und darauf, welchen Abfall der Abriss von Gebäuden verursacht. Aber auch die Nutzung von Gebäuden verbraucht Material, mindestens aber Energie für die Wärmeerzeugung. Und damit bin ich bei meinem nächsten Thema, nämlich dem Gebäudeenergiegesetz. Rechtlich wird das ganze Thema nämlich im Gebäudeenergiegesetz, kurz GEG, geregelt. Dieses ist am 01.11.2020 in Kraft getreten. Das GEG enthält Anforderungen an die energetische Qualität von Gebäuden, die Erstellung und die Verwendung von Energieausweisen sowie an den Einsatz erneuerbaren Energien bei der Wärmeversorgung von Gebäuden. Zielsetzung des Gesetzes ist es, einen wesentlichen Beitrag zur Erreichung der nationalen Klimaschutzziele zu leisten und ist zentraler Bestandteil der Wärmewende. Mit ihr wurde die EU-Gebäuderichtlinie und EU-Energieeffizienzrichtlinie umgesetzt. Die erste Erneuerung bzw. Novellierung des GEG trat am 01.01.2023 in Kraft, mit der wesentlichen Änderung, wonach der zulässige Jahresprimärenergiebedarf im Neubau von bisher 75% auf das Referenzgebäude auf 55% gesenkt wurde. Am 01.01.2024 trat die zweite Novellierung in Kraft. Mit dieser wurde der Einsatz erneuerbarer Energien im Einbau neuer Heizungen verbindlich geregelt. Spätestens zu diesem Zeitpunkt sprachen die Medien und die Bevölkerung vom Heizungsgesetz. Wesentlicher Inhalt ist die Regelung, wonach Heizungen von Neubauten in Neubaugebieten zu mindestens 65% mit erneuerbaren Energien betrieben werden müssen. Besondere Kritik gab es an dem Gesetzesteil, wonach das ab Mitte 2026 bzw. Mitte 2028 auch für neue Heizung in Bestandsbauten gilt. Hierfür wurde auch ein Förderprogramm aufgelegt. Die Wärme von Wärmepumpen und Fernwärme gilt dabei bereits jetzt als erneuerbar, auch wenn es bei letzterem Übergangsregeln in Stritten gibt. Mit dem Regierungswechsel 2025 stand und steht auch das GEG auf dem Prüfstand. Im Koalitionsvertrag wurde vereinbart, dass ein neues Gebäudeenergiegesetz gestaltet werden soll, das technologieoffener, flexibler und einfacher sein soll. Der Gesetzesentwurf für ein Gebäudemodernisierungsgesetz wurde schließlich am 13. Mai 2026 von der Bundesregierung beschlossen. Damit soll die zweite Novellierung des GEG weitgehend rückgängig gemacht werden. So wurde die 65%-Pflicht für neue Heizungen und auch das Betriebsverbot für Öl- und Gasheizungen ab dem Jahr 2045 gestrichen. Mit fossilen Brennstoffen beförderte Heizungen sollen ausdrücklich auch über das Jahr 2045 hinaus weiter betrieben werden dürfen und damit über das Stichdatum hinaus, ab dem sich Deutschland im Klimaschutzgesetz zur Klimaneutralität verpflichtet hat. Die Rechtmäßigkeit des Gesetzes wird deshalb von verschiedenen Seiten angezweifelt. Der Normenkontrollrat wiederum kritisiert den Entwurf als in weiten Teilen kaum verständlich und nicht nachvollziehbar.
Die Deutsche Umwelthilfe erklärte bereits, sie bereite eine Verfassungsklage gegen das Vorhaben vor, wolle aber erst den Gesetzgebungsprozess abwarten. Allerdings, dass wir von den fossilen Energiequellen weg müssen, ist klar. Und dass die Kommunen auch in Zukunft eine wichtige Rolle dabei spielen werden, ebenfalls. Damit der Umbau ökologisch und sozialverträglich verläuft, haben sich deutschlandweit verschiedene Initiativen gegründet. Auch in Darmstadt gibt es eine solche Initiative. Diese nennt sich Faire Wärme Darmstadt und wird von Bürgern gestaltet und jeder kann dabei mitwirken. Unabhängig davon, also von dem Thema Energie, hat das Atmo-Magazin einige Tipps zusammengestellt, was man im Kleinen tun kann, um der Klimaneutralität im Gebäudesektor ein Stück näher zu kommen. Nicht nur mit Blick auf das Bauen selbst, sondern auch bei der Nutzung. Klar, dabei spielt auch wieder die Energie eine Rolle. Eine Auswahl der Tipps werde ich nach der nächsten musikalischen Pause vorstellen. Bis dahin hören Sie Musik von Locomotor und dem Titel Revolution.

Sie hören die Sendung Ökotopia hier bei Radio Darmstadt, heute zum Thema Bauwende jetzt. Ich hatte zunächst ausgeführt, warum aus Sicht der Ökologie und des Klimaschutzes eine Bauwende nötig ist. Danach haben wir einen tieferen Einblick gewonnen, wie diese Wende gelingen kann, nämlich insbesondere durch Sanierung und Umbau statt Abriss. Ein Beitrag leisten noch nachhaltige Heizungssysteme. Nun möchte ich noch ein paar Tipps mit auf den Weg geben, welche das Atmo-Magazin für Hauseigentümer und Mieter zusammengestellt hat und mit denen jeder einen Beitrag zur Klimaneutralität und Ressourcenschutz im Gebäudesektor leisten kann. Die Tipps selbst werden Ihnen in Teilen bekannt vorkommen. Atmo hat jedoch für weitere Informationen auf verschiedene Websites verwiesen, die hilfreich sind. Alle kann ich nicht vorstellen. Sie werden sich daher fürs Erste mit meiner Auswahl begnügen müssen. Wo vorhanden, verweise ich aber auch auf lokale Angebote und Webseiten. Fangen wir mit den Tipps an, die für alle interessant sein können, die ein eigenes Haus haben und wo Modernisierungen anstehen. So lautet der erste Tipp, eine Energieberatung einzuholen, bevor es in die Sanierung geht. So lässt sich der Wärme- und Energieverlust ermitteln und die geeignetsten Maßnahmen definieren. Infos dazu unter www.bafa.de. Wenn es dann konkret ans Renovieren geht, ist es am nachhaltigsten, auf ökologische Baustoffe zu setzen, wie Holz, Hanf, Zellulose oder Lehm, die zuvor nicht nur CO2 gespeichert haben, sondern auch oft für ein besseres Raumklima sorgen können. Mehr Infos gibt es bei der Fachagentur Nachwachsende Rohstoffe unter https://hausbau.fnra.de. Wenn konkrete Bauteile wie zum Beispiel eine einzelne Tür oder Fenster benötigt werden, ist es nachhaltig, erst einmal zu schauen, ob es diese gegebenenfalls gebraucht gibt. Ob das der Fall ist, lässt sich beispielsweise unter www.bauteilnetz.de herausfinden. In eine ähnliche Richtung gehen Plattformen für zirkuläres Bauen und Rückbauplanung, relevant, wenn größere Umbauten anstehen. Mehr Infos hierzu unter www.concular.de. Wenn es um die Sanierung von Altbauten geht, braucht es oft zusätzliche Beratung. Dafür gibt es auch Förderprogramme, die eventuell in Anspruch genommen werden können. Mehr Infos dazu gibt es unter www.denkmalschutz.de. Wenn man in einem eigenen Haus wohnt und die finanziellen Ressourcen hat, sind die Gestaltungsmöglichkeiten zwar am größten, es gibt aber auch ein paar Möglichkeiten für alle, die in Miete wohnen. Um zum Beispiel die Wärme zu halten, kann es helfen, Dichtungsfugen in Fenstern auszutauschen bzw. einzusetzen, sowie die Räume mit schweren Vorhängen und Teppichen womöglich auszustatten. Um Ressourcen zu sparen, zum Beispiel wenn ein neues Waschbecken gebraucht wird, kann man auch vorher schauen, ob es ein solches auch Secondhand gibt. Zu finden vielleicht unter www.restato.de. Wer für seine Arbeit in den eigenen vier Wänden nur selten Werkzeug und entsprechende Geräte braucht, kann diese auch leihen. Vor allem große Baumaschinen gibt es zum Beispiel in Baumärkten. Kleinere Geräte und Werkzeug gibt es in Darmstadt zum Beispiel bei Heinerlei, beziehungsweise für den Stadtteil Eberstadt bei Eberlei. Ist das Mietshaus beispielsweise energetisch noch nicht gut aufgestellt, kann auch ein Gespräch mit dem Vermieter helfen. Unter Verweis beispielsweise auf Beratungsangebote und Förderprogramme, wie zum Beispiel bei der KfW, oder unter www.energiewechsel.de oder bei der Verbraucherzentrale Energieberatung. In Darmstadt gibt es auch entsprechende lokale Initiativen wie Heiner Energie, Heiner Solarberatung oder Heiner Heizungsoptimierung. Übrigens, wie so oft bei Themen rund um Nachhaltigkeit, gibt es auch im Bausektor Siegel, entweder bau- oder rohstoffspezifische Siegel, welche ein gewisses Maß an Nachhaltigkeit garantieren sollen. Auf Materialebene sind das für Holz Naturland, FSC und PEFC, wenngleich sie deutliche Unterschiede aufweisen. Im Baustoffmarkt gibt es das Siegel Nature Plus, vergeben von einem unabhängigen Verein, der Rohstoffe, Emissionen und Recyclingfähigkeit bewertet und volle Transparenz fordert. Für Produkte sind die folgenden Siegel die bekanntesten. EU-Eco-Label, Blauer Engel und Cradle to Cradle mit der Idee der Nutzung von Materialien im Kreislauf. Das EMICODE-Siegel bezeichnet Bauprodukte mit besonders niedrigen Emissionen aus. Produkte, die eine möglichst schadstoffarme Innenraumluft fördern, können das ECO-Institut-Label bekommen. Im Bereich Gebäude gibt es zwei relevante Siegel. Zum einen das von der Deutschen Gesellschaft für nachhaltiges Bauen, kurz DGNB. Sie zertifiziert Gebäude nach ökologischen, ökonomischen und sozialen Kriterien. Und hier gibt es vier Stufen, Platin, Gold, Silber und Bronze. Mehr Infos unter www.dgnb.de. Auch von staatlicher Seite gibt es ein Siegel, und zwar das Qualitätssiegel nachhaltiges Gebäude, kurz
QNG. Es definiert Mindestanforderungen für klimafreundliche Neubauten und Sanierungen und ist häufig Voraussetzung für eine staatliche Förderung. Mehr dazu unter www.qng.info. Bezüglich der angesprochenen Themen in der heutigen Sendung kann man auch im eigenen Umfeld, also an seinem Wohnort und in der Stadt, aktiv werden. Zum Beispiel, indem man Leerstand meldet. Das ist online unter www.leerstandsmelder.de möglich. Um Abrisse sichtbar zu machen, hat ein Bündnis bestehend unter anderem aus Architects for Future, Bund Deutscher Architektinnen und Architekten, BDA, die Deutsche Umwelthilfe, die Initiative Abrissmoratorium und die Leibniz-Universität Hannover einen Abrissatlas erstellt. In diesem kann man geplante oder laufende Abrisse online melden. Ziel ist, Zitat, die Dimension des Phänomens Abriss in Deutschland erstmals greifbar zu machen. Zitat Ende. Mehr dazu unter www.abriss-atlas.de. Wer aktiv an der Stadtentwicklung mitwirken möchte, wird eventuell auf der Seite www.nationale-stadtentwicklungspolitik.de fündig. Eine Plattform zur Vernetzung von Projekten und Initiativen, initiiert und betrieben vom Bundesministerium für Wohnen, Stadtentwicklung und Bauwesen. Und im Stichwort Darmstadt findet sich auch ein paar Einträge. Der letzte von Anfang 2024, in dem das Superblock-Projekt vorgestellt wurde oder erwähnt wurde. Wer eine nachhaltige Baukultur unterstützen möchte, kann zum Beispiel Architects for Future unterstützen. Inspirierende Bauprojekte zum Thema Umbau statt Neubau findet man hingegen bei der Initiative Haus Europe unter www.hauseurope.eu oder bei Renovation Atlas unter www.renovationatlas.eu. Wenn es um weniger Versiegelung geht, gibt es auch hierfür in deutschlandweit Projekte. Ein solches gibt es auch in Darmstadt. Aktuell wird hier, wie auch in vielen anderen Städten, zum Abpflastern aufgerufen unter dem Motto Darmstadt pflastert ab. Dabei handelt es sich um einen bundesweiten Wettbewerb, der von einem Studierendenprojekt aus Koblenz initiiert wurde und an dem Darmstadt zum zweiten Mal teilnimmt. Mehr Infos dazu unter darmstadt.de/leben/umwelt. Im Übrigen prüft die Stadt auch selbst, wo sie Flächen entsiegeln kann. Abschließend noch ein paar Worte zum Thema Second-Hand-Baumaterial. Die Herstellung von neuer Ware geht immer mit Ressourcenverbrauch einher, in Material und Energie, auch wenn recycelte Komponenten enthalten sind. Daher ist es die nachhaltigste Variante, gut erhaltene Bauteile, und da sprechen wir beispielsweise von Türen, Fenstern, Balken oder Dachziegeln, weiter zu verwenden. Dazu gab es hier im Landkreis Darmstadt-Dieburg in Darmstadt von 2018 bis 2021 das Forschungsprojekt Bauteilwiederverwendung. Beteiligt war unter anderem die TU Darmstadt. Im Rahmen dessen gab es den Baustoffkreisel Darmstadt-Dieburg, um Transportwege kurz zu halten. Ein sehr sinnvoller Aspekt bei der Thematik. Teil des Projekts bzw. des Angebots war ein Schadstoffverzeichnis, ein Materialertragsrechner und Unterstützungsangebote. Es wurde auch ein Bauteilhandbuch sowie ein Leitfaden für Beratungsgespräche erstellt. Träger der Plattform selbst war zu Beginn und während der Projektphase sowie zum Start 2021 Restato, die ich vorhin bereits erwähnt hatte. Diese sind dann aber wieder ausgestiegen, sodass der Baustoffkreisel nicht fortgeführt werden konnte. Die Etablierung von solchen Second-Hand-Märkten ist jedoch nicht nur bei einem fehlenden Träger schwierig. Es gibt nachvollziehbarerweise zahlreiche Herausforderungen. So entsteht ein Mehraufwand, wenn einzelne Bauteile in den Verkauf gegeben werden. Es braucht die Möglichkeit der Zwischenlagerung. Und es ist eine völlig andere Vorgehensweise, die erst einmal zur Gewohnheit werden muss, zum Beispiel bei Abbruchunternehmen, Architekten und Bauherren. Über das Projekt selbst habe ich während des neuen Umweltnetzwerktreffens im Februar 2024 erfahren. Da gab es diese Plattform allerdings bereits schon nicht mehr. In der heutigen Sendung habe ich versucht, deutlich zu machen, wie wichtig es ist, den Bausektor neu zu denken, nämlich vor allem in Kreisläufen. Erhalten statt neu bauen, Leerstand vermeiden, Material wiederverwenden statt entsorgen. Neue Baumaterialien wiederum sollten aus wiederverwendbaren oder wenigstens recycelbaren Materialien bestehen und so nachhaltig wie möglich hergestellt werden. Dieser Ansatz wird deutschlandweit von verschiedenen Vereinen und Initiativen unterstützt. Nachfolgend eine Auswahl. Großer Befürworter des Ansatzes ist es naheliegenderweise von Architects for Future. Hier in Darmstadt gibt es eine der rund 50 Ortsgruppen. Mehr Infos unter architects4future.de. Der Verein Bauwende e.V., gegründet 2017, ist Denkfabrik und Impulsgeber für Klimaschutz und Ressourcenschonung am Bau. Des Weiteren gibt es die Bauwende Allianz.
Auch der Bund Deutscher Architektinnen und Architekten unterstützt diesen Ansatz. Hier zitiere ich deren Ausrichtung von der Homepage, da ich sie prägnant formuliert finde. Zitat: Der BDA steht konsequent für eine gemeinwohlorientierte Berufsauffassung, für klimaschonendes Bauen und für die erforderliche Bauwende hin zu einer kreislauforientierten Baupraxis. Schon 2019 hat der BDA, damals noch gegen erhebliche Widerstände im Berufsstand, den Vorrang von Bestandserhalt und Umbau vor Abriss und Neubau gefordert. Zitat Ende. Der BDA hat das Projekt Umbauatlas für Best Practice Beispiele ins Leben gerufen, genauso wie ein Abrissatlas für Worst Practice Beispiele, zusammen mit anderen Initiativen. Ein ganz anderer Aktivismus ist der gegen die Zementindustrie, namentlich Heidelberg Materials, ehemals Heidelberg Zement. Die Initiative nennt sich Endzement und ist international aktiv. Vor allem, da die Rohstoffe für Zement weltweit abgebaut und in dem Fall von Heidelberg Materials in ausländischen Werken zu Zement verarbeitet werden. Zum Beispiel in Indonesien oder Westsahara. Warum Zement und Heidelberg Materials? Der Konzern ist laut Aussage der Aktivistinnen und Aktivisten der Klimakiller Nummer 1 in Deutschland, stößt also die meisten Treibhausgase aller Unternehmen aus, aufgrund seiner Produkte. Weltweit steht das Unternehmen auf Platz 86. Der Abbau der Materialien geht mit Umweltzerstörung und auch immer wieder mit Verstößen gegen Menschenrechte und das Völkerrecht einher, wenn Indigene und die örtliche Bevölkerung vertrieben werden, um Rohstoffe abzubauen oder um eine Fabrik zu errichten. Oder weil die Menschen vor Ort Feinstaub und Stickoxiden ausgesetzt sind, sowie den austretenden Schwermetallen, obwohl sich die Gefahr durch entsprechende Filter reduzieren ließe. Außerdem will das Unternehmen die Bauwende verhindern. Denn Zement, Hauptprodukt der Firma, ist im Beton. Derzeit noch ein Hauptwerkstoff im Bau. Solche Aspekte werden vom Unternehmen Heidelberg Materials natürlich verschwiegen. Auf der Startseite der Homepage gibt sich Heidelberg Materials als nachhaltiges Unternehmen mit Verweis auf die Marke EcoZero für nachhaltigen Zement. Allerdings wird Zero CO2 nur dadurch erreicht, dass das CO2 abgeschieden und gespeichert wird. Und ja, was auch sehr prägnant auf der Homepage ist, ist die Auszeichnung mit dem Deutschen Nachhaltigkeitspreis 2025 für dieses Produkt. Das ist wirklich nur ein kleiner Anteil am Gesamtprodukt oder der Gesamtproduktion von Heidelberg Materials, ist quasi so ein Vorzeigeprojekt. Mit diesen Porträts einiger ausgewählter Initiativen möchte ich die Sendung heute beschließen. Diese trug den Titel Bauwende jetzt, die entsprechend aufgezeigt hatte, warum eine Bauwende notwendig ist und wie diese aussehen kann. Damit neigt sich die heutige Sendung dem Ende entgegen. Wenn Sie die eine oder andere Information noch einmal nachlesen wollen, die Quellen der heutigen Sendung waren das ADPO-Magazin Nummer 7, Ausgabe April 2026, der Zwischenbericht Umweltrisiken und Auswirkungen in globalen Lieferketten deutscher Unternehmen, Branchenstudie Bausektor des Umweltbundesamtes, die Wikipedia-Einträge zum GEG, also dem Gebäudeenergiegesetz, sowie zwei Veröffentlichungen der Deutschen Umwelthilfe sowie die Homepage der verschiedenen Initiativen. Alle Links auf die Quellen können Sie in der Programmvorschau zur Sendung nachlesen, entweder auf radiodarmstadt.de oder auf der Homepage der Greenpeace Ortsgruppe Darmstadt unter https://greenwire.greenpeace.de/greenpeace-darmstadt und dort unter Veranstaltungen. Redaktionsschluss dieser Sendung war der 25. Mai 2026. Abschließend habe ich noch einige Punkte in eigener Sache. Wenn Sie die Greenpeace-Ortsgruppe hier in Darmstadt persönlich kennenlernen bzw. bei uns aktiv werden wollen, nehmen Sie gerne mit uns Kontakt auf. Entweder telefonisch unter der 0157 845 48656 oder per E-Mail an info@darmstadt.greenpeace.de oder neue@darmstadt.greenpeace.de. Gerne können Sie auch zu einer unserer Schnupperstunden kommen. Diese finden in Räumen von Radio Darmstadt am Stäubenplatz 12 statt. Und dieser monatliche Termin wird über unsere Homepage und Instagram-Kanal bekannt gegeben. Falls Sie unabhängig von der Schnupperstunde schon einmal schauen wollen, was wir in Darmstadt hier so machen, so finden Sie entsprechende Einblicke in unserer Homepage, nämlich dort unter den Veranstaltungen oder auch auf unserem Instagram-Kanal,
wo wir zahlreiche Veranstaltungen posten, an denen wir beteiligt sind. Darüber hinaus gibt es natürlich auch noch viele zahlreiche Aktionen und Aktivitäten, die wir machen. Und was wir natürlich auch machen, ist einmal im Monat die Sendung Ökotopia hier bei Radio Darmstadt. Aktuelle Petitionen von Greenpeace finden Sie übrigens unter https://greenwire.greenpeace.de/alle-petitionen. Vom Mikrofon verabschiedet sich Sandra. Ich danke Ihnen fürs Zuhören und Ihr Interesse und würde mich freuen, Sie auch das nächste Mal als Zuhörende begrüßen zu dürfen, wenn es wieder heißt Ökotopia, das Umweltmagazin für Darmstadt, hier bei Radio Darmstadt immer am ersten Dienstag des Monats. Und zum Abschluss hören wir noch ein paar Minuten Musik, und zwar hier von Chris Cosmo und den Titel Alle in einem Boot.

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1: Guten Tag, mein Name ist Aurelian. Wie Sie heißen, das weiß ich natürlich nicht, aber ich kann Ihnen das Thema der heutigen Sendung von Dachverband Kultur Darmstadt verraten. Ich habe einen Vortrag von Nikolaus Heiß über den Wiederaufbau nach dem Krieg aufgenommen. Es geht um die Architektur der 1950er Jahre bis hin zu der 1970er Jahre. Die Architektur der 1950er Jahre ist uns als altmodisch vorgekommen, aber ihre Formensprache hat was. Nikolaus Heiß zeigt uns im Wesentlichen den Reiz der 50er Jahre Architektur. Sein Vortrag hat zumindest meine Wertschätzung der damaligen Architektur nachhaltig gesteigert. Anlass des Vortrages war der 13. September. Das war der Gedenktag an 80 Jahre Brandnacht. Er fand im Haus der Geschichte am Karolinenplatz statt. Ich musste die anderthalb Stunden auf eine Stunde reduzieren, also kürzen. Da Sie im Radio reichlich gezeigte Bilder nicht sehen können, bin ich wie folgt vorgegangen. Ich habe die Teile des Vortrages ausgewählt, die entweder Nikolaus Heiß oder ich so beschreiben konnte, dass das Bild im Kopfkino erscheint. Die Anmoderation übernimmt Dr. Ruven Pons, Leiter des Staatsarchivs Darmstadt.
2: Ich begrüße Sie sehr herzlich heute zu diesem Vortrag. Dass es voll wird, davon waren wir alle überzeugt. Dass es so voll wird, freut uns natürlich. Der Gruß von Herrn Engels schwingt aber mit dem, was ich jetzt hier sage, mit. Also wir begrüßen Sie quasi beide recht herzlich zu diesem ersten Vortrag. Ich brauche, glaube ich, den Referenten heute nicht wirklich groß vorzustellen. Ich tue es aber trotzdem mit wenigen Worten. Herr Nikolaus Heiß ist zwar kein gebürtiger Darmstädter, aber wenn ich das richtig entnommen habe, seit 1948 hier. Er hat hier an der Technischen Hochschule Architektur studiert, war dann zunächst in diesem Metier auch tätig und ist dann von 1981 bis 2010 bei der unteren Denkmalschutzbehörde hier in Darmstadt tätig gewesen und hat sich in sehr, sehr vielen Projekten hier in Darmstadt wirklich einen Namen gemacht und sehr verdient gemacht. Insofern, glaube ich, gibt es keinen Berufeneren, der sich heute nicht mit der Brandnacht, sondern mit dem, was danach passierte, auseinandersetzt, also sprich mit dem Wiederaufbau, im Grunde das, was wir heute an allen Ecken und Enden, wenn wir durch die Stadt gehen, ja immer noch sehen. Also die Anmutung der Stadt ist ja wirklich die, die sich auf diesen Wiederaufbau rekurriert. Insofern sind wir sehr gespannt. Herr Heiß hat gesagt, er hat ganz, ganz viele Bilder. Wir sind also auf die Bilder, aber vor allem natürlich auf die Erklärungen von Herrn Heiß gespannt. Ich begrüße Sie und ich danke.
3: Herr Pons, vielen Dank für die netten Worte. Und ich begrüße Sie alle, meine lieben Damen und Herren, aber vor allem Freundinnen und Freunde, eine ganze Menge. Das ist sehr schön. Ich freue mich darüber, dass der Saal so voll ist. Ich habe, wie Herr Pons schon sagte, eine Menge Bilder zusammengestellt aus der Zeit des Wiederaufbaus und versuche auch zu erklären, welche Ideen dahinter standen, wie sich die Architektur entwickelt hat in Darmstadt. Ich habe den Inhalt meines Vortrags mal aufgelistet in diesem Bild.
1: Rechts von der Scheppschachtel, also dem Darmstadium, geht ein Fußweg rauf bis zur Mathildenhöhe. Den sind Sie bestimmt auch schon gegangen. Man kommt vorbei am ehemaligen Gefängnis, das zugleich Teil der Stadtmauer war. Übrigens vor kurzem wurde dieses neu gestaltet und saniert. Dann überquert man die Merckstraße, nach wenigen Metern kreuzt die Pützerstraße. Dort sieht man rechts einen Klinkerbau, ziemlich groß, mit einem Restaurant im Hochparterre und um das Gebäude geht es.
3: Und für Darmstadt sage ich mal den Zerstörungsplan. Ich hoffe, man kann den erkennen. Kann man ganz schön sehen. Und zwar in der Mitte sehen Sie links in der Mitte den Luisenplatz an der Kreuzung. Und dieses Gelb-Orange, das ist die Fläche, die zerstört wurde. Und alles, was da oben schwarz im Norden und Süden ist, da waren weniger Zerstörungen. Das war wohl ein Fehler beim Angriff, zum Glück. Damit ist das Johannesviertel und das Martinsviertel doch einigermaßen gut erhalten geblieben und haben somit noch einiges an schönen Häusern erhalten, in Besserungen genauso. Aber dieser Flächenbrand war eben in der Mitte der Stadt mit den 11.000 Toten. Es gab dann so kurz darauf mal so ein Bild, wie das aussieht, wie Wiederaufbau geschieht. 1954 bereits, also 10 Jahre danach, wurde das Rathaus wieder aufgebaut. Links im Bild entstanden Wohngebäude, die heute noch den Marktplatz prägen, 50er-Jahre-Gebäude. Und das ist einfach nur so ein Bild, wie sowas anfing. Aber wir sehen auch 1960 schon, ist schon wesentlich mehr entstanden. Man sieht am Schloss schon wieder ein Dach. Es ist wieder aufgebaut worden oder repariert worden. Wir sehen einige Gebäude am Luisenplatz, die auch neu sind. Das heißt, das ist einfach nur so ein Bild, wie das dann sich entstand. Zur Erinnerung, wie das gleiche Perspektive, einige Jahre vorher war dann so. Das heißt, das ist das gleiche Bild eben nach der Zerstörung. Die Ideen für die Stadt, die ergaben sich durch verschiedene Planungen. Es gab einmal den Peter Grund und es gab den Karl Gruber, die beiden. Der Karl Gruber war zuerst derjenige, der Pläne für die Stadt gemacht hat, wurde aber dann abgelöst von Peter Grund und der hat diesen Generalbebauungsplan entwickelt von 1948. Und da sehen Sie schon Dinge, die zum Glück nicht gekommen sind.
1: Den Generalbebauungsplan habe ich nicht gefunden, aber den Zerstörungsplan habe ich im Internet gefunden. Und zwar unter ausstellungen.deutsche-bibliothek.de/brandnacht/items/show/28. Den Link schreibe ich in die Shownotes.
3: Und für Darmstadt sage ich mal den Zerstörungsplan. Ich hoffe, man kann den erkennen. Kann man ganz schön sehen. Und zwar in der Mitte sehen Sie links in der Mitte den Luisenplatz an der Kreuzung. Und dieses Gelb-Orange, das ist die Fläche, die zerstört wurde. Und alles, was da oben schwarz im Norden und Süden ist, da waren weniger Zerstörungen. Das war wohl ein Fehler beim Angriff, zum Glück. Damit ist das Johannesviertel und das Martinsviertel doch einigermaßen gut erhalten geblieben und haben somit noch einiges an schönen Häusern erhalten, in Besserungen genauso. Aber dieser Flächenbrand war eben in der Mitte der Stadt mit den 11.000 Toten. Es gab dann so kurz darauf mal so ein Bild, wie das aussieht, wie Wiederaufbau geschieht. 1954 bereits, also 10 Jahre danach, wurde das Rathaus wieder aufgebaut. Links im Bild entstanden Wohngebäude, die heute noch den Marktplatz prägen, 50er-Jahre-Gebäude. Und das ist einfach nur so ein Bild, wie sowas anfing. Aber wir sehen auch 1960 schon, ist schon wesentlich mehr entstanden. Man sieht am Schloss schon wieder ein Dach. Es ist wieder aufgebaut worden oder repariert worden. Wir sehen einige Gebäude am Luisenplatz, die auch neu sind. Das heißt, das ist einfach nur so ein Bild, wie das dann sich entstand. Zur Erinnerung, wie das gleiche Perspektive, einige Jahre vorher war dann so. Das heißt, das ist das gleiche Bild eben nach der Zerstörung. Die Ideen für die Stadt, die ergaben sich durch verschiedene Planungen. Es gab einmal den Peter Grund und es gab den Karl Gruber, die beiden. Der Karl Gruber war zuerst derjenige, der Pläne für die Stadt gemacht hat, wurde aber dann abgelöst von Peter Grund und der hat diesen Generalbebauungsplan entwickelt von 1948. Und da sehen Sie schon Dinge, die zum Glück nicht gekommen sind. Im Bild rechts, ganz rechts außen, eine große Umgehungsstraße über das Oberfeld zum Beispiel. Das heißt, der Plan wurde zum Glück so nicht verwirklicht, weil der hätte die Stadt doch wesentlich verändert und zwar zum Nachteil verändert. So eine spiralige Form von Straßen, das war die Idee von Grund, der wollte die Autos in Darmstadt favorisieren.
1: Und das zieht sich durch bis heute. Leider habe ich den Generalbebauungsplan von 1948 nicht gefunden. In den 1970er Jahren war eine Autobahn mitten durch das Martinsviertel geplant. Es sollte eine Verbindung von der B26 nach Dieburg zum Martin-Luther-King-Ring geschaffen werden. Zwischen dem ehemaligen Messplatz und dem Nordbad ist ein Teil des Autobähnchens noch zu erkennen. Vom Rhönring sollte es gerade durch das Martinsviertel zur Kreuzung Dieburger Straße, Hainheimer Straße und Pützer Straße gehen. Proteste und Wahlen haben das verhindert. Die Neuauflage war die Nordostumgehung. Proteste und Wahlen haben auch das verhindert. Und schon wieder zeigen sich, wird nach Wegen gesucht, eine Autobahn durch Darmstadt zu bauen. Zurück in die 1950er Jahre.
3: Und Karl Gruber war derjenige, der eher so sich bezogen hat auf die Altstadt und eben die alten Strukturen und hat hier zum Beispiel in diesem Plan, es gibt eine ganze Menge Pläne von der Stadt, das wurde zum Teil umgesetzt, aber nicht alles. Und zwar zeige ich Ihnen mal gerade hier in der Mitte des Bildes rechts die Schulstraße, die Sie ja alle kennen.
1: Die Schulstraße ist die Verbindung vom Ludwigsplatz mit dem Bismarckbrunnen zum Cityring, da wo das Landgraf-Georgs-Gymnasium liegt.
3: Die sieht dann heute so aus, das ist wirklich so, wie der Gruber es wollte, gebaut worden. Und die Bebauung, die beruht auf dem Wiederaufbauplan der Stadtmitte von 1946 und wurde als einer der wenigen Stadtbereiche von Gruber zugeschrieben. Die Schulstraße, zeige ich nun mal, wird geprägt durch eine regelmäßige Anordnung profilgleicher Stadthäuser mit erdgeschossiger, großzügiger, verglaster Geschäftszone. Das sieht man oben links im Bild ganz gut. Auf der Nordseite unter den Kolonnaden, darüber befinden sich ja zwei Normalgeschosse für Wohnungen mit traditionellen Lochfassaden, also keine besonders herausragende Architektur. Und eine durchgehende Satteldachzone mit kleinen Gauben in fast noch unveränderter gleichförmiger Aufreihung. Also das heißt eine sehr anständige, biedere Art des Wiederaufbaus. Und jetzt komme ich mal zu dem Thema Rekonstruktion oder Reparaturen von Gebäuden. Weil es gibt ja viele Gebäude, die beschädigt oder zerstört wurden, die identitätsstiftend waren. Und in diesem Plan habe ich mal aufgeführt, welche Gebäude alle zum Glück erhalten geblieben sind. Das kann man so einigermaßen erkennen. Wenn Sie sich orientieren können, in der Mitte rechts das Schloss, als Mittelpunkt dann die vielen anderen Gebäude, die auch alle wichtig waren für die Stadt. Vom Erscheinungsbild, zum Beispiel beim Schloss, gab es eine Idee, eine Planung, das Schloss ganz abzureißen, weil es so kaputt war, und stattdessen drei Wohnblocks hinzustellen. Das wäre natürlich ein Wahnsinn gewesen, wenn man das gemacht hätte. Da kann man sich vorstellen, was das heißt für eine Stadt. Also die Identität steckt auch in solchen Gebäuden. Und da zeige ich mal so einige als Übersicht, welche Gebäude im Grunde wieder aufgebaut oder verändert wieder aufgebaut wurden. Das ist ganz schön zu sehen. Oben das Rathaus, dann das Pädagog, dann das Landesmuseum, die Stadtkirche, unten der Regierungspräsidiumsbau am Luisenplatz, dann nochmal die Kuppelkirche, das Hauptgebäude der TU, das Landgericht und der Mollerbau, in dem wir jetzt gerade uns befinden.
1: Der Mollerbau ist das Haus der Geschichte am Karolinenplatz. Es war vor dem Krieg ein prunkvolles Landestheater.
3: Es gab andere Gebäude, die auch eben zerstört und dann diskutiert wurden, wie man damit umgeht. Es wäre der Kuppelbau, die Kuppelkirche, die St. Ludwigskirche von Georg Moller. Die war links oben in einem Plan mal so vorgesehen, aber dann war das Geld nicht da. Und da wurde sie so gebaut, wie rechts oben im Bild dargestellt. Also der Säulenportikus kam nicht. Dann nach der Zerstörung 1944 war links unten im Bild zu sehen, dass im Grunde so ein offener Kreis mit den Säulen, die standen noch. Und da wurde lange überlegt, ob man diesen Bau einfach als Gedenkstätte erhält, als offene Kirche gewissermaßen nutzt. Aber dann 1954 entschied man sich doch wieder an der Kuppel hinzubauen. Und das ist auch heute ein sehr markanter, wichtiger Bau, der sich ja in seinem Entwurf an den Pantheon in Rom orientiert. Die Stadtkirche, die von 1300 an der ältesten Bauten in Darmstadt, seit 1369 Pfarrkirche und spätgotisch verändert, die ist von Karl Gruber nach der Zerstörung, die wir oben rechts im Bild sehen, etwas verändert, wieder aufgebaut worden ist. Also auch die stellt heute keine Fragen mehr. Dann genauso das Landesmuseum, das von 1897 bis 92 von Alfred Messel im Auftrag des Großherzogs Ernst Ludwig gebaut wurde und die ganzen Sammlungen, die fürstlichen Sammlungen enthielt, die mit dem Turm, und da sehen Sie, dass das Dach weg war von dem Gebäude, aber auch der Turm war ausgebrannt. Aber der ist dann zum Glück wieder repariert worden. Das heißt, man konnte ihn erhalten, auch das ein stadtbildprägendes Haus. Und innen sowieso, dieses Haus ist ganz hervorragend. Wunderschöne Foyer, ist also wirklich gelungen. Und da kann man froh sein, dass man solche Gebäude erhalten hat. Also das ist ein Wert, den würde man neu so nie schaffen.
1: Das Kollegiengebäude ist am Luisenplatz und da genau gegenüber vom Luisenschänder.
3: Das Kollegienhaus am Luisenplatz war ja auch weitgehend zerstört, wie man oben links im Bild gut erkennen kann. Es wurde also wieder aufgebaut, und zwar in dem, genau in dem alten Stil, prägt heute den Luisenplatz. Und das ist auch sehr schön, da bin ich auch froh, weil Rekonstruktion ist ja manchmal ein Thema, heute jedenfalls, über das man stolpert, wenn man irgendwie also mit Architekten und Denkmalpflegern spricht. Dann ist das eben so kein Thema eigentlich. Aber eben Rekonstruktionen nach dem Zweiten Weltkrieg waren eher angemessen, weil die Zerstörung war so umfassend, dass also Rekonstruktionen dann auch möglich waren. Wir haben dann hier die lange Ruine, die lange hier stand, diese Ruine vom Mauerbau. 1949 war dieses Bild, was Sie unten sehen, mit der Zerstörung stand lange herum. Man wusste nicht, was man damit machen sollte. Und dann endlich 1986 kam dann die Idee, wir machen da ein Staatsarchiv rein und das Stadtarchiv. Und dann ist das zumindest in der Fassade so elegant wieder gebaut worden, wie es wohl mal war. Das ist auch denkmalpflegerisch abgestimmt gewesen. Aber was das den Menschen auch ausgemacht hat, dieses Theater, das zeige ich mal, weil ich habe ein Bild zugespielt bekommen von Herrn Uhland. Sie hat mir von seinem Vater oder Großvater? Vater. Sie hat also mal das Innere, die Zerstörung gemalt. Das hat er einfach in diesem Gemälde dargestellt und das zeigt einfach, wie zerfetzt und kaputt dieses Theater innen war. Es war also so nicht mehr brauchbar in keinster Weise. Und heute, Sie sind ja eben da reingekommen, das Foyer wieder rekonstruiert in alter Pracht. Aber dahinter ist dann eben ein Bau, hier hinter und hier überall hier. Der Herr Pons, weißt du, der arbeitet auch da drin. Ein Betonbau, der also aus, ich glaube, 11 Geschosse sind, das ist aus Beton, eben ein Archiv. Archiv, möglichst zweckmäßig. Das heißt also von außen die Hülle, die zeigt nicht, was wir hier innen drin haben. Aber auch das ist ein Weg, wie man mit solchen Häusern umgeht.
1: Das ehemalige Damenbad vom Jugendstilbad, das ist das von der von dem Parkplatz liegenden Merzplatz abgewandten Seite.
3: Es gibt in Darmstadt noch das ehemalige Damenbad am Hallenbad. Das war völlig zerstört, ausgebrannt. Und nach dem Krieg wurde von Samesreuter, dem Architekten, von Ernst Samesreuter, von 62 eine Schwimm- und Gymnastikhalle errichtet, die allerdings dann auch bautechnisch nicht so besonders toll war. Und dann bei der Sanierung des Jugendstilbades, des späteren Jugendstilbades, wurde das abgerissen. Und stattdessen entstand dann dieser Bau mit dem Gerippe oben, mit den Dachsparren aus Metall, die im Grunde eine Freifläche umfassen. Und da kann man sagen, das hat auch was zu tun, wenn man mal kurz zurückgeht, mit dem hier. Das heißt, also ist auch oben offen, das Gerippe, das Stahlgerippe, das sieht man. Also ist natürlich viel schöner und auch wunderbar im Gebrauchswert. Das nächste wichtige Gebäude, ich zeige übrigens nicht alle Gebäude in Darmstadt, nur so. Nicht, dass Sie denken, das geht es so weiter und weiter, hunderte, tausende von Häusern. Nein, ich zeige nur wichtige Dinge.
1: Dann sind wir in der Hochschulstraße, also wenn man vom Herrengarten Richtung Lauteschlägerstraße, Pankratiusstraße geht. Damit die Studenten nicht durch den ständigen Verkehr mit Wagen und Pferdefuhrwerke mit Eisenreifen auf Kopfsteinpflaster gestört werden, wurde dort ein Holzpflaster verlegt. In den 1980er bis 2000er Jahre wurde es gegen Asphalt ausgetauscht. Das ehemalige Holzpflaster ist in einem Schaukasten gegenüber dem Hauptgebäude ausgestellt. Es geht jetzt um das Gebäude gegenüber dem ehemaligen Hauptgebäude, was rechts ist, etwa in der Mitte des Gebäudes mit dem Turm.
3: Und das ehemalige Uhrturmgebäude, das sehen Sie rechts oben historisch im Bild, von Friedrich Pützer 1904 gebaut. Die beiden Institutsbauten erhielten in der Nachkriegszeit zunächst mal ein drittes Geschoss. Das sieht man, dieses helle Band im unteren Bild. Und der mächtige Turmhelm Pützers, der beim Krieg ausgebrannt, sage ich gleich, wurde nicht wiederhergestellt. An seiner Stelle entstand erst vor wenigen Jahren, 2019, ein oben offener gläserner Kubus mit einem fernsteuerbaren Observatorium mit 4 Teleskopen, deren Bilder direkt in den darunter befindlichen Erasmus-Kittler-Hörsaal übertragen werden können. Also das ist eine ganz interessante Sache, wobei über die Gestalt von diesem Aufsatz kann man sich natürlich ganz schön streiten. Muss man nicht, man kann es auch seine Meinung so sagen. Das zeigt den Vergleich. Links war der originale Turm, dann rechts in der Mitte die Zerstörung, war eigentlich noch viel da. Hätten wir auch erhalten können, so wie am Landesmuseum auch. Aber dann wurde es abgerissen und dann entstand eben dieses ganz moderne Glasgebilde mit den 4 Teleskopen. Jetzt komme ich mal zu städtebaulichen Leitbildern. Wie hat sich die Stadt entwickelt? Und da ist dann zum Beispiel als erstes dieser Plan oben, der zeigt die Rheinstraße links vom Bahnhof ungefähr bis zum Luisenplatz. Und das war die städtebauliche Idee von Peter Grund, den Ausbau der Rheinstraße als Magistrale mit rhythmischem Wechsel von Straßen, Gebäuden und Plätzen zu gestalten. Ansonsten war er ein Verfechter der autogerechten Stadt, das haben wir ja schon im ersten Plan gesehen, was sich in dem von ihm entwickelten Wiederaufbauplan zeigte. An der Rheinstraße, wenn ich einmal die Rheinstraße entlang gehe, entstanden dann sozialer Wohnungsbau. Diese kammartige Aufreihung der Gebäude, die man im rechten Luftbild sieht, die war typisch dafür und sollte auch im erneuten Angriffskrieg den Druck der Bomben durchlassen. Das heißt also, dass das Gute durchlüftet waren, die Gebäude, nicht mehr alle gleich umfallen. Weil die normalerweise waren die Straßen ja geschlossen mit Gebäuden. Und wenn da eine Bombe ranfiel, dann sind die Häuser umgefallen, zerstört worden. Aber das war ein sehr anständiger sozialer Wohnungsbau von 1951, Werner Neumann. Da kann man auch sagen, das sind so moderne Architektur, die Fassaden, moderne Architektur, so Richtung Bauhaus etwas angelehnt. Also auch das ist ein sehr schöner Architektur. Das waren die ersten Häuser in Darmstadt, die gebaut wurden nach dem Krieg. Und dann das ehemalige Landratsamt, diese Straße, was ich sagte, diese Rhythmisierung. Da waren plötzlich Bauten, die etwas vorspringen und die gewissermaßen ein Tor bilden, wobei man die Schönheit der Straße in Frage stellen muss. Die ist nicht gerade so reizvoll, aber die Häuser, die bilden Räume. In dem Fall ein Torbau und dahinter im Hintergrund noch ein Torbau. Und dazwischen ist der Stäubenplatz, der dann geprägt wird von so solchen Gebäuden wie dem Landratsamt, was so umgebaut wurde mit Wärmedämmung. Aber dennoch hat es immer noch seine alte Gestalt. Und aus der Luft sieht es dann so aus, wie die beiden Torbauten in der Mitte links und Mitte rechts diese Achse, die Rheinstraßenachse prägen. Und am Stäubenplatz entstand auch das Gewerkschaftshaus von Schäfer und Bessier, zwei Architekten der Anfang 50er Jahre. Und so richtig im Stil der 50er Jahre, mit dem fliegenden Dach davor auf 2 ganz filigranen, dünnen Stützen. Das Geländer im Treppenhaus, auch so, wenn man es eben kennt, von 50er Jahren, wie da gestaltet wurde. Aber auch die Regelmäßigkeit der Fassade oben rechts im Bild mit den Rasterfassaden und

0: Kennedyplatz. Und das Gebäude von Peter Grund, an der Magistrale erbaut, 1951, das Amerikahaus. Die architektonische Handschrift, wenn man das genau ansieht, verrät noch eine traditionelle Haltung, die eine enge Verwandtschaft mit dem Neoklassizismus der Vorkriegszeit aufweist. Also sein architektonischer Bezug ist hier eher die 30er, sind hier die 30er Jahre. Jetzt kommen wir zu dem wichtigen Thema für Darmstadt, Darmstädter Gespräche, Mensch und Raum. Und da gab es ja, das war eine Reihe von Symposien, die hier stattfanden in Darmstadt, im unregelmäßigen Rhythmus zwischen 1950 zum ersten Mal bis 1975. Es waren erfolgreiche Versuche, nach der Barbarei des Zweiten Weltkriegs neue geistige Standorte auszuloten. Sie stießen in der Bevölkerung und in Fachkreisen bundesweit auf hohe Resonanz. Dann in der zweiten, im zweiten Darmstädter Gespräch gab es eben ein Treffen. Und zwar es war das zweite Gespräch mit dem Thema Mensch und Raum. Und zwar mit dem Meisterbauprojekt. Wir sehen in diesem Foto ganz markante Persönlichkeiten. Der Theodor Heuss, ehemaliger Bundespräsident, links im Bild, dann Ludwig Engel, der langjährige Oberbürgermeister der Stadt, Peter Grund, der Planer, Ludwig Metzger, den man auch jeder irgendwie kennt. Ich habe die Namen drüber geschrieben. Und dann Ziel der öffentlichen Diskussionen, die in diesen Symposien stattfanden, war es, die Zukunft der Stadt und der Gesellschaft nach der umfassenden Kriegszerstörung zu erörtern. Und daraus hervorging das hauptsächlich von Otto Bartling initiierte Meisterbauprojekt 1951. Dabei sollten 11 kommunale Bauten von bekannten Architekten, Weltarchitekten, sogenannten Meistern, entworfen werden. Von diesen 11 Projekten wurden 5 ausgeführt und die stehen ja noch. Die spielen auch eine große Rolle bei der Betrachtung der Stadt, und zwar der Klinikbau, die Frauenklinik.
1: Das Hauptgebäude vom Klinikum, verkehrter Beitrag. Wir sind dann in der Hochschulstraße, also wenn man vom Herrengarten Richtung Lauterschlägerstraße, Pankratiusstraße geht, damit die Studenten nicht ständig vom Verkehr, das habe ich doch schon vorgelesen. Gut, jedenfalls geht es um die Hochschulstraße.
0: Und das ehemalige Uhrturmgebäude, das sehen Sie rechts oben historisch im Bild, von Friedrich Pützer 1904 gebaut. Die beiden Institutsbauten erhielten in der Nachkriegszeit zunächst mal ein drittes Geschoss. Das sieht man, dieses helle Band im unteren Bild. Und der mächtige Turmhelm Pützers, der beim Krieg ausgebrannt, das sage ich gleich, wurde nicht wiederhergestellt. An seiner Stelle entstand erst vor wenigen Jahren, 2019, ein oben offener, gläserner Kubus mit einem fernsteuerbaren Observatorium mit 4 Teleskopen, deren Bilder direkt in den darunter befindlichen Erasmus-Kittler-Hörsaal übertragen werden können. Also das ist eine ganz interessante Sache, wobei über die Gestalt von diesem Aufsatz kann man sich natürlich ganz schön streiten. Muss man nicht, man kann es auch seine Meinung so sagen. Das zeigt den Vergleich. Links war der originale Turm, dann rechts in der Mitte die Zerstörung, war eigentlich noch viel da. Hätte man auch erhalten können, so wie am Landesmuseum auch. Aber dann wurde es abgerissen und dann entstand eben dieses ganz moderne Glasgebilde mit den 4 Teleskopen. Jetzt komme ich mal zu städtebaulichen Leitbildern. Wie hat sich die Stadt entwickelt? Und da ist dann zum Beispiel als erstes dieser Plan oben, der zeigt die Rheinstraße links vom Bahnhof ungefähr bis zum Luisenplatz. Und das war die städtebauliche Idee von Peter Grund, den Ausbau der Rheinstraße als Magistrale mit rhythmischen Wechseln von Straßen, Gebäuden und Plätzen zu gestalten. Ansonsten war er ein Verfechter der autogerechten Stadt, das haben wir ja schon im ersten Plan gesehen, was sich in dem von ihm entwickelten Wiederaufbauplan zeigte. An der Rheinstraße, wenn ich einmal die Rheinstraße entlang gehe, entstanden dann sozialer Wohnungsbau. Diese kammartige Aufreihung der Gebäude, die man im rechten Luftbild sieht, die war typisch dafür und sollte auch im erneuten Angriffskrieg den Druck der Bomben durchlassen. Das heißt also, dass das Gute durchlüftet waren, die Gebäude, nicht mehr alle gleich umfallen. Weil normalerweise waren die Straßen ja geschlossen mit Gebäuden. Und wenn da eine Bombe ranfiel, dann sind die Häuser umgefallen, zerstört worden. Aber das war ein sehr anständiger sozialer Wohnungsbau von 1951, Werner Neumann. Da kann man auch sagen, das sind so moderne Architektur, die Fassaden und moderne Architektur, so Richtung Bauhaus etwas angelehnt. Also auch das ist ein sehr schöner Architektur. Das waren die ersten Häuser in Darmstadt, die gebaut wurden nach dem Krieg. und dann das ehemalige Landratsamt, diese Straße,

0: Ich sagte, diese Rhythmisierung, da waren plötzlich Bauten, die etwas vorspringen und die gewissermaßen ein Tor bilden, wobei man die Schönheit der Straße in Frage stellen muss. Die ist nicht gerade so reizvoll, aber die Häuser, die bilden Räume. In dem Fall ein Torbau und dahinter im Hintergrund noch ein Torbau. Und dazwischen ist der Stäubenplatz, der dann geprägt wird von so solchen Gebäuden wie dem Landratsamt, was so umgebaut wurde mit Wärmedämmung. Aber dennoch hat es immer noch seine alte Gestalt. Und aus der Luft sieht es dann so aus, wie die beiden Torbauten in der Mitte links und Mitte rechts diese Achse, die Rheinstraßenachse prägen. Und am Stäubenplatz entstand auch das Gewerkschaftshaus von Schäfer und Bessier, zwei Architekten der Anfang 50er Jahre. Und so richtig im Stil der 50er Jahre, mit dem fliegenden Dach davor auf zwei ganz filigranen, dünnen Stützen. Das Geländer im Treppenhaus, auch so, wie man es eben kennt, von 50er Jahren, wie da gestaltet wurde. Aber auch die Regelmäßigkeit der Fassade oben rechts im Bild mit den Rasterfassaden und diese, alles gleichförmig, aber dann asymmetrisch dazu versetzt, der Eingang mit dem fliegenden Dach. Dann gibt es den Kennedyplatz. Und zwar, da wurde, wie man unten links sieht, da gab es noch so Polizisten, die den Verkehr regelten. Der steht da auf seinem Podest. Da gab es halt nicht viel Autos. Er hatte nicht viel zu tun, wie man sieht. Das ist ja heute alles ganz anders. Und da stand das Amerika-Haus, was später zum Kennedy-Haus umgetauft wurde. Und das Parkhotel Aachener Hof, und das von Peter Grund. Und aus der Luft sieht es dann so aus, dieser Platz mit dem Hochhaus. Und rechts oben, also in der Mitte rechts, sehen Sie diese Situation mit dem Kennedy-Platz. Und das Gebäude von Peter Grund, an der Magistrale erbaut, 1951, das Amerika-Haus. Die architektonische Handschrift, wenn man das genau ansieht, verrät noch eine traditionelle Haltung, die eine enge Verwandtschaft mit dem Neoklassizismus der Vorkriegszeit aufweist. Also sein architektonischer Bezug ist hier eher die 30er, sind hier die 30er Jahre. Jetzt kommen wir zu dem wichtigen Thema für Darmstadt, Darmstädter Gespräche, Mensch und Raum. Und da gab es ja, das war eine Reihe von Symposien, die hier stattfanden in Darmstadt, im unregelmäßigen Rhythmus zwischen 1950 zum ersten Mal bis 1975. Es waren erfolgreiche Versuche, nach der Barbarei des Zweiten Weltkriegs neue geistige Standorte auszuloten. Sie stießen in der Bevölkerung und in Fachkreisen bundesweit auf hohe Resonanz. Dann in der zweiten, im zweiten Darmstädter Gespräch gab es eben ein Treffen. Und zwar es war das zweite Gespräch mit dem Thema Mensch und Raum. Und zwar mit dem Meisterbauprojekt. Wir sehen in diesem Foto ganz markante Persönlichkeiten. Der Theodor Heuss, ehemaliger Bundespräsident, links im Bild. Dann Ludwig Engel, der langjährige Oberbürgermeister der Stadt. Peter Grund, der Planer. Ludwig Metzger, den man auch jeder irgendwie kennt. Da ich habe die Namen drüber geschrieben. Und dann Ziel der öffentlichen Diskussionen, die in diesen Symposien stattfanden, war es, die Zukunft der Stadt und der Gesellschaft nach der umfassenden Kriegszerstörung zu erörtern. Und daraus hervorging das hauptsächlich von Otto Bartling initiierte Meisterbauprojekt 1951. Dabei sollten 11 kommunale Bauten von bekannten Architekten, Weltarchitekten, sogenannten Meistern, entworfen werden. Von diesen 11 Projekten wurden 5 ausgeführt und die stehen ja noch. Die spielen auch eine große Rolle bei der Betrachtung der Stadt, und zwar der Klinikbau, die Frauenklinik.
1: Das Hauptgebäude vom Klinikum wurde zunächst mit Hubschrauberlandeplatz geplant. Das wurde aus Kostengründen verworfen. Ein paar Jahre später wollte die Stadt ein Haus der Vollversorgung sein, bei dem ein Hubschrauberlandeplatz ein Muss ist. Er wurde dann um das denkmalgeschützte Gebäude der Frauenklinik herumgebaut. Für den Denkmalschutz wäre die ursprüngliche Planung besser gewesen. Sorry, das konnte ich mir nicht verkneifen. Derzeit steht das Gebäude fast leer, weil die Anforderungen an ein Krankenhauszimmer gestiegen sind. Mal sehen, was daraus wird.
0: Wurde 1951 gebaut. Sollte die auf dem Gelände bereits bestehenden Gebäude ordnend zusammenfassen. Und der gebogene Baukörper, der hier zu sehen ist im Bild, war als Rückgrat für die gesamte Bebauung vorgesehen. Wir sehen auch hier diese interessante, sehr moderne Fassade. Ein zurückgesetztes Dachgeschoss mit umlaufenden Balkonen war für die Zeit ungewöhnlich, ebenso wie die moderne und funktionale Ausstattung, der fortschrittlichen Schallschutz, die hellen Farben und die großen Fenster nach Süden, die für Licht und Luft sorgten. Das war von Otto Bartling oder Dörzbach entworfen worden. Und dann, ach so, übrigens, der Bau ist ja heute nicht mehr so schön anzusehen. Vielleicht haben Sie gesehen, dass der Klinikneubau, der sich direkt davor gesetzt hat, der verändert die Situation wesentlich. Das heißt, die Frauenklinik hat nicht mehr diese Eleganz und nicht mehr diesen Freiraum davor. Das ist sehr schade. Und aber im Foyer gibt es eine Gestaltung. Und zwar, Otto Bartling hat damals geschrieben, als es gebaut wurde, und wir werden zu gegebener Zeit hierfür den Maler Will Sohl vorschlagen. Das geht um Kunst am Bau. Wir werden also einen Heidelberger Maler in Darmstadt vorschlagen, weil seine ganze Auffassung und lebensfrohe Farbgebung dafür besonders geeignet ist. Sie sehen im Bild in der Mitte ein Relief, eine Mosaik, nicht Relief, ein Mosaik. Und das in der Nähe. Und dann Will Sohl hat dazu gesagt, das Mosaik hat zum Inhalt den Ablauf des Lebens der Frau. Das war eine Frauenklinik. Und rechts die junge Frau, dann im Bild zu sehen, dann das Grunderlebnis der Frau, die Geburt eines Kindes, das allmähliche Lösen des Kindes und dann die Gemeinschaft der Alten. Und dann sieht man Will Sohl bei der Arbeit. Als Material verwendete Sohl verschiedenartige Klinker, Blaubank, Muschelkalk und Schiefer, die er ebenfalls selbst behauen hat und zusammengefügt hat. Das hier so ein Detailbild. Das sind zwei Gesichter, das sieht man nicht sofort. Aber es sind zwei Gesichter, die sich zuwenden, aus diesen Steinen gehauen. Der nächste Meisterbau ist dann das Ludwig-Georgs-Gymnasium.
1: Das Ludwig-Georgs-Gymnasium, abgekürzt LGG, ist, wenn man die Hügelstraße Richtung Niederramstadt rausfährt, dann rechts versetzt, gerade weiter, das Gebäude, um das man drumherum fährt. Es wird gerade renoviert.
0: Von 1951 ebenfalls von Max Taut, dem sehr berühmten Architekten aus Berlin. Bruno Taut vielleicht bekannter als er geworden, sein Bruder. Aber Max Taut hat eben auch eine große Karriere als Architekt hinter sich gebracht. Und er versuchte hier in Darmstadt eine Freiluftschule zu konzipieren, die sich auch im Stockwerksbau verwirklichen lässt. Aber das wurde zwar gemacht, aber dann wieder eingestellt worden, weil das war durch die Verkehrsstraßen viel zu laut für eine Freiluftschule. Also wurden die Freiluftklassen dann geschlossen. Und da gab es auch mehr Klassenräume, das war auch ganz gut. Die Schule ist im Wesentlichen eine Stahlbeton-Rahmenkonstruktion, die ausgefacht wurde mit Brüstungen und großen Stahlfenstern, wie man hier links im Bild schön sehen kann. Und auch im Inneren, das untere Bild, ist die Schule licht und transparent gestaltet. Man kann sie in ihrer Offenheit als demokratische Architektur bezeichnen. Und zwar dies im Gegensatz zu den schweren geschlossenen Schulkasernen früherer Zeiten. Da haben Sie bestimmt ein Bild vor Augen. Da gibt es so Häuser wie die Eleonorenschule, die ja ein riesiger Kasten ist. Wenn man als Schüler dahin, oder Schülerin dahin kommt, bei einer Frau, Mädchenschule, dann wird man erstmal klein gemacht durch die Größe des Gebäudes alleine. Und das war eben alles anders.
1: Die Eleonorenschule ist in der Verlängerung der Grafenstraße über die Bismarckstraße Richtung Norden. An der Stelle, an der der Verkehr halb rechts weitergeleitet wird in die Liebigstraße, dort sieht man dann auf der linken Seite die Eleonorenschule.
0: Offen, transparent. Merkwürdig ist dieser Raum hier, die Aula und die Turnhalle des LGG. Die weist eine andere Architektursprache auf mit dem Kreuzrippengewölbe aus Beton. Kann man gar nicht genau erklären, aber Taut hat sich da an einigen verschiedenen Dingen bedient, an stilistischen Dingen. Und der Direktorenschreibtisch wurde ebenfalls von Max Taut entworfen und steht als Einzelstück unter Denkmalschutz. Dieser Tisch war mal weg. Ich sage nicht, wer es war. Ich habe den Tisch aus der Schweiz wiedergeholt. Ich wusste, dass der dahin gewandert ist. Aber der steht wieder da, hier ist ein Schild, Denkmalschutz, also steht es auch. Wobei bewegliche Objekte sind eigentlich schwierig zu schützen, muss man sagen, die wandern irgendwo hin. Und dann, die Schule ist auch Ausdruck des Lebensgefühls der 1950er Jahre und stilistisch eine Fortführung der Kunst und Architektur der 20er Jahre und des neuen Bauens. Das sieht man in diesen beiden Bildern ganz schön, das sind zwei Bilder, links die Fassade vom Hauptgebäude und dann eben diese interessante Fügung von Orange und Gelb und Bullauge und Blau und dann oben die Glasbausteine.
1: Die Georg-Bürchner-Schule, GBS, ist in der Niederramstädter Straße. Aus Oberramstadt, Niederramstadt kommend, Richtung Innenstadt zwischen dem Böllenfalltorstadion und dem alten Friedhof etwas zurückgesetzt.
0: Der nächste Meisterbau ist die Georg-Büchner-Schule. Die wurde 1960 erst eingeweiht und war damit zeitlich der letzte realisierte Meisterbau. Und alle Klassenräume sollten gleich aussehen, das war die Idee von Schwippert. Und war in einem ebenerdigen Klassenteppich angeordnet. Das sieht man in dem Bild ganz gut, wie die Klassen dort und die sind Flure und Klassenräume. Und wenn man zwischen den Klassenräumen waren jeweils solche Freiflächen, da war mal auch gedacht, Freiklassen zu machen, aber das hat nicht funktioniert. Deswegen wurden die nur als Abstandsflächen genommen und wurden sogar manchmal von den Schülern selbst gestaltet als kleine Gärten.
1: Wenn man die Dieburger Straße stadtauswärts fährt, teilt sie sich nach dem Alisenhospital in halb links und halb rechts. Das fällt gar nicht so auf, weil abseits der Dieburger Straße ein kleiner Kreisverkehr mit einem großen Baum in der Mitte steht. Jedenfalls halb links ist der hohle Weg. Die erste Kreuzung ist die Kittlerstraße, da links davon der Kindergarten, um den es jetzt geht.
0: Ein ganz eigenartiger Meisterbau ist die vom Wiener Architekten Franz Schuster gebaute Kinderwelt von 1951. Und zwar ein Entwurf für einen Kindergarten mit Hort und Krippe.
2: Publizistische Ergänzung an.
1: Sparsam bauen könnte man heute immer noch. Aber es macht niemand mehr.
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1: Das Ernst-Neufert-Haus auf dem Fußweg vom Schloss zur Mathildenhöhe war ja schon Thema. Die Klinker sind hartgebrannte Ziegelsteine, auch Backsteine genannt. Diese sind etwas dunkler und fast ein bisschen glänzend.
0: Und einer der sehr großen, wichtigen Meisterbauten, den ich eingangs schon gezeigt hatte, war das Ledigenwohnheim am Fuß der Mathildenhöhe, das von Ernst Neufert 1952 bis 1955 gebaut wurde. Eine spannungsreiche Architekturkomposition sollte durch den Standort und sein Material Klinker Kontakt mit der 50 Jahre zuvor entstandenen Mathildenhöhe aufnehmen, Hochzeitsturm. Und was mit diesem Titelbild der Denkmaltopographie, die ich vorhin gezeigt habe, deutlich wird. Ich zeige auch mal das Richtfest 1954. Da geht man hin und sieht diesen ganz modernen Bau. Und das war auch schön, weil normalerweise hat man in den 50er Jahren nicht so interessant gebaut wie dieses Haus. Das Material Klinker, ganz edel. Und das habe ich den Neufert mit eingebaut. Der Ernst Neufert studierte ab 1919 am Bauhaus bei Walter Gropius. Also er war ein Bauhäusler. 1924 lehrte er dort. 1938 allerdings war er bei Albert Speer als Beauftragter für Normungsfragen. 1945 berief ihn die TH Darmstadt auf den Lehrstuhl für Baukunst. Und in Darmstadt entstanden nach seinen Plänen eine Reihe markanter Bauten. Aber von ihm stammt auch die Bauentwurfslehre. Das ist ein weltweit vertriebenes Buch. Jeder Architekt auf der Welt hat das im Regal stehen. Und sein publizistisches Hauptwerk ist diese Bauentwurfslehre, die 1936 schon, also in der Nazizeit, zum ersten Mal erschien und seitdem kontinuierlich aktualisiert wird, heute in der 43. Auflage. Und die wurde schon in 22 Sprachen übersetzt. Ein Werk, in dem man im Grunde als Architekt nachgucken kann, wie groß ist ein Klo oder wie baut man eine Schule oder ein Sportstadion, das kann man alles nachlesen, alles sehr mit Maßen, sehr genau versehen. Und das ist ein sehr verdienstreiches Werk und jeder Architekt auf der Welt hat das als Handbuch gewissermaßen bei sich.
1: Jetzt geht es grob gesagt um das Gebiet zwischen dem Hochhaus der HDA und dem Bahnhof. Genauer gesagt zwischen dem Hardring, Berliner Allee und der Holzhofallee. Die Holzhofallee ist die Verlängerung der Heinrichstraße Richtung Autobahn, wenn man sich nach der Heidelberger Straße rechts hält. Oder umgekehrt, wenn man von der Autobahn die derzeitige Umleitung statt einwärts fährt und den Hardring gerade überquert. Aber das darf man gerade nicht.
0: Jetzt komme ich zum zweiten Wiederaufbauprojekt in Darmstadt, und zwar die rauchlose Industrie, das Grafische Viertel. Wir sehen hier einen Plan von Kurt Jahn, Darmstadt verlor nach dem Zweiten Weltkrieg, das wissen Sie wahrscheinlich alle, seine Hauptstadtfunktion. Und auf der Suche nach einer neuen Identität konzentrierte sie sich auf die Stärkung der Kultur und empfahl sich als Wirtschaftsstandort für rauchlose Industrie. Und das war hier. Rauchlose Industrie wurde hier angelegt. Und man sieht in diesem Luftbild, dort entwickelte die Stadt ab 1947 mit Hilfe der Wiederaufbau GmbH unter der Leitung des Architekten Kurt Jahn einen Gewerbepark, in dem sich bis in die 1960er Jahre vor allem Verlage und Druckereien niederließen. In der Frühzeit sah es aus der Luft so aus, und oben im Bild sehen Sie links den Prinzen Ludwig, der sich ja auch um die Stadtplanung in Darmstadt immer gekümmert hat, und den Kurt Jahn rechts. Und die städtebauliche Anlage wurde im Geist der internationalen Charta von Athen entworfen, in der 1933 die räumliche Trennung von Wohnen, Freizeit, Arbeiten und Verkehr zum Leitbild erhoben wurde. Das war also ein Prinzip der städtebaulichen Planung.
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1: Heute müsste man noch die räumliche Trennung des Einkaufens hinzufügen. Genau dieses Prinzip ist für den überbordenden Autoverkehr verantwortlich. Ständig müsste der Bürger weite und komplizierte Wege hinter sich nehmen. Das geht letzten Endes nur mit dem Individualverkehr. Und wer mal im Auto sitzt, nimmt dann auch unverhältnismäßig weite Wege in Kauf. Staatliche Regelungen, zum Beispiel vom Jobcenter, unterstützen das nach Kräften. So wird zum Beispiel das Bürgergeld gekürzt, wenn der Bedürftige keine 2 Stunden Weg zur Arbeit akzeptiert.
2: 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Aus.
0: Ein heutiges Bild zeigt nochmal die Anlage, und die Gebäude, meist von Kurt Jahn selbst entworfen, weisen eine für das neue Bauen nach dem Zweiten Weltkrieg typische additive Bauweise auf. Einfache, stereometrische Formen, in der Regel Quader, sind zu skulptural wirkenden Bauwerken komponiert. Es gibt da einen Bau, der besonders hervorragend ist in diesem Gebiet, in der Havelstraße 5.
1: Die Havelstraße ist die Verlängerung der Hügelstraße Richtung Autobahn. Die macht dann so eine Kurve. Die 5 ist ganz in der Nähe vom Hochhaus der HDA. Ein Gebäude mit großflächigen und gebogenen Fenstern, mit einem lichtdurchfluteten Eingangsbereich und einem beigen Marmorfußboden. Gegenüber, wie gesagt, die HDA, die bis 2006 Fachhochschule Darmstadt hieß.
0: Es wird aufgrund seiner besonderen Architekturqualität in dem Ensemble besonders hervorgehoben. Und auch von Boden aus sieht das sehr ansprechend aus. Und das hervorragende Merkmal dieses Büroensembles ist das sehr großzügige, sehr asymmetrisch an dem funktionalen Bürobau angesetzte Foyer. Aber das sind auch Gebäude, die man dort sieht, eben die vertikale, die horizontale, und das sind die einfachen stereometrischen Formen, die man zusammengefügt hat in dieser Form. Also eine Ansammlung von interessanten Bauten. Auch dieser zählt dazu. Das sind auch so Prinzipien, die man im Bauhaus 1925 und später hatte, dass Kuben ineinander verschachtelt werden und dadurch Räume geschaffen werden, wie hier. Institutsbauten. Und zwar zeige ich zunächst mal die Hochschule Darmstadt aus der Luft von 1967 mit dem Hochhaus, was ja jeder kennt in Darmstadt. Und auch dahinter links der Atriumbau für Architekturstudierende. Und dann ein heutiges Bild zeigt, das ist alles im Wesentlichen noch so erhalten, bis auf diese Fassade, die Fassade von dem Hochhaus. Die stammt von Stabarchitekten aus Berlin aus dem Jahr 2011. Da ist aus der Mitte der 60er Jahre stammende Hochhaus als einziges Hochhaus in der Umgebung, das den Campus der Hochschule Darmstadt im Stadtraum weiterhin sichtbar macht, sollte es erhalten, geringfügig erweitert und technisch und architektonisch überarbeitet werden. Also das ist eine Fassade, das ist aus Blech gefaltet, und zwar so, dass eben das optimalen Sonnenschutz und Wärmeschutz bietet. Das war so der Gedanke. Sieht allerdings sehr eigenartig aus, wenn man das so in diesem Foto ansieht. Und der Atriumbau, von dem ich erzählte, das ist dieser Architekturbau, der dreigeschossige 60 mal 60 Meter messende Atriumbau von den 1960er Jahren, umschließt einen Innenhof von 35 mal 35 Metern, Das sind, glaube ich, Studierende da, die neulich, da habe ich erzählt davon, die hier auch arbeiten oder hier studieren. Die sehr flachen Pultdächer sind von außen nicht sichtbar, sodass das Bauwerk wie ein Flachdachbau aussieht. Aber vor allem besonders interessant ist die Großzügigkeit der Flure. Das kennt man von Fluren normalerweise nicht. Das sind richtige große Flächen, in denen auch gearbeitet werden kann. Und das ist natürlich toll. Wenn man dieses Bild sieht, sieht man, das ist einfach ein ganz großzügiger Bau.
1: Wechseln wir wieder zur Innenstadt, zur Technischen Universität Darmstadt. Links neben dem ehemaligen Uhrenturmgebäude in der Hochschulstraße kann man weiter hinten zum großen Physikhörsaal gehen.
0: Und dann sieht man hier jetzt die TU. Die TU-Innenstadt ist auch ein Komplex, der aus verschiedensten Zeiten Gebäude enthält. Wir sehen rechts im Bild diese historischen Bauten vom 19. Jahrhundert, von Heinrich Wagner, diese Hauptgebäude, und dann von Pützer und von Marx, diese Gebäude. Und links sehen Sie, jetzt in der Mitte links, ist dann ein Gebäude, das zeige ich jetzt gleich, und zwar ist das dieses hier. 1955 entstand hier, nach einem Entwurf von Günter Koch, von dem Hochschulbauamt, und Wilhelm Wehlenert unter der Regie des staatlichen Hochschulbauamtes, der große Physikhörsaal. Ich zeige ihn deswegen, weil er eine Besonderheit hat. Ein nahezu quadratischer, dreigeschossiger Bau, in dessen Mitte sich der fensterlose, geräusch- und erschütterungsisolierte Hörsaal mit 530 Plätzen befindet. Das heißt, der Hörsaal war abgetrennt von der äußeren Hülle. Und damit ist er sehr leise gewesen. Da gab es also keine Geräusche. Und bei Physikhörsälen macht man manchmal auch Versuche, die ein bisschen laut sind. Die sollten nicht nach außen dringen. Und dann hier so, und faszinierend finde ich jedenfalls, wirkt der große Hörsaal mit dem ansteigenden Gestühl, den man über seitliche Treppen betritt, durch seine ähnlich einem 50er-Jahre-Kino gestalteten, nach akustischen und optischen Gesichtspunkten geschwungenen Wände und Decken, deren architektonische Wirkung durch die Verwendung verschiedener Materialien wie Holz, Blech und Putz in unterschiedlichen Farben betont wird. Also das finde ich jetzt einen sehr schönen Innenraum. Da bin ich auch froh, den haben wir dann, während die schon saniert haben, unter Schutz gestellt. Da war das Landesamt für Denkmalpflege auch sofort begeistert. Das war auch gut. Ein Bau nebendran, an sich nicht besonders attraktiver Bau, sieht man oben klein im Bild von Karl Gruber gebaut, befindet sich ein Kunstwerk. Und ich habe auch gesagt, dass Kunst am Bau auch eine Rolle spielt. In diesem Hörsaalgebäude des Fachbereichs Physik der TU, erbaut von Karl Gruber, befindet sich ein die ganze Wand überspannendes, aus vier mal acht Platten zusammengesetztes farbiges Kunstwerk aus Resopal. Vielleicht kennen Sie Resopal, also es war ein neues Material, was man verwendet hat. Und eben auch der Künstler Bernd Krimmel hat das eben auch angewandt. Das Wandbild thematisiert die Geschichte der Menschheit bezogen auf die Naturwissenschaft in abstrahierter Form.
1: Mehr kriege ich in dieser Sendung von dem Vortrag von Nikolaus Heiß nicht unter. Wir wollen ja noch über die Jahreshauptversammlung des Dachverband Kultur Darmstadt berichten. Und ich mache jetzt einmal ein kleines Musikstück und dann berichte ich.

Der Adler von Marian Kleebaum. Der Dachverband Kultur Darmstadt e.V. hat ja eine Jahreshauptversammlung gemacht. Alle 3 Jahre muss der Vorstand neu gewählt werden. Hier die Wahlergebnisse. Die Vorsitzende ist jetzt Iris Landgraf Sator. Stellvertreter ist Peter Schüler. Der Schatzmeister ist Hans-Ludwig Harbrecht und wiedergewählt. Schriftführerin ist Gudrun Deutschland, ebenso wiedergewählt. Als Beisitzer stehen den 4 zur Seite Karl Christoph Gebhardt und Dr. Mariam Schellhaas. Die beiden haben keine zeitlichen Kapazitäten, den Vorsitz fortzuführen, werden aber weiter den Vorstand mitgestalten. Weitere Beisitzer ist Christel Sachs, Aurelian, der wurde auch wiedergewählt, ja, und Jörg Harbrecht, auch wiedergewählt. Als Kassenprüfer wurden wiedergewählt Christel Sachs und Rainer Gebehenne. Und das waren die Wahlergebnisse vom Dachverband Kultur Darmstadt. Mein Name ist Aurelian, wie Sie heißen, weiß ich immer noch nicht, aber ich kann Ihnen verraten, dass Sie Radio Darmstadt auf der 103,4 MHz über Antenne oder DAB Plus hören. Unsere Internetseite ist www.radiodarmstadt.de und da gibt es auch einen Livestream. Was aber noch viel interessanter ist, die Sendung, die Sie gerade gehört haben, wird kurz nach der Sendung in der Radar Plus 7 Mediathek vorhanden sein. Die Sendung Dachverband Kultur Darmstadt gibt es immer am ersten Dienstag des Monats ab 19 Uhr. Die Wiederholungen sind in der Nacht zum Mittwoch ab 1 Uhr, dann am Mittwochvormittag, in der Nacht zum Mittwoch weiterhin ab 7 Uhr, das ist ja schon fast der frühe Morgen, und am Mittwoch ab 13 Uhr. Ja, und was mir noch bleibt, ist auf Wiederhören zu sagen, und das ist wörtlich gemeint. Wir sind ja ein Radioprogramm. Auf Wiederhören.

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1: 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Guten Abend, Sie hören Radio Darmstadt auf DAB Plus oder im Internet unter radiodarmstadt.de. Mein Name ist Joachim Schmidt und das ist jetzt die Musiksendung Music is a Beautiful Thing, die von mir auf Englisch moderiert wird. Und ich würde sagen, wir beginnen direkt mit dem ersten Lied. Das hier ist Elsewhere by Aja Monet.

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1: Das war eine Stunde christliche Musik zum Thema Wunder, Miracles auf Englisch. Wir hoffen, dass es Ihnen, liebe Zuhörerinnen und Zuhörer hier bei Gospel Rock, in der vergangenen Stunde ebenso viel bedeutet hat wie uns. Unser Wunsch ist es, dass die Stunde für Sie mehr war als nur Unterhaltung. Ja, Gospel Rock hören Sie jeden Dienstagabend auf Radio Darmstadt von 22 bis 23 Uhr und die Wiederholung am Mittwoch um 9 Uhr und um 15 Uhr. Am Mikrofon hörten Sie
0: me, Mr. T.
1: und mich, Raphael. Und Sie können uns natürlich auch erreichen, am besten via E-Mail unter gospelrock@radiodarmstadt.de. Sie finden außerdem Informationen zum Sender und in Livestream auf www.radiodarmstadt.de, wenn Sie mal nicht auf 103,4 MHz hören können. Sie finden uns die Sendung auf Facebook unter Radar Gospel Rock, wo wir Playlist posten, wenn Sie nochmal wissen wollen, was wir in der Sendung gespielt haben. Ja, außerdem Infos über Künstler und Events, wie sie bei uns hineinflattern. Ja, als nächstes kommt die Wiederholung des Abendprogramms und davor wünscht uns Rebecca St. James in unserem üblichen Abschiedslied May the grace of our Lord be with you. Möge die Gnade des Herrn mit euch sein. Das ist unser Wunsch für Sie in der kommenden Woche. Und bevor wir Sie ganz verabschieden, gibt es noch einen letzten Song nach den Segenswünschen. Raphael, verabschieden Sie sich schon mal.
0: Und Mr. D auch.

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2: Guten Tag, mein Name ist Aurelian, wie Sie heißen, das weiß ich natürlich nicht, aber ich kann Ihnen verraten, dass ich die Sendung von letzter Woche fortsetze. Diesmal ist die Mittel- und Oberstufe dran. Ich warte jetzt noch auf den Computer, bis der mir gnädigerweise die Dateien freigibt. Das ist aber noch nicht so weit. Jetzt können wir dann direkt anfangen. Das ist nämlich so, dass die Mittel- und Oberstufe ziemlich genau in die Sendung passen. Wer bist du?
3: Ich bin Simon.
2: Und du hast welche Geschichte geschrieben?
3: Also ich habe das Wertvollste geschrieben.
2: Und welchen Platz hast du damit gemacht?
3: Den zweiten in der Mittelstufe. Das Wertvollste. Ein schlanker Mann, einen großen Rucksack auf seinen Rücken tragend, rennt mit hastigen Schritten durch einen Gang in ein Flugzeug. Wenn du ihn fragen würdest, warum er es so eilig hat, würde er es auch nicht beantworten können. Schließlich hatte er keinen richtigen Grund, sich zu beeilen. Nur nach vielen Jahren seiner harten Lebenszeit, von großen und kleinen Tragödien wegzurennen, hatte er schon längst gelernt, sich wegzukriechen, bevor etwas Richtiges überhaupt passiert. Sonst werden die nervigen Leute, die immer zu viel von dir verlangen und deine Schuldgefühle, schon ganz bald an deiner Tür stehen. Er hat eigentlich auch keinen richtigen Grund, ins Flugzeug einzusteigen und zu seiner Heimat zu fliegen. Er selbst hat keine guten Erinnerungen mit diesem Ort zu verbinden mehr, da die meisten guten Ereignisse in seiner Grundschulzeit passiert sind. Danach ist die Schule schlimm geworden. Er hat damals dort keinen richtig gemocht. Es ist aber so, dass seine Eltern ihn endlich wiedersehen wollen, aber nicht wegen irgendeinem herzerwärmenden Grund, sondern nur, weil sie seinen Erfolg sehen wollen, der eigentlich nicht mehr existiert. Im Flugzeug guckt er sich um und guckt dabei so, als würde er schon schuldig sein, bevor er etwas getan hat. Beim Anblick würde man ihn unabsichtlich bemitleiden, aber auch gleichzeitig verabscheuen. Er drängelt durch die Menschenmenge und sucht ungeduldig seinen Platz. Er findet ihn noch schnell. Er setzt sich und lässt sich müde auf den Platz zusammenfallen. Seinen Rucksack hält er mit beiden Händen auf seinen Schoß. So fest, als ob es gleich Füße bekommen würde und von ihm wegfliehen wird. Dabei seufzt er unbewusst. Und auf den Anblick sieht er auf einmal viel schwächer und älter aus, als er sowieso schon ist. Eine nervige Stimme taucht auf. Sie erzählt etwas von den Regeln auf dem Flugzeug. Er beachtet sie aber nicht. Dass man sich anschnallen soll, weiß jedes Kind. Er kann es auch ohne eine Erklärung schaffen. Da bemerkt er aber, dass der Platz neben ihm auch besetzt ist. Er schielt zu der Person nebenan, die gerade was am Handy macht. Sie merkt seine Blicke und lächelt ihn ins Gesicht. Er aber guckt direkt weg, ohne deren Lächeln zu erwidern oder irgendeine Geste zu machen. Schon bald taucht wieder die Stimme auf. Und diesmal teilt sie allen mit, dass das Flugzeug jetzt in die Luft steigt. Man hört das unangenehme Brummen, spürt einen starken Druck, der einem schlecht macht, und man hat das Gefühl, zu schweben. Die Gebäude und Straßen werden immer kleiner und kleiner, sie verschwinden letztendlich, und man sieht für eine lange Zeit nur ein unrealistisches Weiß. Dann hört es mit der Erscheinung des klaren blauen Himmels auf. Nur das konstante Brummen bleibt im Hintergrund und stört einem die ganze Zeit im ganzen Flug, wie ein konstantes, statisches Rauschen. Der Mann starrt aus dem Fenster mit müden Augen, ohne wirklich etwas anzuschauen. Das helle Sonnenlicht scheint ihn kein bisschen glücklicher zu machen. Er lässt seinen Kopf zur Seite hängen, guckt aber weiterhin aus der ovalen Fensterscheibe mit halb geschlossenen Augen und halb verschlafenen Kopf und bleibt weiterhin in dieser Position, bis er gegen seine Müdigkeit verliert. Plötzlich ein schwerer Sprung vom Flugzeug. Alle hüpfen einmal im Sitzen mit dem Flugzeug. Eigentlich ein ziemlich alberner Anblick. Die nervige Stimme ist wieder da. Diesmal erzählt sie aber, dass das Flugzeug gegen eine Strömung fließt und dass man sich beruhigen soll. Später passiert es noch einmal. Und noch einmal. Und noch einmal. Und noch einmal. Das passiert noch so viel Mal, bis es reicht, um alle mitkriegen zu lassen, dass etwas nicht stimmt. Dass es nicht nur etwas Kleines ist. Dass sie in Gefahr sind. Jetzt ist keiner mehr beruhigt. Die Bewegungen vom Flugzeug werden immer heftiger und es fliegt immer schiefer. Man kann spüren, wie die Schwerkraft einen auf eine Seite des Flugzeugs zieht, anstatt zum Boden. Der Mann mit seinem großen Rucksack ist inzwischen wegen dem großen Lärm aufgewacht. Er beobachtet, wie alle in Panik geraten, wie Eltern ihre Kinder trösten, wie Liebespaare sich umarmen und sich süße, ermutigende Sachen gegenseitig zuflüstern. Und auch, wie streikende Leute sich gegenseitig anschreien. Er selbst spürt aber nichts. Nicht einmal ein bisschen Angst. Wirklich gar nichts. Er weiß auch, warum. Er hat nichts. Nichts mehr. Damit ist nicht gemeint, dass er kein Essen hat und bald verhungern wird. Nein. Sondern dass er nichts mehr hat, worüber er sich sorgen würde. Keine Liebe, keine Freunde, auch die Eltern, die er eigentlich bald sehen würde, würden ihn so schnell wie möglich aus dem Haus schaffen, sobald er ihnen erzählt, dass er wieder nichts für ihn verdienen konnte. Er kann sich nicht dazu überzeugen, dass sie ihn noch lieben, nur, dass sie es nie wieder tun werden. Denn er weiß, wie schnell ihr willkommenes Lächeln zu einem verabscheuendes Stirnrunzeln werden kann. Er weiß, dass das Flugzeug stürzen wird, so wie alle anderen. Doch keiner sagt sein Wort darüber. Er weiß nicht, wo die Rettungsmaßnahmen geblieben sind. Doch das kann ihm auch egal sein. Wenn hier eine wichtige Person wäre, denkt er sich, wäre es sicher ein großes Verlust. Doch trotzdem, es würde endlich das letzte Unglück sein, das er in seinem miserablen Leben erleben würde. Er weiß, dass hier auch die Liebe blüht, vielleicht sogar junge, wilde Liebe, die er aber nie selber erlebt hat. Es ist schon recht lange her, seit er die Wärme von der strahlenden, süßen Liebe gespürt hat. Seine Jugend war fehlerhaft und bitter. Der Arme muss ihn wirklich hassen, dass jeder seiner Versuche, wahre Liebe zu finden, fatal geendet hat. Jetzt hat er auch keine Chance mehr. Warum sollte er noch bleiben, wenn keiner ihn haben will? Warum muss er so viel durchgehen, nur damit es sich doch nicht lohnt? Er will es nicht mehr weiter versuchen. Auf einmal bemerkt er, dass er angesprochen wird. Es war der Mensch von vorhin, sein Sitznachbar, der ihn angelächelt hat. Er schaut ihn an, in die Augen, in die müden, roten Augen. Die Augen, wovon die meisten Leute viel zu angeekelt sind, um direkt in sie zu schauen. Aber er guckt sie an, mit einem sicheren Blick. Obwohl es nur eine kurze Frage war, hatte er das Gefühl, auf etwas Tonnenschweres antworten zu müssen. Er hat nur gefragt, ob er Angst hat, jetzt zu sterben. Obwohl er wirklich keinen Grund hat zu leben, ist die Antwort auf einmal trotzdem unklar und er stottert nur kurze Silben heraus, die eigentlich gar keine Bedeutung haben. Doch Leute, die einem in die Augen schauen, wissen, was man damit sagen will. Ja, das Leben ist unfair zu ihm. Er mag es keinesfalls. Doch wenn es noch Leute gibt, die ihn so direkt in die Augen schauen, die noch freiwillig mit ihm sprechen, die ihm Freundlichkeit, ja sogar Vertrauen zeigen. Warum gibt es das Leben nicht noch eine Chance? Er starrt ihn jetzt zurück in die Augen, eine eingerostete Geste. Er hat längst vergessen, wann er das letzte Mal gemacht hat. Sein Blick ist mechanisch und starr, aber emotionsvoll. Und er starrt, nicht ungeduldig, nicht angeekelt, zurück. Und sein Lächeln bleibt. Es verschwindet nicht so wie alle anderen, die nur etwas von ihm wollen. Nicht so wie die, die weggeschmissen werden, sobald sie ihr Ziel erreicht haben. Es ist echt und zum Greifen nah. Er weiß, dass es wahrscheinlich zu spät ist. Das Flugzeug ist laut und fliegt auch nicht mehr. Es fällt. Wild, wie sein ganzes Leben durch seinen Kopf. Das Wetter draußen ist dunkel und stürmisch, wie sein Herz, das gerade erst Hoffnung gefunden hat, aber direkt wieder verzweifeln muss. Er hat nämlich verstanden, dass er nicht nutzlos ist. Er ist nicht von allen gehasst, auch wenn es danach aussieht. Und auch wenn, kann er auch jederzeit neu versuchen. Jederzeit. Er hat nur ein paar von Augen gebraucht, die ihm das sagen. Aber zu spät. Doch wenn er die Chance hätte, hätte er gerne mal so gelebt, sorgenfrei und immer wissend, dass die wertvollsten Sachen ihn nie verlassen haben. Aber es fällt. Und es stürzt. Aber es muss nicht unbedingt, nicht wirklich, das Ende seiner Geschichte sein.

Lisa Frei, ich habe den ersten Platz gewonnen für die Mittelstufe. Eine Erinnerung. Wir waren schon immer drei gewesen. Seit unserer Geburt waren wir unzertrennlich. Rosi, Marie und ich. Wir waren zwar keine Geschwister, aber es fühlte sich so an. Unsere Mütter hatten sich im Krankenhaus zufällig getroffen und von ihrer ersten Begegnung aus gut verstanden. Rosi war die Älteste. Sie wurde am 3. Januar geboren, ich am 4. und Marie am 5. Januar. Wir drei gingen zusammen in dieselbe Kita, Kindergarten und Schule und waren von Anfang an beste Freundinnen. Ich erinnere mich noch daran, dass unser Klassenlehrer sich irgendwann bei unseren Müttern beschwerte, da wir immer nur zu dritt waren und keinen Kontakt zu anderen Mitschülern hatten. Woraufhin meine Mutter meinte, wir sollten spielen, mit wem wir wollten. Dann, plötzlich, ganz unerwartet, passierte etwas, was ich nie vergessen werde. Mein Leben war so unbekümmert, fröhlich, man liebte mich. Ich lebte geborgen und beschützt bei meinen Eltern. Ich hatte die besten Freundinnen, die man haben konnte. Ich erinnere mich noch an diesen Tag, als wäre es gestern gewesen. Marie, Rosi und ich waren im Kindergarten und spielten gerade Verstecken. Als Marie meinte, ich und Mama waren gestern beim Arzt. Weiter kam sie nicht. Rosi hatte uns in unserem Versteck, dem Gebüsch, gefunden. Naja, der Arzt hat ganz ernst geguckt und gesagt, ich habe Krebs. Dann hat Mama ganz besorgt geguckt, und der Arzt hat mich rausgeschickt. Ich habe dann ein bisschen mit der Murmelbahn im Wartezimmer gespielt. Als Mama rauskam, sah sie ganz traurig aus. Dann hat Mama mich auf den Kopf geküsst und mir ein Eis gekauft. Was ist das überhaupt, Krebs? Gespannt hatten wir zugehört. Ein Krebs ist so ein seltsames Tier am Strand, meinte Rosi schließlich. Sie war von uns dreien schon immer die klügste gewesen. Meine Mama war dafür aber sehr seltsam. Ich muss zu Hause unbedingt nach dem Krebs suchen, sagte Marie aufgeregt. An jenem Tag war uns nicht klar, dass der Krebs nicht in ihrem Zimmer versteckt war, sondern in ihrem Blut. Wie man schon hätte ahnen können, fand Marie ihren Krebs nicht, worüber sie natürlich ganz enttäuscht drüber war. Das Thema Krebs sprachen wir nach diesem Gespräch sehr lange nicht mehr an. Zu dritt kamen wir in die erste Klasse und feierten gemeinsam unseren ersten Schultag. Dann irgendwann kam der Tag, jener Tag, als mir klar wurde, dass mein Leben nie wieder so sein würde wie früher. Marie, Rosi und ich waren gerade eine Woche in der 5. Klasse. Marie spielte gerade mit einer hellblauen Murmel. Sie hatte komischerweise schon immer eine Vorliebe für Murmeln gehabt. Als Marie sagte, wisst ihr noch, im Kindergarten habe ich euch doch irgendwann von diesem Krebs erzählt. Man hat meinen Krebs gefunden. Er ist in meinem Blut. Schweigend umarmten Rosi und ich sie. Jetzt erst sah ich, wie feucht Maries Augen waren, wie dunkel ihre Augenringe und dass ihr langes, blondes Haar ungekämmt war. In diesem Augenblick begann ihr Kampf. Kampf ums Leben. Und eines wussten wir alle, Rosi und ich würden immer hinter Marie stehen. In der 6. Klasse begann man zu sehen, dass Marie unter Leukämie litt. Sie wurde immer magerer und blasser. Sie lächelte nur noch, wenn sie musste. Wenn jemand an ihr vorbeilief, gab es mitleidige Blicke. In der 7. Klasse begann sie eine Chemotherapie und verlor ihr schönes, goldenes Haar. In der 8. Klasse ging Marie nach Österreich an einen Kurort. Die Ärzte meinten, sie sei geheilt. Aber der Krebs kam zurück und noch schlimmer denn je. Und ich war geschockt von all dem, was um mich rum passierte. Manchmal saßen wir zu dritt einfach nur da und weinten. All das Fröhliche, der Spaß war aus meinem Leben verschwunden, so wie er gekommen war. Und der Ernst des Lebens fraß ihn auf. Dann plötzlich passierte es. Es kam die Diagnose, dass der Krebs unheilbar war. Am letzten Tag ihres Lebens besuchten Rosi und ich sie in ihrem Krankenzimmer. Ihr Zustand war bedrückend. Ihre blauen Augen waren blassgrau, fast unscheinbar. Sie war mager und weiß wie Kreide. Ihre ganze Schönheit hatte der Krebs aufgefressen. Marie lächelte bitter und sagte,
Es sieht so aus, als wäre mein Leben schon fast vorbei. Eine Träne floss ihre Wangen hinunter. Sag sowas nicht. Guck mal, wir haben dir deine Lieblingsschokolade mitgebracht. Versuchte Rosi, sie zu trösten. Ohne Worte mit einem Kopfnicken bedankte Marie sich dafür, dass wir hier waren. Ganz lange saßen wir einfach nur da und schwiegen. Bis Marie eine Murmel ergriff und sie eine Murmelbahn hinunterkullern ließ. Dann drückte sie mir und Rosi jeweils eine hellblaue Murmel in die Hand und sagte, das ist das Zeichen unserer Freundschaft. Ganz vorsichtig ließ ich die Murmel in meine Tasche gleiten. Marie, Rosi und ich lachten und weinten noch viel. Und dann, irgendwann, nach einer Ewigkeit, wurde es dunkel. Rosi und ich legten uns an Maries linke und rechte Seite, um sie vor dem Krebs zu beschützen. So blieben wir liegen, bis wir alle eingeschlafen waren. Am nächsten Tag war Marie tot. Ich dachte, es wäre nur ein Albtraum. Aber ich täuschte mich. Nach der Beerdigung saßen Rosi und ich noch lange am Grab. Die Murmel ist am Ziel angekommen. Dieser Satz stand auf ihrem weißen Grabstein. Unter ihm lag eine hellblaue Murmel. Wir legten stillschweigend unsere Murmeln neben die Rosen, Veilchen und die Murmel. Und als wir da so saßen, wurde mir klar, dass Marie immer da sein würde. Und zwar in meinem Herzen. Oh.

0: Ja, wir sind heute jetzt in der Oberstufe. Stell dich mal vor.
1: Ich bin die Salamsruhe.
0: Und was für eine Geschichte hast du geschrieben?
1: Meine Geschichte heißt, ich werde mich an alles erinnern.
0: Und worum geht's da?
1: Es geht da um eine Person, die ihre Wörter verkauft und dann alles vergisst.
0: Okay. Und welchen Preis hast du damit gemacht?
1: Den 2. Preis in der Oberstufe. Ich werde mich an alles erinnern. Sie wird das schaffen. Sie ist doch eine Kämpferin. Ich werde dafür sorgen, dass sie es schafft. Ich habe Blickkontakt mit dem Verkäufer. Er grinst gierig. Es ist nicht die schlauste meiner Ideen, aber ich muss sie doch retten. Mein Blick schweift zum Schild neben der Theke. Liebe, 5.000 Euro. Freude, 6.000 Euro. Schmerz, 3.000 Euro. Abschied, 2.000 Euro. Erinnerung, 9.000 Euro. Das ist echt viel. Es könnte reichen. Es könnte sie retten. Nein, ich greife nicht zu diesem Mittel. So wurde ich nicht erzogen. Schon immer wurde man davor gewarnt. Man verliert sich selbst dadurch. Entschlossen, schiebe ich diesen Gedanken in den Ordner weg damit, in die hinterste Ecke meines Gehirns. Der Verkäufer scheint so, als wolle er versuchen, mich zu überreden, meine wertvollsten Besitzstücke zu verkaufen. Deswegen ergreife ich schnell das Wort. Wie ironisch. Bevor dieser Ordner wieder hervorkommt. Ich habe was dabei, in meiner Tasche, das ich verkaufen möchte. Uninteressiert schaut er mir zu, wie ich das Schmuckkästchen, ja, das Schmuckkästchen, es ist immer das Schmuckkästchen, aus meiner Tasche raushole. Ihrer Tasche, die sie mir geschenkt hat. Sie war bestickt mit ihren Initialen. Unseren Initialen. Wir haben die gleichen. Ich lege das Kästchen auf den Tisch. Der Mann möchte es nehmen, es betrachten, den Wert bestimmen, doch bevor er dazu kommt, klingelt das Telefon. Der Ordner Schmerz springt nach vorne in meinem Gehirn. Es ist das gleiche Klingeln wie das im Krankenhaus. Es muss das gleiche Modell sein. Der Geruch einer Mischung aus Desinfektionsmittel, Einweghandschuhen und Medikamenten kommt mir in den Sinn. Ich bemühe mich, an ihr früheres Ich davor zu denken. An ihr Lächeln damals. Ich versuche, die ganzen herumschwebenden Erinnerungen vom Ordner Schmerz wieder hineinzustopfen, um ihn wieder nach hinten zu ordnen oder zu schmeißen. Egal, einfach weg damit. Also, was wollten Sie jetzt verkaufen? Ruft der Mann mich aus dem Kampf in meiner Erinnerungswelt wieder zur Realität. Das hier. Aber das ist ganz schön viel wert, müssen Sie wissen. Ja, lassen Sie mich das mal selbst bewerten. Er begutachtet die Parure und prüft mit Pinsel und Lupe, oder was auch immer er damit macht. Er legt sie wieder in das Kästchen und schaut mich kalt an. Mehr als 3 sind da nicht drin. Ja, 3.000 wäre mein Angebot. Was? Nein, das geht so nicht. Sie verstehen nicht, der Schmuck ist sehr hochwertig, echt. Glauben Sie mir. Außerdem brauche ich mehr Geld für eine Person, Sie liegt im Krankenhaus. Ohne das Geld können die Ärzte keine OP durchführen und sie schafft es nicht. Bitte haben Sie denn kein Mitgefühl? Ohne etwas mitgenommen oder beklommen zu wirken, antwortet er. Mitgefühl? Ich hatte das mal. Hat sich gut verkauft. Also, 3.500 ist mein letztes Angebot. Ich schaue ihm in die Augen. Er ist sich sicher, was das Angebot angeht. Doch es gibt eine Leere in ihm. Sie sehen nicht mal traurig aus. Einfach nur leer. Wollen Sie jetzt verkaufen oder nicht? Fragt er mich. Ja, antworte ich traurig. Ich brauche nämlich jede Hilfe, um die OP zahlen zu können. Ich kann doch nicht ohne Sie leben. Alleine leben. Ich verlasse den Laden mit einer leeren Tasche

0: Dann werde ich einfach nie wieder Schmerz spüren und habe gleichzeitig genug Geld, um ihr zu helfen. Um sie zu retten. Ja, das ist voll die gute Idee. Nein, das machen wir doch nicht, haben wir gesagt. Okay, wir finden einen Kompromiss. Wenn die Ärzte jetzt eine Teilzahlung akzeptieren, dann ist getan, was getan werden muss. Aber wenn nicht, dann vergessen wir den Schmerz für immer. Ich stehe nochmal vor dem Laden. Ich zittere. Es hat nicht gereicht und sie brauchen das Geld so zügig wie möglich, um die erforderlichen Mittel für die OP zu besorgen. Vorhin schien die Lösung für dieses Problem so leicht. Aber jetzt wird es real. Ich meine, ich verkaufe ja nur meinen Schmerz. Aber was, wenn ich mich dadurch verliere, wie alle sagen? Was, wenn ich so ende wie der Mann hinter der Theke, der Mann mit den leeren Augen? Habe ich dann auch leere Augen? Habe ich dann auch keine Gefühle mehr? Tut das eigentlich weh? Oh, hör auf, so viel nachzudenken und mach einfach. Es ist ja nur ein Wort. Es ist ja nur eins. Ich trete in den Laden und das mir von vorhin bekannte Klingeln der Glocke an der Tür läutet. Der Mann schaut auf. Leer. Sollte ich vielleicht doch lieber umdrehen und gehen und wegrennen, bevor mich die Leere packt? Sie sind wieder da, wie ich sehe. Es gibt keine Rückerstattung bei uns, muss ich Ihnen kurz... Der Verkäufer merkt auf einmal, wie intensiv ich das Schild zum Worthandel betrachte. Das ist gutes Geld. Vertrauen Sie mir. Ja, das weiß ich ja wohl selbst. Wohin verschwinden die Wörter denn, wenn ich sie verkaufe? Frage ich. Weg. Sie sind dann weg. Wie Tote unter der Erde. Er geht in seine Lagerkammer und holt ein Gerät. Es ist ein Helm zum Aufsetzen. Damit wird das Wort höchstwahrscheinlich gelöscht. Aus dem Gehirn, aus dem Herz, aus der Seele. Also, was darf's sein? Oder ist es was ganz anderes?
1: Doch, ich will ein Wort verkaufen. Das Wort Schmerz, bitte,
0: sag ich unsicher. Der Mann nickt.
2: Gute Wahl. Den Schmerz brauchen wir echt nicht.
0: Er setzt mir den Helm auf und gibt mir eine Fernbedienung.
2: Sobald du dich bereit fühlst, einfach drücken. Dann ist es weg. Du musst dann nie wieder Schmerz fühlen in deinem Leben.
0: Ich atme tief durch und schließe meine Augen. Und einfach drücken. Einfach drücken. Es ist nicht so schwer. Und drücke. Es passiert sofort. Auf der Fernbedienung taucht das Wort Schmerz auf. Schmerz? Was ist das? Schmerz. Es scheint so, als hätte es dieses Wort noch nie gegeben. Ich weiß nicht mal genau, was passiert ist. Ich denke an sie und da ist nichts. Kein Stechen, kein Druck, aber auch kein... Ich weiß nicht, was fehlt.
1: Das fühlt sich falsch an. Irgendwas ist hier falsch. Ich fühle mich so...
0: Er zuckt mit den Schultern. Naja, Schmerz kommt selten alleine. Er hängt mit anderen Dingen zusammen. Ich schaue wieder zum Schild. Genug Geld für sie habe ich ja jetzt eigentlich schon. Ich muss nicht noch mehr verkaufen. Sonst komme ich in diese Leere, genau wie beim Mann.
2: Also, Abschied wäre eine perfekte Anknüpfung an Schmerz. Denn ohne Schmerz kannst du keinen Abschied fühlen. Mit dem extra Geld kannst du ihr dann ein Geschenk kaufen. Da freut sie sich sicher drüber,
0: meint der Mann. Ha, noch ein Wort verkaufen, ich bin noch nicht blöd. Ich habe mein Ziel schon erreicht. Ich kann ihre OP finanzieren. Naja, aber wenn ich genau darüber nachdenke, ein Geschenk ist echt eine gute Idee. Und das mit Schmerz und Abschied stimmt ja auch irgendwie. Ich hätte dann so leicht 5.000 Euro verdient. Es sind ja nur zwei Wörter. Es sind ja nur zwei.
2: Man kann sich nur von etwas verabschieden, das man liebt. Ohne Liebe ist Abschied nur ein leeres Wort.
0: Es sind ja nur drei Wörter. Es sind ja nur drei.
2: Woran erinnern Sie sich zuerst, wenn Sie an Liebe denken?
0: Freude.
2: Ohne sie ist Liebe nur eine Idee.
0: Es sind ja nur vier Wörter. Es sind ja nur vier.
2: Wissen Sie, ohne all diese Sachen sind Ihre Erinnerungen nutzlos. und doch gibt es darauf das meiste Geld.

Es sind ja nur 5 Wörter. Es sind ja nur 5. Ich schaue auf meine Schuhe. Sie sind schwarz. Sie sind schwarz, weil man das so macht. Mein Kleid ist auch schwarz, weil man das so macht. Ich bin auf einer Beerdigung. Ihrer Beerdigung. Ich wollte sie retten. Ich habe versucht, was ich konnte, aber es war schon zu spät. Sie ist tot. Jeder hat geweint. Aber ich habe nichts gespürt. Es war alles so leer, als ich nach irgendwas zum Fühlen gesucht habe. Ich höre jemanden hinter mir schluchzen. Ich will nicht die Einzige ohne Emotionen sein. Ich will was fühlen. Ich suche in meiner Erinnerungswelt nach schönen Erinnerungen mit ihr. Mit wem? Ich schaue auf ihren Grabstein. Die Buchstaben darauf sagen mir etwas. Ich weiß, dass sie es tun sollten. Dass sie wichtig sind. Aber sie bleiben nur Buchstaben. Und sie bleibt nur die Tote, um die man trauert. Wer erinnert sich aber? Ich starre auf meine Hände. Ich habe kein Wort mehr dafür. Kein Wort für das, was das ist. Kein Wort für das, was ich verloren habe. An meinen Fingern schimmert Schmuck von all dem Geld. Ringe, die ich nicht kenne. Zu viele. Zu schwer. Zu überfordernd. Zu viel wert. Ich öffne den Mund. Vielleicht sollte ich etwas sagen. Aber da sind keine Worte mehr. Nur ein Satz bleibt. Ich werde mich an alles erinnern. Ich halte mich daran fest. Aber ich weiß nicht, was alles ist.

0: Du bist?
1: Ich bin die Juliette Wenzel, genau.
0: Und was hast du für eine Geschichte geschrieben?
1: Ich habe ein Gedicht geschrieben, genau, namens Falsche Worte. Und in dem Gedicht schreibe ich darüber, wie welchen Impact Wörter haben kann auf eine Person und wie es ist, wenn einem manchmal etwas rausrutscht, was man eigentlich nicht sagen wollte. Und es geht um die Macht von Wörtern, denn bei dem diesjährigen Literaturpreis war auch ein bisschen diese Unterschrift: Worte sind machtvoll, Worte haben Macht, Worte sind wertvoll. Und ich habe darüber geschrieben, wie es ist, wenn man etwas sagt, was man eigentlich nicht so gemeint hat und dass man es sehr oft halt auch nicht so leicht zurücknehmen kann.
0: Okay, und welchen Preis hast du damit gemacht?
1: Genau, ich habe mir dann den Lyrikpreis besetzt mit Niklas gemeinsam.
0: Okay.
1: Falsche Worte. In dem Moment, in dem die Worte meine Lippen verlassen, bereue ich sie bereits. Meine unscharfen Gedanken benebelt, verschwommen, bevor ich sie klar denken konnte. Die Worte ohne Ordnung aneinandergereiht, die Laute zu schnell gedacht, zu schnell geformt, zu schnell ausgesprochen. Meine Sprache ist aus meiner Kehle entkommen, ohne Möglichkeit zurück. Unüberlegt. Unwahr. Meine Worte hängen zwischen uns, dreckig in der Luft, eine fragile Brücke, kurz vorm Einstürzen, ganz verschwommen, ganz unklar. Meine Buchstaben triefen vor Unwahrheit. Tropfen auf dem Boden zwischen uns, rasen auf dich zu. Ich versuche, sie festzuhalten, bevor sie dich erreichen, bevor ich sie nicht mehr zurücknehmen kann. Ich versuche verzweifelt, sie wieder einzufangen, sie zurück in meine Kehle zu sperren, in meinen Gedanken zu verbannen, ihre Existenz zurückzunehmen. Du darfst nicht Opfer meiner unfairen Gedanken, meiner bösen Worte werden. Meine Netze fangen nur Staub. Meine Hände greifen um erstickende Luft, meine Worte nicht zurücknehmbar. Die Zeit nicht zurückdrehbar. Ich wollte es nicht. Wollte nicht den Schmerz in deinen Augen sehen, wenn meine schreckliche Sprache dich erreicht und dich nicht loslässt, dich festhält, wie ich es erfolglos mit ihr versucht habe. Ich möchte nicht in das Meer deiner Augen blicken, möchte nicht die stürmischen Tränen der Verletzung betrachten, nicht den Wasserpfad aus Tropfen auf deinen Wangen sehen, durch meine Worte zum Fließen gebracht. Ich habe sie nicht so gemeint. Aber es ist zu spät. Brücken stürzen ein, zerfallen zu Staub. Erinnerung als einziger Beweis ihrer Existenz. Meine Worte haben dich ausgefüllt, dein Kopf vernebelt und Herz zerdrückt. Du bist voll von meiner Sprache. Panisch bilde ich neue Laute, neue Bedeutungen, bombardiere dich mit ihnen, kriege sie kaum schnell genug mit meinen Stimmbändern geformt, versuche verzweifelt, meine Taten rückgängig zu machen. Sie prallen nur von dir ab, dringen nicht zu dir durch, nicht durch den Nebelschleier meiner Worte. Der Nebel, der dich daran hindert zu erkennen, wie falsch jeder Buchstabe war. Du hast deren Unwahrheit nicht bemerkt. Es tut mir leid. Aber auch diese Worte erreichen dich nicht mehr. Du bist schon weggegangen und hast meine falschen Worte mitgenommen. Falsche Worte. Nicht zurücknehmbar.

0: Mord.
1: Du bist Niklas?
2: Ja, ich bin Niklas Lernerdaut.
1: Und was für eine Geschichte hast du geschrieben? Das ist ja auch Lyrikpreis, ne?
2: Ja, ich habe auch den Lyrikpreis gewonnen. Ich habe das Gedicht Wertlos geschrieben. Und in dem Gedicht geht es um, wie Wert in unserer sozialen Gemeinschaft oft gesehen wird.
1: Mhm. Und welchen Preis hast du gekriegt?
2: Ich habe mit Juliette den ersten, den Lyrikpreis geteilt.
1: Ah, das ist dann so, dass der Lyrikpreis ein Preis ist und dann wird er aufgeteilt.
3: Genau, also die meisten Einsendungen sind eigentlich Prosa-Einsendungen und dann gibt es für die normalen halt den Preise und dann gibt es noch einen Extrapreis für Lyrik. Und letztes Jahr war es ein bisschen anders, weil so viel Lyrik eingereicht worden ist, dass sich die Leute dazu entschieden haben, wir machen sowohl Lyrikpreise als auch Prosapreise.
2: Wertlos. Wertvoll, was ist das? Kann man das essen? Das habe ich ganz vergessen, denn ich muss mich immer messen. Alles wird berechnet, verglichen, taxiert, mein Wert bestimmt durch das, was andere mir diktieren. Wer gar nichts erfüllt, wird leise reduziert, nicht mehr wertvoll genug, nur noch toleriert. Ich lerne mich selbst zu pressen, bis ich endlich passe. Wertvoll heißt funktionieren, nichts fühlen, nicht hassen. Mein Wert hängt an Zahlen, Blicken und Rollen und ich passe mich an für das, was andere wollen. Wertvoll heißt bestehen, nicht fühlen, nicht sein. Als andere ist wertlos, vergessen, klein. Wertvoll, was ist das? Kann man davon leben? Oder lebt man davon, sich ständig hinzugeben, sich kleiner zu machen, bis man genügt, sich Masken aufzuziehen, mit denen man sich selbst anlügt? Liegt der Wert nicht darin, einfach zu sein, zu atmen, zu fühlen, nicht perfekt, nicht rein? Vielleicht ist wertvoll kein Ziel und kein Lohn, sondern etwas, das hat jeder schon.

Hallo, ich bin Dieting Drew. Ich habe in dem Literaturpreis der Lichtenberg-Schule Darmstadt den ersten Preis in der Oberstufe in Prosa belegt. Mein Text heißt Tick, Tock, Tick, Tock. Es flimmert wieder. Verschiedenste Farben flimmern vor meinem Gesicht, spiegeln sich an meiner Haut, in meinen Augen. Tick, Tock, Tick, Tock. Die Uhr an der Wand macht das schon seit Stunden, Tagen, Jahren. Tick, Tock, Tick, Tock. Und obwohl ich dem Inhalt, den Bildern in dem Flimmern vor mir folgen sollte, kann ich mich nicht auf die Serie konzentrieren, die gerade auf den Höhepunkt zuläuft, auf den großen Plot-Twist. Also schalte ich das grelle Flimmern aus und schließe die Augen. Tick, Tock, Tick, Tock. Die Uhr hört nicht auf zu ticken, vermutlich wird sie das nie. Tick, Tock, Tick, Tock. Ich seufze, atme tief durch und rapple mich schließlich auf, mein Handy in der Hand. Eigentlich wollte ich nur kurz meine Nachrichten checken, aber das nächste Mal, dass ich auf die Uhr schaue, ist es Mitternacht. Tick, Tock, Tick, Tock. Das Ticken hatte ich ganz gut ausgeblendet, jetzt holt es mich wieder ein. Tick, Tock, Tick, Tock. Ich stöhne innerlich auf und stehe diesmal wirklich auf. Mit einem miesen Gefühl und ganz wenig Motivation setze ich mich an meinen Schreibtisch. Die nächste Stunde verbringe ich damit, Hausaufgaben zu machen. Als ich schließlich wieder im Bett liege, erdrückt mich die Stille fast. Zweifel kommen in mir auf. Was, wenn ich nicht gut genug bin, wenn ich nicht genug tue? Schließlich hatte ich wieder Stunden verplempert mit meinem Handy. Und obwohl ich einen Podcast anmache, kann ich das Ticken der Uhr nicht ignorieren. Tick, Tock, Tick, Tock. Geweckt von meinen drei Weckern am Handy, wache ich am nächsten Morgen auf. Der Podcast ist längst verstummt, aber die Uhr nicht. Tick, Tock, Tick, Tock. Und die Uhr ist auch noch immer nicht verstummt, wenn ich nach der Schule zu Hause ankomme und den ganzen Nachmittag dann verbringe, Hausaufgaben zu erledigen. Kurz essen, dann setze ich mich wieder an meinen Schreibtisch und verbringe den restlichen Abend damit verzweifelt, noch irgendwas in meinen unendlich erschöpften Kopf zu kriegen. Schließlich brauche ich die guten Noten, wenn nicht die besten. Also lerne ich, bis ich umfallen könnte vor Müdigkeit, lasse Aktivitäten ausfallen, nur damit ich lernen kann. Alle sagen mir, es sei noch nicht so wichtig. Schule sei nicht alles im Leben, aber ich kann nicht aus meiner Haut. Der Druck frisst mich auf, begleitet mich Tag für Tag, genauso wie das Ticken der Uhr. Tick, Tock, Tick, Tock. Wieder liege ich im Bett und höre die Uhr ticken, genau wie heute Morgen und gestern Abend. Tick, Tock, Tick, Tock. Am nächsten Morgen schaffe ich es nicht weiter als einen Schritt nach dem Aufstehen. Dann wird alles schwarz. Als ich wieder zu mir komme, sitze ich an meinem Bett auf dem Boden. Mir ist schlecht und mein Herz klopft in meinen Ohren. Was ist gerade passiert? Egal, kann nicht so schlimm sein. Schnell trete ich ins Bad und spritze mir kaltes Wasser ins Gesicht. Ich sehe ganz okay aus, also beeile ich mich und sprinte zum Bus, damit ich pünktlich zur Schule komme. In der Schule kann ich den leichten Schwindel nur schwer ignorieren und die nächste Welle von Schwarz ergreift mich. Dieses Mal wache ich neben meinem Stuhl auf dem Boden auf und mir wird gesagt, ich soll mich nicht bewegen. Ein Krankenwagen ist auf dem Weg. Meine Freundin hat den anderen scheinbar erzählt, dass ich heute Morgen schon einmal umgekippt bin, denn ihr hatte ich erklären müssen, wieso ich fast zu spät kam, wo wir doch immer zusammen Bus fahren. Ich will mich wehren, will ich ins Krankenhaus, aber ich sage nichts. In mir staut sich der Stress, ich verpasse doch Schulstoff, ich brauche die Zeit in der Schule, doch was, wenn ich die anstehenden Klausuren nicht schaffe? Dennoch werde ich ins Krankenhaus gebracht, von der Liege durch endlose Gänge geschoben und frage mich die ganze Zeit, wieso unsere aller wertvolle Zeit hiermit verschwendet wird. Jeder kippt einmal um Leben. Wieso wird so ein riesiges Drama gemacht? Ich habe keine andere Wahl, als zu warten und an die weiße Decke zu starren. Oder an die weißen Wände oder auf das weiße Bett, in dem ich inzwischen sitze. Tick, Tock, Tick, Tock. Irgendwann wird mir erklärt, dass ich überarbeitet sei. Dass mein Körper die Notbremse gezogen habe. Dass ich physisch und psychisch nicht mehr kann. Ich verstehe nicht, mir geht's doch gut. Den Druck, den Stress habe ich doch die letzten Jahre auch ausgehalten. Was ich nicht mehr kann, ist hier zu sitzen und nicht weg zu dürfen. Ich protestiere, diskutiere, fange fast an zu schreien. Als die Pflegekraft den Raum schließlich verlässt, fange ich hemmungslos an zu weinen. Die Tränen fließen still über mein Gesicht, tropfen meine zitternden Hände, meine Kleidung. Tick, Tock, Tick, Tock. Irgendwann kommen meine Eltern und sagen mir, dass ich mich ausruhen soll, dass alles okay ist, dass ich mir bitte keinen Stress machen soll, dass ich vorsichtiger sein soll, dass sie sich Sorgen machen. Ich versuche sie zu beruhigen, aber ich bin so erschöpft, dass es nicht funktioniert. Irgendwann bin ich wieder allein mit der Uhr. Tick, Tock, Tick, Tock. Zu Hause festgesetzt durch eine Krankschreibung meiner Eltern denke ich auch am nächsten Tag nach. Und am Tag darauf auch. Meine Eltern kommen und gehen, bringen mir Trinken und Essen, sagen mir, dass ich mich ausruhen soll, schauen mich voller Bemitleidung und Sorge an. Ich halte es nicht aus, ich bin nicht schwach und zerbrechlich. Ich schaffe es doch alles, ich habe doch alles geschafft. Ich verstehe nicht wieso, warum.
und dann sehe ich mein Zimmer. Der Müll quillt über, mein Boden ist voll mit Blöcken, Heften, Büchern, Klamotten. Aber was mir den Rest gibt, sind die Fotos. Fotos von meinen Freunden und mir, grinsend, lachend, Grimassen schneidend. Ich greife nach den Fotos, nach unseren Gesichtern, als ob ich mir dieses bisschen Glück von damals zurückholen kann. Schließlich greife ich mir an mein schmerzendes Herz und das Ticken holt mich wieder ein. Tick, tock, tick, tock. Ich rolle mich zu einem Ball zusammen. Tick, tock, tick, tock. Ich fange an zu schluchzen, mein ganzer Körper bebt. Tick, tock, tick, tock. Von meinem inneren Auge spielt sich die ganze Zeit ab, die ich mit Schule verbracht habe. Die ganzen Erinnerungen, die ich verpasst habe. Tick, tock, tick, tock. Ich weine, weil ich wie eine Besessene nicht aufgehört habe, nicht aufhören konnte zu lernen und mir Druck zu machen, obwohl es mir mehr geschadet als geholfen hat. Tick, tock, tick, tock. Die ganzen Stunden, die ich aus Stress damit verbracht habe, mich mit meinem Handy abzulenken. Tick, tock, tick, tock. Die ganzen Noten, Zahlen, Bewertungen, die, egal wie gut sie waren, nie die Leere in mir füllen konnten, mich nie zufriedenstellen konnten, sondern einfach nur Leerer zurückließen. Tick, tock, tick, tock. Die ganze Zeit, die ich verloren habe, diese ganze wertvolle Zeit, die ich verschwendet habe, den Schaden, den ich meinem eigenen Körper angetan habe. Die ganze Zeit war ich so auf die Uhr konzentriert, auf die Zukunft, dass ich vergessen habe, im Moment zu leben. Vergessen habe, Erinnerungen zu machen. Vergessen habe, mich um meine Liebsten zu kümmern. Vergessen habe, auch einfach mal zu sein und nichts zu tun. Vergessen habe, dass ich menschlich bin. Vergessen habe, dass die Zeit, die ich habe, so unendlich wertvoll ist. Tick, tock, tick, tock. Die Uhr in meinem Kopf verschwindet langsam. Tick, tock, tick. Die Uhr in meinem Kopf wird immer leiser. Tick, tock. Die Uhr in meinem Kopf verliert ihre Macht über mich. Tick. Und ich mache die Uhr in meinem Kopf aus.

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1: Herzlich willkommen zur Sendung Ökotopia hier bei Radio Darmstadt. Am Mikrofon begrüßt Sie Sandra Schilling von der Greenpeace-Gruppe Darmstadt. Sie hören uns über DAB Plus oder im Livestream auf radiodarmstadt.de. Beheimatet ist Radio Darmstadt am Stolpenplatz 12 hier in Darmstadt und telefonisch unter der 06151 87000 zu erreichen. Alternativ können Sie es auch unter der 06151 29 1111 versuchen. Das ist die Nummer für deinen Sendeplatz bei Radio Darmstadt und natürlich auch für Kritik und Anregungen. Wichtig zu wissen, wir sind ein nicht kommerzielles Lokalradio, bei dem jeder sich bei der Programmgestaltung einbringen oder selbst Sendungen gestalten kann. Auf das Thema der heutigen Sendung hat mich das Atmo-Magazin in seiner siebten Ausgabe April 2026 gebracht, beziehungsweise in Anstoß gegeben, ihm nun eine ganze Sendung zu widmen. Es ist nicht so, dass das Thema in bisherigen Ökotopia-Sendungen nie aufgegriffen wurde, aber meist war es dann doch nur ein Teilaspekt eines übergeordneten Themas. Das heutige Thema selbst ist jedoch auch sehr vielschichtig und berührt beispielsweise die Bereiche Klima- und Ressourcenschutz. Und es ist auch hochpolitisch, was letztendlich, das muss ich zugeben, auf sehr viele Ökotopia-Themen zutrifft. Aber bevor ich das Rätsel auflöse, worum es heute geht, eine Zahl. Es geht um einen Wirtschaftszweig, der weltweit für 40% und in Deutschland für 30% der jährlichen CO2-Emissionen verantwortlich ist. Nun möchte ich Sie nicht länger hinhalten. Es geht heute um den Bausektor mit Schwerpunkt auf dem Gebäudebau und der Gebäudenutzung. Zum Einstieg mache ich eine Bestandsaufnahme zum Bausektor in Deutschland unter Berücksichtigung des Ressourcenverbrauchs. Danach schauen wir uns an, wie der Gebäudebau klima- bzw. insgesamt umweltfreundlicher werden kann und welche Initiativen sich für ein nachhaltigeres Bauen engagieren. Die Petition einer solchen Initiative, genauer gesagt von Architects for Future, war die Vorlage für den Titel der Sendung, die ich überschrieben habe mit Bauwende jetzt. Der Bausektor ist der bedeutendste Wirtschaftszweig in Deutschland. Dazu zählen nicht nur Gebäude, sondern auch die Straßeninfrastruktur. 2024 gab es laut dem Statistischen Bundesamt rund 358.000 Unternehmen des Baugewerbes inklusive den Bauträgern. Sie beschäftigen rund 2,6 Millionen Menschen, was 6% aller Erwerbstätigen ausmacht und erzielten 423 Milliarden Euro Umsatz. 10% des Bruttoinlandsproduktes werden in Bauvorhaben investiert. Gehen wir einmal eine Stufe tiefer und schauen wir auf das Bauhauptgewerbe. Dies umfasst den Bau von Gebäuden, den Tiefbau, Abbrucharbeiten und vorbereitende Baustellenarbeiten sowie weitere spezialisierte Bautätigkeiten. In diesem Bereich gibt es rund 81.900 Unternehmen mit insgesamt rund 923.000 Beschäftigten sowie einem Jahresumsatz von rund 172 Milliarden Euro. Wobei der meiste Umsatz von wenigen großen Unternehmen erzielt wird. So haben nur 1,2% der Betriebe mehr als 100 Beschäftigte. Aber bei ihnen konzentrieren sich 25% aller Beschäftigten dieses Sektors. Und sie erzielen 35% des gesamten Umsatzes der Branche. Insgesamt kamen seit dem Tiefpunkt der Baubranche im Jahr 2009 netto 220.000 Arbeitsplätze hinzu. Mit netto ist gemeint die Neueinstellungen abzüglich der Rentenabgänge. Immer wichtiger in der Baubranche werden die Dienstleister. Darunter fallen Architekten, Bau- und Vermessungsingenieure, Bauämter und Immobilienmakler. Hier hat es einen deutlichen Zuwachs bei den Beschäftigten gegeben. Seit 2009 sind netto 217.000 Beschäftigte hinzugekommen. Umfasst stand 2025 rund 543.000 Beschäftigte. Ja, was wurde gebaut? Laut dem Statistischen Bundesamt wurden 2024 bundesweit 252.000 Wohnungen fertiggestellt. Davon waren 221.000 Wohnungen Neubauten und davon wiederum waren 135.000 Wohnungen in Mehrfamilienhäusern. Und natürlich wurden beispielsweise auch Bürogebäude gebaut. Nach den vor allem wirtschaftlichen Zahlen habe ich noch zahlreiche Statistiken mitgebracht, welche die ökologischen und menschenrechtlichen Aspekte beleuchten. Dazu habe ich eine Studie des Umweltbundesamtes gefunden. Diese heißt Umweltrisiken und Auswirkungen in globalen Lieferketten deutscher Unternehmen, Branchenstudie Bausektor aus dem Jahr 2024. Dabei handelt es sich um einen Zwischenbericht. Dieser gibt einen guten Überblick, wo die Branche steht und wie den Umweltrisiken begegnet werden kann. Eine Aufgabe, die letztendlich allen Wirtschaftssektoren betrifft. Sei es den Bau, das produzierende Gewerbe, wie zum Beispiel Automobil, oder auch die Lebensmittelindustrie und der Handel. Doch zurück zum Bausektor. Welche Erkenntnisse liefert die Studie zum Status quo? In Bezug auf die Umweltaspekte. In Bezug auf Treibhausgasemissionen die folgenden. Demnach lagen diese im Jahr 2022 in der vorgelagerten Wertschöpfungskette bei 77 Megatonnen CO2-Äquivalenten. Davon entfielen 54% auf die direkten Lieferanten und 46% auf die indirekten, das heißt auf die davorliegenden Lieferanten des Direktlieferanten. Von diesen 77 Megatonnen wurden 61% in Deutschland ausgestoßen. Auf das europäische Ausland inklusive Russland und die Türkei entfielen 22%, mit Schwerpunkt auf Italien, Polen und Russland. Auf China entfielen 7% der Emissionen, bedingt durch chemische Erzeugnisse und für die Stromerzeugung, die für die Herstellung von Vorprodukten notwendig ist. 36% der Treibhausgasemissionen in der Vorkette entfielen auf die Herstellung von Zement, Kalk, Gips und Beton. Die Emissionen entstehen zum einen beim Brennen der Rohmaterialien, das heißt von Kalkstein zur Herstellung von Zement, Klinker und Kalk. Zum anderen entstehen sie während der Energieerzeugung, die einen relevanten Anteil hat, da die Prozesse hohe Temperaturen erfordern. Die Herstellung dieser Produkte erfolgt vor allem in Deutschland, Italien und Polen. Überhaupt ist der Energieverbrauch der größte Treiber. Er macht in der Vorkette 20% aus, bedingt unter anderem dadurch, dass ein wesentlicher Teil der Produkte aus Ländern stammt, wo ein Großteil des Stromes aus fossilen Energiequellen gewonnen wird. 16% der Emissionen in der Vorkette entstanden bei der Gewinnung fossiler Rohstoffe, die beispielsweise zu Dämmmaterial wie Styropor verarbeitet werden. 10% der Treibhausgase wiederum lassen sich auf die Herstellung von Glas und Keramik, wie zum Beispiel Fensterglas, Fliesen oder Dachziegeln, zurückverfolgen. Denn auch hier werden für die Herstellung hohe Temperaturen benötigt. Hauptherkunftsländer sind hier übrigens Deutschland, Italien und China. Auf die Metallerzeugung und Verarbeitung entfielen 6% der Treibhausgasemissionen, auf Transport und Lagerung 3%, auf die chemische Industrie 2% und auf den Abbau von Erzen 1%. Wir bleiben in der Atmosphäre und werfen einen Blick auf die Luftschadstoffe, die in Verbindung mit dem Bausektor stehen. So entstehen säurebildende Abgase, insbesondere Schwefeldioxid und Stickoxide, bei der Verbrennung fossiler Energieträger. Sie können zur Versauerung von Gewässern und Böden beitragen und so Pflanzen schädigen. Bei Menschen können sie zu Atemwegserkrankungen führen. Das Gleiche gilt für den bei Verbrennungsprozessen entstehenden Feinstaub, der zudem das Krebsrisiko erhöht. Im Jahr 2022 erzeugte der Bausektor in Deutschland in der vorgelagerten Wertschöpfungskette 300.000 Tonnen Schwefeldioxid-Äquivalente. 31% stammen aus der Stromproduktion, 22% entfielen auf die Metallerzeugung und Verarbeitung und 20% auf die Herstellung von Zement, Gips, Kalk und Beton. 8% wiederum entfielen auf Lagerung und Transport. Beim Feinstaub setzte der Bausektor 2022 rund 150.000 Tonnen Feinstaubäquivalente frei. Dabei sprechen wir von einer Teilchengröße kleiner gleich 2,5 Mikrometer. Haupttreiber sind mit 32% die Zement-, Gips- und Kalkherstellung. Kommen wir von der Luft zurück auf den Boden und schauen wir uns den Flächenverbrauch des Bausektors einmal genauer an. Im Jahr 2022 beanspruchte der Bausektor eine Fläche von insgesamt rund 48.200 Quadratkilometern, bezogen auf die vorgelagerte Lieferkette. Der Grund liegt vor allem im Bedarf nach Bauholz. Bei den Flächen handelt es sich also im Wesentlichen um Wälder, nämlich zu 97%. Die übrigen 3% entfallen auf landwirtschaftliche Erzeugnisse und die Gewinnung von Mineralien und Gestein oder Erde. Wir sprechen hier also gar nicht einmal von der Versiegelung, die der Bausektor erzeugt, sondern tatsächlich im Bereich der Gewinnung von Baumaterialien. Kommen wir als nächstes zum Wasserverbrauch. Dieser wird für das Jahr 2022 auf rund 161 Millionen Kubikmeter geschätzt, wobei hier das sogenannte Plauerwasser, das heißt Grundwasser, gemeint ist. 46% davon entfielen auf die direkten Lieferanten. 58% der 161 Millionen Kubikmetern wurden in Deutschland verbraucht. 24% in Europa, vor allem Frankreich, Italien, Polen und Spanien. Besonders mit Blick auf Italien und Spanien ist das problematisch, da in einigen Regionen regelmäßig ein hohes Risiko einer Wasserverknappung herrscht. 36% des Wasserverbrauchs entfielen auf die Metallerzeugung und Verarbeitung, 23% auf die Stromerzeugung. Alles jeweils vor allem für die Prozesskühlung. Bei Wasserkraftwerken kann beispielsweise auch die Verdunstung eine Rolle spielen. 17% des Wasserverbrauchs entfallen auf die Landwirtschaft und 9% auf die Herstellung von Zement, Gips und Kalk. Und ebenfalls 9% auf die chemische Industrie. Der Bausektor verbraucht jedoch nicht nur Wasser. Es kommt in den vorgelagerten Herstellungsprozessen auch zur Verunreinigung von Gewässern, Oberflächengewässern wie auch beispielsweise Grundwasser. In der besagten Studie vom Umweltbundesamt wurde das exemplarisch an den folgenden Schwer- und Halbmetallen betrachtet. Und zwar an Antimon, Arsen, Blei, Cadmium, Chrom, Kupfer, Nickel und Quecksilber. Sie wirken sich unterschiedlich auf die Umwelt und die Menschen aus. Für eine gute Vergleichbarkeit deren Giftigkeit auf die Ökosysteme wird die Einheit DCP-Äquivalente verwendet. DCP-B steht für 1,4-Dichlorbenzol. Werden bestimmte Konzentrationen überschritten von diesem DCB, kann dies das Wachstum von Pflanzen und anderen Organismen und deren Fähigkeiten zur Vermehrung beeinträchtigen. Und sie können zum Absterben von Arten führen. Auch auf den Menschen wirken sich Schwermetalle negativ auf die Gesundheit aus. So beeinflussen hohe Bleikonzentrationen die neurologische Entwicklung bei Kindern. Und sie können zur Schädigung der Nieren führen. Auch Cadmium kann die Nieren schädigen und wirkt zudem krebserregend. Wie stark die Belastung durch die vorgelagerten Lieferketten des Bausektors ist, hängt sehr von der Datenlage in den einzelnen Produktionsländern ab. So ist der hohe Anteil an den gesamten Einträgen von Schwermetallen in Gewässern in Deutschland und in Nordwesteuropa wahrscheinlich durch die gute Datenlage bedingt. Insgesamt wird von einem Eintrag an DCP-Äquivalent in Höhe von knapp 84 Tonnen ausgegangen, die vom Bausektor verursacht werden. Also vor allem in dem Fall sprechen wir von den vorgelagerten Lieferketten. Die Belastungen rühren zu 94% aus der Metallerzeugung und Verarbeitung her, vor allem in Deutschland, China und Frankreich. Übrigens entstehen Abfälle nicht nur am Ende eines Gebäudelebens, dazu später mehr, sondern auch bereits bei der Produktion von der Baustoffe. Zum Beispiel bei Rohstoffen, die im Bergbau gewonnen werden. Hier sind die Abfälle von ganz unterschiedlicher Art mit entsprechend unterschiedlichen Auswirkungen. So entstehen beispielsweise Halden für Reststoffe oder sogenanntem Abraum. Auch können beispielsweise Oberflächengewässer aufgrund von Erosion der Reststoffe verschlammen. Wasser und Böden können durch toxische Stoffe aus den Mineralgemischen verschmutzt werden, die sich im Gestein und Boden befinden und ausgewaschen werden. Weitere Abfälle sind zum Beispiel Staub oder Radioaktivität. Insgesamt rechnet man für 2022 mit einem Abfallaufkommen in der Vorkette in Höhe von rund 640 Megatonnen. Davon werden 3% als gefährlicher Abfall eingestuft. Knapp 17% des Abfalls wird recycelt. Wo fallen die Abfälle an? Mit 30% tatsächlich im Bausektor selbst wie Bauzulieferunternehmen. Und zwar durch vorangegangene Abbrüche oder Aushube. Wobei ersteres auch gleichzeitig Abfall am Ende eines Zyklus der Gebäudenutzung ist. 39% der Abfälle aus dem Bausektor wurden recycelt. 25% des Abfalls entstand bei der Gewinnung von Energie, die in verschiedenen Prozessen entlang der vorgelagerten Lieferkette benötigt wird. 14% der Abfälle sind bei der Gewinnung von Erzen angefallen, vor allem in Brasilien, Nordamerika und Südafrika. 9% der Abfälle wiederum gehen auf die Gewinnung von beispielsweise Sand, Ton und Steinen zurück. Die Zahlen stammen aus 2022, wie erwähnt. Bis zum heutigen Tag wird sich an diesen aber nicht viel geändert haben. Die Studie, aus denen ich die hier vorgestellten Zahlen habe, taucht bei den wichtigsten Baustoffen Stahl bzw. Eisenerz sowie Naturstein und Holz tiefer ein in die Umweltauswirkungen, was beispielhaft an einem Herkunftsland aufgezeigt wird, nämlich bei Eisenerz aus Brasilien, Naturstein aus Indien und Holz aus Polen. Das sind sehr interessante Einblicke in kurzer und knapper Form. Der Einblick soll zugleich dem Bausektor helfen, eine Basis für deren eigenen Risikoanalyse zu haben, und zwar welche Umweltthemen für sie relevant sein könnten. Mal kurz und knapp ein Einblick zum Thema rund um Stahl, um einen Einblick zu gewinnen, ja, wie diese Auswirkungen sich darstellen. Der Bausektor nimmt 34% allen in Deutschland verbrauchten Stahls ab. Es braucht ihn mit Blick auf Beton und zur Verstärkung von Bodenplatten, Decken und Wänden. Stichwort Baustahlmatten. Die Stahlproduktion findet im Wesentlichen in Deutschland statt. Stahl wird aus Eisenerz gewonnen. Dieses stammt zu 39% aus Südafrika, 26% aus Brasilien und zu 19% aus Kanada. 2021 wurden 38 Millionen Tonnen Eisenerz nach Deutschland importiert. Weitere Quellen für Stahl ist Stahlschrott, also recyceltes Material. In der Studie wird die Lieferkette anhand der Herkunft Brasilien dargestellt, wo das Eisenerz hauptsächlich im Tagebau gewonnen wird. Mit Sprengung und Baggern werden Gesteinsbrocken aus den Felswänden gebrochen, dann zerkleinert und grob vom Eisenerz getrennt. Danach geht es per LKW oder Zug zum Hafen und von dort per Schiff, in dem Fall nach Deutschland. Dort findet die Verhüttung in Hochöfen statt, unter Verwendung von Koks und sogenannten Zuschlagsstoffen. Mittels Kohlenstoff wird dem Eisenerz der Sauerstoff entzogen und es entsteht Roheisen, das in Konvertern zu Rohstahl weiterverarbeitet wird. Mittels Legieren, Gießen und Walzen entstehen verschiedene Produkte wie genannten Baustahlmatten. Welche Umweltauswirkungen gehen mit dem Abbau in dem Fall in Brasilien einher? Der Tagebau erfordert riesige Flächen, die vorher oft bewaldet waren. So wurden bis Ende der 1990er Jahre im Minengebiet Carajás 150.000 Quadratkilometer Regenwald gerodet. Das führt zum Verlust lokaler Biodiversität. Selbst in eigentlich ausgewiesenen Schutzgebieten sind Minen zu finden. Für die Tätigkeiten rund um den Bergbau wird viel Wasser benötigt, zum Beispiel zur Aufbereitung und Verarbeitung von Eisenerz. Des Weiteren kommt es zu Bodenverdichtungen, wodurch die Gefahr von Überschwemmungen steigt, und es kommt zur Luftverschmutzung, die mit Gesundheitsrisiken für die örtliche Bevölkerung einhergeht. Auch ist es bereits passiert, dass Dämme von Abraumhalten brechen. So geschehen 2019 in Brumadinho. Die Flut forderte fast 300 Todesopfer und führte zu schweren Wasser- und Bodenverunreinigungen durch Schwermetalle und Chemikalien. Die Anwohnerinnen und Anwohner lassen sich das zu Recht nicht gefallen. In Brasilien wurden bereits zahlreiche Klagen gegen Eisenerzunternehmen eingereicht. Kommen wir nach Deutschland. Die Verarbeitung des Erzes zu Stahl in Deutschland geht mit hohen Emissionen von Luftschadstoffen einher. 70% der Treibhausgase sind energiebedingt und 30% prozessbedingt. Weltweit verbraucht die Stahlindustrie rund 7% der weltweit erzeugten Energie und verursacht 7-9% der globalen Treibhausgasemissionen. Was wird unternommen, um insbesondere die Treibhausgase zu reduzieren? Das versucht man derzeit mit einer Direktreduktion, was aber ein Technologiewechsel nach sich zieht, weg von den Hochöfen. Aus wirtschaftlichen Gründen ist dieses Verfahren noch wenig verbreitet. Aktuell findet die Direktreduktion im Wesentlichen mit Erdgas statt, mit dem Ziel, dieses perspektivisch durch sogenannten grünen Wasserstoff zu ersetzen. Daneben gibt es Ansätze, die prozessbedingten Emissionen, die sich absolut nicht vermeiden lassen, abzuschalten und zu speichern oder industriell zu nutzen. Aber das erfordert zusätzlichen hohen Energieaufwand, auch braucht es entsprechende Anlagen. Bezüglich der Risiken der Speicherung, also des Carbon Capture Storage, ganz zu schweigen. Durch Recycling von Stahl hingegen können Emissionen eingespart werden. Dank neuer Verfahren kann immer mehr Stahlschrott in der Stahlproduktion eingesetzt werden. Sekundärstahl kann zudem direkt durch Einschmelzen von Schrott erzeugt werden. Ja, diese zugegebenermaßen sehr vielen Daten verdeutlichen, wie hoch die Umweltbelastungen in den verschiedenen Bereichen des Bausektors bzw. dessen vorgelagerten Lieferketten sind und macht gleichzeitig auf die Notwendigkeit aufmerksam, den Bausektor nachhaltiger zu machen, vor allem mit Blick auf Ressourceneinsparungen. Das Credo lautet wie beispielsweise in der Textilindustrie oder bei Elektronikartikeln auch hier: Reduce, Reuse, Renew und Recycle. Also reduziere, verwende wieder, mache wieder etwas neu und verwende es und recycle Material. Auf neues Material sollte, soweit es geht, verzichtet werden. Wie kann das gelingen? Dazu werde ich in meinem nächsten Beitrag Möglichkeiten benennen und einige Beispiele vorstellen. Bis dahin hören Sie Musik von Crowded House und hier den Titel Private Universe.

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Heute zum Thema Bauwende jetzt. Nachdem wir uns eben die vorgelagerten Lieferketten zu den Materialien angeschaut haben, welche der Bausektor verarbeitet, schauen wir nun auf den Zeitpunkt, wo das Ende der aktuellen Nutzung von beispielsweise Gebäuden eingeleitet wird. Denn auch hier finden sich interessante Zahlen. In Deutschland gibt es Stand 2021 rund 21,4 Millionen Gebäude. Im selben Jahr wurden 125.000 neue Gebäude errichtet und offiziell 14.090 Gebäude abgerissen. Wahrscheinlich liegt deren Zahl aber höher. Denn der Abriss von Gebäuden muss zum einen nur angezeigt werden, das heißt, es bedarf dazu keiner Genehmigung. Zum anderen sind bestimmte Gebäude bezüglich ihrer Art und Größe von dieser Anzeigenpflicht ausgenommen. Der Gebäudesektor steht beim Treibhausgasausstoß auf Platz 4 nach Energie, Verkehr und Industrie. Dabei gibt es hier potenziell ein hohes Einsparpotenzial, wie die Deutsche Umwelthilfe in seinem Factsheet Gebäude bewahren, Abriss vermeiden darlegt. Eine solche Einsparung ergibt sich beispielsweise bei einer Grundsanierung, durch welche der Primärenergiebedarf laut Umweltbundesamt um 90% gesenkt werden kann. Einsparpotenzial gibt es auch beim Bauen selbst. Die Deutsche Umwelthilfe beruft sich dabei unter anderem auf die Bundesstiftung Baukultur. Denn würde man das gesamte Material, was heute in Gebäuden steckt, nochmal herstellen, würden so viele Treibhausgase ausgestoßen, dass sie umgerechnet

konnten, unter anderem durch Sanierung und andere Heizungssysteme, weg von fossilen Energiequellen. So ist das mit Blick auf die Materialien, die während des Lebenszyklus eines Gebäudes eingesetzt werden, in keinster Weise der Fall. Vielmehr sind sie in den letzten Jahren, Stand 2021, immer weiter angestiegen. Dass sich bis 2026 viel daran geändert hat, davon ist nicht auszugehen. Um Klimaneutralität zu erreichen, ist es daher zwingend notwendig, sich den gesamten Zyklus eines Gebäudes anzusehen. Grob kann man im Übrigen sagen, dass je nach Gebäudetyp und dessen Energiestandard der CO2-Fußabdruck gegenüber einem Neubau um 40-50% niedriger liegt, wenn man ihn also quasi, wenn man renoviert. Was waren bzw. sind die Gründe für den Abriss von Gebäuden? Nun, am naheliegendsten, wenn diese baufällig sind oder eine Sanierung in keinem Fall mehr sinnvoll ist. In der Vergangenheit fand er oft auch in verwaisten Wohngegenden, vor allem in den neuen Bundesländern, statt. Allerdings, während dort auf der einen Seite 300.000 Wohnungen verschwanden, sind auf der anderen Seite rund 1 Million neue hinzugekommen. Nicht nur das ist ein Widerspruch, sondern auch, dass laut Zensus 2022 1,9 Millionen Wohnungen leer standen. Was allerdings ein grundsätzliches deutschlandweites Problem ist und verschiedene Ursachen hat. Und gleichzeitig besteht ein Bedarf nach vielen neuen Wohnungen, die vor allem bezahlbar sind. Eine andere Ursache von Neubauten ist, dass diese meist zu besseren Konditionen verkauft oder vermietet werden können. Auch Spekulationen führen dazu, dass nicht das gebaut wird, was tatsächlich notwendig wäre, sondern stattdessen zum Beispiel Bürogebäude. 2024 wurden mehr als 1500 Bürogebäude gebaut, obwohl der Bedarf insbesondere aufgrund von Homeoffice rückläufig ist. Deutschlandweit stehen laut Statista 5,6% der Büroflächen leer. In der Bankenstadt Frankfurt am Main sind es sogar mehr als 10%. Abreißen muss man sie deswegen jedoch nicht. So fordert der Bundesverband Freie Immobilien- und Wohnungsunternehmen sowie der Deutsche Mieterbund, Bürogebäude in Wohnraum umzufunktionieren. Nicht immer ist das möglich, aber laut dem IFO-Institut sollte das bei rund 1/3 der Bürogebäude mindestens machbar sein, was zusätzliche 60.000 Wohnungen für bis zu 100.000 Menschen schaffen würde. Laut des Pestel-Instituts fehlten 2024 1,4 Millionen vor allem bezahlbarer Wohnungen. Studien gehen davon aus, dass durch Umnutzung und Aufstockung von Wohn-, Büro- und Gewerbebebauungen zwischen 2,3 bis 2,7 Millionen Wohnungen entstehen könnten. Hinzu kommt der bereits angesprochene Leerstand. Es kommen viele Faktoren zusammen, warum es letztendlich nicht genug Wohnraum gibt. Diesen ausschließlich durch Neubau zu decken, ist jedoch utopisch, da jährlich in Anführungsstrichen nur rund 200.000 neue Wohnungen gebaut werden. Auch aus ökologischer Sicht ist es nicht sinnvoll. Es sollten erst einmal alle anderen Alternativen geprüft und die tatsächlichen Lücken dann durch Neubau im Sinne von neuen Gebäuden gedeckt werden. Bei Häusern, die bereits Wohngebäude sind, ist Sanieren aber ebenfalls mit hohen Kosten verbunden, auch verursacht durch entsprechende Auflagen und oder mangels entsprechender Förderung. Werden zum Beispiel Altbauten aufgestockt, werden die Baustandards eines Neubaus angesetzt mit den entsprechenden Auswirkungen, was das Vorhaben unter Umständen ausbremst oder unmöglich macht. Umbau, Aufstocken und Umnutzung von Gebäuden reduziert aber nicht nur Treibhausgase und spart wertvolle Ressourcen ein, sondern kann auch den Flächenverbrauch reduzieren. Das sind Maßnahmen, welche unter anderem laut des Bauwendebündnisses notwendig sind, um den Wandel hin zu einem klimaneutralen Gebäude einzuleiten. Weitere Maßnahmen, die dafür benötigten Baustoffe, wie auch bei einem Neubau, sollten kreislauffähig und aus der Region kommen, sowie einen hohen Recyclinganteil haben. Ein Projekt, das den Kreislaufgedanken und Umnutzung konsequent verfolgt, hat die Schweizer Architektin Barbara Buser ins Leben gerufen. In Basel auf dem Frank-Gelände, wo ehemals eine Lebensmittelfabrik stand, werden die Gebäude zu Begegnungsorten und Wohnungen. Eine Tanzfabrik ist bereits eingezogen, ebenso ein Kreislaufkaufhaus, das derzeit im Umbau ist. Es gibt eine Radwerkstatt sowie ein Bistro im vierten Häuschen, das gerettete Lebensmittel verarbeitet. Stichwort Recyclinganteil. Dieser kann nur dann eingesetzt werden, wenn entsprechendes sogenanntes Rezyklat verfügbar ist. Dafür ist es notwendig, dass das Design eines Gebäudes darauf ausgerichtet ist. Das bedeutet die Verarbeitung von sortenreinen Baumaterialien.

Mineralien oder solchen, die sich leicht wieder in ihre Bestandteile zerlegen lassen. Das würde es erleichtern, nicht nur Bauteile auszutauschen, sondern bei Bedarf dies auch wieder zu verwerten, sei es bei einem notwendigen Abriss oder größeren Umbauten. Und Wiederverwendung heißt hier auch nicht unbedingt kleinhäckseln und dann wieder einschmelzen beispielsweise und neues Material machen, sondern beispielsweise auch in anderen Gebäuden wieder einbauen, wenn es noch für den jeweiligen Baustandard passend ist. Zudem wird am Recycling von Baumaterial geforscht. So arbeitet der Syrer Aref al-Zweidani daran, wie der Bauschutt aus den vom Krieg zerstörten Städten in Syrien so aufbereitet werden kann, dass daraus wieder neues Baumaterial entsteht, das mit wenig Neumaterial auskommt und weniger Energie benötigt. Seit 2025 ist er leitender Forscher am Institut für angewandte Bauforschung, um sich dem Thema umfassend zu widmen. Andrea Kustermann wiederum forscht als Professorin für Bauingenieurwesen zum Betonrecycling unter Verwendung von Bakterien. Das sind einmal zwei Beispiele, es gäbe noch zahlreiche mehr. Bezüglich des verfügbaren Wohnraums. Nicht selten ist er an Orten, wo die Wohnungssuchenden gerade nicht sind. Was aber auch des Öfteren der Fall ist, ältere Menschen leben oft in großen Wohnungen, welche sie noch aus einer Zeit bewohnen, als die Kinder im Haus waren. Doch in Zeiten, in denen Mieten immer mehr steigen, ist es oftmals billiger, in der alten Wohnung zu bleiben, statt in eine kleinere Wohnung zu ziehen. Um den Wunsch von Familien hin zu größeren Wohnungen und dem Wunsch von Senioren und Senioren hin zu kleineren Wohnungen zu begegnen, gibt es in zahlreichen Städten entsprechende Projekte oder bereits verfestigte Strukturen, wie bei der Stuttgarter Wohnungs- und Städtebaugesellschaft GmbH, die einen Wohnungstausch aus groß nach passend anbietet. Auch der Bauverein hier in Darmstadt bietet den Wohnungstausch an. Bundesweit gab es zudem von der Partei Die Linke die Initiative Recht auf Wohnungstausch, das sie als Antrag auch in den Bundestag eingebracht hatte und der vom Deutschen Mieterbund unterstützt wurde und auch weiterhin wird. Das Ganze wurde aber nicht weiterentwickelt vom Bundestag. Nach wie vor gibt es im Mietrecht keinen Anspruch darauf. Dabei würde es den Wohnungsmarkt entlasten. Nach aktuellen Zahlen von 2024, zusammengetragen im Mietenreport, liegt die Überbelegung insgesamt bei 11,5%. Das ist dann der Fall, wenn die Wohnung über zu wenige Zimmer in Bezug auf die Personenanzahl verfügt, die in dieser Wohnung wohnen. Bei den Mietern sind es 19%. Auf der anderen Seite wohnen 11,5% der Mieter in großzügigen Wohnungen. Großzügig meint die Anzahl Zimmer pro Person im Haushalt plus drei weitere Zimmer. Also das ist zum Beispiel dann der Fall, wenn ein Single in einer Vier-Zimmer-Wohnung wohnt. Zu Beginn haben wir uns die vorgelagerte Lieferkette angeschaut und darauf, welchen Abfall der Abriss von Gebäuden verursacht. Aber auch die Nutzung von Gebäuden verbraucht Material, mindestens aber Energie für die Wärmeerzeugung. Und damit bin ich bei meinem nächsten Thema, nämlich dem Gebäudeenergiegesetz. Rechtlich wird das ganze Thema nämlich im Gebäudeenergiegesetz, kurz GEG, geregelt. Dieses ist am 01.11.2020 in Kraft getreten. Das GEG enthält Anforderungen an die energetische Qualität von Gebäuden, die Erstellung und die Verwendung von Energieausweisen sowie an den Einsatz erneuerbaren Energien bei der Wärmeversorgung von Gebäuden. Zielsetzung des Gesetzes ist es, einen wesentlichen Beitrag zur Erreichung der nationalen Klimaschutzziele zu leisten und ist zentraler Bestandteil der Wärmewende. Mit ihr wurde die EU-Gebäuderichtlinie und EU-Energieeffizienzrichtlinie umgesetzt. Die erste Erneuerung bzw. Novellierung des GEG trat am 01.01.2023 in Kraft, mit der wesentlichen Änderung, wonach der zulässige Jahresprimärenergiebedarf im Neubau von bisher 75% auf das Referenzgebäude auf 55% gesenkt wurde. Am 01.01.2024 trat die zweite Novellierung in Kraft. Mit dieser wurde der Einsatz erneuerbarer Energien im Einbau neuer Heizungen verbindlich geregelt. Spätestens zu diesem Zeitpunkt sprachen die Medien und die Bevölkerung vom Heizungsgesetz. Wesentlicher Inhalt ist die Regelung, wonach Heizungen von Neubauten in Neubaugebieten zu mindestens 65% mit erneuerbaren Energien betrieben werden müssen. Besondere Kritik gab es an dem Gesetzesteil, wonach das ab Mitte 2026 bzw. Mitte 2028 auch für neue Heizungen in Bestandsbauten gilt. Hierfür wurde auch ein Förderprogramm aufgelegt.
Die Wärme von Wärmepumpen und Fernwärme gilt dabei bereits jetzt als erneuerbar, auch wenn es bei letzterem Übergangsregeln in Schritten gibt. Mit dem Regierungswechsel 2025 stand und steht auch das GEG auf dem Prüfstand. Im Koalitionsvertrag wurde vereinbart, dass ein neues Gebäudeenergiegesetz gestaltet werden soll, das technologieoffener, flexibler und einfacher sein soll. Der Gesetzesentwurf für ein Gebäudemodernisierungsgesetz wurde schließlich am 13. Mai 2026 von der Bundesregierung beschlossen. Damit soll die zweite Novellierung des GEG weitgehend rückgängig gemacht werden. So wurde die 65%-Pflicht für neue Heizungen und auch das Betriebsverbot für Öl- und Gasheizungen ab dem Jahr 2045 gestrichen. Mit fossilen Brennstoffen beförderte Heizungen sollen ausdrücklich auch über das Jahr 2045 hinaus weiter betrieben werden dürfen. Und damit über das Stichdatum hinaus, ab dem sich Deutschland im Klimaschutzgesetz zur Klimaneutralität verpflichtet hat. Die Rechtmäßigkeit des Gesetzes wird deshalb von verschiedenen Seiten angezweifelt. Der Normenkontrollrat wiederum kritisiert den Entwurf als in weiten Teilen kaum verständlich und nicht nachvollziehbar. Die Deutsche Umwelthilfe erklärte bereits, sie bereite eine Verfassungsklage gegen das Vorhaben vor, wolle aber erst den Gesetzgebungsprozess abwarten. Allerdings, dass wir von den fossilen Energiequellen weg müssen, ist klar. Und dass die Kommunen auch in Zukunft eine wichtige Rolle dabei spielen werden, ebenfalls. Damit der Umbau ökologisch und sozialverträglich verläuft, haben sich deutschlandweit verschiedene Initiativen gegründet. Auch in Darmstadt gibt es eine solche Initiative. Diese nennt sich Faire Wärme Darmstadt und wird von Bürgern gestaltet und jeder kann dabei mitwirken. Unabhängig davon, also von dem Thema Energie, hat das Atmo-Magazin einige Tipps zusammengestellt, was man im Kleinen tun kann, um der Klimaneutralität im Gebäudesektor ein Stück näher zu kommen. Nicht nur mit Blick auf das Bauen selbst, sondern auch bei der Nutzung. Klar, dabei spielt auch wieder die Energie eine Rolle. Eine Auswahl der Tipps werde ich nach der nächsten musikalischen Pause vorstellen. Bis dahin hören Sie Musik von Locomotor und dem Titel Revolution.

Sie hören die Sendung Ökotopia hier bei Radio Darmstadt, heute zum Thema Bauwende jetzt. Ich hatte zunächst ausgeführt, warum aus Sicht der Ökologie und des Klimaschutzes eine Bauwende nötig ist. Danach haben wir einen tieferen Einblick gewonnen, wie diese Wende gelingen kann, nämlich insbesondere durch Sanierung und Umbau statt Abriss. Ein Beitrag leisten noch nachhaltige Heizungssysteme. Nun möchte ich noch ein paar Tipps mit auf den Weg geben, welche das Atmo-Magazin für Hauseigentümer und Mieter zusammengestellt hat und mit denen jeder einen Beitrag zur Klimaneutralität und Ressourcenschutz im Gebäudesektor leisten kann. Die Tipps selbst werden Ihnen in Teilen bekannt vorkommen. Atmo hat jedoch für weitere Informationen auf verschiedene Websites verwiesen, die hilfreich sind. Alle kann ich nicht vorstellen. Sie werden sich daher fürs Erste mit meiner Auswahl begnügen müssen. Wo vorhanden, verweise ich aber auch auf lokale Angebote und Webseiten. Fangen wir mit den Tipps an, die für alle interessant sein können, die ein eigenes Haus haben und wo Modernisierungen anstehen. So lautet der erste Tipp, eine Energieberatung einzuholen, bevor es in die Sanierung geht. So lässt sich der Wärme- und Energieverlust ermitteln und die geeignetsten Maßnahmen definieren. Infos dazu unter www.bafa.de. Wenn es dann konkret ans Renovieren geht, ist es am nachhaltigsten, auf ökologische Baustoffe zu setzen, wie Holz, Hanf, Zellulose oder Lehm, die zuvor nicht nur CO2 gespeichert haben, sondern auch oft für ein besseres Raumklima sorgen können. Mehr Infos gibt es bei der Fachagentur Nachwachsende Rohstoffe unter https://hausbau.fnra.de. Wenn konkrete Bauteile wie zum Beispiel eine einzelne Tür oder Fenster benötigt werden, ist es nachhaltig, erst einmal zu schauen, ob es diese gegebenenfalls gebraucht gibt. Ob das der Fall ist, lässt sich beispielsweise unter www.bauteilnetz.de herausfinden. In eine ähnliche Richtung gehen Plattformen für zirkuläres Bauen und Rückbauplanung. Relevant, wenn größere Umbauten anstehen. Mehr Infos hierzu unter www.concula.de. Wenn es um die Sanierung von Altbauten geht, braucht es oft zusätzliche Beratung. Dafür gibt es auch Förderprogramme, die eventuell in Anspruch genommen werden können. Mehr Infos dazu gibt es unter www.denkmalschutz.de. Wenn man in einem eigenen Haus wohnt und die finanziellen Ressourcen hat, sind die Gestaltungsmöglichkeiten zwar am größten, es gibt aber auch ein paar Möglichkeiten für alle, die in Miete wohnen. Um zum Beispiel die Wärme zu halten, kann es helfen, Dichtungsfugen in Fenstern auszutauschen bzw. einzusetzen, sowie die Räume mit schweren Vorhängen und Teppichen womöglich auszustatten. Um Ressourcen zu sparen, zum Beispiel wenn ein neues Waschbecken gebraucht wird, kann man auch vorher schauen, ob es ein solches auch Secondhand gibt. Zu finden vielleicht unter www.restato.de. Wer für seine Arbeit in den eigenen vier Wänden nur selten Werkzeug und entsprechende Geräte braucht, kann diese auch leihen. Vor allem große Baumaschinen gibt es zum Beispiel in Baumärkten. Kleinere Geräte und Werkzeug gibt es in Darmstadt zum Beispiel bei Heinerlei, beziehungsweise für den Stadtteil Eberstadt bei Eberlei. Ist das Mietshaus beispielsweise energetisch noch nicht gut aufgestellt, kann auch ein Gespräch mit dem Vermieter helfen. Unter Verweis beispielsweise auf Beratungsangebote und Förderprogramme, wie zum Beispiel bei der KfW oder unter www.energiewechsel.de oder bei der Verbraucherzentrale Energieberatung. In Darmstadt gibt es auch entsprechende lokale Initiativen wie Heiner Energie, Heiner Solarberatung oder Heiner Heizungsoptimierung. Übrigens, wie so oft bei Themen rund um Nachhaltigkeit, gibt es auch im Bausektor Siegel, entweder bau- oder rohstoffspezifische Siegel, welche ein gewisses Maß an Nachhaltigkeit garantieren sollen. Auf Materialebene sind das für Holz Naturland, FSC und PEFC, wenngleich sie deutliche Unterschiede aufweisen. Im Baustoffmarkt gibt es das Siegel Nature Plus, vergeben von einem unabhängigen Verein, der Rohstoffe, Emissionen und Recyclingfähigkeit bewertet und volle Transparenz fordert. Für Produkte sind die folgenden Siegel die bekanntesten. EU-Eco-Label, Blauer Engel und Cradle to Cradle mit der Idee der Nutzung von Materialien im Kreislauf. Das EMICODE-Siegel bezeichnet Bauprodukte mit besonders niedrigen Emissionen aus. Produkte, die eine möglichst schadstoffarme Innenraumluft fördern, können das Eco-Institut-Label bekommen. Im Bereich Gebäude gibt es zwei relevante Siegel. Zum einen das von der Deutschen Gesellschaft für nachhaltiges Bauen, kurz DGNB. Sie zertifiziert Gebäude nach ökologischen, ökonomischen und sozialen Kriterien. Und hier gibt es vier Stufen, Platin, Gold, Silber und Bronze. Mehr Infos unter www.dgnb.de. Auch von staatlicher Seite gibt es ein Siegel, und zwar das Qualitätssiegel Nachhaltiges Gebäude, kurz
QNG. Es definiert Mindestanforderungen für klimafreundliche Neubauten und Sanierungen und ist häufig Voraussetzung für eine staatliche Förderung. Mehr dazu unter www.qng.info. Bezüglich der angesprochenen Themen in der heutigen Sendung kann man auch im eigenen Umfeld, also an seinem Wohnort und in der Stadt, aktiv werden. Zum Beispiel, indem man Leerstand meldet. Das ist online unter www.leerstandsmelder.de möglich. Um Abrisse sichtbar zu machen, hat ein Bündnis bestehend unter anderem aus Architects for Future, Bund Deutscher Architektinnen und Architekten, BDA, die Deutsche Umwelthilfe, die Initiative Abrissmoratorium und die Leibniz-Universität Hannover einen Abrissatlas erstellt. In diesem kann man geplante oder laufende Abrisse online melden. Ziel ist, Zitat, die Dimension des Phänomens Abriss in Deutschland erstmals greifbar zu machen, Zitat Ende. Mehr dazu unter www.abriss-atlas.de. Wer aktiv an der Stadtentwicklung mitwirken möchte, wird eventuell auf der Seite www.nationale-stadtentwicklungspolitik.de fündig. Eine Plattform zur Vernetzung von Projekten und Initiativen, initiiert und betrieben vom Bundesministerium für Wohnen, Stadtentwicklung und Bauwesen. Und im Stichwort Darmstadt findet sich auch ein paar Einträge. Der letzte von Anfang 2024, in dem das Superblock-Projekt vorgestellt wurde oder erwähnt wurde. Wer eine nachhaltige Baukultur unterstützen möchte, kann zum Beispiel Architects for Future unterstützen. Inspirierende Bauprojekte zum Thema Umbau statt Neubau findet man hingegen bei der Initiative Haus Europe unter www.hauseurope.eu oder bei Renovation Atlas unter www.renovationatlas.eu. Wenn es um weniger Versiegelung geht, gibt es auch hierfür in deutschlandweit Projekte. Ein solches gibt es auch in Darmstadt. Aktuell wird hier, wie auch in vielen anderen Städten, zum Abpflastern aufgerufen unter dem Motto Darmstadt pflastert ab. Dabei handelt es sich um einen bundesweiten Wettbewerb, der von einem Studierendenprojekt aus Koblenz initiiert wurde und an dem Darmstadt zum zweiten Mal teilnimmt. Mehr Infos dazu unter darmstadt.de/leben/umwelt. Im Übrigen prüft die Stadt auch selbst, wo sie Flächen entsiegeln kann. Abschließend noch ein paar Worte zum Thema Second-Hand-Baumaterial. Die Herstellung von neuer Ware geht immer mit Ressourcenverbrauch einher, in Material und Energie, auch wenn recycelte Komponenten enthalten sind. Daher ist es die nachhaltigste Variante, gut erhaltene Bauteile, und da sprechen wir beispielsweise von Türen, Fenstern, Balken oder Dachziegeln, weiter zu verwenden. Dazu gab es hier im Landkreis Darmstadt-Dieburg in Darmstadt von 2018 bis 2021 das Forschungsprojekt Bauteilwiederverwendung. Beteiligt war unter anderem die TU Darmstadt. Im Rahmen dessen gab es den Baustoffkreisel Darmstadt-Dieburg, um Transportwege kurz zu halten. Ein sehr sinnvoller Aspekt bei der Thematik. Teil des Projekts bzw. des Angebots war ein Schadstoffverzeichnis, ein Materialertragsrechner und Unterstützungsangebote. Es wurde auch ein Bauteilhandbuch sowie ein Leitfaden für Beratungsgespräche erstellt. Träger der Plattform selbst war zu Beginn und während der Projektphase sowie zum Start 2021 Restato, der ich vorhin bereits erwähnt hatte. Diese sind dann aber wieder ausgestiegen, sodass der Baustoffkreisel nicht fortgeführt werden konnte. Die Etablierung von solchen Second-Hand-Märkten ist jedoch nicht nur bei einem fehlenden Träger schwierig. Es gibt nachvollziehbarerweise zahlreiche Herausforderungen. So entsteht ein Mehraufwand, wenn einzelne Bauteile in den Verkauf gegeben werden. Es braucht die Möglichkeit der Zwischenlagerung. Und es ist eine völlig andere Vorgehensweise, die erst einmal zur Gewohnheit werden muss. Zum Beispiel bei Abbruchunternehmen, Architekten und Bauherren. Über das Projekt selbst habe ich während des neuen Umweltnetzwerktreffens im Februar 2024 erfahren. Da gab es diese Plattform allerdings bereits schon nicht mehr. In der heutigen Sendung habe ich versucht, deutlich zu machen, wie wichtig es ist, den Bausektor neu zu denken, nämlich vor allem in Kreisläufen. Erhalten statt neu bauen, Leerstand vermeiden, Material wiederverwenden statt entsorgen. Neue Baumaterialien wiederum sollten aus wiederverwendbaren oder wenigstens recycelbaren Materialien bestehen und so nachhaltig wie möglich hergestellt werden. Dieser Ansatz wird deutschlandweit von verschiedenen Vereinen und Initiativen unterstützt. Nachfolgend eine Auswahl. Großer Befürworter des Ansatzes ist es naheliegenderweise von Architects for Future. Hier in Darmstadt gibt es eine der rund 50 Ortsgruppen. Mehr Infos unter architects4future.de. Der Verein Bauwende e.V., gegründet 2017, ist Denkfabrik und Impulsgeber für Klimaschutz und Ressourcenschonung am Bau. Des Weiteren gibt es die Bauwende Allianz.
Auch der Bund Deutscher Architektinnen und Architekten unterstützt diesen Ansatz. Hier zitiere ich deren Ausrichtung von der Homepage, da ich sie prägnant formuliert finde. Zitat: Der BDA steht konsequent für eine gemeinwohlorientierte Berufsauffassung, für klimaschonendes Bauen und für die erforderliche Bauwende hin zu einer kreislauforientierten Baupraxis. Schon 2019 hat der BDA, damals noch gegen erhebliche Widerstände im Berufsstand, den Vorrang von Bestandserhalt und Umbau vor Abriss und Neubau gefordert. Zitat Ende. Der BDA hat das Projekt Umbauatlas für Best Practice Beispiele ins Leben gerufen, genauso wie ein Abrissatlas für Worst Practice Beispiele zusammen mit anderen Initiativen. Ein ganz anderer Aktivismus ist der gegen die Zementindustrie, namentlich Heidelberg Materials, ehemals Heidelberg Zement. Die Initiative nennt sich Endzement und ist international aktiv. Vor allem, da die Rohstoffe für Zement weltweit abgebaut und in dem Fall von Heidelberg Materials in ausländischen Werken zu Zement verarbeitet werden. Zum Beispiel in Indonesien oder Westsahara. Warum Zement und Heidelberg Materials? Der Konzern ist laut Aussage der Aktivistinnen und Aktivisten der Klimakiller Nummer 1 in Deutschland. Stößt also die meisten Treibhausgase aller Unternehmen aus, aufgrund seiner Produkte. Weltweit steht das Unternehmen auf Platz 86. Der Abbau der Materialien geht mit Umweltzerstörung und auch immer wieder mit Verstößen gegen Menschenrechte und das Völkerrecht einher, wenn Indigene und die örtliche Bevölkerung vertrieben werden, um Rohstoffe abzubauen oder um eine Fabrik zu errichten. Oder weil die Menschen vor Ort Feinstaub und Stickoxiden ausgesetzt sind, sowie den austretenden Schwermetallen, obwohl sich die Gefahr durch entsprechende Filter reduzieren ließe. Außerdem will das Unternehmen die Bauwende verhindern. Denn Zement, Hauptprodukt der Firma, ist im Beton. Derzeit noch ein Hauptwerkstoff im Bau. Solche Aspekte werden vom Unternehmen Heidelberg Materials natürlich verschwiegen. Auf der Startseite der Homepage gibt sich Heidelberg Materials als nachhaltiges Unternehmen mit Verweis auf die Marke EcoZero für nachhaltigen Zement. Allerdings wird Zero CO2 nur dadurch erreicht, dass das CO2 abgeschieden und gespeichert wird. Und ja, was auch sehr prägnant auf der Homepage ist, ist die Auszeichnung mit dem Deutschen Nachhaltigkeitspreis 2025 für dieses Produkt. Dabei, das ist das wirklich nur ein kleiner Anteil am Gesamtprodukt oder der Gesamtproduktion von Heidelberg Materials, ist quasi so ein Vorzeigeprojekt. Mit diesen Porträts einiger ausgewählter Initiativen möchte ich die Sendung heute beschließen. Diese trug den Titel Bauwende jetzt, die entsprechend aufgezeigt hatte, warum eine Bauwende notwendig ist und wie diese aussehen kann. Damit neigt sich die heutige Sendung dem Ende entgegen. Wenn Sie die eine oder andere Information noch einmal nachlesen wollen, die Quellen der heutigen Sendung waren das ADBO-Magazin Nummer 7, Ausgabe April 2026, der Zwischenbericht Umweltrisiken und Auswirkungen in globalen Lieferketten deutscher Unternehmen, Branchenstudie Bausektor des Umweltbundesamtes, die Wikipedia-Einträge zum GEG, also dem Gebäudeenergiegesetz, sowie zwei Veröffentlichungen der Deutschen Umwelthilfe sowie die Homepage der verschiedenen Initiativen. Alle Links auf die Quellen können Sie in der Programmvorschau zur Sendung nachlesen, entweder auf radiodarmstadt.de oder auf der Homepage der Greenpeace Ortsgruppe Darmstadt unter https://greenwire.greenpeace.de/greenpeace-darmstadt und dort unter Veranstaltungen. Redaktionsschluss dieser Sendung war der 25. Mai 2026. Abschließend habe ich noch einige Punkte in eigener Sache. Wenn Sie die Greenpeace-Ortsgruppe hier in Darmstadt persönlich kennenlernen bzw. bei uns aktiv werden wollen, nehmen Sie gerne mit uns Kontakt auf. Entweder telefonisch unter der 0157 845 48656 oder per E-Mail an info@darmstadt.greenpeace.de oder neue@darmstadt.greenpeace.de. Gerne können Sie auch zu einer unserer Schnupperstunden kommen. Diese finden in Räumen von Radio Darmstadt am Stäubenplatz 12 statt. Und dieser monatliche Termin wird über unsere Homepage und Instagram-Kanal bekannt gegeben. Falls Sie unabhängig von der Schnupperstunde schon einmal schauen wollen, was wir in Darmstadt hier so machen, so finden Sie entsprechende Einblicke in unserer Homepage, nämlich dort unter den Veranstaltungen oder auch auf unserem Instagram-Kanal,
wo wir zahlreiche Veranstaltungen posten, an denen wir beteiligt sind. Darüber hinaus gibt es natürlich auch noch viele zahlreiche Aktionen und Aktivitäten, die wir machen. Und was wir natürlich auch machen, ist einmal im Monat die Sendung Ökotopia hier bei Radio Darmstadt. Aktuelle Petitionen von Greenpeace finden Sie übrigens unter https://greenwire.greenpeace.de/alle-petitionen. Vom Mikrofon verabschiedet sich Sandra. Ich danke Ihnen fürs Zuhören und Ihr Interesse und würde mich freuen, Sie auch das nächste Mal als Zuhörende begrüßen zu dürfen, wenn es wieder heißt Ökotopia, das Umweltmagazin für Darmstadt, hier bei Radio Darmstadt immer am ersten Dienstag des Monats. Und zum Abschluss hören wir noch ein paar Minuten Musik, und zwar hier von Chris Cosmo und den Titel Alle in einem Boot.

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1: Guten Tag, mein Name ist Aurelian. Wie Sie heißen, das weiß ich natürlich nicht, aber ich kann Ihnen das Thema der heutigen Sendung von Dachverband Kultur Darmstadt verraten. Ich habe einen Vortrag von Nikolaus Heiß über den Wiederaufbau nach dem Krieg aufgenommen. Es geht um die Architektur der 1950er Jahre bis hin zu der 1970er Jahre. Die Architektur der 1950er Jahre ist uns als altmodisch vorgekommen, aber ihre Formensprache hat was. Nikolaus Heiß zeigt uns im Wesentlichen den Reiz der 50er Jahre Architektur. Sein Vortrag hat zumindest meine Wertschätzung der damaligen Architektur nachhaltig gesteigert. Anlass des Vortrages war der 13. September. Das war der Gedenktag an 80 Jahre Brandnacht. Er fand im Haus der Geschichte am Karolinenplatz statt. Ich musste die anderthalb Stunden auf eine Stunde reduzieren, also kürzen, da Sie im Radio reichlich gezeigte Bilder nicht sehen können, bin ich wie folgt vorgegangen. Ich habe die Teile des Vortrages ausgewählt, die entweder Nikolaus Heiß oder ich so beschreiben konnte, dass das Bild im Kopfkino erscheint. Die Anmoderation übernimmt Dr. Ruven Pons, Leiter des Staatsarchivs Darmstadt.
2: Ich begrüße Sie sehr herzlich heute zu diesem Vortrag. Dass es voll wird, davon waren wir alle überzeugt. Dass es so voll wird, freut uns natürlich. Der Gruß von Herrn Engels schwingt aber mit dem, was ich jetzt hier sage, mit. Also wir begrüßen Sie quasi beide recht herzlich zu diesem ersten Vortrag. Ich brauche, glaube ich, den Referenten heute nicht wirklich groß vorzustellen. Ich tue es aber trotzdem mit wenigen Worten. Herr Nikolaus Heiß ist zwar kein gebürtiger Darmstädter, aber wenn ich das richtig entnommen habe, seit 1948 hier. Er hat hier an der Technischen Hochschule Architektur studiert, war dann zunächst in diesem Metier auch tätig und ist dann von 1981 bis 2010 bei der unteren Denkmalschutzbehörde hier in Darmstadt tätig gewesen und hat sich in sehr, sehr vielen Projekten hier in Darmstadt wirklich einen Namen gemacht und sehr verdient gemacht. Insofern, glaube ich, gibt es keinen Berufeneren, der sich heute nicht mit der Brandnacht, sondern mit dem, was danach passierte, auseinandersetzt. Also sprich mit dem Wiederaufbau, im Grunde das, was wir heute an allen Ecken und Enden, wenn wir durch die Stadt gehen, ja immer noch sehen. Also die Anmutung der Stadt ist ja wirklich die, die sich auf diesen Wiederaufbau rekurriert. Insofern sind wir sehr gespannt. Herr Heiß hat gesagt, er hat ganz, ganz viele Bilder. Wir sind also auf die Bilder, aber vor allem natürlich auf die Erklärungen von Herrn Heiß gespannt. Ich begrüße Sie und ich danke.
3: Herr Pons, vielen Dank für die netten Worte. Und ich begrüße Sie alle, meine lieben Damen und Herren, aber vor allem Freundinnen und Freunde, eine ganze Menge. Das ist sehr schön. Ich freue mich darüber, dass der Saal so voll ist. Ich habe, wie Herr Pons schon sagte, eine Menge Bilder zusammengestellt aus der Zeit des Wiederaufbaus und versuche auch zu erklären, welche Ideen dahinter standen, wie sich die Architektur entwickelt hat in Darmstadt. Ich habe den Inhalt meines Vortrags mal aufgelistet in diesem Bild.
1: Rechts von der Scheppschachtel, also dem Darmstadium, geht ein Fußweg rauf bis zur Mathildenhöhe. Den sind Sie bestimmt auch schon gegangen. Man kommt vorbei am ehemaligen Gefängnis, das zugleich Teil der Stadtmauer war. Übrigens vor kurzem wurde dieses neu gestaltet und saniert. Dann überquert man die Merckstraße, nach wenigen Metern kreuzt die Pützerstraße. Dort sieht man rechts einen Klinkerbau, ziemlich groß, mit einem Restaurant im Hochparterre und um das Gebäude geht es.
3: Und für Darmstadt sage ich mal den Zerstörungsplan. Ich hoffe, man kann den erkennen. Kann man ganz schön sehen. Und zwar in der Mitte sehen Sie links in der Mitte den Luisenplatz an der Kreuzung. Und dieses Gelb-Orange, das ist die Fläche, die zerstört wurde. Und alles, was da oben schwarz im Norden und Süden ist, da waren weniger Zerstörungen. Das war wohl ein Fehler beim Angriff, zum Glück. Damit ist das Johannesviertel und das Martinsviertel doch einigermaßen gut erhalten geblieben und haben somit noch einiges an schönen Häusern erhalten, in Besserungen genauso. Aber dieser Flächenbrand war eben in der Mitte der Stadt mit den 11.000 Toten. Es gab dann so kurz darauf mal so ein Bild, wie das aussieht, wie Wiederaufbau geschieht. 1954 bereits, also 10 Jahre danach, wurde das Rathaus wieder aufgebaut. Links im Bild entstanden Wohngebäude, die heute noch den Marktplatz prägen, 50er-Jahre-Gebäude. Und das ist einfach nur so ein Bild, wie sowas anfing. Aber wir sehen auch 1960 schon, ist schon wesentlich mehr entstanden. Man sieht am Schloss schon wieder ein Dach. Es ist wieder aufgebaut worden oder repariert worden. Wir sehen einige Gebäude am Luisenplatz, die auch neu sind. Das heißt, das ist einfach nur so ein Bild, wie das dann sich entstand. Zur Erinnerung, wie das gleiche Perspektive, einige Jahre vorher war dann so. Das heißt, das ist das gleiche Bild eben nach der Zerstörung. Die Ideen für die Stadt, die ergaben sich durch verschiedene Planungen. Es gab einmal den Peter Grund und es gab den Karl Gruber, die beiden. Der Karl Gruber war zuerst derjenige, der Pläne für die Stadt gemacht hat, wurde aber dann abgelöst von Peter Grund. Und der hat diesen Generalbebauungsplan entwickelt von 1948. Und da sehen Sie schon Dinge, die zum Glück nicht gekommen sind.
1: Den Generalbebauungsplan habe ich nicht gefunden, aber den Zerstörungsplan habe ich im Internet gefunden. Und zwar unter ausstellungen.deutsche-bibliothek.de/brandnacht/items/show/28. Den Link schreibe ich in die Shownotes.
3: Und für Darmstadt sage ich mal den Zerstörungsplan. Ich hoffe, man kann den erkennen. Kann man ganz schön sehen. Und zwar in der Mitte sehen Sie links in der Mitte den Luisenplatz an der Kreuzung. Und dieses Gelb-Orange, das ist die Fläche, die zerstört wurde. Und alles, was da oben schwarz im Norden und Süden ist, da waren weniger Zerstörungen. Das war wohl ein Fehler beim Angriff, zum Glück. Damit ist das Johannesviertel und das Martinsviertel doch einigermaßen gut erhalten geblieben und haben somit noch einiges an schönen Häusern erhalten, in Besserungen genauso. Aber dieser Flächenbrand war eben in der Mitte der Stadt mit den 11.000 Toten. Es gab dann so kurz darauf mal so ein Bild, wie das aussieht, wie Wiederaufbau geschieht. 1954 bereits, also 10 Jahre danach, wurde das Rathaus wieder aufgebaut. Links im Bild entstanden Wohngebäude, die heute noch den Marktplatz prägen, 50er-Jahre-Gebäude. Und das ist einfach nur so ein Bild, wie sowas anfing. Aber wir sehen auch 1960 schon, ist schon wesentlich mehr entstanden. Man sieht am Schloss schon wieder ein Dach. Es ist wieder aufgebaut worden oder repariert worden. Wir sehen einige Gebäude am Luisenplatz, die auch neu sind. Das heißt, das ist einfach nur so ein Bild, wie das dann sich entstand. Zur Erinnerung, wie das gleiche Perspektive, einige Jahre vorher war dann so. Das heißt, das ist das gleiche Bild eben nach der Zerstörung. Die Ideen für die Stadt, die ergaben sich durch verschiedene Planungen. Es gab einmal den Peter Grund und es gab den Karl Gruber, die beiden. Der Karl Gruber war zuerst derjenige, der Pläne für die Stadt gemacht hat, wurde aber dann abgelöst von Peter Grund. Und der hat diesen Generalbebauungsplan entwickelt von 1948. Und da sehen Sie schon Dinge, die zum Glück nicht gekommen sind. Im Bild rechts, ganz rechts außen, eine große Umgehungsstraße über das Oberfeld zum Beispiel. Das heißt, der Plan wurde zum Glück so nicht verwirklicht, weil der hätte die Stadt doch wesentlich verändert, und zwar zum Nachteil verändert. So eine spiralige Form von Straßen, das war die Idee von Grund, der wollte die Autos in Darmstadt favorisieren.
1: Und das zieht sich durch bis heute. Leider habe ich den Generalbebauungsplan von 1948 nicht gefunden. In den 1970er Jahren war eine Autobahn mitten durch das Martinsviertel geplant. Es sollte eine Verbindung von der B26 nach Dieburg zum Martin-Luther-King-Ring geschaffen werden. Zwischen dem ehemaligen Messplatz und dem Nordbad ist ein Teil des Autobähnchens noch zu erkennen. Vom Rhönring sollte es gerade durch das Martinsviertel zur Kreuzung Dieburger Straße, Hainheimer Straße und Pützer Straße gehen. Proteste und Wahlen haben das verhindert. Die Neuauflage war die Nordostumgehung. Proteste und Wahlen haben auch das verhindert. Und schon wieder wird nach Wegen gesucht, eine Autobahn durch Darmstadt zu bauen. Zurück in die 1950er Jahre.
3: Und Karl Gruber war derjenige, der eher so sich bezogen hat auf die Altstadt und eben die alten Strukturen und hat hier zum Beispiel in diesem Plan, es gibt eine ganze Menge Pläne von der Stadt, das wurde zum Teil umgesetzt, aber nicht alles. Und zwar zeige ich Ihnen mal gerade hier in der Mitte des Bildes rechts die Schulstraße, die Sie ja alle kennen.
1: Die Schulstraße ist die Verbindung vom Ludwigsplatz mit dem Bismarckbrunnen zum Cityring, da wo das Landgraf-Georgs-Gymnasium liegt.
3: Die sieht dann heute so aus, das ist wirklich so, wie der Gruber es wollte, gebaut worden. Und die Bebauung, die beruht auf dem Wiederaufbauplan der Stadtmitte von 1946 und wurde als einer der wenigen Stadtbereiche von Gruber zugeschrieben. Die Schulstraße, zeige ich nun mal, wird geprägt durch eine regelmäßige Anordnung profilgleicher Stadthäuser mit erdgeschossiger, großzügiger, verglaster Geschäftszone. Das sieht man oben links im Bild ganz gut. Auf der Nordseite unter den Kolonnaden, darüber befindlich zwei Normalgeschosse für Wohnungen mit traditionellen Lochfassaden, also keine besonders herausragende Architektur. Und eine durchgehende Satteldachzone mit kleinen Gauben in fast noch unveränderter gleichförmiger Aufreihung. Also das heißt eine sehr anständige, biedere Art des Wiederaufbaus. Und jetzt komme ich mal zu dem Thema Rekonstruktion oder Reparaturen von Gebäuden. Weil es gibt ja viele Gebäude, die beschädigt oder zerstört wurden, die identitätsstiftend waren. Und in diesem Plan habe ich mal aufgeführt, welche Gebäude alle zum Glück erhalten geblieben sind. Das kann man so einigermaßen erkennen. Wenn Sie sich orientieren können, in der Mitte rechts das Schloss, als Mittelpunkt dann die vielen anderen Gebäude, die auch alle wichtig waren für die Stadt. Vom Erscheinungsbild, zum Beispiel beim Schloss, gab es eine Idee, eine Planung, das Schloss ganz abzureißen, weil es so kaputt war, und stattdessen drei Wohnblocks hinzustellen. Das wäre natürlich ein Wahnsinn gewesen, wenn man das gemacht hätte. Da kann man sich vorstellen, was das heißt für eine Stadt. Also die Identität steckt auch in solchen Gebäuden. Und da zeige ich mal so einige als Übersicht, welche Gebäude im Grunde wieder aufgebaut oder verändert wieder aufgebaut wurden. Das ist ganz schön zu sehen. Oben das Rathaus, dann das Pädagog, dann das Landesmuseum, die Stadtkirche, unten der Regierungspräsidiumsbau am Luisenplatz, dann nochmal die Kuppelkirche, das Hauptgebäude der TU, das Landgericht und der Mollerbau, in dem wir jetzt gerade uns befinden.
1: Der Mollerbau ist das Haus der Geschichte am Karolinenplatz. Es war vor dem Krieg ein prunkvolles Landestheater.
3: Es gab andere Gebäude, die auch eben zerstört und dann diskutiert wurden, wie man damit umgeht. Es wäre der Kuppelbau, die Kuppelkirche, die St. Ludwigskirche von Georg Moller. Die war links oben in einem Plan mal so vorgesehen, aber dann war das Geld nicht da. Und da wurde sie so gebaut, wie rechts oben im Bild dargestellt. Also der Säulenportikus kam nicht. Dann nach der Zerstörung 1944 war links unten im Bild zu sehen, dass im Grunde so ein offener Kreis mit den Säulen, die standen noch. Und da wurde lange überlegt, ob man diesen Bau einfach als Gedenkstätte erhält, als offene Kirche gewissermaßen nutzt. Aber dann 1954 entschied man sich doch wieder an der Kuppel hinzubauen. Und das ist auch heute ein sehr markanter, wichtiger Bau, der sich ja immer seinen Entwurf an den Pantheon in Rom orientiert. Die Stadtkirche, die von 1300 an ist der ältesten Bauten in Darmstadt, seit 1369 Pfarrkirche und spätgotisch verändert. Die ist von Karl Gruber nach der Zerstörung, die wir oben rechts im Bild sehen, etwas verändert, wieder aufgebaut worden ist. Also auch die stellt heute keine Fragen mehr. Dann genauso das Landesmuseum, das von 1897 bis 92 von Alfred Messel im Auftrag des Großherzogs Ernst Ludwig gebaut wurde und die ganzen Sammlungen, die fürstlichen Sammlungen enthielt, die mit dem Turm, und da sehen Sie, dass das Dach weg war von dem Gebäude, aber auch der Turm war ausgebrannt, aber der ist dann zum Glück wieder repariert worden. Das heißt, man konnte ihn erhalten, auch das ein stadtbildprägendes Haus. Und innen sowieso, dieses Haus ist ganz hervorragend, wunderschöne Foyer, ist also wirklich gelungen. Und da kann man froh sein, dass man solche Gebäude erhalten hat. Also das ist ein Wert, den würde man neu so nie schaffen.
1: Das Kollegiengebäude ist am Luisenplatz und da genau gegenüber vom Luisenschänder.
3: Das Kollegienhaus am Luisenplatz war ja auch weitgehend zerstört, wie man oben links im Bild gut erkennen kann. Es wurde also wieder aufgebaut. Es war genau in dem alten Stil, prägt heute den Luisenplatz. Und das ist auch sehr schön, da bin ich auch froh, weil Rekonstruktion ist ja manchmal ein Thema, heute jedenfalls, über das man stolpert, wenn man irgendwie mit Architekten und Denkmalpflegern spricht, dann ist das eben so kein Thema eigentlich. Aber eben Rekonstruktionen nach dem Zweiten Weltkrieg waren eher angemessen, weil die Zerstörung war so umfassend, dass also Rekonstruktionen dann auch möglich waren. Wir haben dann hier diese Ruine vom Mannerbau. 1949 war dieses Bild, was Sie unten sehen, mit der Zerstörung stand lange herum. Man wusste nicht, was man damit machen sollte. Und dann endlich 1986 kam dann die Idee, wir machen da ein Staatsarchiv rein und das Stadtarchiv. Und dann ist das zumindest in der Fassade so elegant wieder gebaut worden, wie es wohl mal war. Ist auch denkmalpflegerisch abgestimmt gewesen. Aber was das den Menschen auch ausgemacht hat, dieses Theater, das zeige ich mal, weil ich habe ein Bild zugespielt bekommen von Herrn Uhland. Sie hat mir von seinem Vater oder Großvater? Vater. Sie hat also mal das Innere, die Zerstörung gemalt. Das hat er einfach in diesem Gemälde dargestellt und das zeigt einfach, wie zerfetzt und kaputt dieses Theater innen war. Es war so nicht mehr brauchbar in keinster Weise. Und heute, Sie sind ja eben da reingekommen, das Foyer wieder rekonstruiert in alter Pracht. Aber dahinter ist dann eben ein Bau, hier hinter und hier überall hier. Der Herr Pons, weißt du, der arbeitet auch da drin. Ein Betonbau, der also aus, ich glaube, 11 Geschosse sind, das ist aus Beton, eben ein Archiv. Archiv, möglichst zweckmäßig. Das heißt also von außen die Hülle, die zeigt nicht, was wir hier innen drin haben. Aber auch das ist ein Weg, wie man mit solchen Häusern umgeht.
1: Das ehemalige Damenbad vom Jugendstilbad, das ist das von dem Parkplatz liegenden Merzplatz abgewandten Seite.
3: Es gibt in Darmstadt noch das ehemalige Damenbad am Hallenbad. Das war völlig zerstört, ausgebrannt. Und nach dem Krieg wurde von Samesreuter, dem Architekten, von Ernst Samesreuter von 1962 eine Schwimm- und Gymnastikhalle errichtet, die allerdings dann auch bautechnisch nicht so besonders toll war. Und dann bei der Sanierung des Jugendstilbades, des späteren Jugendstilbades, wurde das abgerissen. Und stattdessen entstand dann dieser Bau mit dem Gerippe oben, mit den Dachsparren aus Metall, die im Grunde eine Freifläche umfassen. Und da kann man sagen, das hat auch was zu tun, wenn man mal kurz zurückgeht, mit dem hier. Das heißt, also ist auch oben offen, das Gerippe, das Stahlgerippe, das sieht man. Also ist natürlich viel schöner und auch wunderbar im Gebrauchswert. Das nächste wichtige Gebäude, ich zeige übrigens nicht alle Gebäude in Darmstadt, nur so. Nicht, dass Sie denken, das geht jetzt so weiter und weiter, hunderte, tausende von Häusern. Nein, ich zeige nur wichtige Dinge.
1: Dann sind wir in der Hochschulstraße, also wenn man vom Herrengarten Richtung Lauteschlägerstraße, Pankratiusstraße geht. Damit die Studenten nicht durch den ständigen Verkehr mit Wagen und Pferdefuhrwerke mit Eisenreifen auf Kopfsteinpflaster gestört werden, wurde dort ein Holzpflaster verlegt. In den 1980er bis 2000er Jahre wurde es gegen Asphalt ausgetauscht. Das ehemalige Holzpflaster ist in einem Schaukasten gegenüber dem Hauptgebäude ausgestellt. Es geht jetzt um das Gebäude gegenüber dem ehemaligen Hauptgebäude, was rechts ist, etwa in der Mitte des Gebäudes mit dem Turm.
3: Und das ehemalige Uhrturmgebäude, das sehen Sie rechts oben historisch im Bild, von Friedrich Pützer 1904 gebaut. Die beiden Institutsbauten erhielten in der Nachkriegszeit zunächst mal ein drittes Geschoss. Das sieht man, dieses helle Band im unteren Bild. Und der mächtige Turmhelm Pützers, der beim Krieg ausgebrannt, sage ich gleich, wurde nicht wiederhergestellt. An seiner Stelle entstand erst vor wenigen Jahren, 2019, ein oben offener gläserner Kubus mit einem fernsteuerbaren Observatorium mit 4 Teleskopen, deren Bilder direkt in den darunter befindlichen Erasmus-Kittler-Hörsaal übertragen werden können. Also das ist eine ganz interessante Sache, wobei über die Gestalt von diesem Aufsatz kann man sich natürlich ganz schön streiten. Muss man nicht, man kann es auch seine Meinung so sagen. Das zeigt den Vergleich. Links war der originale Turm, dann rechts in der Mitte die Zerstörung, war eigentlich noch viel da. Hätten wir auch erhalten können, so wie am Landesmuseum auch. Aber dann wurde es abgerissen und dann entstand eben dieses ganz moderne Glasgebilde mit den 4 Teleskopen. Jetzt komme ich mal zu städtebaulichen Leitbildern. Wie hat sich die Stadt entwickelt? Und da ist dann zum Beispiel als erstes dieser Plan oben, der zeigt die Rheinstraße links vom Bahnhof ungefähr bis zum Luisenplatz. Und das war die städtebauliche Idee von Peter Grund, den Ausbau der Rheinstraße als Magistrale mit rhythmischen Wechseln von Straßen, Gebäuden und Plätzen zu gestalten. Ansonsten war er ein Verfechter der autogerechten Stadt, das haben wir ja schon im ersten Plan gesehen, was sich in dem von ihm entwickelten Wiederaufbauplan zeigte. An der Rheinstraße, wenn ich einmal die Rheinstraße entlang gehe, entstanden dann sozialer Wohnungsbau. Diese kammartige Aufreihung der Gebäude, die man im rechten Luftbild sieht, die war typisch dafür und sollte auch im erneuten Angriffskrieg den Druck der Bomben durchlassen. Das heißt also, dass das Gute durchlüftet waren, die Gebäude, nicht mehr alle gleich umfallen. Weil die normalerweise waren die Straßen ja geschlossen mit Gebäuden. Und wenn da eine Bombe ranfiel, dann sind die Häuser umgefallen, zerstört worden. Aber das war ein sehr anständiger sozialer Wohnungsbau von 1951, Werner Neumann. Da kann man auch sagen, das sind so moderne Architektur, die Fassaden, moderne Architektur, so Richtung Bauhaus etwas angelehnt. Also auch das ist ein sehr schöner Architektur. Das waren die ersten Häuser in Darmstadt, die gebaut wurden nach dem Krieg. Und dann das ehemalige Landratsamt, diese Straße, was ich sagte, diese Rhythmisierung. Da waren plötzlich Bauten, die etwas vorspringen und die gewissermaßen ein Tor bilden, wobei man die Schönheit der Straße in Frage stellen muss. Die ist nicht gerade so reizvoll, aber die Häuser, die bilden Räume. In dem Fall ein Torbau und dahinter im Hintergrund noch ein Torbau. Und dazwischen ist der Stäubenplatz, der dann geprägt wird von so solchen Gebäuden wie Landratsamt, was so umgebaut wurde mit Wärmedämmung. Aber dennoch hat es immer noch seine alte Gestalt. Und aus der Luft sieht es dann so aus, wie die beiden Torbauten in der Mitte links und Mitte rechts diese Achse, die Rheinstraßenachse prägen. Und am Stäubenplatz entstand auch das Gewerkschaftshaus von Schäfer und Bessier, zwei Architekten der Anfang 50er Jahre. Und so richtig im Stil der 50er Jahre, mit dem fliegenden Dach davor auf 2 ganz filigranen, dünnen Stützen. Das Geländer im Treppenhaus, auch so, wenn man es eben kennt, von 50er Jahren, wie da gestaltet wurde. Aber auch die Regelmäßigkeit der Fassade oben rechts im Bild mit den Rasterfassaden und diese, alles gleichförmig, aber dann asymmetrisch dazu versetzt, der Eingang mit dem fliegenden Dach. Dann gibt es den Kennedyplatz. Und zwar, da wurde, wenn man unten links sieht, da gab es noch so Polizisten, die den Verkehr regelten. Der steht da auf seinem Podest. Da gab es halt nicht viel Autos, er hatte nicht viel zu tun, wie man sieht. Das ist ja heute alles ganz anders. Und da stand das Amerika-Haus, was später zum Kennedy-Haus umgetauft wurde. Und das Parkhotel Aachener Hof, und das von Peter Grund. Und war aus der Luft sieht es dann so aus, dieser Platz mit dem Hochhaus. Und rechts oben, also in der Mitte rechts, sehen Sie diese Situation mit dem Kennedy-Platz. Und das Gebäude von Peter Grund, an der Magistrale erbaut, 1951, das Amerika-Haus, die architektonische Handschrift, wenn man das genau ansieht, verrät noch eine traditionelle Haltung, die eine enge Verwandtschaft mit dem Neoklassizismus der Vorkriegszeit aufweist. Also sein architektonischer Bezug ist hier eher die 30er, sind hier die 30er Jahre. Jetzt kommen wir zu dem wichtigen Thema für Darmstadt, Darmsteller Gespräche, Mensch und Raum. Und da gab es ja, das war eine Reihe von Symposien, die hier stattfanden in Darmstadt, im unregelmäßigen Rhythmus zwischen 1950 zum ersten Mal bis 1975. Es waren erfolgreiche Versuche, nach der Barbarei des Zweiten Weltkriegs neue geistige Standorte auszuloten. Sie stießen in der Bevölkerung und in Fachkreisen bundesweit auf hohe Resonanz. Dann im zweiten Darmstädter Gespräch gab es eben ein Treffen. Und zwar, es war das zweite Gespräch mit dem Thema Mensch und Raum. Und zwar mit dem Meisterbauprojekt. Wir sehen in diesem Foto ganz markante Persönlichkeiten. Der Theodor Heuss, ehemaliger Bundespräsident, links im Bild, dann Ludwig Engel, der langjährige Oberbürgermeister der Stadt, Peter Grund, der Planer, Ludwig Metzger, den man auch jeder irgendwie kennt. Da ich habe die Namen drüber geschrieben. Und dann Ziel der öffentlichen Diskussionen, die in diesen Symposien stattfanden, war es, die Zukunft der Stadt und der Gesellschaft nach der umfassenden Kriegszerstörung zu erörtern. Und daraus hervorging das hauptsächlich von Otto Bartling initiierte Meisterbauprojekt 1951. Dabei sollten 11 kommunale Bauten von bekannten Architekten, Weltarchitekten, sogenannten Meistern, entworfen werden. Von diesen 11 Projekten wurden 5 ausgeführt und die stehen ja noch. Die spielen auch eine große Rolle bei der Betrachtung der Stadt, und zwar der Klinikbau, die Frauenklinik.
1: Das Hauptgebäude vom Klinikum, verkehrter Beitrag. Wir sind dann in der Hochschulstraße, also wenn man vom Herrengarten Richtung Lauterschlägerstraße, Pankratiusstraße geht, damit die Studenten nicht ständig vom Verkehr, das habe ich doch schon vorgelesen. Gut, jedenfalls geht es um die Hochschulstraße.
3: Und das ehemalige Uhrturmgebäude, das sehen Sie rechts oben historisch im Bild, von Friedrich Pützer 1904 gebaut. Die beiden Institutsbauten erhielten in der Nachkriegszeit zunächst mal ein drittes Geschoss. Da sieht man dieses helle Band im unteren Bild. Und der mächtige Turmhelm Pützers, der beim Krieg ausgebrannt

Ja, hätten wir auch erhalten können, so wie am Landesmuseum auch. Aber dann wurde es abgerissen und dann entstand eben dieses ganz moderne Glasgebilde mit den vier Teleskopen. Jetzt komme ich mal zu städtebaulichen Leitbildern. Wie hat sich die Stadt entwickelt? Und da ist dann zum Beispiel als erstes dieser Plan oben, der zeigt die Rheinstraße links vom Bahnhof ungefähr bis zum Luisenplatz. Und das war die städtebauliche Idee von Peter Grund, den Ausbau der Rheinstraße als Magistrale mit rhythmischen Wechseln von Straßen, Gebäuden und Plätzen zu gestalten. Ansonsten war er ein Verfechter der autogerechten Stadt, das haben wir ja schon im ersten Plan gesehen, was sich in dem von ihm entwickelten Wiederaufbauplan zeigte. An der Rheinstraße, wenn ich einmal die Rheinstraße entlang gehe, entstanden dann sozialer Wohnungsbau. Diese kammartige Aufreihung der Gebäude, die man im rechten Luftbild sieht, die war typisch dafür und sollte auch im erneuten Angriffskrieg den Druck der Bomben durchlassen. Das heißt also, dass gut durchlüftet waren die Gebäude, nicht mehr alle gleich umfallen. Weil normalerweise waren die Straßen ja geschlossen mit Gebäuden. Und wenn da eine Bombe ranfiel, dann sind die Häuser umgefallen, zerstört worden. Aber das war ein sehr anständiger sozialer Wohnungsbau von 1951, Werner Neumann. Da kann man auch sagen, das sind so moderne Architektur, die Fassaden, moderne Architektur, so Richtung Bauhaus etwas angelehnt. Also auch das ist ein sehr schöner Architektur. Das waren die ersten Häuser in Darmstadt, die gebaut wurden nach dem Krieg. Und dann das ehemalige Landratsamt, diese Straße, was ich sagte, diese Rhythmisierung, da waren plötzlich Bauten, die etwas vorspringen und die gewissermaßen ein Tor bilden, wobei man die Schönheit der Straße in Frage stellen muss, die ist nicht gerade so reizvoll, aber die Häuser, die bilden Räume. In dem Fall ein Torbau und dahinter im Hintergrund noch ein Torbau. Und dazwischen ist der Stolpenplatz, der dann geprägt wird von so solchen Gebäuden wie dem Landratsamt, was so umgebaut wurde mit Wärmedämmung, aber dennoch hat es immer noch seine alte Gestalt. Und aus der Luft sieht es dann so aus, wie die beiden Torbauten in der Mitte links und Mitte rechts diese Achse, die Rheinstraßenachse prägen. Und am Stolpenplatz entstand auch das Gewerkschaftshaus von Schäfer und Bessier, zwei Architekten der Anfang 50er Jahre. Und so richtig im Stil der 50er Jahre, mit dem fliegenden Dach davor auf zwei ganz filigranen, dünnen Stützen. Das Geländer im Treppenhaus, auch so, wenn man es eben kennt, von 50er Jahren, wie da gestaltet wurde. Aber auch die Regelmäßigkeit der Fassade oben rechts im Bild mit den Rasterfassaden und diese, alles gleichförmig, aber dann asymmetrisch dazu versetzt, der Eingang mit dem fliegenden Dach. Dann gibt es den Kennedyplatz. Und zwar, da wurde, wenn man unten links sieht, da gab es noch so Polizisten, die den Verkehr regelten. Der steht da auf seinem Podest. Da gab es halt nicht viel Autos. Er hatte nicht viel zu tun, wie man sieht. Das ist ja heute alles ganz anders. Und da stand das Amerika-Haus, was später zum Kennedy-Haus umgetauft wurde. Und das Parkhotel Aachener Hof und das von Peter Grund. Und aus der Luft sieht es dann so aus, dieser Platz mit dem Hochhaus. Und rechts oben, also in der Mitte rechts, sehen Sie diese Situation mit dem Kennedyplatz. Und das Gebäude von Peter Grund, an der Magistrale erbaut, 1951, das Amerika-Haus, die architektonische Handschrift, wenn man das genau ansieht, verrät noch eine traditionelle Haltung, die eine enge Verwandtschaft mit dem Neoklassizismus der Vorkriegszeit aufweist. Also sein architektonischer Bezug ist hier eher die 30er, sind hier die 30er Jahre. Jetzt kommen wir zu dem wichtigen Thema für Darmstadt, Darmstädter Gespräche, Mensch und Raum. Und da gab es ja, das war eine Reihe von Symposien, die hier stattfanden in Darmstadt, im unregelmäßigen Rhythmus zwischen 1950 zum ersten Mal bis 1975. Es waren erfolgreiche Versuche, nach der Barbarei des Zweiten Weltkriegs neue geistige Standorte auszuloten. Sie stießen in der Bevölkerung und in Fachkreisen bundesweit auf hohe Resonanz. Dann in der im zweiten Darmstädter Gespräch gab es eben ein Treffen. Und zwar es war das zweite Gespräch mit dem Thema Mensch und Raum. Und zwar mit dem Meisterbauprojekt. Wir sehen in diesem Foto ganz markante Persönlichkeiten. Der Theodor Heuss, ehemaliger Bundespräsident, links im Bild. Dann Ludwig Engel, der langjährige Oberbürgermeister der Stadt. Peter Grund, der Planer. Ludwig Metzger, den man auch jeder irgendwie kennt. Da ich habe die Namen drüber geschrieben. Und dann Ziel der öffentlichen Diskussionen, die in diesen Symposien stattfanden, war es, die Zukunft der Stadt und der Gesellschaft
nach der umfassenden Kriegszerstörung zu erörtern. Und daraus hervorging das hauptsächlich von Otto Bartling initiierte Meisterbauprojekt

0: 1951. Dabei sollten 11 kommunale Bauten von bekannten Architekten, Weltarchitekten, sogenannten Meistern, entworfen werden. Von diesen 11 Projekten wurden 5 ausgeführt und die stehen ja noch. Die spielen auch eine große Rolle bei der Betrachtung der Stadt, und zwar der Klinikbau, die Frauenklinik.
1: Das Hauptgebäude vom Klinikum wurde zunächst mit Hubschrauberlandeplatz geplant. Das wurde aus Kostengründen verworfen. Ein paar Jahre später wollte die Stadt ein Haus der Vollversorgung sein, bei dem ein Hubschrauberlandeplatz ein Muss ist. Er wurde dann um das denkmalgeschützte Gebäude der Frauenklinik herumgebaut. Für den Denkmalschutz wäre die ursprüngliche Planung besser gewesen. Sorry, das konnte ich mir nicht verkneifen. Derzeit steht das Gebäude fast leer, weil die Anforderungen an ein Krankenhauszimmer gestiegen sind. Mal sehen, was daraus wird.
0: Wurde 1951 gebaut. Sollte die auf dem Gelände bereits bestehenden Gebäude ordnend zusammenfassen. Und der gebogene Baukörper, der hier zu sehen ist im Bild, war als Rückgrat für die gesamte Bebauung vorgesehen. Wir sehen auch hier diese interessante, sehr moderne Fassade. Ein zurückgesetztes Dachgeschoss mit umlaufenden Balkonen war für die Zeit ungewöhnlich, ebenso wie die moderne und funktionale Ausstattung, der fortschrittlichen Schallschutz, die hellen Farben und die großen Fenster nach Süden, die für Licht und Luft sorgten. Das war von Otto Bartling oder Dörzbach entworfen worden. Und dann, also übrigens, der Bau ist ja heute nicht mehr so schön anzusehen. Vielleicht haben Sie gesehen, der Klinikneubau, der sich direkt davor gesetzt hat, der verändert die Situation wesentlich. Das heißt, die Frauenklinik hat nicht mehr diese Eleganz und nicht mehr diesen Freiraum davor, das ist sehr schade. Und aber im Foyer gibt es eine Gestaltung. Und zwar, Otto Bartling hat damals geschrieben, als es gebaut wurde, und wir werden zu gegebener Zeit hierfür den Maler Will Sohl vorschlagen. Das geht um Kunst am Bau. Wir werden also einen Heidelberger Maler in Darmstadt vorschlagen, weil seine ganze Auffassung und lebensfrohe Farbgebung dafür besonders geeignet ist. Sie sehen im Bild in der Mitte ein Relief, ein Mosaik. Und das in der Nähe. Und dann Will Sohl hat dazu gesagt, das Mosaik hat zum Inhalt den Ablauf des Lebens der Frau. Das war eine Frauenklinik. Und rechts die junge Frau, dann im Bild zu sehen, dann das Grunderlebnis der Frau, die Geburt eines Kindes, das allmähliche Lösen des Kindes und dann die Gemeinschaft der Alten. Und dann sieht man Will Sohl bei der Arbeit. Als Material verwendete Sohl verschiedenartige Klinker, Blaubank, Muschelkalk und Schiefer, die er ebenfalls selbst behauen hat und zusammengefügt hat. Das hier so ein Detailbild. Das sind zwei Gesichter, das sieht man nicht sofort, aber das sind zwei Gesichter, die sich zuwenden, aus diesen Steinen gehauen. Der nächste Meisterbau ist dann das Ludwig-Georgs-Gymnasium.
1: Das Ludwig-Georgs-Gymnasium, abgekürzt LGG, ist, wenn man die Hügelstraße Richtung Niederramstadt rausfährt, dann rechts versetzt gerade weiter das Gebäude, um das man drumherum fährt. Es wird gerade renoviert.
0: Von 1951 ebenfalls von Max Taut, dem sehr berühmten Architekten aus Berlin. Bruno Taut vielleicht bekannter als er geworden, sein Bruder. Aber Max Taut hat eben auch eine große Karriere als Architekt hinter sich gebracht. Und er versuchte hier in Darmstadt eine Freiluftschule zu konzipieren, die sich auch im Stockwerksbau verwirklichen lässt. Aber das wurde zwar gemacht, aber dann wieder eingestellt worden, weil das war durch die Verkehrsstraßen viel zu laut für eine Freiluftschule. Also wurden die Freiluftklassen dann geschlossen. Und da gab es auch mehr Klassenräume, das war auch ganz gut. Die Schule ist im Wesentlichen eine Stahlbeton-Rahmenkonstruktion, die ausgefacht wurde mit Brüstungen und großen Stahlfenstern, wie man hier links im Bild schön sehen kann. Und auch im Inneren, das untere Bild, ist die Schule licht und transparent gestaltet. Man kann sie in ihrer Offenheit als demokratische Architektur bezeichnen. Und zwar dies im Gegensatz zu den schweren geschlossenen Schulkasernen früherer Zeiten. Da haben Sie bestimmt ein Bild vor Augen. Da gibt es so Häuser wie die Eleonorenschule, die ja ein riesiger Kasten ist. Wenn man als Schüler dahin oder Schülerin dahin kommt, bei einer Frau-Mädchenschule, dann wird man erstmal klein gemacht durch die Größe des Gebäudes alleine. Und das war eben alles anders.
1: Die Eleonorenschule ist in der Verlängerung der Grafenstraße über die Bismarckstraße Richtung Norden. An der Stelle, an der der Verkehr halb rechts weitergeleitet wird in die Liebigstraße, dort sieht man dann auf der linken Seite die Eleonorenschule.
0: Offen, transparent. Merkwürdig ist dieser Raum hier, die Aula und die Turnhalle des LGG. Die weist eine andere Architektursprache auf mit dem Kreuzrippengewölbe aus Beton. Kann man gar nicht genau erklären, aber Traut hat sich da an einigen verschiedenen Dingen bedient, an stilistischen Dingen. Und der Direktorenschreibtisch wurde ebenfalls von Max Traut entworfen und steht als Einzelstück unter Denkmalschutz. Dieser Tisch war mal weg. Ich sage nicht, wer es war. Ich habe den Tisch aus der Schweiz wiedergeholt. Ich wusste, dass der da hingewandert ist. Aber der steht wieder da, hier ist ein Schild, Denkmalschutz. Also steht es auch. Wobei bewegliche Objekte sind eigentlich schwierig zu schützen, muss man sagen. Die wandern da irgendwo hin. Und dann, die Schule ist auch Ausdruck des Lebensgefühls der 1950er Jahre und stilistisch eine Fortführung der Kunst und Architektur der 20er Jahre und des neuen Bauens. Das sieht man in diesen beiden Bildern ganz schön. Das sind zwei Bilder, links die Fassade vom Hauptgebäude und dann eben diese interessante Fügung von Orange und Gelb und Bullauge und Blau und dann oben die Glasbausteine.
1: Die Georg-Bürchner-Schule, GBS, ist in der Niederramstädter Straße. Aus Oberramstadt, Niederramstadt kommend, Richtung Innenstadt zwischen dem Böllen-Falltor-Stadion und dem alten Friedhof etwas zurückgesetzt.
0: Der nächste Meisterbau ist die Georg-Büchner-Schule. Die wurde 1960 erst eingeweiht und war damit zeitlich der letzte realisierte Meisterbau. Ja, alle Klassenräume sollten gleich aussehen, das war die Idee von Schwippert. Und waren in einem ebenerdigen Klassenteppich angeordnet. Das sieht man in dem Bild ganz gut, wie die Klassen dort und die sind Flure und Klassenräume. Und wenn man zwischen den Klassenräumen waren jeweils solche Freiflächen, da war mal auch gedacht, Freiklassen zu machen, aber das hat nicht funktioniert. Deswegen wurden die nur als Abstandsflächen genommen und wurden sogar manchmal von den Schülern selbst gestaltet als kleine Gärten.
1: Wenn man die Dieburger Straße stadtauswärts fährt, teilt sie sich nach dem Alisenhospital in halb links und halb rechts. Das fällt gar nicht so auf, weil abseits der Dieburger Straße ein kleiner Kreisverkehr mit einem großen Baum in der Mitte steht. Jedenfalls halb links ist der hohle Weg. Die erste Kreuzung ist die Kittlerstraße, da links davon der Kindergarten, um den es jetzt geht.
0: Ein ganz eigenartiger Meisterbau ist die vom Wiener Architekten Franz Schuster gebaute Kinderwelt von 1951. Und zwar ein Entwurf für einen Kindergarten mit Hort und Krippe.
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1: Sparsam bauen könnte man heute immer noch. Aber es macht niemand mehr.
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1: Das Ernst-Neufert-Haus auf dem Fußweg vom Schloss zur Mathildenhöhe war ja schon Thema. Die Klinker sind hartgebrannte Ziegelsteine, auch Backsteine genannt. Diese sind etwas dunkler und fast ein bisschen glänzend.
0: Und einer der sehr großen, wichtigen Meisterbauten, den ich eingangs schon gezeigt hatte, war das Ledigenwohnheim am Fuß der Mathildenhöhe, das von Ernst Neufert 1952 bis 1955 gebaut wurde. Eine spannungsreiche Architekturkomposition sollte durch den Standort und sein Material Klinker Kontakt mit der 50 Jahre zuvor entstandenen Mathildenhöhe aufnehmen, Hochzeitsturm. Und was mit diesem Titelbild der Denkmaltopographie, die ich vorhin gezeigt habe, deutlich wird. Ich sage auch mal das Richtfest 1954. Da geht man hin und sieht diesen ganz modernen Bau. Und das war auch schön, weil normalerweise hat man in den 50er Jahren nicht so interessant gebaut wie dieses Haus. Das Material Klinker, ganz edel. Und das habe ich den Neufert mit eingebaut. Der Ernst Neufert studierte ab 1919 am Bauhaus bei Walter Gropius. Also er war ein Bauhäusler. 1924 lehrte er dort. 1938 allerdings war er bei Albert Speer als Beauftragter für Normungsfragen. 1945 berief ihn die TH Darmstadt auf den Lehrstuhl für Baukunst. Und in Darmstadt entstanden nach seinen Plänen eine Reihe markanter Bauten. Aber von ihm stammt auch die Bauentwurfslehre. Das ist ein weltweit vertriebenes Buch. Jeder Architekt auf der Welt hat das im Regal stehen. Und sein publizistisches Hauptwerk ist diese Bauentwurfslehre, die 1936 schon, also in der Nazizeit, zum ersten Mal erschien und seitdem kontinuierlich aktualisiert wird, heute in der 43. Auflage. Und die wurde schon in 22 Sprachen übersetzt. Ein Werk, in dem man im Grunde als Architekt nachgucken kann, wie groß ist ein Klo oder wie baut man eine Schule oder ein Sportstadion. Das kann man alles nachlesen, alles sehr mit Maßen, sehr genau versehen. Und das ist ein sehr verdienstreiches Werk und jeder Architekt auf der Welt hat das als Handbuch gewissermaßen bei sich.
1: Jetzt geht es grob gesagt um das Gebiet zwischen dem Hochhaus der HDA und dem Bahnhof. Genauer gesagt zwischen dem Hartring, Berliner Allee und der Holzhofallee. Die Holzhofallee ist die Verlängerung der Heinrichstraße Richtung Autobahn, wenn man sich nach der Heidelberger Straße rechts hält. Oder umgekehrt, wenn man von der Autobahn die derzeitige Umleitung statt einwärts fährt und den Hartring gerade überquert. Aber das darf man gerade nicht.
0: Jetzt komme ich zum zweiten Wiederaufbauprojekt in Darmstadt, und zwar die rauchlose Industrie, das Grafische Viertel. Wir sehen hier einen Plan von Kurt Jahn. Darmstadt verlor nach dem Zweiten Weltkrieg, das wissen Sie wahrscheinlich alle, seine Hauptstadtfunktion. Und auf der Suche nach einer neuen Identität konzentrierte sie sich auf die Stärkung der Kultur und empfahl sich als Wirtschaftsstandort für rauchlose Industrie. Und das war hier. Rauchlose Industrie wurde hier angelegt. Und man sieht in diesem Luftbild, dort entwickelte die Stadt ab 1947 mit Hilfe der Wiederaufbau GmbH unter der Leitung des Architekten Kurt Jahn einen Gewerbepark, in dem sich bis in die 1960er Jahre vor allem Verlage und Druckereien niederließen. In der Frühzeit sah es aus der Luft so aus und oben im Bild sehen Sie links den Prinzen Ludwig, der sich ja auch um die Stadtplanung in Darmstadt immer gekümmert hat, und den Kurt Jahn rechts. Und die städtebauliche Anlage wurde im Geist der internationalen Charta von Athen entworfen, in der 1933 die räumliche Trennung von Wohnen, Freizeit, Arbeiten und Verkehr zum Leitbild erhoben wurde. Das war also ein Prinzip der städtebaulichen Planung.
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1: Heute müsste man noch die räumliche Trennung des Einkaufens hinzufügen. Genau dieses Prinzip ist für den überbordenden Autoverkehr verantwortlich. Ständig muss der Bürger weite und komplizierte Wege hinter sich nehmen. Das geht letzten Endes nur mit dem Individualverkehr. Und wer mal im Auto sitzt, nimmt dann auch unverhältnismäßig weite Wege in Kauf. Staatliche Regelungen, zum Beispiel vom Jobcenter, unterstützen das nach Kräften. So wird zum Beispiel das Bürgergeld gekürzt, wenn der Bedürftige keine 2 Stunden Weg zur Arbeit akzeptiert.
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0: Ein heutiges Bild zeigt nochmal die Anlage und die Gebäude, meist von Kurt Jahn selbst entworfen, weisen eine für das neue Bauen nach dem Zweiten Weltkrieg typische additive Bauweise auf. Einfache stereometrische Formen, in der Regel Quader, sind zu skulptural wirkenden Bauwerken komponiert. Es gibt da einen Bau, der besonders hervorragend ist in diesem Gebiet, in der Hafenstraße 5.
1: Die Havelstraße ist die Verlängerung der Hügelstraße Richtung Autobahn. Die macht dann so eine Kurve. Die 5 ist ganz in der Nähe vom Hochhaus der HDA. Ein Gebäude mit großflächigen und gebogenen Fenstern, mit einem lichtdurchfluteten Eingangsbereich und einem beigen Marmorfußboden. Gegenüber, wie gesagt, die HDA, die bis 2006 Fachhochschule Darmstadt hieß.
0: Es wird aufgrund seiner besonderen Architekturqualität in dem Ensemble besonders hervorgehoben. Und auch vom Boden aus sieht das sehr ansprechend aus. Und das hervorragende Merkmal dieses Büroensembles ist das sehr großzügige, sehr asymmetrisch an dem funktionalen Bürobau angesetzte Foyer. Aber das sind auch Gebäude, die man dort sieht, eben die vertikale, die horizontale, und das sind die einfachen stereometrischen Formen, die man zusammengefügt hat in dieser Form. Also eine Ansammlung von interessanten Bauten. Auch dieser zählt dazu. Das sind auch so Prinzipien, die man im Bauhaus 1925 und später hatte, dass Kuben ineinander verschachtelt werden und dadurch Räume geschaffen werden, wie hier. Institutsbauten. Und zwar zeige ich zunächst mal die Hochschule Darmstadt aus der Luft von 1967 mit dem Hochhaus, was ja jeder kennt in Darmstadt. Und auch dahinter links der Atriumbau für Architekturstudierende. Und dann ist ein heutiges Bild, zeigt, dass es alles im Wesentlichen noch so erhalten, bis auf diese Fassade, die Fassade von dem Hochhaus, die stammt von Stabarchitekten aus Berlin aus dem Jahr 2011. Da ist aus der Mitte der 60er Jahre stammende Hochhaus als einziges Hochhaus in der Umgebung, das den Campus der Hochschule Darmstadt mit Stadtraum weiterhin sichtbar macht, sollte es erhalten, geringfügig erweitert und technisch und architektonisch überarbeitet werden. Also das ist eine Fassade, das ist aus Blech gefaltet, und zwar so, dass eben das optimalen Sonnenschutz und Wärmeschutz bietet. Das war so der Gedanke. Sieht allerdings sehr eigenartig aus, wenn man das so in diesem Foto ansieht. Und der Atriumbau, von dem ich erzählte, das ist dieser Architekturbau, der dreigeschossige 60 mal 60 Meter messende Atriumbau von den 1960er Jahren umschließt einen Innenhof von 35 mal 35 Metern. Das sind, glaube ich, Studierende da, die neulich, da habe ich erzählt davon, die hier auch arbeiten oder hier studieren. Die sehr flachen Pultdächer sind von außen nicht sichtbar, sodass das Bauwerk wie ein Flachdachbau aussieht. Aber vor allem besonders interessant ist die Großzügigkeit der Flure. Das kennt man von Fluren normalerweise nicht. Das sind richtige große Flächen, in denen auch gearbeitet werden kann. Und das ist natürlich toll. Wenn man dieses Bild sieht, sieht man, das ist einfach ein ganz großzügiger Bau.
1: Wechseln wir wieder zur Innenstadt, zur Technischen Universität Darmstadt. Links neben dem ehemaligen Uhrenturmgebäude in der Hochschulstraße kann man weiter hinten zum großen Physikhörsaal gehen.
0: Und dann sieht man hier jetzt die TU. Die TU-Innenstadt ist auch ein Komplex, der aus verschiedensten Zeiten Gebäude enthält. Wir sehen rechts im Bild diese historischen Bauten vom 19. Jahrhundert, von Heinrich Wagner, diese Hauptgebäude, und dann von Pützer und von Marx, diese Gebäude. Und links sehen Sie jetzt in der Mitte links, ist dann ein Gebäude, das zeige ich jetzt gleich, und zwar ist das dieses hier. 1955 entstand hier nach einem Entwurf von Günter Koch von dem Hochschulbauamt und Wilhelm Wehlenert unter der Regie des staatlichen Hochschulbauamtes der große Physikhörsaal. Ich zeige ihn deswegen, weil er eine Besonderheit hat, ein nahezu quadratischer, dreigeschossiger Bau, in dessen Mitte sich der fensterlose, geräusch- und erschütterungsisolierte Hörsaal mit 530 Plätzen befindet. Das heißt, der Hörsaal war abgetrennt von der äußeren Hülle. Und damit ist er sehr leise gewesen, da gab es also keine Geräusche. Und bei Physikhörsälen macht man manchmal auch Versuche, die ein bisschen laut sind, die sollten nicht nach außen dringen. Und dann hier so, und faszinierend finde ich jedenfalls, wirkt der große Hörsaal mit dem ansteigenden Gestühl, den man über seitliche Treppen betritt, durch seine ähnlich einem 50er-Jahre-Kino gestalteten, nach akustischen und optischen Gesichtspunkten geschwungenen Wände und Decken, deren architektonische Wirkung durch die Verwendung verschiedener Materialien wie Holz, Blech und Putz in unterschiedlichen Farben betont wird. Also das finde ich jetzt einen sehr schönen Innenraum. Da bin ich auch froh, den haben wir dann, während die schon saniert haben, unter Schutz gestellt. Da war das Landesamt für Denkmalpflege auch sofort begeistert, und das war auch gut. Ein Bau nebendran, an sich nicht besonders attraktiver Bau, sieht man oben klein im Bild von Karl Gruber gebaut, befindet sich ein Kunstwerk. Ich habe auch gesagt, dass Kunst am Bau auch eine Rolle spielt. In diesem Hörsaalgebäude des Fachbereichs Physik der TU, erbaut von Karl Gruber, befindet sich ein die ganze Wand überspannendes, aus vier mal acht Platten zusammengesetztes farbiges Kunstwerk aus Resopal. Vielleicht kennen Sie Resopal, also es war ein neues Material, was man verwendet hat. Und eben auch der Künstler Bernd Kribbel hat das eben auch angewandt. Das Wandbild thematisiert die Geschichte der Menschheit bezogen auf die Naturwissenschaft in abstrahierter Form.
1: Mehr kriege ich in dieser Sendung von dem Vortrag von Nikolaus Heiß nicht unter. Wir wollen ja noch über die Jahreshauptversammlung des Dachverband Kultur Darmstadt berichten. Und ich mache jetzt einmal ein kleines Musikstück und dann berichte ich.

Der Adler von Marian Kleebaum. Der Dachverband Kultur Darmstadt e.V. hat ja eine Jahreshauptversammlung gemacht. Alle 3 Jahre muss der Vorstand neu gewählt werden. Hier die Wahlergebnisse. Die Vorsitzende ist jetzt Iris Landgraf Sator. Stellvertreter ist Peter Schüler. Der Schatzmeister ist Hans-Ludwig Harbrecht und wiedergewählt. Schriftführerin ist Gudrun Deutschland, ebenso wiedergewählt. Als Beisitzer stehen den vier zur Seite Karl-Christoph Gebhardt und Dr. Mariam Schellhaas. Die beiden haben keine zeitlichen Kapazitäten, den Vorsitz fortzuführen, werden aber weiter den Vorstand mitgestalten. Weitere Beisitzer ist Christel Sachs, Aurelian, der wurde auch wiedergewählt, ja, und Jörg Harbrecht, auch wiedergewählt. Als Kassenprüfer wurden wiedergewählt Christel Sachs und Rainer Gebehenne. Und das waren die Wahlergebnisse vom Dachverband Kultur Darmstadt. Mein Name ist Aurelian, wie Sie heißen, weiß ich immer noch nicht, aber ich kann Ihnen verraten, dass Sie Radio Darmstadt auf der 103,4 MHz über Antenne oder DAB Plus hören. Unsere Internetseite ist www.radiodarmstadt.de und da gibt es auch einen Livestream. Was aber noch viel interessanter ist, die Sendung, die Sie gerade gehört haben, wird kurz nach der Sendung in der Radar Plus 7 Mediathek vorhanden sein. Die Sendung Dachverband Kultur Darmstadt gibt es immer am ersten Dienstag des Monats ab 19 Uhr. Die Wiederholungen sind in der Nacht zum Mittwoch ab 1 Uhr, dann am Mittwochvormittag, in der Nacht zum Mittwoch weiterhin ab 7 Uhr, das ist ja schon fast der frühe Morgen, und am Mittwoch ab 13 Uhr. Ja, und was mir noch bleibt, ist auf Wiederhören zu sagen, und das ist wörtlich gemeint. Wir sind ja ein Radioprogramm. Auf Wiederhören.

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1: 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Guten Abend, Sie hören Radio Darmstadt auf DAB Plus oder im Internet unter radiodarmstadt.de. Mein Name ist Joachim Schmidt und das ist jetzt die Musiksendung Music is a Beautiful Thing, die von mir auf Englisch moderiert wird. Und ich würde sagen, wir beginnen direkt mit dem ersten Lied. Das hier ist Elsewhere by Aja Monet.